Guten Abend und herzlich willkommen zu Neuland Neues vom Plattenmarkt. Für euch an Mikrofon und Technik Christian Seitz. No Miracle hat hier den Anfang gemacht von Camille. B-Seite von der neuen Single So du so's aus Angst auf Deutsch, wenn du den Engeln zulachst. Ich bitte mein sehr schlechtes Französisch zu entschuldigen. The Sound of Milk heißt das neue Album von Camille und wird am 18. September erscheinen. Und die neue Single hier kann sich schon mal hören lassen. Es ist eigentlich eher ein Moment der Stille und Hoffnung. Es ist eine unglaubliche Zartheit, die Camille in ihre Stimme legt. Man hört förmlich den Hauch, der zwischen den Worten steht. Der Song ist eine Ode an ihre Tochter, eine direkte Ansprache, die sich wie ein Gebet anhört, ohne dogmatisch zu sein. Sie lädt uns ein, den göttlichen Funken in uns wiederzufinden, in einer Zeit, in der die Nachrichten oft düster wirken. Ist das eine Einladung der Welt und den Menschen, denen wir begegnen, einfach ein Lächeln zu schenken? Es ist ein Lied voller Anmut, das die menschliche Fähigkeit feiert, die Welt wieder zu verzaubern. Bin gespannt, wie es dann weitergeht mit dem Album. Mutterschaft wird auf jeden Fall ein großes Thema sein, das viel Platz einnehmen wird. Auch ein Thema, das in der Popkultur so eigentlich selten behandelt wird.

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Fink war das aus dem neuen Album The City is Coming to Erase It All, das am 5.6. hier Aircopt erscheinen wird. Und es gibt Musiker, die erzählen Geschichten, indem sie leiser werden statt lauter, die eben nicht auf den Tisch hauen, sondern sich ihr Gewählt ausdrücken. Finn Greenhall ist so einer. Und sein 9. Album mit seiner Band Fink trägt einen Titel, der gleichzeitig droht und verspricht. The City is Coming to Erase It All. Die Stadt kommt, um alles auszulöschen. Was wie ein dystopischer Warnruf klingt, ist tatsächlich ein sehr persönliches Album über jene Spannung, die entsteht, wenn man zwischen zwei Welten lebt. Zwischen der fragilen Stille der Natur und dem drängenden Rhythmus der Stadt. Zwischen dem Drang hinauszugehen und dem Bedürfnis, irgendwo anzukommen. Aufgenommen haben Fink das Album in Senor, einem winzigen Ort an der rauen Küste Cornwalls. Das ist kein Zufall. Greenhall, der heute in Berlin lebt, hat tief in der Landschaft und der Tradition seines englischen Südwestens gewurzelt. Die Aufnahmesession dort hatten etwas fast Rituelles. Morgens schwimmen im Meer, den Kamin anmachen, den Song des Tages vorbereiten und feststellen, dass die Stimme vor dem Mittagessen am besten klingt, weil danach das Nachdenken beginnt und das Leben sich einschleicht. Strikte Regel dabei, wenn es 1974 nicht existierte, darfst du es nicht benutzen. Keine digitalen Verfeinerungen, keine Extras am Computer. Stattdessen die gleichen Gitarrenseiten, die auch Michael Chapman verwendet hätte, jener schwer fassbare Akustik-Gitarrenzauberer, dessen Album Fully Qualified Survivor aus dem Jahr 1970 der Leitstern für diese Aufnahmen war. Aber Vorsicht, das ist keine Retro-Kopie. Greenhall selbst nennt es Nostalgie, nicht Nostalgie. Er will etwas Neues, das aber denselben Geist atmet, dasselbe Ethos vermittelt und tatsächlich spürt man diese doppelte Zeitlichkeit. Das sind zum einen die rastlosen 18-Jährigen, die Greenhall und seine Bandkollegen Tim Warnton und Guy Whittaker einmal waren, die Vororte verließen, als Kellner jobbten und durch Europa busken und Trinkgelder für den nächsten Flug sparten. Und das sind noch die Familienväter von heute, die immer noch diesen enormen Drang verspüren, hinauszugehen, Neues zu entdecken, die Bühnen zu betreten. Diese Unrast, diese Reiselust, die sich nicht abschütteln lässt, sie ist dieser Motor dieses Albums.

Manchmal braucht es nur ein paar Worte, um eine ganze Welt zu öffnen. Ein Bild, das im Kopf bleibt. Bei Christine Hirsch ist das oft so. Die ehemalige Frontfrau von Throwing Muses und 50 Foot Wave kehrt mit einem neuen Soloalbum zurück, das so persönlich und gleichzeitig so universell berührt, dass man es kaum noch anders beschreiben kann als herzzerreißend und doch leuchtend. Ihr neues Werk heißt Sugar on a Blackstone und erscheint am 18. September bei Fire Records. Doch schon jetzt können wir einen Vorgeschmack genießen, denn die neue Single Dark Eyed Junico ist da, die wir gerade eben gehört haben. Der Titel bezieht sich auf einen kleinen Vogel, den dunkeläugigen Junico. Aber für Hirsch ist es viel mehr als nur ein Vogel. Es ist ein Code für ihre Kindheit, für die Beziehung zu ihrem Bruder. Er war ein Dark-Eyed Junico und ich war ein helläugiges Freak, erzählt sie. Sie spielten Basketball, bis es so dunkel war, dass sie den Korb gar nicht mehr sehen konnten, nur um nicht nach Hause gehen zu müssen. Denn als ihr Stiefvater einzog, war es kein Zuhause mehr. Diese Zeilen, diese Erinnerungen an das Fliehen vor der Realität ziehen sich durch den Song. Es ist eine introspektive Reise, die mit klaren, sich windenden Melodien und feinen Arrangements beginnt, die einen sofort in ihre Welt ziehen. Sugar on the Blackstone wird ein Album sein, das sich mit den großen Gegensätzen des Lebens auseinandersetzt. Leben und Tod, Reichtum und Armut, Hoffnung und Verzweiflung. Es ist eine Sammlung von Momenten, die definieren, wer wir sind. Hirsch hat das Album in den Stable Sound Studios aufgenommen, begleitet von ihrem langjährigen Weggefährten Rob Ayers am Schlagzeug, dem Cellisten Pete Harvey. Das Ergebnis ist eine Sammlung von Songs, die zerbrechlich und kraftvoll zugleich sind, intim und voller Spannung.

Jamel Bishoor, To Spiral war das von OOEOO und Lightning Bolt aus dem neuen Album The Horizon Spirals, The Horizon Viral. Auf Thrill Circuit ist das Ganze erschienen. Und stellt euch vor, ihr nehmt einen Zug von Tokio nach Providence. Oder besser, stellt euch vor, ihr nehmt einen Zug, der nicht auf Schienen fährt, sondern auf Wellen von Rauschen, rhythmischer Obsession und grenzenloser Kreativität. Genau das ist passiert, als zwei der wildesten, unvorhersehbarsten Gruppen der experimentellen Rockszene aufeinander getroffen sind. Das japanische Trio OOIOO, angeführt von der legendären Yoshimi Pee-wee von Boredoms und das amerikanische Noise-Rock-Duo Lightning Bolt aus Providence. Ihr gemeinsames Werk trägt den Titel The Horizon Spirals, The Horizon Viral und ist ein Beweis dafür, dass die Grenzen zwischen den Kontinenten und Genres längst durchbrochen sind. Es ist kein klassisches Kollaborationsprojekt, bei dem man sich einfach die Mikrofone erreicht und teilt. Es ist eine Splitplatte, eine Konfrontation, ein Dialog auf höchstem Niveau. Auf der einen Seite haben wir OOIO mit drei Tracks. Ihre Musik ist ein Tanz aus Polyrhythmen und perkussiver Eleganz mit einer fast spielerischen, aber dennoch intensive Energie, die Yoshimi Pee-wee so einzigartig macht. Man hört die Einflüsse von Gamelan, von afrikanischen Rhythmen, von Punk, von allem, was dazwischen liegt. Es ist Musik, die den Körper zum Tanzen bringt, aber auch den Geist zum Nachdenken zwingt. Auf der anderen Seite stehen Lightning Bolt, Brian Chippendale und Brian Gibson, die mit ihren vier Tracks die andere Seite des Spektrums beleuchten. Ihre Musik ist roher, direkter, ein Sturm aus verzerrten Gitarren und einem Bass, der den Boden zum Beben bringt. Lightning Bolt haben schon immer gezeigt, dass sie mit zwei Instrumenten mehr Energie erzeugen können als die meisten Bands mit einer ganzen Besatzung. Auf diesem Album treffen sie auf die komplexen Strukturen von OOIOO und schaffen einen Klang, der sowohl chaotisch als auch präzise ist. Und damit sind wir dann auch schon wieder fast am Ende der heutigen Stunde angelangt. Die letzten 20

Material. Sie nutzte 5 Bandmaschinen, um die Rhythmen von Flüssen, Wind und Erde in eine neue Form zu gießen. Es war eine Zeit, in der die Grenzen zwischen Field Recordings, Musik konkret und Komposition noch fließend waren. Und Lockwood war eine der ersten, die diese Grenzen nicht nur überschritt, sondern sie ganz bewusst auflöste. Jetzt, 50 Jahre später, feiert dieses Werk sein Jubiläum. Und zwar nicht als trockene Retrospektive, sondern als lebendiges, atmungsvolles Erlebnis. Das australische Label Room 40 hat eine neue Fassung von World Rhythms veröffentlicht. Es ist eine Hommage an die Zeitlosigkeit der Idee, aber auch eine Bestätigung, dass Lockwoods Vision heute genauso relevant ist wie damals. Vielleicht sogar noch relevanter. In einer Welt, die von digitalen Rauschen und künstlichen Mustern geprägt ist, wirkt der ursprünglich organische Puls von Bird Rhythm wie eine notwendige Gegenbewegung. Diese neue Ausgabe lädt uns ein, die Geschichte dieses Werks neu zu lesen. Es ist die Geschichte einer Frau, die 1975 begann, die Welt zu hören und die heute mit über 80 Jahren noch immer zuhört. Damit wünsche ich euch viel Spaß. Ich sage Tschüss und Ade. 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Ich wünsche euch noch einen schönen Abend hier auf der 95.8 hier bei Radio Z.

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0: So, da sind wir nämlich. Hello, hello, hello.
1: Hello again.
0: Ja, eigentlich sollten wir ja heute in einem völlig anderen Dialekt beginnen.
1: Ja, das finde ich aber auch. Hä?
0: Ja, na, oder?
1: Da bin ich aber Ihrer Meinung,
0: ja.
1: Oder?
0: Na, ist es jetzt, haben wir hier ein Bömpli?
1: Nein, haben wir nicht.
0: Haben aber, wir nicht.
1: Aber
0: wir,
1: der Spitz vom Bleistift ist abgebrochen.
0: Ja. Und wir haben nämlich heute ein ganz besonders schönes
1: ja,
0: Thema.
1: Wir, es wir geht haben um einen ja Typen, von dem ich gedacht hätte.
0: Ja.
1: So, es ging mir, weißt du, es gab drei Menschen, von denen ich geglaubt hätte, die überleben mich noch.
0: Und das war einer.
1: Diese drei Personen waren Willy Brandt,
0: ah, der
1: die Queen.
0: Ja. Ja.
1: Und Erich von Däniken.
0: Ja, aber ja, und es geht um Letzteren, beziehungsweise allgemein an und für sich ja auch.
1: Um all die kleinen Gemeinheiten, die man so unter Präastronautik und
0: Präastronautik.
1: Ein schöner Begriff.
0: Ja, das ist einfach wunderbar. Und er hat ja so, ich weiß nicht, wie oft er auch im Knast gesessen ist wegen Betrugs, aber das war zu seiner Hotelierzeit übrigens. Ja, ja, könnte man auch Astronautik nennen.
1: Vielleicht war es ein
0: zu früh abgehoben.
1: Space Hotel.
0: Oder Space Hotel.
1: Hat er vermietet und gab es dann nicht.
0: Man weiß es nicht.
1: Wir wissen es nicht.
0: Aber nein. Ihr seid natürlich beim Terror Broadcast, bei der fettesten Sendung bei Radio Z95.
1: Ja, natürlich mit dem fettesten Team an
0: On Air. Mit Frau Professor Dr. Kü.
1: Und dem Herrn Generaldirektor Dr. Diederich von Radetzky.
0: Und wo gibt es schon eine wunderbare Musikreihenfolge, ja, von Karin Prohaska übergehend zu Pink Floyd?
1: Das muss man erstmal können. Das Einzige, was die beiden Sachen gemeinsam haben, das sind Stücke beides aus den 60er Jahren.
0: Und beide haben ein P drin. Prohaska und Pink Floyd.
1: Prima!
0: Ah, ja!
1: Klasse!
0: Ja!
1: Applaus!
0: Das ist ein Bömpli, ja?
1: Ja, natürlich.
0: Der hat voll gezündet.
1: Ah, das hat geknallt, oder?
0: Ja, oder?
1: Du Scheiße, ey.
0: Ja, Erich von Däniken übrigens erst dieses Jahr verstorben. Und zwar am 10. Januar 2026. Und das hat uns irgendwo neulich so gecatcht, dass wir gesagt haben, wir machen alles so um den Weltall.
1: All
0: Schweine im Weltall und bla bla bla.
1: Weltall, Erde, Mensch. Ach nee, das war wieder was anderes.
0: Aber wir haben wunderbare, wie soll man sagen, präastronautische... astronautische Dinge entdeckt, oder?
1: Oh ja, ja, ja.
0: Ja, also Musik, die euch begeistern wird und zum Kotzen bringen wird.
1: Vielleicht auch das, ja.
0: Ja, bestimmt.
1: Oh, geil, echte Space-Kotze. Ja. Wow.
0: Übrigens, der Supertitel von Karin Prohaska, natürlich viele Grüße auch
1: an
0: alle Mitglieder des Karin Prohaskas Fanclubs.
1: Ja, sofern es schon welche gibt.
0: Also, ja, es gibt also schon natürlich der
1: Hans und Martin.
0: Martin, wir.
1: Na, unbedingt.
0: Ja, ne? Also meine Mutter ist so am Schwanken, aber ich habe gesagt, du brauchst gar nicht schwanken, du musst mitnehmen.
1: Wollte ich gerade sagen, hier wird nicht geschwankt, wo leben wir denn?
0: Also hier, ja.
1: Wo gibt's denn sowas?
0: Ja, sonst schicken wir ein Bömpli.
1: Das wäre ein für Bömpli. Das legen wir unter das Bett, ha?
0: Ja.
1: Dann lassen wir das ticken, ja?
0: Bumm, ja, hörst du das ticken?
1: Hörst du die Regenwürmer husten?
0: So, und jung gefeit hat nie gereut.
1: Jung gefreit hat nie
0: gereut. Ja, jung gefreit.
1: Eben.
0: Ja,
1: du hast das R vergessen.
0: Das R, mein Gott, und das als Franke habe ich das R vergessen.
1: Ja.
0: Und ist das nicht ein wunderschöner Titel?
1: Wundervoll.
0: Ja, Karin Prohaska, und wie gesagt, Standfahrt ist in Planung, und liebe Grüße auch natürlich an Gott.
1: Ja, unbedingt.
0: Und wir werden heute viele schöne Überraschungen.
1: Gott hat
0: ja
1: in diesem Monat noch Geburtstag.
0: Ja, wann hat er Geburtstag?
1: In 10 Tagen.
0: In 10 Tagen hat Gott Geburtstag.
1: Mhm.
0: Ja, und Gott sei Dank ein Monat, wo es nicht kalt ist.
1: Der hat sich das gut ausgesucht.
0: Ja, wahrscheinlich, ja. Etwas besser irgendwo. Ja,
1: ja, aber wir auch, ne?
0: Das ist ja schon wieder etwas gotteslästerlich.
1: Wir haben es uns aber auch gut ausgesucht. Bei an unseren Geburtstagsmonaten ist es auch nicht besonders kalt.
0: Ja, wir haben ja das gleiche Standzeichen, was man kaum merkt.
1: Ja, das ist, naja, schon doch.
0: Echt?
1: Doch.
0: Also das war ja auch in Anführungs- und Schlusszeichen.
1: Stimmt, das fällt überhaupt nicht auf. Du hast recht. Insofern, hast recht, das fällt gar nicht auf.
0: Also.
1: Wenn man nicht ganz genau hinschaut, merkt man es gar nicht.
0: Also, wir machen einfach mal weiter in der Musik. Und danach gibt es natürlich, heute gibt es ja noch 2 Stunden lang uns. Ja, und
1: nicht mehr.
0: Ja, ach, außer wir lassen euer Best-of einfach weg.
1: Das wäre natürlich mal eine karitative Maßnahme.
0: Eine karitative Maßnahme.
1: Ja.
0: Ja, ne, könnte man rein.
1: Finde ich schon, doch.
0: Ja. Wie kannst du sowas sagen? Das ist wie ein Wortbeitrag.
1: Ja, ist ja gut und schön.
0: Ja.
1: Kann man ja mal machen.
0: Kann man mal machen.
1: Kann man aber auch mal gerne weglassen, weil da bleibt uns mehr.
0: Also hier sind the Diggies, Killer Clowns from Outer Space.
1: Auf geht's, Kinder.

0: Pink Floyd ist übrigens die als ja, unserer Moderation untergelegte Musik.
1: Ja.
0: Und Interstellar
1: Overdrive zu finden auf dem Album. Na?
0: Na?
1: The Piper at the Gates.
0: Auch in der vollen Länge?
1: Ja.
0: Ja?
1: Ja.
0: In dieser 16-Minuten-Länge?
1: Ja.
0: Das siehst du mal. Guck an.
1: Da ist, glaube ich, nur in der Länge drauf. Es gibt irgendwo noch eine andere.
0: Ja, ja, also ich habe immer so Versionen mit 5-6 Minuten zuerst gefunden. Und aber diese 16 ist dann erst tatsächlich irgendwo dann mal am Rande aufgetaucht. Aber whatever, wir haben es auf jeden Fall.
1: Es
0: und wir
1: genial.
0: Bewegen uns in unendliche Weiten,
1: ja,
0: sozusagen.
1: Ja, auf jeden Fall. Ich meine, unsere musikredaktionelle Arbeit jetzt hier gerade ein Träumchen in Tüten, oder? Ein Träumchen in Tüten.
0: Ja, also ja. Wo hat man das?
1: Ja.
0: Ja, natürlich nur hier. Also David Bowie habt ihr als letztes gehört,
1: ja.
0: Mit seinem Starman. Unvergessen, glaube ich.
1: Schönes
0: also,
1: Ding.
0: Es ist tatsächlich einer der schönsten Alben von David Bowie.
1: Ein schönes
0: David
1: Ding,
0: Bowie.
1: Ja.
0: Ja, ist wirklich ein schönes Ding. Und davor?
1: Roland Kaiser.
0: Roland
1: mit
0: Kaiser.
1: Mir zu den Sternen.
0: Mein Gott.
1: Weißt du, woran ich mich da erinnere?
0: Was?
1: Da gab es, ich glaube, alle 2 Wochen oder so auf Stimme der DDR eine Sendung. Nachts lief die von 12 bis 3 Uhr. Also 0 bis 3 Uhr.
0: Ja.
1: Und die hieß Wünsch dir doch mal Tanzmusik.
0: Und da war dieser Song, oder?
1: Nein, aber da waren auch so krude Mischungen dabei. Also sowas wie Roland Kaiser und danach AC/DC und solche
0: okay.
1: Geschichten halt. Ne? Und dann aber. Also das war dann schon auch so.
0: Kunterbuntes
1: ja. Eintöpfchen da.
0: Wir haben uns ja auch bemüht, denn davor waren es ja zum Beispiel die Dickies.
1: Die Dickies, ne?
0: Ja,
1: Killer Klaus also, from Outer Space.
0: Ja, aber auch ein
1: geiler Song.
0: Ein sehr knalliger Song, ja, der irgendwo mal in einem sehr lustigen Zombie-Science-Fiction-Film mit verwurstet wurde. Und da ist er mir noch aufgefallen. Und ja,
1: und jetzt ist er dir auf den Stick gefallen und er ist bei uns.
0: Ja, so ist das.
1: So läuft das.
0: Also, ja, wir haben natürlich auch immer diesen Erich von Däniken, der ja eine Figur war, der Zeit seines Lebens an und für sich immer irgendwo ja, in der Kritik stand. Das heißt,
1: er war immer ein wenig umstritten.
0: Er war sehr umstritten.
1: Wobei es natürlich auch Menschen gab, die ihm gläubig zu Füßen lagen.
0: Ja, ne? Natürlich, wie immer bei solchen Dingen. Ja.
1: Ja.
0: Und teilweise haben sich ja auch Filme auf ihn, zwei seiner Romane oder seiner Bücher wurden ja verfilmt. Ich glaube, einer erhielt sogar damals, ich glaube Ende der 60er Jahre, eine Oscar-Nominierung. Und das hat mich tatsächlich...
1: Guck mal nach.
0: So als Oscar-Fanatiker irgendwo etwas gewundert, denn ein, Moment, wo habe ich diesen Film, der dann eine Oscar, hier, Erinnerungen an die Zukunft von Harald Reinl und ehrlich gesagt, dass Harald Reinl jeweils einen Film zusammengebracht hat, der für den Oscar nominiert war. Das wundert mich.
1: Who the fuck ist Harald Reinl?
0: Harald, ich glaube, das war auch einer jener, der zum Beispiel oft bei der Kommissarregie führte.
1: Ach so.
0: Oder so bei so diese ja, Ende der 60er, Anfang der 70er erfolgten Krimis im ZDF, ja, die immer so, was hatten Sie zum Frühstück? Frühstück? Habe ich gefrühstückt? Na, du hast doch gefrühstückt, Friedrich. Ja, diese unglaublich wunderbaren Dialoge.
1: Diese herrlich hölzernen Dialoge.
0: Ja, ne? Also Herbert Reinicke, ja, Reinicke, glaube ich, hieß der ja den Kommissar und auch der, glaube ich, mit erfunden hat. Und Harald Reintl war eben einer dieser Regisseure.
1: War einer der Regisseure, wunderbar.
0: Ja,
1: also, ganz großartig.
0: Frühstück? Ich habe nicht gefrühstückt. Doch, du hattest immer gefrühstückt.
1: Ach,
0: ja, wunderbar.
1: Himmel.
0: Boah, sehr
1: bin
0: schöne
1: ich
0: Sache.
1: Ich bin froh, dass ich damals noch kein ZDF empfangen konnte.
0: Ja, da kann man froh sein, ja.
1: Ich bin Gott froh drum, ich
0: ja,
1: schwör's dir.
0: Also viel schlechter kann jetzt das Fernsehen der DDR auch nicht gewesen sein.
1: Nee, war nicht so viel schlechter.
0: Also. Nein. Also Sandmännchen war schön.
1: Oh, ja. Das ist niedlich.
0: Ja, über Sandmännchen ist ja auch mal in den Raum. In den,
1: natürlich ja, ist das auch in den Weltraum geflogen. Aber hallo.
0: Ja, weil wir hatten ja auch den ersten Mann im Weltraum, Juri Gagarin.
1: Ja.
0: Ja, aber hallo. Jetzt, oh Gott, hoffentlich sind wir jetzt nicht pro-russisch.
1: Das ist nun mal Fakt.
0: Also, aber das ist Fakt.
1: Da beißt die Maus keinen Faden ab, da kannst du nichts machen, das ist einfach so.
0: Das ist einfach so.
1: Da war Amerika mal nicht schnell genug.
0: Ja, und, aber wir haben natürlich auch weiterhin tolle Musik hier.
1: Aber
0: und,
1: sicher.
0: Hört mal bei dem nächsten auch ein Soundtrack. Ihr werdet begeistert sein.
1: Und nachher
0: sein.
1: Wird euch der Herr Generaldirektor bestimmt ein bisschen mehr zum Herrn von Däniken erzählen.
0: Ja, I do
1: war
0: my very best.
1: War der Adelstitel überhaupt echt, ey?
0: Ja, schauen wir mal.
1: Ich meine, mal ehrlich, an dem war doch nichts echt,
0: nee,
1: oder?
0: Nee, ich glaube nichts. Nee, ich glaube auch... reden wir später nochmal drüber. Komm.
1: Ja, würde ich sagen, müssen wir. Musik, müssen oder? Wir unbedingt, ja.
0: Ja, ja.
1: Auch das, ja.
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Der Weltraum. Unendliche Weiten. Wir schreiben das Jahr 2200. Dies sind die Abenteuer des Raumschiffs Enterprise, das mit seiner 400 Mann starken Besatzung 5 Jahre lang unterwegs ist, um neue Welten zu erforschen, neues Leben und neue Zivilisationen. Viele Lichtjahre von der Erde entfernt dringt die Enterprise in Galaxien vor, die nie ein Mensch zuvor gesehen hat.

0: Jawollo, jawollo.
1: Ah, so hat man sich Ende der 60er Jahre den Raum, das Raumall, das Weltall vorgestellt. Das
0: Raumzeitalter, ja. Und doch nur 400 Mann auf der Enterprise.
1: Ja, nur. Ja, die haben sich wahrscheinlich totgedreht.
0: Ach komm, hör auf, die haben eine Kreuzfahrt gemacht. Ey. Hör auf.
1: Ey, das war mal ein kleines Kreuzfahrtschiff.
0: Macht ja nichts, gibt's ja auch, ne?
1: Ja, gibt's ja auch. Gibt's ja auch. Ja, ne?
0: Ja.
1: Ja, ist das nun ein Bömpli oder ist
0: Nein,
1: das kein
0: Nein, das ist es nicht. Das ist ein Kohlrabi.
1: Ja, wahrscheinlich. Also, da habt ihr jetzt mal den Opener von Star Trek, also Raumschiff Enterprise damals gehört.
0: Ja.
1: Und das hat ja uns als Kinder wesentlich, also schon beeindruckt.
0: Echt?
1: Ja? Ja, aber natürlich.
0: Das ist so langweilig.
1: Ja, dieser Mr. Spock und Pille und Captain Kirk, natürlich. Und später kamen ja dann auch diese Star Wars Filme in den in den 70er Jahren und haben natürlich eine ganze Generation irgendwo schon
0: versaut, beeinflusst.
1: Aber wir wollten ja nochmal zurück zu dem Erich von.
0: Ja, eben. Ich würde mal sagen, du solltest jetzt vielleicht mal ein paar Secret Information preisgeben.
1: Also,
0: hier, komm.
1: Dieses von, ja.
0: Das ist echt.
1: War völlig in Ordnung.
0: Ey, das ist echt?
1: Ja, das ist
0: Alter,
1: echt.
0: Alter, hätte ich nicht gedacht, ne?
1: Ja, weil die Eltern hießen also auch tatsächlich...
0: Also er war, der Alte war Otto von Däniken,
1: ja,
0: ne?
1: Ja, genau. Also die Eltern waren Kleiderfabrikanten und er war das vierte von fünf Kindern und die hießen eben, also Otto von Däniken und dessen Frau Magdalena, Lena von Däniken. Ja, geborene Weiß. Also, das siehst du mal, ne?
0: Na, guck mal.
1: So. Nichts irgendwo,
0: ja.
1: Schwindel.
0: Und vor allem, ey, das hat so schöne viele Namen, ne?
1: Ja, ja, toll, ne? Erich Anton Paul von Däniken.
0: Ja.
1: Ja, toll.
0: Wie cool. Ja. Mein Opa hieß Anton und einer seiner Brüder hieß Paul. Ist das nicht cool?
1: Ja, Helmut Anton Gustav Wille, meiner.
0: Auch schön.
1: Ja.
0: Auch schön.
1: Ja, oder so. Ja.
0: Nee, mein Opa,
1: also Anton war irgendwie gefragt zu der Zeit.
0: Offenbar ja.
1: Ja, ja, mein Vater war 32er Jahrgang.
0: Mein Opa war 6er Jahrgang.
1: Ja, also Anton.
0: Ja,
1: Anton Gustav
0: Anton
1: Wille.
0: Ist cool.
1: Ja.
0: Anton ist richtig,
1: ja,
0: cool.
1: Ja.
0: Heiliger Antonius.
1: Ich habe dann auch mal dran gedacht, ja, meinen großen Sohn Willi zu nennen. Ja,
0: oh, bist du wahnsinnig.
1: Wobei mich damals meine Ex-Frau dann für völlig bescheuert erklärt hat.
0: Hat sie recht.
1: Ja, in Franken jemanden Willi zu nennen. Willi.
0: Willi.
1: Ey, Willi.
0: Dann,
1: ja. Ey, Willi.
0: Willi. Bitte nicht,
1: da brauchst du schon ziemlich Bömbli.
0: Ja, da musst du ganz schön breit sein.
1: Ja, aber hallo, ja.
0: Alter Schwede.
1: Ja, mein lieber Herr Gesangsverein.
0: Aber das war so geil, was wir jetzt gehört haben, ne, oder? Das war doch,
1: ja,
0: richtig schön.
1: Das war natürlich also Smashing Pumpkins.
0: Ja.
1: Ja. Zum einen, das war der letzte Song, den ihr jetzt gehört habt. Mhm. Und wie hieß der? Spaceboy, glaube ich, ne?
0: Ja, Spaceboy.
1: Spaceboy,
0: genau.
1: Davor gab es Thomas Lück. Da,
0: ja,
1: kannst du mehr dazu
0: da
1: sagen.
0: Da kann ich was dazu sagen, ja. Das war so ein wunderschöner Song, den ich 40 Jahre nicht gehört und 40 Jahre nicht vermisst habe. Das muss ich mal dazu sagen.
1: Warum nur?
0: Ja, ich frag's mich auch. Geschrieben, wie man unschwer raushören kann, von den Pudis, beziehungsweise von Dieter Birr alias Maschine.
1: Ach, warte, der Schlagzeuger, ne? Oder?
0: Ja, Sänger auch.
1: Auch Sänger, ah ja, okay.
0: Weißt du, wie der zu seinem Namen

0: Maschine gekommen ist?
1: Nein.
0: Nun, er war ein Zeitgenosse in seinen jungen Jahren, der gerne reinhaute. Also so richtig so, weißt du,
1: gegessen. Nahrungsaufnahme.
0: Nahrungsaufnahme, ganz genau.
1: Ja.
0: Und dann nannten ihn im Laufe der Zeit, weil er so fraß wie eine siebenköpfige Raupe, nannte man ihn Fressmaschine.
1: Okay. Ah, und daher kam
0: und dann,
1: die Maschine.
0: Und dann, würde ich mal sagen, blieb dann, hat man das böse Fress weggelassen und da blieb dann nur noch die Maschine übrig. Ja, genau.
1: Okay.
0: Genau,
1: also, so ist das. Also auch, ihr seht, wir haben natürlich auch einen
0: Bildungsauftrag. Alter, wir sind so Bildungsradio, ey.
1: Ja, Bildungsradio.
0: Alter,
1: also unglaublich.
0: Ey, ist dir was aufgefallen?
1: Was?
0: Wir haben noch nicht mal die Telefonnummer durchgegeben.
1: Ja, aber 0911
0: 45
1: 00
0: und dreimal die 6.
1: Ja, auch, wir sind live zu erreichen.
0: Natürlich.
1: Ja, also live, ohne doppelten Boden. Und ob wir jetzt tatsächlich hier sind oder vielleicht uns in Kürze nochmal in unserem, wie sagt man da in unserer Materie auflösen,
0: ja,
1: und in das Zimmer nebenan vielleicht gebeamt werden.
0: Ja, irgendwie so rüberfloaten, weißt du?
1: Ja, so, so durch die Wand so floaten.
0: Geil,
1: ja.
0: So, also, so Uri Geller oder so mäßig. So.
1: Yeah. Ja, also das sind all diese Fantasien natürlich.
0: Großartig.
1: Mit irgendwo drin. Und wir haben jetzt dann auch im nächsten Musikblock, wie soll man das sagen? Ich glaube, wir überraschen einfach die Hörer und Hörerinnen.
0: Wir haben schöne Musik dabei, wie immer. Brauchen wir gar nicht zu debattieren.
1: Nein.
0: Wir haben auf jeden Fall, ich glaube, wieder was Deutschsprachiges auch dabei.
1: Ja, selbstverständlich. Wir haben, hört einfach rein.
0: Ich würde mal sagen, nicht petzen. Los geht's.

0: Das ist ja auch ein sehr geschickter Untermaler. Ja,
1: also, ja, das stimmt wohl.
0: Das ist, hat, ich glaube, nichts hat irgendwo so die 70er, 80er, 90er Jahre wie eben dieser March mit Darth Vader.
1: Digga, das Ding ist ikonisch.
0: Ja,
1: das
0: oder?
1: Das Ding ist wirklich ikonisch.
0: Und dann dieser Spruch, so, Luke. Ich bin dein Vater.
1: Ja, das hält sich bis heute.
0: Ja, und das ist wirklich, ja. Also ich glaube, keine Filmreihe so aus diesen hat sich so lange gehalten irgendwo. Na, außer James Bond vielleicht, ja. Der ist ja in den 60er Jahren. Aber jetzt aus diesem Genre würde ich sagen, Star Wars, Star Trek, das sind schon die Dinge, die ja
1: das irgendwo. Das war's dann immer. Eigentlich, ne?
0: Ja. Ja. Wobei die Alien-Reihe läuft da auch immer noch.
1: Stargate läuft auch wieder oder immer noch?
0: Stargate war ja aber mehr so im Fernsehen.
1: Ja, natürlich.
0: Ja, wobei es gab auch einen Kinofilm von ich glaube sogar von dem Emmerich hier aus Baden-Württemberg damals.
1: Roland Emmerich, ja?
0: Ja, Roland Emmerich, genau. Wir sind schon wieder so weit, dass wir in den Stundenwechsel gehen.
1: Das ist schade.
0: Ja, aber wir nennen vielleicht noch mal kurz jetzt die Songs, die wir jetzt schon gehört haben. Babylon Zoo.
1: Ja, Spaceman.
0: Spaceman. Davor waren die sagenumwobenen Flippers.
1: Ja, ja, die wunderbaren.
0: Ist es nicht toll?
1: Die Flippers, Flippers oder? Auch.
0: Da geht die Post ab, oder?
1: Ah, da geht so der Punk ab, Alter. So der echt? Hammer.
0: Und dieser Song, ne? Silbermond und goldene Sterne.
1: Oh, wie schön.
0: Ja, Alter. Und
1: stellt man sich so einen General vor? Und stellt man sich so einen General vor aus von so einem Operettenstaat, der mit so einem Halbmond und mit Sternen auf der Uniform rumlatscht.
0: Ja,
1: ne?
0: Ja, genau. Und dann das, dieser Beat, ja, bei den Flippers ist einfach, schon der Hammer, oder?
1: Einfach phänomenal.
0: Ja, phänomenal.
1: Ich meine, Flippers unerreicht und unvergessen. Ja, oft kopiert, nie erreicht.
0: Ja.
1: Jawohl.
0: Genau.
1: Jawohl.
0: Und davor gab es Bolland und Ballern.
1: Ja, und jetzt raten wir mal, wie der Titel hieß.
0: Ja. Ja. Spaceman?
1: Yeah.
0: Ja. Also wir haben heute so viele Raumschiffe hier, Alter, rumfliegen. Ja.
1: Ey, sie schwirren uns echt um den Kopf, die Dinger, ne?
0: Ja, unbedingt. Und jetzt wird sich gleich meine Mutter freuen.
1: Echt?
0: Ja, mit dem nächsten Song, da bin ich mir sicher, ja, wird sie aus ihrem Bett schießen, ja, also mit ihren 95 Jahren.
1: Und hüpfen.
0: Und Mutter, also lass die Tanzbeine
1: Achtung,
0: schwingen.
1: Und jetzt hüpfen.
0: Los geht's.

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0: Na, da haben wir doch mal wieder einen Song gehört, den ich schon ewige Jahre nicht gehört habe. Schweine im Weltraum von Fee. Ja, Hannover hat noch was anderes zu bieten, außer Fury in the Slaughterhouse und die Scorpions. So ist das ja nun nicht, ne? Schon irgendwie genial, kann ich nicht anders sagen. So, was hatten wir denn noch Schönes? Ja, der Imperial March ist klar.
1: Hubert K.
0: Hubert K. hat man natürlich auch noch. Sternenhimmel. Ach du lieber Gott. Seit der neuen deutschen Welle.
1: Ja, also, was ist denn da? Ach du lieber Gott. Ja, das ist hochwertige, wie soll man
0: Unterhaltung.
1: Sagen? Ja, deutsche Musikgeschichte.
0: Ja.
1: Ja, oder so. So, ich schaue jetzt mal, ob der Livestream funktioniert. Quatsch du mal weiter.
0: Der dürfte eigentlich funktionieren, weil...
1: Ja,
0: er funktioniert, weil man hört uns in der Küche auch, so ist das nicht.
1: Okay, also, jetzt ist natürlich die Frage, ob UKW funktioniert, weil wir hatten gerade ein Telefonat mit meiner Mutter und sie hat keinen Empfang. Das kann es natürlich liegen, ja, an der Entfernung. Keine Ahnung. Ja, whatever. Also,
0: übers Netz gehen wir.
1: Übers Netz gehen
0: und
1: wir.
0: Über DAB es Plus läuft offenbar auch.
1: Jawohl, also...
0: Aber wahrscheinlich wieder nicht auf UKW. Das kann natürlich sein.
1: Naja, ich glaube, wenn es jetzt hier läuft, dann ist das schon über UKW. Kann sein. Also, ruft ruhig an und gibt uns mal eine Information, wenn ihr UKW hört, ob das bei euch gut ankommt. Also das würde uns jetzt einfach vom technischen Ground, vom technischen Level...
0: Das wäre mal wichtig
1: Level.
0: Zu wissen, ja. Das
1: ja, wäre vielleicht interessant, weil wenn
0: ich
1: irgendwas
0: weiß es, ich habe es mal erlebt, dass der Picknick angerufen hat und hat gesagt, es funktioniert nicht über UKW. Mhm. Hat ja auch nicht. Aber übers Netz lief es, ne?
1: Ja. Wir hatten es auch schon andersrum.
0: Ja.
1: So ist es nicht.
0: Ach so?
1: Also, wir hatten alle schon.
0: Ja,
1: wir haben ja schon alles.
0: Du hast noch,
1: ja.
0: Könntest eigentlich noch mal ein bisschen was über unser Idol erzählen.
1: Naja, über das Idol, ne? Wobei dieses streitbare Idol, ja.
0: Umstrittene meinst du?
1: Ist schon streitbares und umstrittenes. Und er, sag mal so, er war schon ein Geschichtenerzähler.
0: Das war er in der Tat.
1: Ja. Also er hat zum Beispiel auch später dann auch behauptet...
0: Er hat Kernarbeit geleistet, was diese ganze Präastronautik-Geschichte angeht.
1: Ja, ja.
0: Ne?
1: Und er hat ja auch behauptet, dass er 1987 tatsächlich mit einem Außerirdischen Kontakt hatte.
0: Sehr großartig.
1: Ja, und hat das auch in einem Buch dann nochmal festgestellt und dann auch in einem Interview. Also er hat immer wieder auf diese außerirdische Erfahrung hingewiesen, 1987. Jetzt habe ich mich natürlich schon gefragt...
0: War für
1: gefragt,
0: mich auch ein großartiges Jahr.
1: Ja, 1987, da habe ich ja schon mal sogar eine Sendung drüber gemacht, ein Jahr.
0: Ja, ich weiß.
1: Ja, und war ja ein hervorragendes Musikjahr.
0: I remember, natürlich.
1: Ja, und jetzt könnte man aber natürlich sagen, was ist dabei von Däniken irgendwo hängen geblieben, ja?
0: Was ist da schiefgegangen?
1: Was ist da schiefgelaufen?
0: Ich frage mich bei manchen Sachen auch, es gibt ja auch so Erzählungen, vor allem aus USA, von irgendeinem Ehepaar, dass die von Außerirdischen entführt wurden und dass die dann quasi da untersucht wurden und all solche Geschichten, das ist ja...
1: Ja, das ist ja auch irre. Immer das ist ja auch immer mit diesem Ground, wie heißt der, Ground Zero, whatever, wo die wohl ein abgestürztes Raumschiff untersuchen.
0: Ja, ja, das war
1: und einen Aliens etc. Ne? Da irgendwo
0: das war
1: hier
0: Area 51.
1: Ah ja, das
0: nicht
1: genau.
0: Ground
1: Area
0: Zero 51. Ist was anderes.
1: Ja, ja, Area 51 war das.
0: Ja, genau.
1: Genau. Irgendwo da in der mexikanischen,
0: New Mexico.
1: Texanischen Wüste
0: ja, ja.
1: Irgendwo.
0: New
1: da.
0: Mexico.
1: Genau, also es geben sich also irgendwo so Gerüchte immer die Hand.
0: Ach,
1: und
0: Erich
1: von Däniken hat natürlich schon ganz früh natürlich mit seinen Reisen begonnen. Er war in Ägypten unterwegs etc.
0: Ja.
1: etc. und hat dann eben versucht, eben auch diese, das, was er dort gesehen hat, immer auch mit Erfahrungen, ob eventuell, er war so, glaube ich, dann auch Ende der 60er Jahre der Erste, der das hochgebracht hat.
0: Deshalb habe ich ja gesagt, er hat da Kernarbeit geleistet.
1: Ja, ja, und hat da, glaube ich, Ende der 60er Jahre, glaube ich, so 67 oder was, einen ganz aufsehend erregenden Vortrag gehalten, ob also unsere Vorfahren vielleicht Kontakt mit Außerirdischen hatten.
0: Ja, die hatten zum Beispiel, das wird ja auch heute noch erzählt, dass man Hilfe hatte, weil dass sie in Ägypten beispielsweise beim Bau der Pyramiden Hilfe hatten durch Außerirdische.
1: Ja, und es wurde auch immer wieder in Filmen irgendwo mit angesprochen. Ja, man denke nur an den vierten Indiana Jones, Kristallschädel, wo eben, sagen wir, da dann auch eben dieses UFO aus diesen Gemäuern hier in Südamerika da losfliegt. Ja,
0: ja, ja, also. Kristallschädel. Ach Leute, ja. Woran, was für ein Scheiß die Leute alles glauben, ich fasse es nicht.
1: Ja, so ist es natürlich, wenn solche Geschichten dann mit Film irgendwo oder mit Büchern etc. in Verbindung bringen.
0: Und wenn dann Leute kommen und behaupten, das sei Geschichte.
1: Ja, natürlich. Oder die Fantasie natürlich noch mit anregen. Ja. Ja, gut, man weiß es nicht.
0: Ach,
1: ja.
0: Quatsch.
1: Und es ist ja auch so hochinteressant.
0: Ich glaube es nicht.
1: Und es ist doch so spannend. Wobei ich ja tatsächlich, ich bin ja ein Verfechter dessen, wo ich mir immer sage, mein Gott, das Weltall ist so groß. Wieso sollen wir die einzigen Pflanzen sein?
0: Das kann ich dir sagen.
1: Sein? Ja, jetzt
0: weil,
1: kommt.
0: Wir müssen die einzigen sein, weil alle anderen, wenn die wüssten, dass es sowas wie uns gibt, die hätten uns längst platt gemacht.
1: Nein, die hätten uns nicht platt gemacht.
0: Doch.
1: Die wären sofort abgebogen und hätten gesagt, da wollen wir gar nicht hin.
0: Nee, die hätten gesagt, komm. Den Verein jagen wir in die Luft, damit ein für alle Mal Ruhe ist und wir unseren Frieden haben und die nicht dauernd angeschissen kommen. Die hätten uns plattgewalzt, ich schwör's dir. Ich meine, es wird ja immer behauptet, die seien weit intelligenter.
1: Meine Kollegin ist so aggressiv. Ne? Also ich weiß nicht, was, ich weiß, hast du da ein Problem damit?
0: Nee, ich habe Hunger.
1: Ja, das erklärt viel.
0: Ein leerer Magen macht auf Dauer etwas ungehalten.
1: Ja, dann würde ich einfach sagen, wir heben ab.
0: Ja, ich würde es auch sagen.
1: Lass uns einfach abheben.
0: Oh, unbedingt, komm,
1: ja,
0: lass uns einfach abheben. Lass mal abschwimmen.
1: Ja, komm. Ja,
0: auf geht's.
1: Hast du noch ein Turbo irgendwo mit, so als Hintergrund?
0: Turbohunger, nee, ja.
1: Turbohunger, okay.

0: mehr Spaß als irgendwas.
1: Am letzten Sonntag kam ich allein von einer Diskothek zurück und ging noch vom Sound behämmert und benebelt durch den Park nach Hause. Dieser verdammte Rhythmus wollte mir nicht mehr aus dem Schädel. Plötzlich stellte sich mir jemand in den Weg. Etwas Kleines, Grünes, mit großen lila Füßen. Ein swingender Freund von einem fremden Planeten. Na sowas, dachte ich laut. Seine Nase glühte mir wie eine Leuchtdiode entgegen. Bin zwar nicht mehr ganz nüchtern, aber so benebelt nun auch wieder nicht.
2: Mein Name ist Oxygen 4,
1: sagte er in einwandfreiem außerirdischem Akzent. Ich antwortete, yes sir, I can boogie, but don't let me be misunderstood. Während er mir freundschaftlich seine musikalische Gummihand reichte, setzte eine fliegende Discoscheibe lässig neben uns auf. Okay, zwitscherte mein kleiner Freund, fliegen wir. Ha. Und kaum saßen wir in den rosaroten Polstern seines Raumschiffes, ging die Post auch schon ab. Wir verließen die Erde in weniger als 8 Takten und durchfetzten eine 17. Dimension. Yeah.

Einiges an Mond, Mars, Jupiter, Venus und so weiter. Auf halber Strecke, wir passierten gerade ein mittleres Planetensystem, wurden wir von feindlichen Flugobjekten beschossen. Oha! Bewohner eines Walzerplaneten wollten uns in ihren Rhythmus zwingen. Aber unsere Abwehr war auf dem Posten. Wir schossen einige rhythmische Disco-Kaskaden in ihr Geschwader, worauf sie es dann vorzogen, in den Wind zu schießen. Zielstrebig nach diesem kleinen Vorfall ging die Reise weiter mit zigfacher

Sarah, die Queen of Disco Town, und nahm mich mit ihrem Wesen gefangen. Einige grüne Helfer führten mich danach gefesselt zu ihrem Heiligtum, einer riesigen Rhythmusmaschine. Man hat mich also gekidnappt, als besonders schönes Exemplar für ihren interplanetarischen Zoo. Na, dachte ich leicht verstimmt, so haben wir nicht gewettet. Ich entfernte etwas aus ihrer Maschine, ohne dass es jemand bemerkte. Und plötzlich klang das Ding so, yeah. Oh, aus ihrem gewohnten Rhythmus wurde eine Mischung aus Rumba, Cha-Cha-Cha, Marsch und Walzer. Unruhe, Panik, Wahnsinn, yeah. Man flehte mich an, ihren Beat wiederherzustellen. Das tat ich dann auch unter der Bedingung, mich wieder zur guten alten Erde zurückzubringen. Tja, und so bin ich wieder hier. Und mein kleiner Freund Oxygen 4 hat mich natürlich begleitet.

Übrigens, Oxygen ist hier geblieben. Falls ihr ihn in irgendeiner Diskothek treffen solltet, so grüßt ihn schön von mir. Und wenn er nicht gestorben ist, dann lebt er heute noch.

Was heute noch wie ein Märchen klingt, kann morgen Wirklichkeit sein. Hier ist ein Märchen von übermorgen. Es gibt keine Nationalstaaten mehr. Es gibt nur noch die Menschheit und ihre Kolonien im Weltraum. Man siedelt auf fernen Sternen. Der Meeresboden ist als Wohnraum erschlossen. Mit heute noch unvorstellbaren Geschwindigkeiten durcheilen Raumschiffe unser Milchstraßensystem. Eins dieser Raumschiffe ist die Orion. Winziger Teil eines gigantischen Sicherheitssystems, das die Erde vor Bedrohungen aus dem All schützt. Begleiten wir die Orion und ihre Besatzung bei ihrem Patrouillendienst am Rande der Unendlichkeit.

0: Es lebe die Nostalgie.
1: Ja, irgendwie
0: es
1: schon.
0: Es lebe
1: ja.
0: die Nostalgie.
1: Wenn man überdenkt, das war Ende der 60er Jahre, wo ja auch schon Erich von Däniken
0: aktiv war, ja.
1: Ja, aktiv war mit seinen Büchern, ja. Mhm. Er hatte zwar noch keinen Vergnügungspark. Ja?
0: Aber der kam dann irgendwann.
1: Der kam Anfang der 2000er.
0: Ja.
1: Wie hieß aber, ich habe es mir hier rausgehört, Mystery Park. Mystery Park. Mein Gott. Und Leute, über 1 Million Besucher, ja, innerhalb von 3 Jahren.
0: Ja, und dann ging das Ding pleite.
1: Aber das hat eben nicht gereicht. Ja, da hätte er wahrscheinlich nochmal einen Besuch gebraucht.
0: Ja, wahrscheinlich. Ja, vielleicht hätten ihm die Außerirdischen ja weitergeholfen.
1: Ja, eine außerirdische Inspiration irgendwie.
0: Ja, oder noch eine.
1: Vielleicht so mit einem UFO quer durch die Galaxis.
0: Alter, so Interstellar Experience. Fly so high.
1: We're beaming.
0: Up to the sky.
1: We're beaming.
0: From here to eternity.
1: Yeah.
0: Oh, Alter, Applaus.
1: Ja, und das im Mystery Park, das wär's doch gewesen.
0: Geil.
1: Ja, das musst du dir mal
0: so
1: vorstellen.
0: Sowas von gut.
1: Ja, wir haben Ideen, ja.
0: Ja.
1: Aber hier, Erich von Däniken, ja, mein Gott. Mein Gott, ja. Dieses alte Hergebräu, wir hätten da hier Oxygen hier reingehaut.
0: Der hätte mal da reinbrettern sollen in den Mystery Park, da wäre der Punk abgegangen.
1: Ja, genau, ja. Aber es hat dann sogar, glaube ich, noch irgendeiner versucht, noch aufrechtzuerhalten, ist aber. Hat
0: ja, die
1: nicht
0: haben
1: mehr
0: versucht, das Ding zu retten.
1: Ja, ja, ja, ja, ja, ja.
0: Irgendwas war da.
1: Ja, genau so.
0: Das habe ich noch so ganz weit im Hinterkopf.
1: Ja, ja. Und dafür hat er aber dann später noch mit einem Musiker namens Norbert Reichert eine CD aufgenommen, die hieß World of Mysteries.
0: Und das Ding soll auf Platz 4 in der Schweiz gelandet
1: sein. Naja, gut, Schweiz, ne?
0: Ja, eben.
1: Ja.
0: Eigenwilliges
1: Ja, ein eigenwilliges,
0: EZB,
1: ein kleines
0: eigenwilliges zänkisches Bergvolk.
1: Ja,
0: ne?
1: Ja, genau so ist es.
0: Ja.
1: Ja, also,
0: wir sollten wirklich mal nachgucken, ob es da was
1: Wir gibt. Sollten da irgendwie mal reingucken. Ja, wäre vielleicht auch nochmal so, vielleicht können wir das in einer der nächsten Sendungen dann nochmal mit präsentieren.
0: Ja, ich fände das eigentlich geil.
1: Ja, also wir können ja, wir haben ja alles, was uns die Technik bietet.
0: Mhm.
1: Ja. Und wir haben natürlich, was hatten wir denn so an Musik, außer Frank Zander, den haben wir als letztes jetzt gehört.
0: Auf jeden Fall, das war schon mal richtig gut.
1: Ja, wir sind ja die Frank Zander Revival Band.
0: Na, auf jeden Fall, das hast du ja gerade gemerkt.
1: Man.
0: Ja Gott, das hatten wir doch schon.
1: Ja.
0: Was hatten wir noch, apropos? Hilf mal.
1: Oh, Schluss jetzt. Ja, was hat man denn noch?
0: Ja, eben.
1: Ja, Döf.
0: Ja, deutsch-österreichisches Feingefühl.
1: Ja, ne?
0: Die Humpe-Schwestern und der Herr Brockowitz.
1: Ich bin so hässlich.
0: Ich bin der Hass.
1: Ich bin der Hass.
0: Oh, oh, oh.
1: Genau. Und davor war es Major Tom.
0: Na klar, Peter Schilling.
1: Ja, und da hast du ja gesagt, ne, David Bowie fand das nicht so lustig.
0: Nee, der fand das absolut uncool.
1: Ja.
0: Der hat das irgendwie hat man ihm, wie sagt man so schön, man hat ihm das hinterbracht, dass es da diesen Song
1: man
0: gibt
1: hat es
0: in Deutschland.
1: Ihm gesteckt.
0: Ja, so kann man es auch sagen.
1: Ja, wohin auch immer.
0: Ja, irgendwohin.
1: Ja.
0: Auf jeden Fall irgendwo hin, wo er es kapiert hat.
1: Ja.
0: Und da war dann noch so ein bisschen ungewiss, macht das oder macht das nicht? Und doch, ja, er hat Peter Schilling verklagt.
1: Ja, und weißt du, wie es ausging?
0: Ich glaube, Peter Schilling hat tatsächlich verloren. Der musste da irgendwie blechen.
1: Irgendwas abdrücken noch.
0: Ja, der musste, glaube ich, blechen. Mhm.
1: Ja, ich versuche da mal was rauszufinden.
0: Aber guck mal, ob dann, ich weiß es nämlich nicht mehr 100%, aber guck mal nach. Das
1: ja. Okay.
0: Hat bestimmt das Netzchen vorrätig.
1: Okay, wir schauen nach, denn wir sind ja die Recherche-Füchse.
0: Und wir informieren euch.
1: Ja? Füchse und Füchsin.
0: Die Füchslein.
1: Füchslein.
0: Lein.
1: Genau, ja, oder so, ja.
0: Lein
1: genau.
0: Geht immer, gell?
1: Ja, Lein geht immer, ja.
0: In Franken sowieso.
1: Schott. Also, wir gehen weiter mit der Musik. Ja, tolle Titel wieder.
0: Auf
1: also,
0: jeden.
1: Ihr werdet begeistert.
0: Ihr werdet euch freuen.
1: Hohoi.

0: So, wir können ja etwas gleich mal richtig stellen.
1: Ja, genau.
0: Genau, weil wir haben hier jetzt recherchiert.
1: Ja, ja, nochmal nachgeguckt.
0: Genau. Also es gab keinen Rechtsstreit.
1: Weil ich kenne die Story anders, aber das ist eine andere Geschichte.
0: Ja, genau. Also wir haben recherchiert, also es ist nichts, also David Bowie fand den Song sogar recht gut, hat das für gut empfunden und es gab keinerlei Rechtsstreit darüber. Also
1: Gott sei Dank.
0: Damit haben wir uns dann auch korrigiert.
1: Ja, wie gesagt, ich kenne die Story anders, aber das macht nichts.
0: Mein Gott, manchmal ist das so im Leben. Ja. Weiter mit der Musik.

0: Legendär, oder?
1: Legendär.
0: Also legendär. Seit 1963 läuft diese Serie.
1: Die am längsten laufende Sci-Fi-Serie.
0: Ja, Doctor Who.
1: Ja, britisch, BBC-Geschichte.
0: Ja, Engländer sind sowieso immer sehr ausdauernd mit ihren Serien.
1: Ja.
0: Also da gab es ja, da gab es eine Soap, die auch, ich glaube, 50 Jahre gelaufen ist. Also unglaublich. Also,
1: weißt du, was mir aufgefallen ist?
0: Was?
1: Weil wir gerade jetzt bei Doctor Who sind und bei England und so. Wir haben gar nicht über Per Anhalter durch die Galaxis gesprochen.
0: Ja, Anhalter durch die Galaxis, siehst du. Das haben wir völlig außer Acht gelassen.
1: Ist so schade.
0: Ja, das ist ja auch völlig abgefahren.
1: Ja, ja? Ich hab's geliebt. Da gab's eine geniale Hörspielbearbeitung. Toll, richtig gut.
0: Ja, wo hast du es gehört? Wahrscheinlich auch in den, Hörspielfassungen, NDR.
1: Ja, könnte sein, irgendwo im Radio auf jeden Fall.
0: Ja, ja.
1: Okay. Öffentlich-rechtlich.
0: Ja,
1: öffentlich-rechtlich.
0: Ja.
1: Aber wo jetzt genau, weiß ich gar nicht mehr. Ich glaube sogar, es ist vom Bayerischen Rundfunk gemacht, aber will ich mich jetzt nicht festlegen. Aber uns hört keiner zu, weißt du das eigentlich?
0: Ja, weiß ich auch, keiner meldet, ne?
1: Ja, es hat sich keiner aufgeregt wegen David Bowie.
0: Ja.
1: Gring.
0: Ding. Mhm. Ja, also, wie gesagt, wir hatten mal eine Information, aber das kann natürlich auch bei mir, also an meiner Mama liegen, weil die sieht ja nichts mehr.
1: Ja, aber also, dafür hört sie umso besser.
0: Ja, ja,
1: und das hören, Ding ist, sie hört nichts.
0: Die Läuse husten.
1: Ja. Ja, und das Ding ist, sie hört nichts.
0: Ja, genau. Sie bekommt kein Radio Z rein auf UKW.
1: Tja.
0: Also wie ist es bei euch? Läuft da alles? Läuft's? Läuft's?
1: Bergab aber und rückwärts, aber läuft.
0: Genau, 0911.
1: 4-5.
0: 0-0.
1: Und dreimal die 6.
0: Da bekommt ihr noch 10 Minuten geholfen.
1: Ja,
0: und,
1: da werden ihr noch geholfen, genau.
0: Ja, genau. Aber ihr bekommt auch geholfen. Also selbstverständlich auch. Und vor Dr. Who habt ihr übrigens die Ärzte gehört.
1: Das ist so ein cooler Song.
0: Ja, oder? Der lustige Astronaut. Ja,
1: sehr cool.
0: Ja, und das ist schon eine legendäre Fassung.
1: Und ich bin eigentlich kein Ärzte-Fan, das muss ich mal dazu sagen.
0: Und wir sind tatsächlich auch durch Zufall drauf gestoßen.
1: Du?
0: Ne?
1: Also du bist.
0: Durch, ja.
1: Weil du hast gesagt, du kennst die Nummer.
0: Ja, also, aber das ist schon etwas her.
1: Ja, ja? Aber
0: also immerhin, das ist bestimmt schon, oh Gott, ja, lange her.
1: Viele, viele, also, Äonen ich weiß, von Jahren.
0: Also ich möchte sagen, 30, 35, 40 Jahre.
1: Kann durchaus sein.
0: Kann durchaus sein. Gibt's ja, doch, Ärzte gibt es ja auch schon.
1: Ja, die gibt es schon eine Weile.
0: 100.000 Jahre.
1: Also, na, so lange zwar noch nicht, aber das macht
0: aber,
1: nichts.
0: Ja,
1: aber
0: lange. Auf
1: aber lange.
0: Ja, lange
1: aber
0: auf
1: lang.
0: Jeden Fall.
1: Ja.
0: Und davor gab es noch Leonard Nimoy.
1: Jo.
0: Ja, das war ja auch sehr schön. Übrigens ein sehr facettenreicher Mann, also von Fotograf
1: bis
0: Schriftsteller bis Regisseur natürlich auch.
1: 6 Alben hat er rausgehauen, ey.
0: Ja, ja, ja. Und ja, ja, also auch in der Musik schwer unterwegs.
1: Wie gesagt, ich wusste nur von einem, aber ich habe dann inzwischen so viel kennengelernt an Musik von ihm, dass ich dachte, nee,
0: und hat dann auch später übrigens noch mit William Shatner zusammen, also mit dem Captain Kirk, auch ein Album zusammen gemacht.
1: Ach du lieber Himmel.
0: Ja. Ja, und Shatner ist ja bekannt dafür.
1: Ein begnadeter Sänger. Ein begnadeter Sänger. Wer war nochmal Pavarotti?
0: Ja, so ist es ja. Mhm. Also bitte, ja, wenn es Shatner gibt, da brauchen wir keinen Pavarotti.
1: Ganz genau, das hatte ich damit ausdrücken
0: wollen. Genau, so ist es. Also, komm, wir machen noch etwas Musik.
1: Ja.
0: So viel Zeit haben wir leider nicht mehr.
1: Wir haben ja noch was gehört, ne? Ja Wobble mit Tales from Outer Space.
0: Das war ja auch schräg.
1: Ja, sag ich doch.
0: Ja, das hast du zum Besten gegeben.
1: Natürlich, musste sein.
0: Ja, ja. Richtig schön schlecht. Wir haben noch 9 Minuten. Wir könnten natürlich vielleicht, wollen wir erst das Geburtstagskind spielen? Weil er liegt ja jetzt auch im Krankenhaus. Wollen wir Police?
1: Spielen wir mal das Geburtstagskind.
0: Spielen wir doch das Geburtstagskind, oder?
1: Natürlich.
0: Ich finde es jetzt nicht. Mit besten Genesungswünschen.
1: Genau.

0: Jo, das war's dann mal wieder hier von unserer Seite.
1: Scheißinger, schon wieder vorbei.
0: Ja, aber so ist das Leben. Die nächste Sendung kommt dann übrigens als Vorproduktion.
1: Ja.
0: Weil ich...
1: Der Herr Generaldirektor
0: geruht
1: in den Urlaub zu gehen.
0: Benötigt freie Tage.
1: Der Herr Generaldirektor geruht uns zu verlassen.
0: Genau, so. Also, dann wisst ihr aber, es kommt natürlich. Also,
1: es kommt
0: auf jeden Fall was. Wir haben schon alles fein säuberlich geplant. Und das wird dann natürlich sein am 6. Juli. Da sind wir
1: ganz
0: wieder.
1: Genau.
0: Wenn auch von Conserve.
1: Da kommen wir leider aus der Dose, aber
0: wir sind da. Und dann auch wieder natürlich im August. Das wird dann auf jeden Fall sein, der 3. August. Also, auch das sind die nächsten Termine. Und ja, danke fürs Zuhören.
1: Du bist ja schon mal Bescheid, ne?
0: Und ihr wisst,
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Hallo und herzlich willkommen zu einer Doppelstunde vom Stoffwechsel, dem tagesaktuellen Magazin für Kultur und Politik hier auf der 95,8 Megahertz bei Radio Z. Heute ist Freitag, der 29. Mai. Mein Name ist Timo Müller und ich begrüße euch an Ton und Technik mit der Themenübersicht für die kommende Stunde.

Das Habibitat Mini-Festival im Kuff im Südpunkt. Ein interkulturelles Südstadtfestival. Dieses Jahr zum ersten Mal, heute und morgen mit Programmen von Tanzworkshop über Musik, Pop-Up, Barbershop und Beauty-Salon und dem Community-Quilt-Projekt Fäden der Vielfalt.

Gestern war der internationale Tag der leichten Sprache. Leichte Sprache ist stark vereinfacht und verwendet ausschließlich kurze Sätze ohne Nebensätze. Sie hilft vor allem Menschen mit kognitiven Einschränkungen oder Menschen, die gerade Deutsch lernen. Anfang Mai fuhr ein Zug von Wassertrüdingen nach Nördlingen und Wilburgstetten. Warum das berichtenswert ist? Die Bahnstrecke wird eigentlich seit Jahrzehnten nicht mehr genutzt. Eine Reportage über die Sonderzugfahrt ÖPNV-Demo hören wir am Ende dieser Stunde. Das alles und vieles mehr hört ihr also in den nächsten knapp 60 Minuten. Vorher hört ihr Musik, den Titel Baby von Know You.

0: Mit Habibitat feiert der Kulturladen Kuff im Südpunkt in der Pillenreuther Straße 147 am Freitag und am Samstag, also 29. und 30. Mai, ein neues Mini-Festival hier in der Nürnberger Südstadt. Ein interkulturelles Fest, das Teil der Reihe 12 mal da der Nürnberger Kulturläden ist und Kunst, Musik und verschiedene Angebote aus den migrantischen Communities der Nürnberger Südstadt bietet. Community Space, Pop-Up-Markt, Konzerte, ein Poetry Slam, eine Kinderbuchlesung und gemeinsames Tanzen für eine Stärkung der kulturellen und gesellschaftlichen Kraft im Quartier. Meine Kollegin Ida Hinterholzinger war im Gespräch mit der Festivalleitung Lena Naumann und Festivalassistenz Clara Fleige vom Kuff im Südpunkt.
1: Hi, ich bin Lena Naumann. Ich bin kulturpädagogische Mitarbeiterin im Kuff im Südpunkt, Amt für Kultur und Freizeit der Stadt Nürnberg. Und genau, ich bin unter anderem für die interkulturelle Arbeit oder ich sage auch gerne diversitätssensible Programmarbeit zuständig, mache da verschiedene Formate, wie zum Beispiel den Kaffeeklatsch, ein internationales Frauencafé, die Kinderdisco, aber vor allen Dingen auch Konzertreihen, betreue migrantische Gruppen, Vereine, Initiativen und ich bin die Festivalorganisation des Habitat Festivals.
2: Ja, und ich bin Clara, ich bin Studentin und ich bin als Minijoblerin im Südpunkt mit tätig und unterstütze Lena eben in ihrer Arbeit und hauptsächlich jetzt auch bei der Organisation von dem Habitat Festival.
3: Vielleicht für die, die das gar nicht kennen, was ist denn das KUF im Südpunkt?
1: Genau, wir haben in Nürnberg 11 beziehungsweise 12 Kulturläden, einen mobilen Kulturladen mit der Komfortzone und wir sind Stadtteilzentren, machen Stadtteilarbeit, soziokulturelle Stadtteilarbeit innerhalb des Amts für Kultur und Freizeit. Und das sind besonders Institutionen, Stadtteilzentren, die eben ganz stark auch auf Teilhabe, Partizipation, also der Slogan ist immer so Kultur von allen für alle, also die ganz speziell auf Teilhabe fokussiert sind. Wir machen aber auch im Südpunkt sehr viel Veranstaltungen aller Art, also von Lesungen, Konzerte, Disco und sind auch Ort, wo sich eben Vereine, Initiativen treffen. Also wir bieten zum Beispiel Räume an und auch anderweitige Ressourcen, zum Beispiel Unterstützung bei der Durchführung von eigenen Veranstaltungen. Also das Programm ist sehr, sehr vielfältig.
3: Du hast es ja gerade schon angesprochen, dass du Festivalleitung bist von einem Mini-Festival, das Habibitat Mini-Festival. Was ist das denn?
1: Ja, das Habibitat, wir haben es ein Südstadt-Mini-Festival genannt. Also es kam eigentlich so zustande, dass wir eben ganz viele Formate, Veranstaltungen im Südpunkt hatten, wo ich immer wieder gemerkt habe, boah, das wäre eigentlich so toll, die Leute, die Mitwirkenden, die da irgendwie dabei sind, beteiligt sind, aufgetreten sind, das mitorganisiert haben oder einfach wirklich Teil davon sind, so zusammenkommen zu lassen. Und wie gesagt, in meiner Arbeit im Bereich Interkultur oder diversitätssensible Programmarbeit ist hier ein spezieller Fokus auf die migrantisch gelesene Community, aber auch die schwarze Community, die ja wirklich hier stark vertreten ist, auch in diesem Abschnitt so hinterm Bahnhof, Zelt des Platz, Nelson Mandela Platz bis eben hoch zum Südpunkt, also unser Einzugsgebiet als Kulturladen. Und besonders interessant fand ich auch den Aspekt von Räumen. Wo sind eigentlich wichtige Community-Orte? Also der Südpunkt soll natürlich auch so ein Ort sein. Wir merken ganz oft, viele Leute, die wir ansprechen wollen, die kommen gar nicht, weil sie denken, ja, das ist vielleicht kein Ort für mich. Aber was machen Barbershops zum Beispiel, Friseursalons, auch Supermärkte? Das sind eigentlich die Orte, wo Leute zusammenkommen und sich treffen, sich austauschen, vielleicht dieselbe Sprache sprechen, einen ähnlichen kulturellen Background haben. Und ich fand es spannend, sozusagen den Raum in den Raum zu bringen mit dem Festival. Und da steckt ja auch in dem Namen drin, also Habitat, der Lebensraum, in dem Gemeinschaft sich bilden kann. Und kombiniert mit Habibi, auch weil es natürlich auch die Zielgruppe ansprechen soll, aber vor allen Dingen, um auch so eine Liebe, um den Raum, Lebensraum auch so liebevoll zu begegnen. Ne? Schatz, Liebling. Und das irgendwie fand ich eigentlich eine spannende Symbiose. Und es geht bei Habibitat, glaube ich, auch ganz viel ums Ausprobieren. Wir haben nicht den Anspruch, dass das jetzt irgendwie so ein top-notch organisiertes Festival ist. So Budget ist natürlich auch ein anderes, aber es sind vor allen Dingen Experimentierräume, wo wir auch wieder Raum versuchen zu geben für eben ganz liebgewonnene WeggefährtInnen, um da gemeinsam was zu gestalten an diesen zwei Tagen.
3: Ein bisschen anders. Ich hatte auch den Satz gelesen, das Festival versteht Lebensraum auch politisch. Wie kann man das verstehen?
1: Also wir bewegen uns ja in Zeiten, wo immer wieder auch in Frage gestellt wird im Zuge von Migrationspolitik und so weiter, wer eigentlich zum Beispiel in ein Stadtbild gehört, in Anführungsstrichen, und für wen Raum da ist. Und ich denke, wir erkennen dabei gar nicht an, oder was wir ganz oft vergessen, ist, dass das Realitäten sind, ja. Also, und dass das Lebenswelten sind, wo Menschen sich bewegen. Und wo Menschen sich bewegen, ist immer politisch, weil wir alle daran angeknüpft sind und darin agieren. Und deswegen ist auch überhaupt die Frage, wem gehört, in Anführungsstrichen, welcher Ort, gerade bei einem soziokulturellen oder in der soziokulturellen Arbeit, ja auch wichtig. Und viel zu oft haben wir eben immer noch aufgrund dieser Diskussion das Problem, dass einfach viele Stimmen gar nicht gehört werden, die zum Beispiel marginalisiert sind, ja, also die schwarze Community oder eben migrantisch gelesene Person. Da steckt es ja auch schon drin. Wir haben uns bewusst für migrantisch gelesen entschieden, weil das ist hier alles Teil und man weiß ja nicht, wo Menschen herkommen und wir wollen das ja nicht irgendwie beurteilen, aber Fakt ist, sie leben hier und wir teilen uns alle diesen Ort und diesen Lebensraum und das ist, finde ich zumindest per se, immer politisch und hat eine politische Komponente.
3: Ich habe ja auch gelesen, dass es Teil der Reihe 12xDA gemeinsam für Vielfalt ist, also das ist eine Veranstaltungsreihe. Wollt ihr dazu noch ein bisschen was erzählen?
1: Genau, also 12xDA ist eine Initiative der Kulturläden. Jedes Jahr gibt es sozusagen ein gemeinsames Jahresmotto, wonach so die Schwerpunkte der Arbeit ausgerichtet werden. Dieses Jahr ist es 12xDA. Das da steht für nicht nur wir sind hier, sondern vor allen Dingen für Demokratiearbeit. Und das ist verbunden mit einer Förderung von der Sparkasse Nürnberg, die eben diese Initiativen unterstützt. Es gab auch schon andere Themen, Schwerpunkte in den letzten Jahren. Genau, aber es ist nochmal so ein verbindendes Element zwischen den Kulturläden in der Programmarbeit.
0: Da hören wir gleich noch mehr zum Programm des Habibitat Mini-Festivals und warum gerade Lebensraum eben sehr politisch ist. Vorher hören wir Nash Paints mit Boyfriend First.

0: Ein Habitat, das ist eine Wortkombination aus Habitat, dem Lebensraum, in dem Gemeinschaft sich bilden kann, und dem Wort Habibi, um den Lebensraum auch liebevoll zu begegnen. So beschreibt Festivalleitung Lena Naumann die Namensidee hinter dem Habibitat Mini-Festival, das heute und morgen im KUF im Südpunkt stattfindet. Dabei soll Kunst, Musik und Kultur von migrantisch gelesenen und schwarzen AkteurInnen sichtbar gemacht und gefeiert werden. Also von und für die migrantische Community in der Nürnberger Südstadt. Was da so angeboten wird heute und morgen und warum Lebensraum, das Habitat auch immer politisch sind, das hören wir gleich. Meine Kollegin Ida Hinterholzinger im Gespräch mit Lena Naumann und Clara Fleige vom KUF im Südpunkt.
1: Es wurde gerade auch schon ein bisschen angesprochen und ich fand das sehr spannend, wie ich eben ins Programm mal reingeguckt habe vom Habibitat Festival. Teil des Programms ist ja auch eben der Einzug von Alltagsorten, also wie eben dem Afro-American Barbershop von Maggie Boa und dem Pop-Up-Beauty-Salon Glamoury, so in den Südpunkt. Wie ist denn diese Idee entstanden? Also wie kam es denn dazu, dass man sagt, hey, wir wollen das ja irgendwie da zusammenführen?
2: Genau, ich hatte es ja eben schon mal ein bisschen anklingen lassen. Also die Idee kam eigentlich auf der Suche nach, was sind denn Räume, wo Menschen sind und sich austauschen? Und wo wird denn diese Community, über die wir so oft sprechen, eigentlich gebildet? Wenn die Leute nicht in den Südpunkt kommen, jetzt mal so ganz plakativ gesagt, wo finden wir die denn, mit denen wir gerne in Austausch treten wollen? Und diese Orte, Barbershops, Supermärkte oder da, wo es eben auch um kulturelle Ausdrucksformen geht, wie zum Beispiel Mikey Boer sagt, auch auf seiner Internetseite, das fand ich sehr schön, we don't cut hair, we Shape Identity. Ja, und das ist ja so ein ganz großer Teil von Identität. Was bedeutet das überhaupt, ohne jetzt so weit gehen zu wollen? Und das fand ich eben sehr interessant. Also ich könnte mir auch vorstellen, wenn ich so ganz kreativ sozusagen nachdenke, da auch mal reinzugehen. Also wirklich an die Orte zu gehen, da das aber auch schwierig ist und dann natürlich auch diese Läden und so weiter ja auch immer mit wirtschaftlichen Anforderungen verknüpft sind. Ne? Also da arbeiten Leute, die wollen da irgendwie Geld verdienen, um sich ihren Unterhalt leisten zu können, dachten wir eben, hey, wir wollen sozusagen diese Idee von Community-Raum in Community-Raum einfach mal ausprobieren und das natürlich auch kostenfrei zur Verfügung zu stellen. Also die Shops zum Beispiel bekommen Honorare dafür, dass sie dann im Südpunkt sind, und das heißt nochmal, der andere Punkt ist, auch Menschen, die sich vielleicht das jetzt nicht leisten können, könnten hingehen und sich zumindest einen einfachen Haarschnitt machen lassen.
1: Und weil wir schon beim Programm sind, was ist denn am Freitag, den 29. Mai und am Samstag, den 30. Mai so geboten beim Habibitat Festival?
3: Wir starten das Festival am Freitag mit einem Habibi Slam, also einem Poetry Slam. Der wird vom Kulturschockverein moderiert und die Leitung macht Jasmin Harms. Sie selbst kommt auch aus der Nürnberger Südstadt. Und danach geht es weiter mit einem Community Dance, den arabischsprachige Frauen anleiten sozusagen oder uns darauf einstimmen, dass wir alle gemeinsam dann am Ende hoffentlich tanzen. Und das Ganze wird dann noch unterstützt von unserem DJ Bass. Und danach haben wir noch eine Habibi Vibes Party mit einer Frauen-DJ-Crew.
2: Wir freuen uns am Freitag auch ganz besonders auf Denis und Femme Crew, haben wir das ganze Projekt jetzt genannt. Also wir haben letztes Jahr im Südpunkt einen DJ-Workshop für Frauen aus Migrationskontexten ins Leben gerufen. Das war eine Kooperation mit dem Interkulturbüro und dem iranischen Kulturverein. Also wir hatten auch schon zusammen einen Gig letztes Jahr in der Villa Leon. Das hat super viel Spaß gemacht. Leider aufgrund der aktuellen politischen Lage ist es eben so, dass viele iranische Frauen keine Kapazitäten haben, da jetzt mitzumachen. Das ist auch irgendwie wichtig in dem Kontext, finde ich. Das ist natürlich sozusagen für uns schade. Mit uns meine ich vor allen Dingen für die Frauen oder für das Kollektiv. Aber es ist eben auch sozusagen, ja, was auch thematisiert werden kann und soll, finde ich. Aber wir sind mittlerweile in der zweiten Workshop Runde und da haben sich jetzt neue Frauen zusammengefunden, die da eben seit einigen Monaten zusammen proben, und das ist tatsächlich für eigentlich alle ihr erster DJ-Auftritt, und das heißt, das wird auch eine spannende Erfahrung. Ja, und da freue ich mich auch sehr drauf.
1: Und am Samstag?
3: Am Samstag haben wir einmal den Pop-Up-Beauty-Salon, dem Barbershop von Maggie Boa und dem Glamoury-Shop, und dann haben wir auch noch einen Henna-Stand von Unirelia. Und dann haben wir auch noch einen kreativen Part mit einem Kunstworkshop von Senja. Außerdem haben wir noch zwei Studentinnen, die ein Community-Kilt-Projekt machen, was Vielfalt der Fäden heißt. Und dann werden wir auch noch unterstützt eben vom DAI, der Deutsch-Amerikanisches Institut, die eine Pop-Up-Library im Foyer bei uns machen und auch ein kleines bisschen Kinderprogramm. Dann haben wir eine Kinderbuchlesung auf drei verschiedenen Sprachen, in Arabisch, Deutsch und Englisch. Und dann haben wir auch noch den ISD da, die Initiative Schwarzer Menschen in Deutschland. Und die machen bei uns im Garten einmal eine äthiopische Kaffeezeremonie und ja, wollen auch so einen Raum für Community geben und ein bisschen informieren.
4: Ja, ergänze mich gern, falls ich gerade was vergessen habe.
2: Ja, und dann ganz wichtig, ab 19 Uhr geht's los mit den Konzerten. Dann haben wir sozusagen ja einige ganz, ganz tolle KünstlerInnen auf der Bühne stehen. Susan Karada, Abinasua und Sina Onida, auch ein sehr bekannter Name in Nürnberg. Zeynep Sibyl Barsharan macht Musik und dann als Abschluss Bolingo, eine kongolesische Band. Man kennt sie vom Südstadtfest unter anderem. Wir haben in den letzten Jahren eben ganz viele Veranstaltungen mit fast allen diesen KünstlerInnen gemacht. Und da war auch so dieser Gedanke, oh, das wäre so toll, mal alle zusammen auf die Bühne zu bringen. Und jetzt ist es dann soweit, genau.
1: Zu den Basics noch. Wann wird es denn stattfinden? Für die, die vielleicht das am Anfang nicht mitbekommen haben. Wo, wer kann alles kommen? Und wo findet man vielleicht noch mehr Infos, beziehungsweise wo kann man das Programm nochmal in schriftlicher Form vielleicht kurz mal angucken?
3: Also auf jeden Fall findet man das komplette Programm auf Instagram, kuff-im-südpunkt. Da haben wir auch zu den einzelnen Programmpunkten nochmal Posts gemacht.
2: Also Freitag, 29. Mai ab 18 Uhr ist Get-In. Um 18.30 Uhr starten wir dann mit dem Habibi-Slam und es geht wirklich so nahtlos weiter bis 23 Uhr. Und am Samstag, 30. Mai ab 16 Uhr die Stände und abends ab 19 Uhr folgen dann die Konzerte. Der Eintritt ist an beiden Tagen frei, es kostet keinen Eintritt. Die Aktionen kosten alle nichts, man kann mitmachen und es ist für alle tatsächlich, für alle, die sich dafür interessieren. Und ja, wir freuen uns über ganz, ganz viele Gäste.
0: Wer jetzt also sehr spontan heute Abend noch etwas für einen gemeinschaftlichen Restfreitag sucht, der kann sich ab 18 Uhr in den Kuff am Südpunkt aufmachen. Ab 18 Uhr gibt es da eben ein Programm für alle Menschen, die gerne mit dabei sind. Ansonsten gibt es auch morgen ab 16 Uhr noch die Möglichkeit. Der Eintritt ist, wie ihr gerade gehört habt, frei. Weitere Infos und das gesamte Programm findet ihr auch unter www.kuff-kultur.de/südpunkt und auf Instagram unter kuff-im-südpunkt. Das Interview in voller Länge nachhören könnt ihr auf unserer Homepage www.radio-z.net. Hier geht's musikalisch weiter. Brandneues Album von Boards of Canada, heute erschienen. Wir hören Blood in the Labyrinth.

0: Ihr hört den Stoffwechsel hier bei Radio Z auf der 95,8. In den nächsten 10 Minuten laden wir euch ein auf eine Reise durch goldene Teppiche aus Raps. Auf Schienen fahren wir durch Mittelfranken und das Donau-Ries-Gebiet. Anfang Mai fuhr ein Zug von Wassertrüdingen nach Nördlingen und Wilburgstetten. Warum diese Fahrt so besonders war? Die Bahnstrecke wird eigentlich seit Jahrzehnten nicht mehr genutzt. Mein Kollege Felix Sommerburger war mit an Bord der Sonderzugfahrt und hat mit den PassagierInnen gesprochen. Es geht um die Mobilitätswende auf dem Land, zivilgesellschaftliches Engagement und Generationengerechtigkeit. Viel Spaß auf der Fahrt durch das Donau-Ries-Gebiet. Alle einsteigen bitte.
1: So klingt der Zug, der am 3. Mai von Nördlingen nach Wassertrüdingen und Wilburgstetten gefahren ist. Es ist ein älteres Modell. Die Passagiere sitzen auf beige-braunen Polstern, die Fenster schließen sich durch eine Kurbel und neben den Toiletten warnt ein Schild. Die Latrinen nicht während des Aufenthaltes an einer Bahnstation benutzen. Grund dafür ist die Spülung. Neben der Kloschüssel ist ein Fußpedal. Drückt man darauf, öffnet sich am Boden der Toilette eine Luke und der Inhalt ergießt sich auf die Bahngleise. Die Bayernbahn hat den Zug extra für diese Fahrt bereitgestellt. Im regulären Zugverkehr ist die Bahn schon lange nicht mehr. Und nicht nur das. Auch die Strecke, die sie an diesem Sonntag fährt, wird seit Jahrzehnten nicht mehr genutzt. Es handelt sich um eine Sonderzugfahrt.
2: Genau, also weil die Strecke von Wassertrüdingen nach Nördlingen ist für den Zugverkehr noch nicht befahrbar. Und wir wollen heute mit unserer Aktion uns quasi dafür stark machen, dass es reaktiviert wird. Wir werden sogar auch eine Studie dafür vorstellen, wie es denn jetzt gerade dazu aussieht. Und weshalb wir dann diese Sonderzugfahrt eben machen, ist, um das quasi einfach mal zu simulieren, wie es denn überhaupt wäre, damit die Leute ein Gefühl bekommen. Natürlich wird das nicht wie regulärer Zugverkehr zum Schluss sein. Aber es wird ein bisschen... ein bisschen so einen Denkanstoß geben.
1: Das erklärt uns Paul Hettler. Er hat die Initiative Mission Bahnstation gegründet, die sich für die Bahnreaktivierung im Landkreis Ansbach und im Donau-Ries einsetzt. Gerade steht er am Bahnhof in Wassertrüdingen. Hier treffen täglich Züge aus zum Beispiel Gunzenhausen oder Nürnberg ein. Die Bahnstrecke, die sogenannte Hesselbergbahn, geht allerdings noch weiter. Bis nach Nördlingen. Doch dieser Teil ist nicht reaktiviert. Noch nicht, wenn es nach Paul Hettler und der Mission Bahnstation geht. Aber warum?
2: Ja, also ich bezeichne jetzt immer schon das Reaktivierungsprojekt eigentlich als Prestigeprojekt, weil das für uns hier auf dem Land wirklich was darstellt, was wir davor noch nicht hatten, also noch nicht vergleichbar ist mit irgendwas. Also, dass man von einem Dorf zum nächsten mit einem Zug fahren kann, ist wirklich eigentlich völlig unvorstellbar bis jetzt. Wir möchten diese Vorstellung jetzt ein bisschen näher rücken in dem Bewusstsein der Menschen, indem wir diese Sonderzugfahrt jetzt veranstalten. Aber das hätte natürlich enormes Potenzial. Also der Standortvorteil in den Dörfern hier in der Umgebung würde enorm steigen. Es würde mehr Zuzug geben, es würde mehr jüngere Familien geben, die ja einfach besser angeschlossen sind. Und auch die Jugend, aber auch die RentnerInnen haben dann halt auch die Möglichkeit, in andere Orte zu fahren, ohne dass sie von ihren Eltern oder Kindern oder so gefahren werden müssen. Das ist schon einfach bis jetzt noch ein bisschen unvorstellbar, aber es wird noch ein längerer Weg sein.
1: Eine bessere Anbindung der Dörfer an die Städte, das ist das erklärte Ziel von Paul Hettler und der Initiative Mission Bahnstation. Während Paul mir das erklärt, rollt der Sonderzug aus Nördlingen in den Bahnhof ein. Rund 60 Menschen steigen aus. Begrüßt werden sie von Wassertrüdingens Bürgermeister Jörg Edelmann.
3: Die Reaktivierung ist kein nostalgisches Projekt, sondern ein strategisches Projekt mit einem wichtigen Schritt nach vorne. Einen Schritt hin zur modernen Mobilität im ländlichen Raum. Denn eins sind wir ehrlich. Viele von uns sind an das Auto gewöhnt. In der Familie gibt es zwei, drei und manchmal sogar vier Autos. Aber ein Auto kostet Geld. Und gerade bei den

0: bezahlbare Mobilität für alle, die nicht mehr Auto fahren können. Eine Reaktivierung der Bahnstrecke bedeutet genau das: Teilhabe, Freiheit und vor allem Verbindung nach außen. Und sie bedeutet auch Verantwortung für unsere Umwelt. Jeder Kilometer, der auf der Schiene gefahren wird, spart CO2. Jeder Zug, der fährt, entlastet unsere Straßen. Und das ist, finde ich, ein konkreter Beitrag zur Mobilitätswende genau hier vor Ort.
1: Ähnliche Argumente bringen auch die Fahrgäste.
2: Also man sollte eigentlich diese Bahn vielleicht mehr fördern wie die Autoindustrie mit Zuschüsse von E-Autos bis 6.000 Euro und solche Sachen, wäre vielleicht besser.
1: Von Wassertrüdingen fährt der Zug zurück nach Nördlingen. Auf der Strecke sitze ich im Viererabteil neben Simon Kobillus. Auch er engagiert sich bei der Initiative Mission Bahnstation.
3: Ich komme aus Dinkelsbühl und für mich war das immer total frustrierend, eigentlich, wenn man irgendwie nach Ansbach möchte oder irgendwie nach Nördlingen möchte, nach München möchte. Man hat erstmal keine Möglichkeit, weil man muss sich erstmal fahren lassen. Mindestens 20 Minuten nach Nördlingen dauert es von Dinkelsbühl 30 Minuten. Und dann musst du ja auch erstmal die Zugverbindung kriegen. Also es ist verrückt, dass man da so abhängig ist. Man ist so abhängig von den Eltern und da bietet natürlich die Bahnreaktivierung ganz andere Möglichkeiten. Ich muss sagen, ich habe ein bisschen Gänsehaut, weil ich finde, für mich ist es ganz wichtig, so Bahnfahren, das hat ja auch was mit sozialer Teilhabe zu tun. Das ist verrückt. Wir haben das Deutschlandticket. Ich bin auch total pro Deutschlandticket, aber es ist halt frustrierend für alle, die das dann nicht nutzen können. Man spricht immer, man macht was für die Jugend hat dann das Deutschland-Ticket eingeführt, aber dass in den ländlichen Regionen so viele Leute einfach nicht nutzen können, weil die Infrastruktur nicht da ist, das geht meistens flöten. Und deswegen ist es für mich auch so ein bisschen Generationsausgleich und eine Möglichkeit, alle Generationen auch mitzunehmen. Und deswegen ist die Veranstaltung super wichtig und ich freue mich.
1: Währenddessen recken Fahrgäste ihre Köpfe durch die aufgeschobenen Zugfenster. Am Horizont, zwischen gelben Rapsfeldern, ist der Daniel zu sehen. Der Kirchturm ist das Wahrzeichen der Stadt Nördlingen. Dort geht es weiter mit dem Informationsprogramm. Konkret geht es um eine Studie, die Eva Lettenbauer in Auftrag gegeben hat. Sie ist Vorsitzende von Bündnis 90 Die Grünen Bayern. Was das Gutachten ergeben hat, erklärt Ursula Kneisel-Eder, Kreisrätin im Donau-Ries-Gebiet.
4: Es geht darum, was geändert werden muss, was an Kosten anfällt und dass nicht mehr so viel Zeit ins Land verstreicht, wie bisher verstrichen ist, sondern dass es eine baldige Umsetzung geben kann. Es geht um die Riesbahn und um die Hesselbergbahn. Und es soll da eben versucht werden, alles aufeinander abzustimmen. Und es ist wie sonst auch oft im Leben. Es müssen alle ein bisschen aufeinander zugehen und dann kann die gute Lösung rauskommen. Also es müssen ein paar Veränderungen gemacht werden, da ein Zug 4 Minuten früher, da ein Zug 4 Minuten später. Und es ist auch finanzierbar, das ist das Wichtige.
1: Eine vollständige Reaktivierung der Hesselbergbahn von Gunzenhausen nach Nördlingen und die Reaktivierung der romantischen Schiene von Nördlingen bis Dombühl. Dafür setzt sich auch der Verkehrsclub Deutschland ein. Der gemeinnützige Umweltverband steht für Mobilität für Menschen. Darunter fällt auch die Befreiung aus der Abhängigkeit vom Auto für die Bevölkerung auf dem Land.
5: Wir waren gerne bereit, vom VCD Bayern das sowohl finanziell deutlich zu unterstützen, wie auch einige von uns persönlich, wie auch über Social Media, wo es ging, halt das Ganze bekannt zu machen. Weil es ist wirklich sehr toll, weil über so eine Sonderfahrt kann man einfach mal zeigen, wie so eine Bahn funktioniert. Zu dem Thema ist zwar schon einiges gesagt, ich möchte aber noch mal ergänzen, dass ich damals, als im Wassertrüdingen das Stück nach Gunzenhausen eröffnet wurde, ich eine absolute Euphorie aller Anwesenden gespürt habe. Jetzt geht's los, jetzt muss es weiterkommen, jetzt muss das südliche Stück kommen und jetzt muss die romantische Schiene auch kommen. Es war wirklich quer durch die Bank, alle Leute euphorisch und es war sogar eine 88-jährige Dame, die hinkam, an Hände drückte und sagte, ich danke Ihnen, dass Sie sich engagiert haben, Sie und die anderen hier, dass ich das noch erleben darf, dass diese Strecke kommt. Es war wirklich sehr emotional. Und ich denke mir, damals ging es wirklich los. der Rest

0: Strecken wird kommen. Das ist ganz klar. Und ich meine, wenn wir reden heute immer von Resilienz und von Netzwirkungen, und es ist wirklich eine absolute Netzwirkung, beide Strecken, wenn die Hesselbergbahn durchgebunden ist hier, wie auch wenn die romanische Schiene kommt, haben wir letztendlich ein großartiges Netz.
1: Das meint Dr. Christian Loos, VCD-Landesvorsitzender in Bayern. Mehr Informationen über den VCD findet ihr auf www.vcd.org. Während der Vorträge stärken sich die Besucherinnen der Sonderzugfahrt mit Kaffee und Kuchen. Vom Hauptbahnhof Nördlingen geht es auf der romantischen Schiene weiter. Der letzte Stopp? Das Frühlingsfest in Wilburgstetten. Dort wird die Sonderzugfahrt von einer großen Gruppe freudig winkender Menschen begrüßt. Hier gibt es Getränke, Falafel und Live-Musik. Manche der Teilnehmerinnen der Sonderzugfahrt bleiben hier oder fahren mit einem Bus nach Wassertrüdingen. Andere fahren anschließend noch mit dem Zug zurück nach Nördlingen. Dort endet die Sonderzugfahrt. Während der Zug gemütlich durch die fränkische Landschaft tuckert, resümieren die Fahrgäste noch einmal die Geschehnisse des Tages.
2: Wilburgstetten war für mich das Highlight, diese Begrüßung, diese sehr, sehr vielen Leute. Dann das tolle Fest, was die jetzt gerade, das Frühlingsfest, was sie gerade feiern, aber sie haben gesagt, diese Bahnreaktivierungsfahrt jetzt oder dieser Sonderzug hat natürlich, das war noch das i-Pünktchen für diese Feier. Und das war sehr schön, sehr lebendig. Und die wollen auf keinen Fall auf diese wichtige Bahn hier verzichten.
3: Ja, wunderschöne Gegend und man hat dann ganz neue Ausblicke in die mittelfränkische Landschaft. Also hat uns sehr gut gefallen. Die Strecke war auf jeden Fall auch schön.
4: Und damit kommt der Sonderzug am Bahnhof in Nördlingen zum Stehen. Der Zug endet hier. Bitte alle aussteigen. Der Ausstieg in Fahrtrichtung links. Die Sonderzugfahrt auf der Strecke von Wassertrüdingen nach Nördlingen und Wilburgstetten fand am 3. Mai statt. Organisiert wurde sie von Paul Hettler und der Initiative Mission Bahnstation. Ziel war es, auf die fehlenden Mobilitätsangebote auf dem Land aufmerksam zu machen, besonders auf die Bahnstreckenaktivierung der Hesselbergbahn. Unterstützt wurde die Initiative dabei von lokalen Firmen, den LokalpolitikerInnen, der Zivilgesellschaft und dem Verkehrsclub Deutschland. Der Anschluss zum nächsten Song wird voraussichtlich erreicht. Wir hören Tara Klörken Trio mit Somewhere Good.

0: Gestern war der internationale Tag der leichten Sprache. Diesen Tag gibt es seit 2020 und er macht darauf aufmerksam, wie wichtig barrierefreie Kommunikation ist. Laut der Leo-Studie der Uni Hamburg sollen ca. 17 Millionen Erwachsene in Deutschland Schwierigkeiten haben, komplexe Texte zu verstehen. Deswegen bedarf es eines sprachlichen Rollstuhls. Der Lebensraum e.V. in Halle hat sich dieser Aufgabe angenommen und besitzt ein Büro für leichte Sprache, bei dem künftig auch kostenlose Sprechstunden angeboten werden sollen. Radio Korax sprach mit Marc Dietzel vom Lebensraum e.V. in Halle über die Rolle von leichter Sprache.
1: Was genau ist denn überhaupt leichte Sprache?
2: Also leichte Sprache ist tatsächlich eine Art der Sprache, die dazu beitragen sollen, dass alle Menschen Informationen verstehen, die sonst vielleicht irgendwo verloren gehen. Also es ist eine Fachsprache tatsächlich, die einer Übersetzung bedarf, und es ist eine stark vereinfachte Sprache, die zum Beispiel darauf setzt, dass es nur Hauptsätze gibt und genau, also so, die auch mit gewissen formalen Anforderungen halt kommen, die im Layout sich widerspiegeln. Es geht im Endeffekt darum, dass schwierige Texte leicht verständlich werden und das auch von der Prüfgruppe entsprechend geprüft wird.
1: Wie sieht denn dann so euer Prozess im Büro der leichten Sprache aus? Also wie kann ich mir das vorstellen? Wie wird Sprache vereinfacht?
2: Ja, also bei uns läuft das so, dass Organisationen zu uns kommen und die Organisationen haben dann zum Beispiel irgendwelche Verträge oder Flyer oder Webseiten, wo sie sagen so, die Informationen sollten allen irgendwie zugänglich sein, und die werden dann von Übersetzerinnen übersetzt, und die KollegInnen, die da halt arbeiten, gucken sich diese Texte an, gucken, welche Wörter sind vielleicht schwierig, welche Sätze mit Nebensatz müssen nochmal irgendwie umgestellt werden, und dann werden diese Texte im Prinzip übersetzt, also so, dass die einmal dann in leichter Sprache verschiedene vielleicht schwierige Begrifflichkeiten auch nochmal erklärt werden. Und der nächste Schritt ist dann, dass es eine Prüfgruppe gibt, und die Prüfgruppe besteht aus Menschen, die auf leichte Sprache angewiesen sind und die sich dann zusammen mit den Übersetzerinnen im Prinzip die übersetzten Texte angucken und da dann nochmal im Prinzip ein Auge drauf haben, was ist jetzt wirklich verständlich, weil das passiert halt auch manchmal, dass eine Übersetzung irgendwie vorliegt und die Übersetzung ist dann vielleicht aber gar nicht so verständlich, wie das gedacht war, und da wird im Prinzip nochmal drauf geguckt und das auch überprüft, ob das wirklich auch so verständlich ist. Und die Bebilderung, die habe ich jetzt noch vergessen, weil leichte Sprache tatsächlich auch immer mit noch einer bildlichen Ebene im Prinzip kommt.
1: Okay, also arbeitet ihr dann quasi mit betroffenen Personen oder mit Personen, die darauf angewiesen sind, ja dann zusammen. Die Tagesschau zum Beispiel gibt es ja jetzt seit circa 2 Jahren erst in leichter Sprache. Die Tagesschau ist ja ein sehr, sehr wichtiges Medium für die Bevölkerung. Also sehr, sehr viele Leute schauen sich das an, kriegen ihre Informationen von der Tagesschau. Wo siehst du in der Medienlandschaft noch Potenzial für leichte oder einfache Sprache?
2: Also in der Medienlandschaft ist es tatsächlich schön, dass es solche Angebote auch schon gibt. Tatsächlich merken wir bei sowas auch immer, dass das ganz vielen Leuten natürlich auch zugutekommt, die man vielleicht auch gar nicht so am Anfang irgendwie mitgedacht hat. In der Medienlandschaft ist es tatsächlich schwierig, weil es erfordert immer ein gewisses Maß an Abstraktion und irgendwie Wissen, was irgendwie vorher da ist. Und das alles einmal so einfach zu erklären, ist tatsächlich relativ schwierig, gerade wenn es dann irgendwie um Themen geht, praktisch einfach ein bisschen tiefer reingehen, sage ich mal. Was uns bewusst ist oder was wir kennen, ist, dass zum Beispiel die Zeitungen vom Bundestag, das Parlament, die haben zum Beispiel so einen Einleger in leichter Sprache, wo immer so ein Artikel irgendwie herausgenommen wird, und das sind aber tatsächlich so Medienproduzenten, sage ich mal, die schon irgendwie auch ein gewisses öffentliches Interesse haben, so diese privaten Medienoutlets, die haben das relativ wenig.
1: Vielleicht ganz kurz, du hattest gesagt, dass es da auch schwierig ist, oft Artikel in leichte Sprache zu übersetzen, weil sehr, sehr viel Vorwissen gefordert ist. Besteht da drin ein Risiko, dass Inhalte nicht komplett rübergebracht werden können?
2: Was heißt ein Risiko? Also so, was das Ganze macht, ist, dass es erstmal halt Themen aufgreift, die im Prinzip unter einem Fachjargon, also schwierigen Begriffen erstmal irgendwie versteckt sind, und es macht es erstmal mehr Leuten irgendwie zugänglicher, überhaupt sich über so ein Thema zu belesen, ohne dass man halt jetzt tief in Wirtschaftstheorie oder in Politikwissenschaften drinstecken muss. Das ist auf jeden Fall ein großer Vorteil. Natürlich handelt es sich auch um eine Vereinfachung, aber das ist natürlich auch, naja, ich würde fast sagen, halt auch eine Chance, dass man auch alle Leute erstmal irgendwie ein bisschen mehr mitnimmt. Und wer dann Lust drauf hat, sich im Prinzip in bestimmten Themenbereichen auch tiefer und eingehender damit zu beschäftigen, der hat ja auch die Möglichkeit dazu. Von der Seite her würde ich sagen, das ist jetzt nicht unbedingt ein Risiko. Ich glaube eher, dass da halt eine große Chance auch liegt, einfach noch mehr Leute für Themen zu interessieren, die vielleicht sonst halt auch von so einer, ja, sehr getragenen, schwierigen Sprache irgendwie abgeschreckt werden.
1: Jetzt haben wir ja schon viel über Kommunikation, Sprache in der Kommunikation mit der Öffentlichkeit, Stichwort Medien, gesprochen. Sprache hat ja zweifellos auch das Potenzial, auszugrenzen und Zugehörigkeiten zu schaffen. Stichwort Augenhöhe, Inklusion. Welche Rolle spielt so eine leichte Sprache in einer Demokratie oder in einer Gesellschaft, in der man sagt, okay, wir sind eine demokratische Gesellschaft, wir wollen alle mit einbinden?
2: Also da kann ich nur davon berichten, wir haben im Rahmen des Europäischen Protesttags zur Gleichstellung von Menschen mit Behinderung haben wir einen Workshop gemacht, der sich um politische Bildung drehte und die Landtagswahlen 2026 in Sachsen-Anhalt im Blick hatte. Und da ist uns dann tatsächlich aufgefallen, dass zum Beispiel die Wahlprogramme aller Parteien nicht in leichter Sprache vorliegen. Und das ist natürlich ein Punkt, wo ja Leute auch tatsächlich einfach von einer Willensbildung und einer politischen Teilhabe auch aktiv irgendwie ausgeschlossen werden. Also so die Menschen haben keinen Zugriff auf die Wahlprogramme in leichter Sprache. Das ist natürlich sehr schade für die Demokratie und für die Willensbildung. Also so, weil die Leute sind auf jeden Fall politisch engagiert, sind interessiert und haben aber halt vielleicht einfach dieses sprachliche Niveau nicht, dann sich dadurch so ein Wahlprogramm durchzukämpfen. Und das ist jetzt, wo wir sagen, also das merken wir in unserer Arbeit und das merken wir, wenn wir eben mit Menschen mit Behinderung irgendwie zusammenarbeiten. Aber das sind halt natürlich auch Sachen, wo ich auch glaube, dass das viel mehr Menschen auch so geht. Also wenn man sich so ein Wahlprogramm irgendwie durchliest, dass man da jetzt auch nicht unbedingt alles immer so versteht, wie es gemeint ist und was da irgendwie dahinter steht. Also so, das ist, glaube ich, auch auf jeden Fall ein Feld, wo sehr viele Leute auch davon profitieren könnten und was da auch ja so zu einer demokratischen Gesellschaft irgendwie auch mit dazugehört, dass alle das auch verstehen, worüber sie abstimmen.
1: Ihr habt eine offene Sprechstunde, bei der ihr kostenlos Unterstützung beim Verstehen von Texten anbietet. Was ist denn eure Vision mit diesem Angebot und was erhofft ihr euch damit?
2: Ja, also unsere Vision damit ist relativ klar. Also wir merken das immer wieder. Wir haben das immer mal bei so verschiedenen Ständen oder Festen irgendwie gemacht. Und da war tatsächlich auch einfach ein Zulauf da, dass Leute zu uns gekommen sind und gesagt haben, hier, guck mal, den Text verstehen wir nicht. Könntest du mir das vielleicht irgendwie übersetzen und könntest du mir das erklären, was da ist? Und genau, wir machen jetzt im Teilhabezentrum in der Magdeburger Straße 33 an jedem zweiten und vierten Mittwoch im Monat, beginnend im Juni, machen wir jetzt so eine kostenlose Sprechstunde von 16 bis 17 Uhr, wo im Prinzip jeder mit schwierigen Schreiben, die man irgendwie bekommt, zu uns kommen können. Und da sitzt dann jemand von uns aus dem Team da und übersetzt das im Prinzip mit den Interessenten, die da kommen. Und wir schreiben das dann auch nochmal so kurz in leichter Sprache auf und dass man das auch mit nach Hause nehmen kann und auch weiß, was dann jetzt irgendwie die Übersetzung davon war. Und unser Gedanke ist auf der einen Seite, dass wir natürlich den Menschen irgendwie helfen wollen, da irgendwie auch das, was sie bekommen, einfach zu verstehen und einfach daraufhin ihre eigene Meinung sich bilden zu können und Sachen selber zu bestimmen. Auf der anderen Seite, ja, wollen wir natürlich auch gucken, was sind denn das jetzt so für Schreiben, die uns da oft begegnen und die entsprechend den Leuten oft begegnen, dass man dann vielleicht auch mal an die entsprechenden Organisationen oder so herantreten kann und sagen kann, so hier, uns ist aufgefallen, da gibt es auf jeden Fall irgendwie das Bedürfnis, da kommen die Leute zu uns und vielleicht wäre es gut, wenn man das von Anfang an schon irgendwie auch mal in leichter Sprache hat.
0: Das war ein Beitrag über einfache Sprache mit Marc Dietzel vom Lebensraum e.V.
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5: Hallo und willkommen zur Mai-Ausgabe von Ohrenblicke im Gespräch hier bei Radio Z im Stoffwechsel. In dieser Ausgabe starten wir eine Reihe zum Thema Mobilität. Und es erwartet euch ein spannendes Gespräch, das Tommy führt. Mein Name ist Chris Beley und ich wünsche gute Infos und viel Spaß beim Reinhören.
6: Was Christoph mit dieser Sendung zu tun hat, da kommen wir gleich drauf. Heute geht's um das Thema Mobilität. Mobilitätstrainer, Mobilität, ja, was lernt man da, wie läuft so ein Training ab und so weiter. Also erstmal Christoph, hallo.
7: Hi, grüß dich, servus.
6: Schön, dass du dir Zeit genommen hast. Und meine erste Frage, du bist ja relativ neu als Mobilitätstrainer unterwegs. Wie viele Jahre machst du das schon?
7: Haha, ja, man kann mich quasi noch als Fohlen bezeichnen. Ich bin jetzt im vierten Jahr angestellt bei einem alten Hasen. Dazu wahrscheinlich später dann nochmal genau mehr.
6: Gut. So, wie kommt man eigentlich auf die Idee, wahrscheinlich bei dir über den alten Hasen, um bei dem Vergleich zu bleiben, aber wie kommt man eigentlich auf die Idee, Mensch, das wäre was für mich, ja, das sind auch sicherlich auch soziale Aspekte mit dabei, dass man sagt, Mensch, da kann man Menschen irgendwie helfen. Ja, wie kamst du dazu?
7: Ja, da muss ich fast ein bisschen ausholen. Du hast recht, ne? Also ich bin über den alten Hasen dazugekommen. Das ist mein Onkel Michael Kleist. Den haben aus dem Bereich wahrscheinlich alle hier aus dem Bereich Nürnberg schon irgendwie mal gehört. Ich hatte eigentlich einen ganz anderen Plan für mein Leben und habe Geoökologie studiert in Bayreuth und hatte immer im Hinterkopf, dass ich die Welt verbessern will. Ich möchte irgendwann es schaffen, dass alles wieder grün wird. Hab dann aber mit den ersten Jobs festgestellt, dass das so schnell nicht klappt. Bin dann da gelandet, dass ich letztendlich eigentlich geschützte Bereiche so deklariere, dass man dann da Häuser bauen kann. Und hab dann durch meinen Onkel tatsächlich nochmal das ganze Thema hinterfragt und er hat gemeint, hey, wenn du eigentlich was Wirkliches bewegen willst, komm doch mal bei mir mit, schau dir das mal an. Ich tue nämlich was Gutes am Menschen und habe dann die ersten Hospitationsstunden bei ihm genommen, beziehungsweise war mit dabei und habe recht schnell festgestellt, dass man eigentlich keinen besseren Job machen kann. Man hilft direkt dem Menschen, bewegt für eine Person teilweise wirklich Welten. Und das war das etwas Blöde dran. Ich musste eigentlich eine komplette berufliche Kehrtwende machen. Also ich hatte ja dann eine wissenschaftliche Ausbildung, die aber überhaupt nichts mit dem Bereich, ne, ich sage jetzt mal, Pädagogik zu tun hatte. Und das haben wir dann in Angriff genommen, sage ich mal. Also ich habe überlegt, wie komme ich da hin, ne? Und das vielleicht auch als, ja, als Ausblick auf das, wie man da in diesen Beruf letztendlich auch reinkommen kann. Ne, man braucht entweder eine Grundausbildung, die mit dem Bereich Augen zu tun hat, ne? Oder mit dem Bereich Pädagogik. Optimalerweise ist das in der Ausbildung kombiniert, ja, zum Beispiel Sonderpädagogik im Studium mit dem Fachbereich Blind. Da hatte ich aber nichts davon. Deswegen habe ich dann mit der Ausbildungsleitung aus Hamburg gesprochen und die hat mir die Ausbildung Ergotherapeut empfohlen. Und dann habe ich geguckt, ne, wo kann ich denn das hier in der Umgebung machen?
6: Warst du wieder in Bayreuth?
7: Nein, tatsächlich. Wobei du recht hast, in Bayreuth ist die staatliche Schule, glaube ich, für Ergotherapeuten. Ja, ja. Ich habe das an der privaten Schule hier in Nürnberg gemacht.
6: Ah ja.
7: Ja, weil wir da umgezogen sind. Ich bin mit meiner jetzigen Frau zusammengezogen hier in Nürnberg. weil wir gesagt haben, boah, keine Ahnung, die ist auch Lehrerin, aber beim Start, klassisch für Gymnasium, da ist doch Nürnberg relativ zentral in Bayern. Ne? Also wenn wir die A-Karte ziehen und sie nach Aschaffenburg muss, fährt sie von hier besser, als wenn sie bei ihren Eltern in München bleibt. Da hat sie noch mal weiter. Und deswegen habe ich gesagt, dann bleibe ich auch hier in Nürnberg. Und habe dann da die Ausbildung gemacht. Schon mit dem Hintergedanken, ich mache definitiv die Ausbildung weiter oder die Weiterbildung zur Reha-Fachkraft. So wie man es quasi im Beamtendeutsch irgendwie wie sagen würde.
6: Und was beinhaltet eigentlich diese Ausbildung als Reha-Fachkraft?
7: Ja, sehr viel Selbsterfahrung. Ich sage es auch bewusst gleich am Anfang, weil das wird zurzeit so ein bisschen umstrukturiert. Ich bin nicht involviert in was jetzt genau passiert, aber die Kosten für die Ausbildung sind enorm hoch. Deswegen versucht man, Modelle zu finden, wie sie geringer ist. Es war so, dass ich würde schon sagen, ein Drittel bis fast die Hälfte in Selbsterfahrung stattgefunden hat. Das heißt, unter Simulation, schlechte Augen oder sehr schlechte Augen. Sprich, einmal die Dunkelbrille oder halt eine bestimmte Augentype, also unscharf sehen oder Tunnelblick. Das haben wir dann selbst erlebt. Natürlich aber auch die theoretischen Inhalte. Bevor ich allerdings in dem Ausbildungsinstitut IRIS in Hamburg starten konnte, war die Voraussetzung, nachdem ich eigentlich auf dem Papier ja noch nichts im Bereich Blindheit und Sehbehinderung zu tun hatte, ich brauche eine Vorqualifikation. Und die läuft an der Uni Marburg. Da gibt es einen Zertifikatskurs und den musste ich dann auch erstmal machen. Und dann anschließend nach der Ergotherapieausbildung dann in die Weiterbildung zu gehen. Dort tatsächlich viel Selbsterfahrung, wie ich schon sagte, aber auch sehr praktisches Wissen. Bei uns, oder wie ich jetzt im Beruf letztendlich dann auch festgestellt habe, ist dadurch, dass es einem die Augen schwerer machen, versucht man sich eigentlich mit Umweltwissen wieder leichter zu machen. Also wie ist eine klassische Kreuzung aufgebaut, was natürlich der Sehende, der macht es halt einfach irgendwie, weil er schaut halt mal da, schaut halt mal da und es ist alles klar. Aber ja, wenn man halt nicht mehr diesen Überblick hat, beziehungsweise nur Einzelpunkte auf die Nähe sehen kann, dann hilft es einem zu wissen, wenn ich jetzt vielleicht die Mündung schon erkenne, wie sich der Rest dann eventuell anordnen könnte.
6: Also das, was ich eigentlich auch selbst in Mobilitätstraining gelernt habe, wenn man schon auf die Ampel zuläuft, schon die Ohren spitzen, dass man eventuell mitkommt, wie fährt der Parallelverkehr etc. etc.
7: Genau, genau, genau. Ohren offen, Ohren offen, Ohren offen. Alles, was, ne, es muss ja nicht nur die Ohren sein. Ne, es kann auch, keine Ahnung, wenn man, gut, das ist jetzt wieder bedarfsorientiert, aber wenn man weiß, an der Ecke da vorne ist ein Bäcker und da kommt schon mal eine Fahne, dann kann man auch wieder sagen, ne, letztendlich sprechen wir von viel Sinnesschulung.
8: Jetzt NNDE, Kamera EOE, roter Kreis, Überschrift nicht gefunden.
6: Okay.
7: Ne, das heißt,
8: VoiceOver aus.
7: Man nimmt alles, was man sich über das Leben antrainiert hat, eigentlich nochmal von vorne auf. Sprich, unser Gehirn hat ja gelernt, er blendet alles aus, was unwichtig ist. Jetzt aber, wo die Augen schlechter sind, sind plötzlich andere Dinge wichtig. Und dann, wie du sagtest, schon mal das Auto des Parallelverkehrs mitzunehmen auf dem Weg dorthin, sich in der Ausrichtung zu helfen. Vielleicht fährt vorne dann eins quer. Weiß man schon, okay, ja, 50 Meter sind es noch oder kann es grob einschätzen. Ne? Ich bin auch super schlecht im Schätzen, aber es klappt bisher ganz gut. Genau, das heißt, ne, der Mobilitätstrainer oder jemand, der eigentlich die Wahrnehmung nochmal einem bewusster macht. Dinge nochmal aufrollt und sagt, ich habe ja eigentlich Wissen, dass ich vielleicht unbewusst mache. Und das nochmal bewusst zu thematisieren, warum mache ich was, in welcher Situation, oder was mache ich denn unbewusst eigentlich schon super gut?
6: Ja, das wird halt greifbar bzw. begreifbar gemacht.
7: Ja, ja.
6: Okay, jetzt waren wir ja noch bei deiner Ausbildung, jetzt sind wir schon voll in die Thematik abgerutscht. Also du hast jetzt, ich lasse jetzt mal dein Studium, das erste, weg.
7: Gerne.
6: Also wie viele Jahre hast du eigentlich insgesamt jetzt für deine Ausbildung investiert? Also wie lange hat die gedauert?
7: Ja, ja. Also ich habe mich dazu entschlossen, die dreijährige Ergotherapieausbildung zu machen, ne, den Ergotherapeuten, weil er ja, ich will jetzt nicht sagen, ein Allround-Talent ist, aber schon auch so ein bisschen für den Beruf sehr passend ist, weil er auf alle möglichen Aspekte des Menschen abzielt. Dann konnte ich zum Glück parallel ein bisschen diesen Zertifikatskurs machen, habe da, und da muss ich auch echt nochmal riesengroßes Danke an den Bayerischen Blinden- und Sehbehindertenbund, vor allem halt hier in Mittelfranken, aussprechen, weil die haben mir da schon einfach, ich konnte damals beim Herrn Frühwald in der Hilfsmittelabteilung schnuppern, der hat mir quasi einen Crashkurs im Optik und sowas gegeben. Ich habe vom Herrn Klaus Weber, habe ich einfach so ein bisschen das Schwerbehindertenwesen ein bisschen erklärt bekommen und so weiter. Deswegen konnte ich ein bisschen was abkürzen, weil der hätte einfach auch nochmal mit Abschlussarbeit und sowas ein Jahr gedauert und dann nochmal eigentlich das Jahr für die Weiterbildung. Also insgesamt wären es dann 5 Jahre. Ich habe es in 4 geschafft. Aber es ist, nachdem ich eigentlich auch schon die Regelstudienzeit davor ausgenutzt habe, war ich dann mit 32 fertig mit meiner Ausbildung.
6: Jawohl. Und du bist ja momentan noch beim Michael Gleis angestellt.
7: Ja.
6: Wenn ich das richtig
7: weiß. Ja, hast du vollkommen richtig.
6: Also jetzt, teilt ihr jetzt euch die Leute oder macht Michael überhaupt noch was?
7: Das ist eine gute Frage. Also letztendlich ist es ja so, dass der Michael immer nach Nürnberg kutschieren muss da und ich im Nürnberger Raum ja wohne, sodass er gesagt hat, alles was in der Umgebung Nürnberg ist, das mach bitte du, weil dann sparen wir uns echt viel Fahrtkosten. Nicht nur wir, sondern auch die Krankenkasse. Ne? Also wir müssen nicht so hoch Geld verlangen. Und sparen uns da einfach.
6: Ja, naja, klar, die Anfahrt.
7: Ja, genau, das klar. Ist Zeit, ist verlorene Zeit.
6: Ja.
7: Und der Michael macht nach wie vor, er sagt auch selber, solange er laufen kann und den Leuten irgendwie guten Unterricht vermitteln kann, macht er das weiter. Weil das ist einfach ein richtig, richtig toller Job. Aber die meisten neuen Klienten übernehme ich direkt hier in Nürnberg. Außer sie kommen halt aus der Bamberger Ecke, dann macht das er. Und so sind ja letztendlich wir auch zusammengekommen. Ne? Also du hast ja damals mit dem Michael wahrscheinlich Nürnberg unsicher gemacht und jetzt sind wir dann irgendwie zusammengekommen.
6: Genau. Also jetzt sagen wir mal als Beispiel, ich käme jetzt zu dir, bin habe mich jetzt entschlossen, endlich mal was für meine Mobilität zu tun oder bin jetzt blind geworden, wie auch immer. Also ich stehe am Anfang. Wie wird dann so ein Training aufgebaut? Also wenn ich ehrlich bin, bei mir ist das schon so lange her, dass ich es gar nicht mehr weiß.
7: Ja.
6: Also wie geht man da dann vor? Weil man hat ja nicht einfach den Stock und sagt, oh, jetzt laufe ich jetzt mal los. Das muss ja alles erst erarbeitet werden, dass man, sag jetzt mal, einen Blinden auf die Menschheit loslassen kann.
7: Ja, also das ist ja, da geht es ja eigentlich schon voll gut los. Wir können ja jetzt irgendwie ganz schlecht, wir müssten uns eigentlich einen Klienten ausdenken. Ne? Ist die Person vollblind oder ist die Person sehbehindert?
6: Ja, gehen wir mal aufs Extreme.
7: Ist sie jung, ist sie alt?
6: Gehen wir aufs Extreme, okay. Mittelalter, vollblind.
7: Also jemand, der eine von jetzt auf gleich Sehbehinderung, ne, vollblind.
6: Ja.
7: Okay. Mittelalt, das heißt, er möchte berufstätig sein, möchte Selbstständigkeit auf keinen Fall hergeben, hat aber jetzt gerade so ein bisschen den Boden unter den Füßen verloren. Hat
6: sozusagen,
7: super viele Themen, die er jetzt erstmal auf die Reihe kriegen will. Mobilitätstraining läuft ja in Kombination mit dem Stock. Uns gibt es eigentlich nur, weil wir in den Gebrauch mit dem blinden Langstock einweisen sollen. Der ist ja, so wie du selber gesagt hast, als Stock eigentlich unnütz. Also ne, man braucht die Techniken und die Techniken müssen aufgebaut, gefestigt und dann nochmal verinnerlicht werden. Also es sind eigentlich drei Stufen. Wir selber können eigentlich nur Techniken aufbauen und festigen. Verinnerlichen muss jeder selber machen. Aber wieder zurück zu der Person. Ich komme auf dem Erstgespräch vorbei. Na, das Rezept kommt vom Augenarzt. Optimalerweise ist es richtig ausgestellt. Die Krankenkasse macht keinen Terz. Aber das sind Kleinigkeiten. Training ist genehmigt. Ich komme vorbei und wir klären erstmal. Also Ziele, Erwartungen, Wünsche. Was kann ich wahrnehmen? Habe ich irgendwelche Einschränkungen? Ne? Wie sind die Ohren? Gesundheit. Wie sind die Ohren? Sensibilität, Füße, Hände, sind ja alles irgendwie Sinne, die man nutzen kann. Wenn ich dann so ein bisschen Ahnung habe, wer die Person ist, ne? Man kommt ja im Gespräch, so wie wir das jetzt auch machen, lernt man sich ja schon ein bisschen kennen, geht es eigentlich erstmal um so ein bisschen Langstockkunde. Also ich gebe am Anfang den Stock raus, die Person sucht sich einen raus, der sich jetzt am Anfang ganz gut anfühlt und signalisiere aber auch, hey, das muss jetzt nicht die Wahl für immer sein. Also in der Schulung wird gewechselt. Außer jemand sagt das und kein anderer. Genauso mit Stockspitzen. Ne? Ist ja alles sehr tausendfach.
6: Ja.
7: Und dann gehen wir direkt ans Werk. Ich wollte sagen direkt raus, aber das stimmt nicht. Die Person hat wahrscheinlich schon erste Schwierigkeiten zu Hause. Es sagt, diese Türen, ich bin jetzt schon dreimal gegen den Türstock gelaufen, weil ich meine Hand vor mich halte, aber halt nur vor mich. Ich habe sie nicht vor meiner anderen Schulter. Das heißt, ich habe immer irgendwas übersehen. Das heißt, das erste Thema, was wir jetzt ansprechen, ist halt letztendlich der Körperschutz. Also wie schütze ich meinen Körper, obwohl oder gerade wenn ich keinen Stock habe. Oder der Stock halt mal woanders ist auf dem Weg. Na, wenn mir was runterfällt, wie bücke ich mich, ohne mich zu verletzen? Na, man geht runter, zack, bleibt an der Tischkante hängen, weil man halt vergessen hat, sich zu schützen. Also, erster Teil Körperschutz. Dann lasse ich mir ganz gerne so einen Grundriss vom Haus zeichnen. Weil ein Thema, was auch wenig mit dem Stock zusammenhängt, ist so ein bisschen die geistige Landkarte. Also, wie verarbeitet jemand seine Umgebung und setzt er die zu einer Karte im Kopf zusammen, um später frei navigieren zu können? Oder ist er schon immer jemand gewesen, der von Punkt zu Punkt läuft? Also ein Leitlinien- oder eigentlich Punkteläufer, der sagt, naja, ich laufe immer zur Kirche und dann weiß ich, wo ich bin und von dort laufe ich immer den gleichen Weg nach Hause. Weil das ist für die Schulung auch ganz interessant. Und dann würde ich, wenn wir im Gebäude fertig sind, mit der Person in eine unbekannte Umgebung gehen. Ich setze sie meistens bei mir ins Auto und dann fahren wir los. Und irgendwo hin, ins Gericht oder in die Uni oder irgendwo, wo ich weiß, ich habe außenrum eine Begrenzung, habe einen schönen Untergrund und dann geht es erstmal voll los mit Langstocktechniken, mit Kompasseinführung, mit eben der geistigen Landkarte aufbauen, Treppentechnik, Pendeltechnik, Pendelzieht, alles. Also dann geht wirklich die Schulung los. Aber wir fahren dann immer in das Gebäude und machen das dort. Und dann, wenn das dort abgeschlossen ist, optimalerweise bringe ich die Person dann durch einen Hintereingang rein und sage jetzt bitte zum Ausgangspunkt zurück. ohne dass sie weiß, wo sie ist, ja, mit den Strategien, die wir dann erarbeitet mhm. haben, ist das quasi, können wir in Anführungszeichen setzen, die Abschlussprüfung für das Gebäude. Dann, ja. geht's raus. Ja, und draußen ist dann halt das Gleiche, nur ohne Begrenzung, am Häuserblock, ein Häuserblock, zwei Häuserblock, vier Häuserblöcke und dann auch aussetzen im Häuserblock.
6: Aber das ist dann mehr oder weniger so, wenn ich mich zurückerinnere, ist das eigentlich ein beruhigtes Wohngebiet dann?
7: Ja, genau, genau. Wir fangen im ruhigen Wohngebiet an, mhm. richtig, weil alles andere wäre volle Überforderung. Ne? Da ist schon mal, man war es im Gebäude gewohnt, du hast rechts eine Wand, links eine Wand und an der könnte man sich zur Not orientieren. Jetzt bist du draußen, dann hast du Nullabsenkungen, dann hast du Einfahrten, dann hast du
6: Roller, so,
7: ja, Roller E-Scooter, Boller, Kopfsteinpflaster, Dinge, die dich einfach nerven in der Situation. Ja. Ne? Du hast eine perfekte Stocktechnik erlernt und plötzlich fällt alles wieder weg, weil ja alles irgendwie anderes ist. Ne? Dann schreit der Nachbar von gegenüber, dann parkt der Auto rückwärts ein, steht quer und schätzt. Da hat man dann schon mal zu tun. Ja, und dann ist die Hälfte der Schulung schon fast wieder rum. Mhm. Also die Person, die jetzt so diese volle Einschränkung hat, von Anfang an, also oder von 100 auf 0,
6: ja,
7: die wird in 40 Stunden mit mir nicht fertig sein. Also 40 Stunden, sprich 20 Termine. Weil dann kommen ja noch Ampeln, öffentliche Verkehrsmittel, Umsteige. Ne? Die Person will ja das Leben wieder zurückhaben.
6: Ja.
7: Sodass wir das sicher mit 60 Stunden zu tun haben.
6: Ich glaube, früher hat es doch mal 60 Stunden gegeben, wenn ich mich da beim ersten Mal beantragen, bilde ich mir ein, dass es 60 Stunden waren. Also bilde ich mir jetzt ein.
7: Ja, bin ich bei dir. Also bei so jemandem kommt man mit 40 nicht hin. Mhm. Aber der Großteil ist ja sehbehindert, da sind wir mit 30 Stunden schon eigentlich fertig. Mhm. Aber es ist ja auch wieder, ne, das ist ja auch das Geile an dem Job, muss ich einfach sagen. Jeder ist so unterschiedlich.
6: Ja, weil verschiedene Menschen sind, klar.
7: Absolut, absolut.
6: Ja, ja. Aber jetzt hat nochmal da drauf zu kommen. Also, du hast vorhin von verschiedenen Stocktypen gesprochen. Mhm. Gut, aus meiner Erfahrung weiß ich, der eine ist schwerer, der eine, den kann ich zusammenklappen, den anderen kann ich zusammenschieben, den anderen etc. kann ich den Griff noch nach oben tun. Den habe ich zum Beispiel sehr gerne, weil wenn ich mich dann mal irgendwo führen lasse, dann brauche ich den ganzen Stock nicht ausfahren, ne, sondern habe dann was Kleineres vor mir. Also deswegen mag ich den recht gern. Oder auch im Gebäude, wenn ich laufe, tue ich den oft gar nicht ausfahren, wenn ich mich dort auskenne natürlich. Ja, ne? Weil viele Füße gibt Stolper, ne? Auch für die Leute. Also daher laufe ich dann, wie gesagt, da muss ich mich aber auskennen. Ne? Weil wenn ich den nicht ausgefahren habe und es kommt überraschenderweise eine Treppe, umso weniger habe ich ja dann natürlich Zeit zu reagieren.
7: Ja.
6: Das heißt, ich hebe schneller ab, als wie wenn ich einen Stock habe, der 20, 30 Zentimeter länger ist.
7: Stimmt.
6: Ist ganz klar.
7: Ja.
6: Und jetzt, da will ich jetzt nochmal drauf kommen. Weil du hast vorhin das Gerichtsgebäude erwähnt, da weiß ich auch, dass es Abteilungen gibt dort, wo mitten im Weg plötzlich zwei Stufen runtergehen. Sagst du das den Leuten, du pass auf, da kommen jetzt Stufen oder läufst du dann so, dass du den zum Not noch zurückpfeifen kannst, also zurückschieben kannst?
7: Ja.
6: Oder wie läuft sowas?
7: Die unerwartete Abwärtsstufe, so ist das quasi das Fachwort, wie wir es nennen, ist was wir einfach echt brauchen. Die Person, die wir uns ja ausgemalt haben, wenn ich mit der das erste Mal im Gerichtsgebäude bin, dann lasse ich die dann nicht unerwartet drauf zulaufen. Die ist mit so vielen Dingen beschäftigt, das wäre echt frech von mir.
6: Ja,
7: das heißt, es kommt voll drauf an, in welchem Teil bin ich. Bin ich jetzt schon in dem Punkt, wo ich in der Ablösung bin, weiß die Techniken stehen, sind schon Sachen gefestigt oder bin ich noch ganz am Anfang?
6: Ja, gerade am Anfang kann er das auch zu Ängsten führen,
7: ne,
6: bei der Person.
7: Und viele haben genau das als Angst, sind schon mal gestürzt, sind schon mal umgeknickt, die Bordsteinkante, dann auf die Straße zu fallen. Lauter solche Sachen sind in den Köpfen. Und wenn ich die dann runterfallen lasse, ich bin schon immer nahe dran am Anfang und würde die auf jeden Fall stützen, die Person.
6: Aber du würdest nicht sagen, da kommt was. Also jetzt ab einem gewissen Grad vom Mobilitätstraining.
7: Also wenn ich mit dir draußen unterwegs wäre, würde ich mir eine gute Route raussuchen, wo so eine Stufe ist. Einfach, um nochmal zu gucken, ne? Klappt es bei dir? Ist deine Technik gut oder bist du faul geworden? Reagierst du nach wie vor schnell genug? Und es ist, ne, so wie ich im Gebäude diese Abschlussprüfung genannt habe, so ist es für mich auch ein bisschen genau bei so einem Thema mit der Abwärtsstufe.
6: Also mit dieser Stufe, da weiß ich noch, da war ich mit Michael am Fürther Bahnhof.
7: Ja.
6: Und da ist er mitten im, ich weiß nicht, ob das mittig ist oder nicht, jedenfalls ist da eine Treppe. Mhm. Und er sagt, naja, läufst halt mal durch. Ne? Na gut, ich lauf. Und in dem Moment merke ich, dass habe ich mit dem Stock, weil ich schräg angelaufen bin, habe ich die Treppe gar nicht gemerkt. Ich hatte dann plötzlich unter meinem Fuß nichts mehr. Mhm. Und dann habe ich mich einfach so rumgedreht, ist ein glatter Boden, wie so eine Pirouette gedreht.
7: Ja.
6: Michael hat gesagt, der schaffst auch bloß du.
7: Ja. Das heißt, du bist nicht gestürzt?
6: Nein, ich habe noch, den Schwung vom Fuß habe ich mit, quasi mit rübergenommen, dass ich mich drehen kann.
7: Ja.
6: Ne, und dann bin ich weitergelaufen.
7: Ja, also manche Situationen kann man sich auch nicht ausdenken, das ist schön. Ja, klar. Also wir versuchen immer, den Sturz zu vermeiden, ganz klar. Aber ich würde so spät wie möglich jemanden zurückhalten. Eigentlich erst in der Situation, wo du checkst, Kacke, ich habe es übersehen. Ja, und dann geschützt zu werden, weil, ne, geschützter Rahmen, wir sind ja im Lehrauftrag und nicht im
6: Kamikaze-Auftrag.
7: nochmal zu besprechen. Ja, klar, wir haben jetzt Techniken, die Techniken stimmen, aber die Stockintegration ist noch nicht abgeschlossen. Also deine Wahrnehmung ist noch nicht so weit, dass es auch wirklich sicher schützt. Das ist für viele so ein richtiges Aha-Erlebnis, zu sagen, okay, ja stimmt, eigentlich hätte ich den jetzt echt gebraucht, aber es hat nicht funktioniert. Und dann kommt oftmals so ein Satz wie, ja, vielleicht muss ich ihn dann doch mal öfter nehmen oder so.
6: Ja,
7: jetzt im Sehbehindertenbereich, da wo es auch oft so ein bisschen Stigma mitkommt, boah, will ich den Stock jetzt überhaupt nehmen oder eigentlich brauche ich ihn ja nicht, weil gestürzt bin ich noch nicht. Dann hilft das echt nochmal viel.

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1: Ich will jetzt nochmal auf den zurückkommen. Wenn jetzt bleiben wir bei dieser Person A, ne, Mittelalter und so weiter, der kommt zu dir. Wie entscheidest du quasi, welchen Stock, dass du ihm vorschlägst? Weil, ich meine, da gibt es ja mittlerweile auch wahrscheinlich Hunderte oder was weiß ich, wie viele. Aber so viel kannst ja du auch nicht haben. Also du hast ja begrenzte Zahl an Vorführmodelle, so würde ich es vielleicht mal jetzt nennen. Aber wie ordnest du denjenigen einen Stock zu? Weil was für mich zum Beispiel ein guter Stock ist, muss ja für die Person, ja, nicht unbedingt genauso gut sein. Wie ordnest du das?
2: Voll gut mitgedacht. Ich sage immer, ich profitiere daraus, nichts verkaufen zu müssen. Das heißt, ich überlasse alle Entscheidungen der Person, sowohl Stockspitze als auch Stock. Ne, ich sage ganz bewusst, was jeder Stock für Vor- und Nachteile hat. Aber möglichst neutral. Also ich überlasse die Entscheidung der Person. Ne? Und spätestens, wenn wir dann in den Öffentlichen unterwegs sind oder mal in Menschenmassen und der hat sich so ein langes Ding ausgesucht, dann wird er merken, das stört ihn mehr. Und dann reflektiert, sagen, ja, können wir den nicht noch ein bisschen verändern? Oder ich hätte jetzt gern einen, den ich schnell in die Tasche packen kann. Oder ich brauche doch was Schwereres, weil ich habe die Stufe nicht mitbekommen oder sowas.
1: Also wenn ich das jetzt richtig verstehe, du gibst ihnen, dass der trainieren könnt, jetzt sage ich jetzt mal einen Stock und dann wartest du quasi auf Feedback von ihm.
2: Ja, also ich, genau, vollkommen richtig. Ich gebe am Anfang vor, hier drei Stöcke, entscheide ich mal für einen, mit dem wir die Erprobung der Stöcke starten. Also es geht nicht darum, hier, das ist dein Stock, sondern ich sage, ne, einen von den drei, mit denen fangen wir an. Und Ziel soll sein, dass wir am Ende der Schulung alle Stöcke mal getestet haben. Weil durchs Anpacken, ne, denkt man sich vielleicht, boah, der liegt super gut in der Hand. Und dann hat man ihn mal ausprobiert draußen und merkt, nee, also Kopfsteinpflaster ist raus, dieser Stock. Deswegen.
1: Ja gut, das hat ja eigentlich dann mehr was mit der Spitze zu tun.
2: Genau.
1: Der Kopfsteinpflaster.
2: Ja, aber zum Beispiel der Superleichte. Und
1: ja, der
2: Leitstreifen,
1: ja,
2: ja. Der hüpft da einfach hin und her.
1: Ja, ja.
2: Der hat davor super viele Vorteile.
1: Ja.
2: Und dann plötzlich sagt er, ja, nee, das ist mir zu unruhig. Na, davor ist es super, wenn der über alles drüber hüpft. Aber wenn ich dann das Leitsystem brauche und der hüpft mir von A nach B, das kann ich nicht gebrauchen.
1: Naja gut, es ist ja dann wirklich eine Millisekunde, wo der dann, ne, abhebt. Ja. Ne, und wenn man da mal nicht richtig Obacht gibt, einen Schritt weiter ist man in der U-Bahn zum Beispiel drunten. Ja, ne, das geht dann schnell, klar. Ja, okay, also derjenige sucht quasi sich dann den Stock an. Was kann man da eigentlich noch anpassen jetzt, außer der Kugel? Weil ich denke, Stock ist doch Stock. Also nicht von verschiedenen Stöcke, jetzt wenn ich einen Stock habe, jetzt meinen zum Beispiel.
2: Ja.
1: Da kann man ja nichts groß verändern.
2: Nicht.
1: Bis auf die Kugel.
2: Ja, also stimmt. Du hast, glaube ich, einen Comde, so wie ich das. Ne?
1: Ja.
2: Ich will den Hersteller jetzt einfach nur mal nennen. Da kann man zum Beispiel einen dickeren Griff noch nachordern. Wenn man sagt, ne, der liegt mir irgendwie nicht gut genug in der Hand, könnte ich mal einen dickeren Griff oder sowas haben. Oder
1: weicher.
2: Es gibt verschiedene Holzarten, da hast du recht. Aber na, ob jetzt Eiche oder Ahorn,
1: jetzt nicht der Holz. Nee, ich meine, da gibt es doch die fühlen sich so wattemäßig an. Könnte man den auch so auf so einen Stock machen?
2: Nein, was ich da machen könnte, ist ein klassisches Griffband drum wickeln, wie bei Tennisschläger oder sowas.
1: Ja.
2: Das gibt Personen, die wollen das haben nochmal, aber meistens ist der Stockgriff so, wie er ist. Ne?
1: Ja.
2: Auch, ich glaube, Comde hat jetzt inzwischen auch einen Plastikgriff. Also nicht nur das klassische Holz, aber weiß ich jetzt nicht genau.
1: Also weil ich versuche jetzt gerade nochmal zurückzudenken, wie es bei mir war. Weil wenn man läuft und den Stock in der Hand liegen hat, dann hält man auch irgendwie ein Gefühl mit in der Hand. Also wenn ich jetzt einen Stock habe, der wo mir absolut vom Griff her unsympathisch ist, Ja. Das überträgt sich dann auf das ganze Laufen. Der Stock mag vielleicht gut sein, aber ich nehme mal an, es gibt jetzt einen latexbeschichteten Griff und ich mag kein Latex.
2: Ja.
1: Also das heißt, ich könnte mich da nie wohlfühlen und es wird sich auch auf die Laufleistung sicherlich bemerkbar machen.
2: Bin ich mir ganz sicher, ja. Deswegen, ne, gebe ich die Stöcke in die Hand. Wenn jemand den von vornherein ausschließt, ne, so dieses Latex-Ding, dann muss der den nicht testen. Na, man könnte eventuell Griffe verändern. Ne. Ambutec hat ja auch Kork und Gummi. Mhm. Wenn man sagt, Gummi überhaupt nicht, dann würde ich halt mal den Kork in die Hand drücken. Der ist sonst identisch, aber halt einen anderen Griff. Aber wenn der nicht passt, dann passt er nicht. Dann, ich werde niemanden dazu zwingen.
1: Ja, wie du vorhin schon so schön gesagt hast, du musst ja keinen verkaufen.
2: Ja, das ist, also, sehe ich als Riesenvorteil. Ich werde sehr, sehr oft gefragt, na, welchen empfiehlst du? Und dann erzähle ich immer, also dem einen, ne, der nimmt den und der andere nimmt was ganz anderes. Also ich, ne, wie wenn ich von Augenärzten höre, der eine ist super und dann sagt der andere, nee, der ist einfach nur Schall. Ja, also großer Vorteil. Wir müssen nichts verkaufen, wir können beraten. Natürlich geben wir die Stöcke auch ab und ne, stellen die der Krankenkasse in Rechnung, so ist es nicht, aber uns, ne, wir reichen die Kosten ja weiter. Das heißt, es ist egal, ob es jetzt der teure wird oder der billige, für uns macht das keinen Unterschied.
1: Okay, jetzt hast du ja vorhin schon gesagt gehabt, dass das Ziel ist, dass die Person sich, sagen wir mal nach 40 Stunden oder nach 60 Stunden, die Wege bewältigen oder schafft, die ihr zusammen erarbeitet habt. Das kann jetzt umsteigen am Bahnhof in die S-Bahn sein, ne, wenn er auswärts arbeitet oder etc. etc. Was mir damals aufgefallen ist, wo wir uns das erste Mal kennengelernt haben, das habe ich schon gemerkt, aha, der Mann, der beobachtete ja sehr genau, weil du hattest nach, ich glaube, lass 100 Meter gewesen sein, zu mir schon gesagt, du bist ein Gehörläufer. Mhm. Was gibt's da noch? Außer also Gehörläufer dürfte jedem klar sein. Was gibt's da noch für Arten von Laufen, so gesagt?
2: Genau. Oh, ich weiß nicht, ob man diese wirklich so einteilen kann. Ich für mich merke halt einfach recht schnell, ob jemand ein Leitliniengänger ist. Ne? Also wenn man das jetzt sich nicht aus dem Fachbereich kommt. Das heißt, diese Person läuft gerne an Hauswänden, an Rasenkanten, an irgendwelchen Gullideckeln oder Wasserrinnen oder irgendwas, wo sie einfach weiß, wenn ich das verfolge mit dem Langstock, komme ich an mein Ziel. Andere Personen, also wie du eine davon bist, die wissen, der Gehweg geht geradeaus, ist immer mal wieder unterbrochen und irgendwann kommt eine Straße oder irgendwas anderes. Und gehen frei geradeaus, machen quasi durch ein gutes Gehör dadurch den Kontakt zur Leitlinie. Also du hörst, ne, die Hauswand ist irgendwie in 20...
3: Alles gut.
2: Alles super.
3: Die, euch.
2: Ja, die Hauswand ist nahe bei mir, zum Beispiel 2 Meter weg. Und ich merke, wenn die Hauswand aufhört. Das

0: ungezogen um die Kurve geht, wird diese Person im Kopf immer noch geradeaus laufen, weil sie immer der Leitlinie hinterherläuft und diese kleinen Richtungsänderungen gar nicht mitkriegt. Du als freier Läufer würdest geradeaus weiterlaufen und plötzlich an der Bordsteinkante stehen und dich wundern, hä?
1: Das ist ja so geht das?
0: Ja. Also, weil du geradeaus läufst.
1: Ja, ja, ja.
0: Du hast ein natürliches Geradeaus und alle Richtungsänderungen, die von außen kommen, also eine abknickende Bordsteinkante, weil da eine Querstraße ist, oder eine große Einfahrt, irgendwas, was Richtungsänderung ist, würdest du mitbekommen. Weil, na, du kommst schon auch mal gegen die Kante, ne? Und die Stockspitze fällt links runter und du denkst, oh, bin ich jetzt wieder Scheps gelaufen?
1: Ja,
0: dann
1: ja.
0: Drehst du dich ein bisschen, läufst wieder in die neue Richtung weiter und plötzlich fällt die Stockspitze wieder runter. Dann denkst du, nee, also so besoffen bin ich heute nicht. Ich bin tatsächlich in der Kurve.
1: Ja.
0: Genau. Das sind für mich so die zwei großen Typen. Und dann, dazwischen gibt es alles. Aber du hast einfach schon ganz lange mit Ohren gearbeitet und hörst Autos, Einfahrten. Und das muss man den Leuten am Anfang ganz, ganz genau bewusst machen. Weil die nehmen das schon wahr, aber sie wissen nicht, wie sie es interpretieren sollen, was sie jetzt daraus für sich ziehen können in der Mobilität.
1: Ja, das ist, ich habe Bekannte am Blätter, weißt du, wen ich meine, die lacht immer, wenn ich kurz vor ihrem Eingang zum Haus das Tippen anfange mit dem Stock, weil das ist so ein Gang, der nach hinten geht und der halt. Sie läuft an der Wand entlang.
0: Genau.
1: Ja, und ich bin da anderthalb Meter weg von der Wand, ja, und höre dann trotzdem, dass es da reingeht.
0: Schönes Beispiel, genau. Ne? An der Wand tasten funktioniert in der Situation auch.
1: Ja, genau.
0: Irgendwann kommt das Gitter und dann kommt man da rein. Oder da ist die Unterbrechung.
1: Ja, ja, ja, genau. Und wie ist das jetzt eigentlich? Man hat die 40, 60 Stunden, ist ja jetzt egal. Also man ist jetzt so weit, dass man sagen kann, ich kann zumindest zu meiner Arbeit mal kommen und so weiter. Aber der Radius von einem Menschen, der jetzt gerade erblindet ist oder schlechter geworden ist, wie auch immer, der wird ja zumal ein wenig größer. Also es heißt, wenn ich jetzt bei dir Mobilitätstraining lerne, dann wird auch mein Selbstvertrauen, mein Selbstbewusstsein verändert sich ja dadurch und dadurch natürlich auch mein Radius, wo ich mich bewege.
0: Ja.
1: Also ich habe das früher immer so verglichen, wo ich blind geworden bin, war mein erster Weg, jetzt ohne Mobilitätstrainer, raus aus dem Haus, die nächste Tür rein, da war der Bäcker. Woche später bin ich raus aus dem Haus und bin halt um die Ecke gelaufen und da war der Metzger. Also ne, der Radius wurde dann immer größer.
0: Ja.
1: Ne, und wie ist es jetzt, wenn ich jetzt, sagen wir mal, findet eine Prüfung statt, wenn man die 40, 60 Stunden hat oder sagt man, okay, du hast es jetzt, kommst klar, ist ja alles super.
0: Ja. Du hast richtig gut gewohnt, dass du da schnell Bäcker, schnell Metzger. Es findet keine Prüfung statt, das muss ich gleich sagen. Ich hatte ja vorhin so ein bisschen angeschnitten, ne? Ich mache da mal Abschlussprüfung in Anführungszeichen, mache da einen kleinen Test und so weiter. Für mich ist quasi, ich habe Schule fand ich ganz... Schule ist halt Schule und so weiter. Ich versuche bewusst nicht dieses Schulgefühl aufkommen zu lassen, weil es ist ja ein super sensibles Thema.
1: Mhm. Na,
0: lieber hätte meiner Lehrerin nicht von meinen Ängsten und so weiter erzählt. Ich finde, das ist was ganz anderes. Dadurch, dass wir immer im Einzel sind, ne, immer zu zweit da unterwegs, ist es mir wichtiger, wenn mir die Person relativ schnell sagt, so, boah, nee, können wir das nochmal kurzen Gang zurückfahren oder da fühle ich mich noch nicht so sicher. Aber im Prinzip für mich hake ich schon so kleine Prüfungen ab im Kopf. Also ne, ich laufe eine Strecke oder eine bestimmte Route gerne, weil ich weiß, da sind die und die Knackpunkte drin.
1: Da ist ja auch dann eine Bestätigung für sich selbst und für den anderen,
0: ja,
1: ne, dass der das kann.
0: Also mir geht es vor allem um die Person selbst, ne?
1: Ja.
0: Weil manchmal erreicht man einfach nicht das, was man sich am

0: Anfang vorstellt als Lehrer, aber für die Person war der Weg um den Block schon mal enorm wichtig.
1: Ja. Ja,
0: für mich als Lehrer in dem Sinne halt dann vielleicht nicht so, aber für die Person war es super wichtig. Und du hattest den Radius angesprochen. Optimalerweise haben wir den Radius so weit, dass die ersten Kleinigkeiten, na, ich bin wieder bei der Person, die jetzt da super, super schnell, super deutlichen Sehverlust hatte, dass sie so die ersten Dinge wieder sich vorstellen kann, alleine zu machen. Weil am Anfang alle Strategien scheitern. Ich weiß überhaupt nicht mehr, wo hinten und vorne ist. Allein der Weg, ne, um die Ecke zum Bäcker kann nicht jeder direkt machen, weil das einfach, ne, eine ängstliche Person vielleicht ist oder irgendwas. Aber das Ziel sollte sein, dass am Ende der Schulung die ersten Dinge wieder funktionieren. Und lieber mache ich mal eine Pause in der Schulung, bewusst, und sage, hey, Hausaufgabe, du übst es jetzt für dich. Mhm. Weil, ne, dieses Verinnerlichen, dieses Üben, Üben, Üben, das kriegen wir ja in der Schulung gar nicht hin. Dafür haben wir nicht die Zeit, dass wir die fünfte Kreuzung anlaufen und dort halt wieder eine Geräuschkulisse aufnehmen, eine Gesamtanalyse machen und so weiter. Das schaffen wir nicht.
1: Ja, im Prinzip ist es ja, um das mal so salopp zu nehmen, Handwerk, was man da macht. Ja?
0: Ja.
1: Und Handwerk, der Handwerker wird ja auch besser, wenn er sein, ja, sag mal, Schnitzen, ja, als Holz wiederholt. Und so ist es mit einem Stockgänger, ne? Weil dann eine gewisse Routine reinkommt.
0: Richtig. Das ist das A und O. Und jemand, der nicht alleine übt, der wird auch logischerweise nicht so weit kommen, wie jemand, der halt Bock drauf hat, der halt auch, wenn wir beendet haben, am Abend dann nochmal rausgeht und übt oder wiederholt. Das kommt aber recht schnell raus. Na, also ich merke es recht schnell, ne, ob jemand Schritte macht, Sachen verinnerlicht. Ja, ob die Hand nicht in der Mitte ist, sondern wieder an der Seite, ja, und sowas, das klappt ganz schnell. Wenn man das dann anspricht, na, dann tut man halt einfach die Ziele vom Anfang nochmal ein bisschen neu anpassen.
1: Okay, jetzt hat, sagen wir mal, jetzt habe ich bei dir, hat die Person bei dir Mobi gemacht, also Mobilitätstraining gemacht, und sagt jetzt, oh, ich habe meine große Liebe in Hersbruck gefunden, da will ich öfters hinfahren. Mhm. Ja, dann kann er dann schon nach 2 Jahren wieder Mobilitätstraining beantragen. Oder, also ich weiß, dass es eine Möglichkeit gibt, wenn man sagt, okay, bei mir haben sie die, so hatte ich jetzt auch das Mobilitätstraining beantragt, dass die Verkehrsführung anders geworden ist bei mir in der Gegend.
0: Ja.
1: Und was würdest du jetzt sagen, wenn jetzt die Person, seine Liebe in Hersbruck, und will mit dir nochmal Mobiltraining machen nach 2 Jahren. Geht es nicht oder ist es schwer oder, ja.
0: Ist ganz spannend, weil ich habe jetzt im Kopf wirklich diese Person und überlege gerade und freue mich gerade für sie,
1: ja,
0: sie dass sie diese gefunden hat. Also ich glaube, es wäre kein Problem, vor allem, ne, wenn man, also wir müssten es begründen, weil jeder hat ein bestimmtes Stundenkontingent bei der Krankenkasse von so und so vielen Stunden. Das sind 40 Stunden, manche Krankenkassen 45. Das ist ein bisschen kompliziert, wie das läuft. Mhm. Mit den Vertragskassen läuft es anders als mit den Nicht-Vertragskassen. Dadurch, dass der Sehverlust so schnell war bei der Person, wäre es, glaube ich, überhaupt kein Problem. Kann aber ja nicht für alle gelten. Also diese ganzen Anträge macht der Michael. Dementsprechend habe ich da jetzt nicht das perfekte Know-how. Aber ich sage es mal so, bisher gab es fast kein Training, was nicht erlaubt oder genehmigt
1: also bezahlt
0: oder
1: wurde,
0: bezahlt
1: ja.
0: wurde.
1: Ja, ja.
0: Im allergrößten Notfall, wenn es um die große Liebe geht, könnte man ja mal sagen, ne, wir haben da und da mal ein bisschen kürzer gemacht, da würde ich das dann, glaube ich, auf meine Kappe nehmen, um die Person zu unterstützen und zu sagen, hey, du bist so weit gekommen, daran soll es jetzt nicht scheitern. Und dann einigt man sich vielleicht auf ein Abendessen, ne, was der andere sagt oder was auch immer. Weil das würde mich richtig freuen. Was ich vorhin aber zu der ganzen Schulung noch nicht gesagt habe, und ne, du hast den Radius angesprochen und so weiter, und dann hast du, weil du es aus der Erfahrung heraus jetzt immer öfter halt so gebraucht hast, ist, hast du von Wegen gesprochen. Ja, da hat man den Weg geübt und den Weg geübt. Die Person, mittelalt, super fit, nur jetzt halt sehbehindert. Oder mit der würde ich versuchen, die Schulung so aufzubauen, dass ich keine richtigen Wege übe, sondern eigentlich Umweltmuster. Also, wie schaut das ruhige Wohngebiet aus?
1: Was also kann ich Karten.
0: Ja, Karten oder ich versuche ortsübergreifend zu schulen. Ja, also, die Kreuzung hier am Nordwestring kann oder ist sehr ähnlich wie die Kreuzung an der Bayreuther Straße.
1: Ja,
0: dass ich eigentlich die Person so weit fit mache, dass sie selbst so so fit ist irgendwie, sich zu wissen, wie muss ich vorgehen. Okay, neue Kreuzung, ich mache eine Gesamtanalyse.
1: Das ist ja das, was ich vorhin gesagt habe. Wenn ich auf die Kreuzung zulaufe, dass mein Ohrschutz 20 Meter vor mir ist.
0: Genau, sozusagen. Ne? Die Person sieht nicht, ob das eine ampelgeregelte Kreuzung ist. Das heißt, dass sie, während sie sich annähert, schon mal überlegt, okay, habe ich eine ampelgeregelte Kreuzung? Höre ich rhythmisches Anfahren, Halten? Wie viel Verkehrsfluss ist da? Dass das alles schon so viel Umweltwissen ist, zu sagen, okay, ich bin mir sicher, es ist eine ampelgeregelte Kreuzung. Und dann sicher rüberzukommen, ne, kommt nochmal halt die Ampelregelung zu kennen und dann zu wissen, ne, wenn die und die anfahren, kann ich gehen.
1: Naja, klar, weil
0: das wäre mein Wunsch. Ne?
1: Ich sag ja immer, die Ampel hat das System, die sagt ja nicht, Erdspätsch, jetzt kommen die Blinder, jetzt schalte ich auf Rot.
0: Genau.
1: Ja, das System. Okay, jetzt müssen wir langsam zum Schluss kommen.
0: Jo.
1: Meine Abschlussfrage, die ist immer dieselbe. Was würdest du dir wünschen für die Zukunft in deinem Beruf, was sich verändern könnte, sollte, dürfte? Das mag sein.
0: Da tue ich mal kurz durchatmen und überlegen.
1: Nee, es kann vom Gesetzgeber her sein, es könnte von der Stadt Nürnberg, dass sie vielleicht das und das besser machen als Markierung. Egal was würdest du dir wünschen?
0: Ja. Also ich glaube, ich habe zwei große Themen, die so ein bisschen beide Seiten betreffen. Also auf der einen Seite finde ich, dass wir in unserem Berufsverband einfach diese Professionalität und die Selbsterfahrung nicht verlieren, weil die neuen Entwicklungen sind einfach, wir machen es entweder an die Uni und machen halt nur Theorie, oder wir schauen, dass wir eine komplette Ausbildung draus machen, aber auch dann eher mehr Theorie, also dass wir diesen Bezug zu, wie ist es, die Selbsterfahrung nicht verlieren. Das würde ich mir wünschen für die Zukunft. Und aber auch, dass man es den Betroffenen nicht noch schwerer macht, als es jetzt schon ist. Also ich höre ganz oft, kommt jemand mit einem Rezept, ich muss es halt dann wieder leider sagen, Mist, Rezept stimmt nicht. Also dass die Augenärzte kompetent bleiben und sind und dass aber dann auch nicht auf der nächsten Instanz die Krankenkasse dann sagt, ja, also nö, da zahlen wir das jetzt nicht. Sie sind bei der DAK versichert. Wir zahlen nur 15 Euro für einen Stock. Und also ich weiß, die Krankenkassen haben einen riesen Minus und müssen schauen, dass sie halt irgendwie das nicht noch größer werden lassen. Aber dass halt weiter diese Stunden genehmigt werden, weil für den Einzelnen ist das teilweise weltverändert.
1: Das ist richtig, ja. Ja gut, dann ist eigentlich ein schönes Schlusswort, ne, dass die Kassen da ein wenig beweglicher sind.
0: Ja.
1: Dann bedanke ich mich bei dir, das war jetzt sehr interessant, auch für mich als alter Stocklangläufer. Ne, also recht herzlichen Dank, dass du dir die Zeit genommen hast und du bist in den nächsten Folgen noch häufiger zu hören, weil da macht er mit mir Mobby. Oder lässt er mich auf die Leute los. Also Leute, schnallt euch an oder bleibt daheim. Tommy ist unterwegs mit Christoph. Also danke dir.
0: Gerne.
1: Tschüss.
0: Ciao.
2: Das war Ohrenblicke im Gespräch in der Mai-Ausgabe hier bei Radio Z im Stoffwechsel. 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Ich verabschiede mich, am Mikrofon und Technik Chris Beley.
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2: Zum Start in den meteorologischen Sommer am 1. Juni ein herzliches Willkommen. Die großen Fragen. Die Wetterlage hat sich grundsätzlich umgestellt. Das Hoch ist aufgelöst und wir werden in dieser Woche von einem ausgedehnten atlantischen Tiefdrucksystem immer wieder beeinflusst, mal stärker, mal weniger stark. Regenfronten wechseln sich ziemlich gleichmäßig mit trockenen Abschnitten ab. Wir gehen diesen Wetterfahrplan mal durch, wie er sich momentan für diese Woche abzeichnet. Vor der Haustür. Am heutigen Montag wird's meist freundlich und trocken, nach Abzug dann der letzten Regenschauer und der dichteren Wolken bei maximal 23 Grad. Morgen am Dienstag geht der Ablauf in die andere Richtung. Der Tag startet sonnig, aber schon im Laufe des Vormittags zieht eine Wolkenschicht auf. Es erwärmt sich dennoch nochmal deutlich auf 25 bis 26 Grad. Am Abend erreichen uns dann Schauer und Gewitter von Westen her. Erst das Ganze kleinräumiger, momentan gerechnet ab etwa 18 Uhr. Und am späteren Abend regnet es dann auch ausgedehnter. Am Mittwoch geht's wieder in die andere Richtung. Erst mit Wolken und Regen bis zum Vormittag. Und wenn das dann abgezogen ist, dann wird's ab dem Mittag trocken und oft sonnig, begleitet von starkem Westwind bei maximal nur 20 Grad. Das wird sich also wesentlich kühler anfühlen am Mittwoch. Im Laufe des Feiertags am Donnerstag kommt schon die nächste Regenfront herangezogen. Der Tag startet trocken mit Sonnenschein, aber bis zum Abend verdichten sich dann die Wolken und vor allem in der Nacht auf Freitag wird's richtig nass. Am Freitag spielt das Wetter wieder das umgekehrte Spiel. Die Schauer ziehen bis zum Mittag ab und im Laufe des Nachmittags lockert die Wolkendecke auf. An einem erneut recht kühlen Tag, 19 Grad in der Spitze, werden für den Freitag gerechnet und immerhin 22 vorher für den Donnerstag. Ja, für die Zeit danach, da waren ja so einige Varianten im Spiel, von richtiger Hitze bis zu kühlen Temperaturen. Wie sieht's denn heute aus? Am Horizont. Momentan überwiegen für das Wochenende recht freundliche Berechnungen mit Sonnenschein und Wolken bei mäßig warmen Temperaturen zwischen 21 und 26 Grad. Die für möglich gehaltene Hitze wird wahrscheinlich nicht eintreffen oder maximal mal an einem einzelnen Tag und dann schnell wieder abgebaut. Einige Modellläufe zeigen noch wechselhafteres Wetter, zum Beispiel mit einigen Schauern am Sonntag. Der Frühsommer zeigt sich also erstmal von seiner unbeständigeren Seite in einer ganz typischen Westwetterlage. Ich wünsche euch einen richtig schönen Start in diesen Juni, in diesen ersten meteorologischen Sommermonat. Wir hören uns am Freitag wieder.

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Hallo und herzlich willkommen zu einer Stunde aktuelle Musikgeschehen. Kasper Broxler am Montag, 1. Juni hier auf der 95,8 bei Radio Z begrüßt euch Stefan Wagner mit John Spencer und eins seiner Blues Explosion. Neues Album steht an auf dem Bronze Rat Label Songs of Personal Less and Protest und wir hörten daraus Knock Em Out. Gerade recht kommt auch die neue Single von Panda Bear und Sonic Boom, die letzte Woche erschienen ist, A Question of When, nachdem sie angekündigt haben, dass sie sich auf den Streaming-Plattformen zurückziehen möchten und mehr im realen Leben wieder auftreten mit zum Beispiel E-Mail-Newsletter und weniger Social Media. Das Album, zweites Album nach dem Debütalbum Reset, erscheint bei Domino am 10. Juli. Und sie spielen einige Festivals im Sommer. 22, wo das erste Album erschien, habe ich sie dann noch beim Le Guess Who Festival gesehen, die letzte Woche einen Großteil des Line-Ups bekannt gegeben haben, unter anderem mit Juana Molina und Lorraine James oder auch Tropical Fuck Storm, die auch kuratieren, Tortoise und so weiter. Mehr auch auf meiner Seite, stefanwagner.info oder leguesswho.com. Jedenfalls spielen Panda Bear und Sonic Boom zum Beispiel am 4. Juli beim Roskilde Festival. Wäre auch mal wieder eine Reise wert, aber da ist ja das Wetter auch immer so seltsam. Wir hören uns Panda Bear und Sonic Boom an mit A Question of When.

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0: Ihr seid bei Radio Z, Castrop Rauxel am Montag. Mein Name ist Stefan Wagner. Wir hörten Cara T von ihrem 2004 erschienenen Album Pockets. Und zwar featuring Chris Broca von Codein und Come. Und wir hörten den Song With Age. Davor Panda Bear und Sonic Boom von ihrem neuen Album, die erste Single-Auskopplung, A Question of When, und noch zu Cara T. Pockets erscheint geremastert auf The Numero Group, die ja sich gerne den verschollenen tollen Sachen widmen, Label aus Chicago. Neuentdeckung und eigentlich auch für mich ein Kandidat für Album der Woche, aber dazu kommen wir später, ist ein Duo, und zwar nennen die sich Ear auf A24, eigentlich ein Filmvertrieb aus den USA, die aber auch schon Musik veröffentlicht haben und auch als Label fungieren, kam das zweite Album des Duos Rumspringer oder Rumspringer. Das ist so ein bestimmter Ausdruck über Coming of Age, und wir hören die einzige Single-Auskopplung Nu Plus Ultra.
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ihr mit ihrer Single-Auskopplung Ne Plus Ultra und zwar vom Album Rumspringer. Das bezeichnet in der Kultur der Amish People eine Phase im Leben eines Teenagers, in der er sie die Möglichkeit hat, alle Ausschweifungen und Annehmlichkeiten der modernen Welt zu genießen. Und zwar ist es das New Yorker Duo Ear wie Ohr, zweites Album auf A24. Davor gab's Karate und wir kommen jetzt zu unserer kleinen Rubrik, die ich heute einläute. Letzte Woche wurde der größte Teil des Line-Ups für das Guess Who Festival, was am 5. bis 9. November in Utrecht zum 20. Mal stattfinden wird, bekannt gegeben. Auch die Kuratoren-Acts unter anderem Tropical Fuck Storm. Ich habe sie mal live dort erlebt und ich werde hier in den nächsten Wochen dann immer mal einige Künstlerinnen vorstellen. Es wird sicherlich auch noch eine Playlist geben auf den Streaming-Plattformen. Auch für mich vieles zu entdecken. Einige bekannte Namen, ich erwähnte es vorhin schon, sehr freue ich mich auf Juana Molina und Lorraine James. Aber eben auch Tortoise sind dabei und noch einige mehr. Wie gesagt, unter guesswho.com. Wir hören uns jetzt an Tropical Fuck Storm von ihrem Album Fairyland Codex. Hören wir Irukandji Syndrome.

Tropical Fuck Storm, einer der Kuratorinnen beim Lucas Who Festival dieses Jahr, 5. bis 9. November in Utrecht. Ab morgen gibt es auch Tickets unter lucaswho.com und mit dabei sind, wie vorhin schon erwähnt, auch Juana Molina aus Argentinien, Lorraine James, Anti-Racer, Assotiva Line, Dirty Free, Etrade Lair, Grupa, Calman Duran, Los Futanaka, Lowtrack, Mohamed, Sifkan, The Buck featuring Warrior Queen und auch mit seinem Versus Ghost Dubs Projekt Tortoise, Tropical Fuck Storm, die wir eben hörten. Und als nächstes hier bei Castro Brauxel noch Juana Molina von ihrem wunderbaren Album Doga, was letztes Jahr erschien und leider noch nicht auf Vinyl hier zu erhalten ist. Siestas Ahi.

Ihr seid bei Radio Z, Castrop Rauxel am Montag. Hier jetzt gerade meine Rubrik fürs Leckes Who Festival, wo ich euch in den nächsten Wochen einige Acts, die dort spielen werden, vorstellen werde. 20. Ausgabe vom 5. bis 9. November in Utrecht. Und wir hörten gerade Juana Molina. Als nächstes Lorraine James, die hat kürzlich auch über Hyperdub ihr neues Album veröffentlicht. Und wir hören ein Stück mit Anicia Kim Score. Lorraine James. Mehr im Netz auch unter legesru.com.

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1: Und wir sind mittlerweile nach dem Lückes Who Feature bei unserer festen Rubrik. Und das ist mir diese Woche gar nicht leicht gefallen, ein Album auszuwählen. Drei Kandidaten hatte ich, um ehrlich zu sein, wie vorhin gehört ihr, die New Yorker Entdeckung mit Album Rumspringer auf A24. Dann hat jetzt auch endlich mein lieber Freund und Musikant aus Berlin, Jim Avignon, a.k.a. Neo Angin, sein neues Album als Schallplatte fertig. Letztes Jahr war ich noch in der Stadt, als er im Studio war. Da kommen wir dann noch dazu. Und dann aber irgendwie komme ich nicht davon weg, mich das neue Ice Age Album wirklich gepackt. Und ich habe es dann auch zum Album der Woche gekürt und die Band aus Kopenhagen, um Elias Rennenfeld, der ja auch letztes Jahr mit Dean Blunt und AK Babyfarber Sachen gemacht hat und irgendwie dann schon sehr in den Vordergrund getreten ist. Bei mir haut es ganz gut rein. Früher war ich gar nicht so into Ice Age, aber mit dem neuen Album sind sie auch so ein bisschen poppiger geworden, eingängiger, nicht mehr so hardcore. For Love of Grace and the Hereafter. Wir hören No Fear von Ice Age live, leider nur in New York und dann in ihrer Heimatstadt Kopenhagen. Wäre natürlich auch mal wieder ein Ausflug wert im August, aber vielleicht kommen sie ja noch irgendwo anders in die Nähe. Mal sehen. Ice Age.

Ice Age No Fear von ihrem Album For Love of Grace and the Hereafter, unserem Album der Woche. Auf Mexican Summer ist es erschienen, ausgewählt von mir. Mehr in den nächsten Tagen hier von dieser dänischen Band. Und wir fahren fort mit Neo Angin, wie gesagt, neue Platte von Jim Avio, auch schon wieder eine ganze Weile her, wo er hier live zugegen war, zumindest in Erlangen, das letzte Konzert in Pfaffenhofen hat er jetzt irgendwie einen Club eröffnet, also war live zugegen mit bei einer Club-Eröffnung, stehen einige, einige Dates an. Aber wenn man das Album auf Vinyl haben will, dann eine E-Mail an ihn direkt für 15 Euro schickt er es dann zu und Porto. Neo Angin hören wir mit Still in Love von seinem neuen Album.

Neuangin, Still in Love with a World von seinem Album Forever Coming of Age. Und wenn ihr das auf Schallplatte haben wollt, E-Mail an jimavion@yahoo.com. Und live, wie gesagt, einige Touren stehen an, viel in Berlin, Urban Spray im Juni, wo er dann auch 24 Stunden malt. Und in der Ankerklause in der Nähe, erst im September in München, spielt er am 12.09. bei einem Open Air. Mehr sicherlich auch von ihm in der nächsten Zeit hier. Und als nächstes gibt's hier noch einen Konzerthinweis für morgen Abend. El Cat, vor 3 Jahren spielten sie in der Desi, morgen im Z-Bau Biergarten, zumindest wahrscheinlich bei schönem Wetter. Sie haben vor einiger Zeit Tapes Volume 1 veröffentlicht, Live-Aufnahmen. Vor 3 Jahren, das Konzert war großartig in der Desi. Band aus Israel, der Kopf der Band lebt, glaube ich, mittlerweile in Berlin. Und wir hören Ya Rashad. Morgen Abend meine Empfehlung. Ich bin wohl dann aber schon in Italien. Bella Italia, muss auch mal sein für ein paar Tage. El Cat, morgen Abend in dem Z-Bau Biergarten.

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0: Tod.
1: Auch kürzlich erschien das Album von Mexican Institute of Sound zusammen mit Meridian Brothers. Und zwar Ruido Tovar. Hier nochmal ein Stück Perdi Mis Ojos. Unter anderem sind auch zwei Stücke mit Beck dabei. Das war eine Stunde Castro Proxl am Montag. Als letztes hören wir noch Philipp Johann Tim featuring Raz O'Hara Macor vom Album The Red Door. Playlist unter stefanwagner.info, Castro Proxl und Datum. Eine Woche nachhörbar über radio-z.net. Hier geht's weiter mit 2 Stunden Kultur und Politik im Stoffwechsel. Und wie gesagt, morgen Abend meine Konzertempfehlung El Cat im Z-Bau. Biergarten oder vielleicht dann auch Ihnen. Schönen Nachmittag, vielen Dank fürs Zuhören. Tschüss, sagt Stefan Wagner.

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Ja, hallo und herzlich willkommen zum Stoffwechsel, eurem Magazin für Kultur und Politik hier auf der 95,8 bei Radio Z. Ich bin Bernadette und das sind die Themen der kommenden 60 Minuten. Wir haben heute den 1. Juni und somit den ersten Montag in einem neuen Monat. Und das heißt, es ist wieder Hörspielmontag. Seit ein paar Monaten machen wir das ja schon, dass wir immer am ersten Montag im Monat ein Hörspiel für euch dabei haben. Jetzt gleich hören wir das Hörspiel Blowout von dem Kollektiv Lights Down Low aus Fürth. Das ist ein Sci-Fi-Hörspiel, in dem es aber eigentlich darum geht, wie Menschen reagieren, wenn der zivilisatorische Rahmen, in dem sie sich bisher so bewegt haben, auf einmal zusammenbricht. Wir können also gespannt sein auf Blowout. Außerdem, immer in der Hand, immer online, das Smartphone. Und es sammelt die ganze Zeit im Hintergrund unsere Daten. Was passiert mit diesen Daten? Und was wären eigentlich einfache Schritte bei Android-Handys, diese Datensammlung ein wenig einzuschränken? Wir hören dazu ein Interview mit dem Projekt Privatsphäre Leipzig. Aber wie immer starten wir mit Musik in den Stoffwechsel und hören Somewhere Good vom Tara Clerkin Trio.

0: Wir haben heute den 1. Juni und somit den ersten Montag in einem neuen Monat. Und das heißt, es ist wieder Zeit für ein Hörspiel. Heute mit einem weiteren Hörspiel vom Kollektiv Lights Down Low aus Fürth. Und darum geht's in Blowout. In naher Zukunft ernten U-Booten am Meeresboden wertvolle Bodenschätze. Gerade dadurch lösen sie jedoch einen Blowout aus, eine Katastrophe, die die Zivilisation an der Oberfläche an den Rand des Kollaps bringt. Auf sich selbst gestellt streifen die sogenannten SUPs durch die Ozeane auf der Suche nach Rettung. Viel Vergnügen mit einer halben Stunde Blowout.
1: 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Regie Stefanie Hahn.

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0: Ronja, wir sollten zurück zum Schiff. Es wird bald dunkel.
1: Es wird dunkel? Nennst du das etwa Helligkeit? Da vorne ist ihr Lager.
0: Das war ihr Lager?
1: Mathilda, was ist hier passiert? Sieh du dir mal das Zelt an. Ich nehme mir den Container vor.

0: Wir müssen bald verschwinden. Die Wölfe kommen näher. Und wer weiß, was noch?
1: Sieh dir das an.
0: Ronja, was ist das?
1: Knochen. Saubere Knochen.
0: Es ist doch erst 4 Wochen her.
1: Das genügt anscheinend. Ich glaube, wir haben genug gesehen.
0: Zurück zur Laika.
1: Ja, zurück zum Schiff.

0: Vier Wochen zuvor war der Blowout über die Erde hereingebrochen. Erst vier Wochen zuvor hatte The Big One das weltumspannende Netzwerk der hochentwickelten Zivilisation der Menschen hinfortgefegt. Die technologische Informationsgesellschaft war komplett zerschlagen, bis auf eine Handvoll Unterseeboote, die über den Ozean trieben und verstörte hilflose Menschen an Land, die in ihrer Verzweiflung zum Äußersten gingen. Von sieben Jahrtausenden menschlicher Geschichte zeugte nur noch ein aufgegebenes Lager am Strand, umzingelt von Wölfen.
1: Es war doch erst vier Wochen her. Was war das erste Anzeichen gewesen, dass die Katastrophe kommen würde?

0: Sehr geehrte Damen und Herren, herzlich willkommen bei uns im Studio. Live zugeschaltet ist mein heutiger Gesprächspartner Marco Mazzucone, Chief Operations Director von Magmel, jener Gesellschaft, die in den letzten Jahren einen geradezu kometenhaften Aufstieg hingelegt hat. Kometenhaft im Vergleich zu Mazzucones Arbeitsplatz. Marco, von wo aus sprechen Sie gerade mit uns?
1: Von etwa 4000 Metern unter der Wasseroberfläche. Wir nennen das Delta 4K. Delta Zero wäre der Meeresspiegel.
0: Und was machen Sie so weit unter Wasser, Marco?
1: Ich sehe hier nach dem Rechten, wenn Sie so wollen. Ich befinde mich an Bord der Laika, einem der Kreuzer unserer Gesellschaft, und bin auf dem Weg zu unserem Tiefseeterminal Triest.
0: Beschreiben Sie uns doch kurz, was Sie da unten tun, Marco.
1: Magmel existiert seit rund 5 Jahren. Unseren Börsenstart hatten wir 2064. Wir handeln mit Mangan.
0: Ein Rohstoff, bei dem die Nachfrage das Angebot übersteigt?
1: Bei weitem. Unsere Ingenieure haben in den letzten Jahrzehnten immer mehr Anwendungsbereiche für Mangan gefunden. Von Zusätzen zu Legierungen über supraleitende Fullerene bis hin zu Transuran-Carriern. Die Vorkommen an der Oberfläche sind nahezu erschöpft. Von großen Lagerstätten am Meeresboden wussten wir schon lange, aber erst jetzt ist die Technik endlich weit genug fortgeschritten, dass sich der Abbau lohnt. Da haben wir zugeschlagen.
0: Wie müssen wir uns das denn vorstellen, Marco?
1: Manganknollen liegen hier unten über riesige Felder verstreut. Man muss sie buchstäblich nur noch einsammeln. Dafür schicken wir insgesamt 6 Harvester los. Stellen Sie sich die vor wie eine Mischung aus großen U-Booten und Mähdreschern. Die Ernte bringen wir dann zu einem unserer beiden Terminals, zur Triest oder zur Picard. Dort findet eine Vorverarbeitung statt und dann gehen die Container an die Oberfläche.
0: Und nun haben Sie sich entschlossen, Ihren Platz im Büro mit einem U-Boot zu tauschen? 4000 Meter unter dem Meer?
1: So ist es. Die Laika wird heute Abend an der Triest andocken. Ab und zu muss man seinen Leuten ja auch mal auf die Finger schauen.
2: Mach es aus! Mach es aus!
3: Wie, Ronja? Magst du nicht mehr hören, wie unsere Overlords über uns sprechen?
2: Auf die Finger schauen. Ach komm, hör mir damit auf.
3: Hat schon seinen Grund, warum sie uns die Subs nennen und sie die Doms sind.
4: Das habe ich ehrlich gesagt noch nicht so richtig verstanden.
3: Ist nicht schlimm, Cornelius. Das kriegst du schon noch mit. Aller Anfang ist schwer.
2: Nur wenn Marco dir in der Dusche sagt, du sollst ihm die Seife aufheben, dann musst du vorsichtig sein.
4: Kommt, macht's einem Newbie doch nicht so schwer. Wie lange seid ihr eigentlich schon auf der Laika?
2: Mein halbes Leben. Nein, im Ernst, 3 Jahre.
3: 2,5 Jahre. Ich bin gleich nach der Akademie hergekommen.
2: Abgesehen vom Skipper? Bin ich eine der Dienstältesten hier?
3: Ich hab dich neulich auf einer Inventarliste gesehen.
2: Oh, hallo Skipper.
5: Hallo zusammen. Habt ihr auch eine Tasse Kaffee für mich übrig?
2: Kaffee?
4: Ja, Skipper, klar, kommt gleich.
5: Danke, Cornelius.
3: Alles im Lot?
5: Ja, wir sind im Plan. Ankunft in 3 Stunden.
2: Sag mal, Janis, dieser Mascarpone.
5: Mazzucone. Ja, was ist mit deinem Chef?
2: Ja, was ist der wirkliche Grund, dass er mit uns auf der Leica herumgondelt.
5: Wieso wirklicher Grund?
3: Das haben sie zwar in der Glotze ausgelassen, aber er hat seine Familie mit dabei. Wozu das denn, wenn er uns nur mal auf die Finger schauen will?
2: Man könnte ja meinen, er hätte da oben Wichtigeres zu tun. Unser Chief Operations Director.
5: Aber wo bleibt denn mein Kaffee, Cornelius?
4: Ja, hier, Skipper, hier ist er.
5: Danke. Mathilda, wenn wir angelegt haben, sprich bitte mit Pavel. Wir haben starken Reverb auf den Crossfade-Filtern. Er soll den Sampler prüfen.
3: Mhm, geht in Ordnung. Ich kümmere mich.
2: Hat es was mit den Blowouts zu tun, Janis?
5: Hat was mit den Blowouts zu tun?
2: Macho Mascarpone. Hat er seine Familie mitgenommen, damit sie sich mal einen aus der Nähe ansehen können?
5: Ronja, es wird dich überraschen, aber unser COD spricht seine Reiseplanung nicht mit mir ab. Er findet mich auf der Brücke. Danke für den Kaffee, Cornelius.
4: Ja, immer gerne, Skipper.

0: Okay, Xavier, das hab ich längst verstanden. Am Meeresboden lagert sich unter bestimmten Voraussetzungen von Temperatur und Druck Methanhydrat ab. Wenn jetzt der Druck nachlässt oder das Wasser sich erwärmt, dann zersetzt sich das Hydrat und eine riesige Methanblase steigt an die Wasseroberfläche.
1: Korrekt. Solche Gasexplosionen können dann selbst große Schiffe versenken. Das Bermuda-Dreieck ist bereits voll mit ihren Wracks. Aber das ist gar nicht unser Problem.
0: Denn in letzter Zeit häufen sich diese Blowouts?
1: Ebenfalls korrekt. Es gibt da einen klaren Trend über den ganzen Atlantischen Rücken hinweg. Gibraltarschwelle, Hallett Ridge und Nella Rim.
0: Ja, verstanden. Und diese Blowouts gefährden die Schifffahrt?
1: Ja, die Schifffahrt. Aber auch das ist sekundär.
0: Ja, aber worüber machst du dir dann Sorgen?
1: Die Blowouts folgen jetzt immer schneller aufeinander. Und ein paar Kollegen in Stromness und ich, wir befürchten, dass The Big One bevorsteht.
0: The Big One?
1: Dieses Methanhydrat am Meeresboden ist ja nur stabil, solange Temperatur und Druck aufrecht erhalten bleiben. Die Erderwärmung gefährdet das schon seit 100 Jahren. Aber jetzt sind wir an einem kritischen Punkt, wo ein Blowout den nächsten auslösen könnte.
0: Sodass es zu einer Kettenreaktion kommt.
1: Ja, genau das.
0: Aber was ist so schlimm daran? Methan ist doch nicht giftig. Und es ist leichter als Luft.
1: Aber es brennt. Und wir reden hier von Megatonnen um Megatonnen, die gleichzeitig freigesetzt werden. Der ganze Meeresboden ist voll mit Methanhydrat, das dann in die Atmosphäre entweicht. Erinnerst du dich an das Permafrost-Event 2060?
0: Ja, klar.
1: Der Big One würde dutzende Male mehr Methan freisetzen.
0: Oh.
1: Oh, ja, so könnte man das zusammenfassen. Stelle dir eine globale Feuerwalze vor, die so groß ist, dass sie über ganze Länder hinwegrollt. Ungefähr so wie die Tunguska-Brände, bloß schlimmer. Und das wäre erst der Anfang.
0: Die Feuerwalze reicht mir eigentlich schon.
1: Die Brände, die Städte in Schutt und Asche legen, würden einen Feuersturm erzeugen, der die Troposphäre durchbricht und Rauch und Staub in die höchsten Luftschichten schleudert. Dort bleiben sie dann monatelang, jahrelang und schirmen das Sonnenlicht ab.
0: Und die Folge ist eine Art, nuklearer Winter?
1: Unvermeidlich. Wenn der Big One erst einmal ausgelöst worden ist, wovon wir nur noch um Haaresbreite entfernt sind, wenn die Kollegen in Stromness recht behalten. Möglicherweise kommt in der Folge dann auch noch der Golfstrom zum Erliegen, doch das würde nur Europa betreffen.
0: Na, da bin ich ja beruhigt.
2: Ronja, ist Xavier bei dir?
0: Ja.
2: Ich brauche euch beide auf der Brücke. Sofort.

Es war der Große. The Big One. Er hatte die Leica erwischt, als sie gerade an der schottischen Küste vorüberfuhr. Alles um das Schiff herum war ein einziges Flammenmeer. Ein unvorstellbares Inferno aus Feuer, Rauch und Gischt. Der Sturm riss den verängstigten und faszinierten Subs förmlich den Atem aus dem Mund. Über dem Ozean stiegen blaugraue Schleier aus Methan in riesigen Säulen zum Himmel. Über dem Land glühten und zuckten die Flammen und schwere schwarze Türme aus Rauch und Asche wuchsen empor, beleuchtet im Schein der Brände, die die Städte vernichteten. Es war die Apokalypse. Der Qualm und die Hitze wurden rasch zu stark für die Subs auf dem Turm der Leica. Und die Gefahr von Tsunamis und Tornados nahm zu. Yannis gab den Befehl zu tauchen.

0: Unter der Oberfläche war von der Verwüstung dort oben nichts mehr zu spüren. Die Tiefen des Meeres schienen friedlich und ruhig. Wir dockten problemlos an die Triest an, deren Besetzung ebenso geschockt war wie wir. Mit unseren Kernreaktoren und Vorräten würden wir auf lange Zeit ausharren können. Aber was mit den Menschen an der Oberfläche war, darüber konnten wir nur spekulieren.
1: In den nächsten Tagen und Wochen kamen andere Boote zur Triest. Hier ein Forschungsschiff, dort ein U-Boot der spanischen Kriegsmarine. Ihre Geschichten waren allesamt gleich. Die Oberfläche bestand nur noch aus rauchenden Trümmern, toten und sterbenden Menschen. Hier unten waren die Subs ebenso hilflos. Schließlich dockte die Laika wieder von der Triest ab. 4 Wochen nach dem Blowout erreichten sie Südnorwegen. Jannis, der Kommandant, ließ Ronja und Mathilda mit dem Schlauchboot an Land gehen, um sich ein Bild von der Lage zu machen.
0: Wir kehrten nicht mit leeren Händen zur Laika zurück.

0: Da. Da vorne ist das Schlauchboot.
1: Was bin ich froh, wenn ich von diesem gottverfluchten Flecken wegkomme.
0: Ronja, das, was wir da gesehen haben, bei dem Lager, diese Knochen, das waren Menschenknochen, nicht wahr?
1: Ich bin kein Mediziner, aber für mich sah das verdammt nach Oberschenkel- und Armknochen aus.
0: An diesen Knochen, da war kein Fleisch mehr dran.
1: Korrekt.
0: Und sie waren sauberer, als das ein Tier hinbekommen hätte.
1: Richtig. Und es waren keine Kratzer auf den Knochen, sondern Schnitte. Da hatte jemand gewaltigen Hunger und es war jemand, der ein Messer halten konnte.
0: Du, Ronja?
1: Ja?
0: Ich werde nicht mit zurück auf die Leica kommen.
1: Wie bitte? Was? Du willst hier bleiben? Warum denn das?
0: Von hier sind es nur 50 Kilometer bis Cinsavik. Das sind 2 Tagesmärsche, wenn ich mich ein wenig anstrenge. Mein Bruder und seine Familie leben dort.
1: Na, das wird ein langer Marsch. Und die Sitten hier sind offensichtlich rau. Sag mal, weißt du, worauf du dich da einlässt?
0: Wer von uns weiß das schon?
1: Du hast recht. Das weiß keiner. Aber du kannst dir nicht mal sicher sein, dass in Cinsavik überhaupt noch jemand lebt.
0: Ich will es versuchen. Besser so als in einer Blechbüchse von U-Boot.
1: Mathilda, wir brauchen dich auf der Leica.
0: Ronja, du weißt, wie du mich kriegst. Ans Gewissen appellieren.
1: Ich brauche dich. Wir halten sonst die Crew nicht zusammen. Ich weiß nicht, wie lange Janis seinen Job noch machen kann.
0: Ronja, es tut mir leid, aber diesmal nicht. Ich muss zu meinen Leuten.
1: Dann gib auf dich Acht, ja? Und lass dich nicht anquatschen.

0: Die Frauen nahmen Abschied voneinander. Ronja überließ Mathilda, was an Proviant und Ausrüstung noch im Schlauchboot war. Sie würde es dringender als die Subs brauchen.
1: Norwegens Strand liegt hinter uns. Wir sind mit der Leica wieder auf offener See. Der nukleare Winter hat uns mit aller Macht getroffen. Jannis schlägt vor, dass wir nach Süden fahren, solange das Eis noch offen ist. Was auch immer uns dort erwarten mag.
2: Klar machen zum Tauchen!

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0: Susanna Göbel. 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
2: Das war das Hörspiel Blowout von Lights Down Low, einem KünstlerInnen-Kollektiv aus Fürth. Ihr habt ja in letzter Zeit schon öfter was von Lights Down Low hier im Stoffwechsel gehört. Das Hörspiel Tanit war auch von diesem Kollektiv. Wenn ihr noch mehr erfahren möchtet, was Lights Down Low sonst so macht, außer bei uns gespielt zu werden, dann könnt ihr das unter lightsdownlow.de. Und wenn ihr selbst ein ganz tolles Hörspiel auf eurem Rechner habt, das ihr mal produziert habt und das gut für unseren Hörspielmontag passen würde, dann könnt ihr uns jederzeit gerne schreiben unter stoffwechsel@radio-z.net.

0: Wir haben es immer dabei, wir kommunizieren damit, wir arbeiten damit, wir vertreiben uns die Langeweile damit, wir bezahlen damit, wir halten Momente fest und unsere Gedanken. Es zählt unsere Schritte und trägt unseren Zyklus oder unseren Schlaf. Es weiß, wo wir hin müssen, wenn wir uns nicht auskennen, und hat Vorschläge für das passende Geburtstagsgeschenk für unsere Schwester. Die Rede ist natürlich von unserem Smartphone. Aber all diese Annehmlichkeiten haben natürlich auch ihren Preis, und zwar unsere Daten. Was passiert aber mit diesen Daten und was wären einfache Schritte bei Android-Handys, diese Datensammlung ein wenig einzuschränken? Damit beschäftigt sich unter anderem das Projekt Privatsphäre Leipzig. Unsere KollegInnen von Radio Blau aus Leipzig haben mit Ihnen gesprochen.
1: Ich habe jetzt Felix in der Leitung. Hallo.
2: Servus, hier ist Felix.
1: Du bist vom Bündnis Privatsphäre Leipzig. Was genau ist denn das für ein Verein?
2: Also wir sind so eine Gruppe von Menschen, die sich halt mit Datenschutz, Privatsphäre und Überwachung beschäftigen. Und wir machen so verschiedene Veranstaltungen, so wir nennen das gerne auch Workshops zur digitalen Selbstverteidigung. Wir wollen halt über Privatsphäre, Datenschutzthemen aufklären. Wir waren früher mal ein eigener Verein, der wurde dann leider aufgelöst. Und jetzt sind wir quasi wieder neu am Start als Teil der Dezentrale. Das ist so ein lokaler Hackspace hier in Leipzig. Habt ihr vielleicht schon mal gehört.
1: Okay, und ihr bietet unter anderem Workshops an, so Krypto-Partys zu diversesten Themen, und die letzte Anfang Mai, da ging es um Privatsphäre auf dem Android-Handy.
2: Richtig, genau. Und darüber wollen wir jetzt ein bisschen reden.
1: Genau. Vielleicht erstmal grundlegend, also wieso ist so Privatsphäre auf dem Handy überhaupt von Bedeutung?
2: Dein Telefon ist ja so ein bisschen so dein persönlichstes Gerät, ne? Das schleppst du immer mit dir rum, ist in der Regel immer an. Viele Leute benutzen ja auch teilweise ihren Computer gar nicht mehr, sondern machen quasi alles online nur noch über ihr Handy. Und da läuft eben viel von deinem alltäglichen, ja, so Datenverbrauch auch drüber, ne? Zum Beispiel, wo du hingehst, ne? Dann nutzt du vielleicht so eine Maps-App oder für was du dich interessierst, ne? Du googelst wahrscheinlich auch viel da so auf deinem Telefon oder mit wem du schreibst. Oder auch, manche Leute kaufen ja auch Sachen über ihr Telefon oder machen Online-Banking. Ne? Und deswegen ist es auch gerade da wichtig, weil dieses Gerät ist ja quasi sozusagen du als Person. Genau, also deswegen Privatsphäre dort wichtig.
1: Ja, ja, das Ganze oder vieles davon sind auch diese Metadaten, diese Verbindungsdaten, woraus ich dann halt, welche Verbindung wann, wo, mit wem hergeleitet wurde, wie lange. Und das klingt erstmal so harmlos. Das sind irgendwie so, ja, was interessieren mich denn die Metadaten? Aber daraus lässt sich halt sehr viel über die eigene Persönlichkeit herausfinden, wenn man das denn will. Und das sind so Datenspuren, die man dann da sich herschleift, die halt sehr begehrt sind von, ja, wegen kommerziellen Interessen. Oder was passiert denn da mit diesen Daten? Also wie werden die von wem genutzt?
2: Genau, du hast gerade schon gesagt, kommerzielle Interessen, genau, Metadaten. Wir fangen meistens so an, dass wir uns erstmal so klar machen, wer hat denn Interesse an meinen Daten? Ne? Da gibt es so verschiedene Akteure. Und genau, wir haben schon gesagt, so die, oft ist es so die Werbeindustrie, die daran interessiert ist. Wir bezeichnen das oft auch als den Überwachungskapitalismus. Es gibt aber auch andere Personen, die an deinen Daten interessiert sind. Zum Beispiel eben kann das der Staat sein, und dein Handy könnte beschlagnahmt werden, oder du könntest Teil einer Überwachungsmaßnahme sein. Oder zum Beispiel auch Kriminelle, ne, die eben dich in deine quasi entweder Geld von dir erpressen wollen oder deine Person nachahmen wollen, um sich irgendwo anders etwas zu kaufen oder zu beschaffen. Und dann gibt es leider natürlich auch noch übergriffige Menschen, also zum Beispiel so das Thema Stalking. Es gibt so eifersüchtige Partner, und die könnten halt auf deinem Telefon halt auch so gewisse Stalking-Apps installieren. Da gibt es halt diese verschiedenen, ja, Fraktionen. Und da muss man sich immer ein bisschen bewusst sein, um wen geht's jetzt hier und wer hat alles denn da so Zugriff auf deine Daten. In der Regel sind es halt diese Big-Tech-Unternehmen, ne? Dein Telefon ist ja, also wir haben den Vortrag ja über Android gemacht, ist ja von Google, da ist quasi schon von Haus aus ganz viel so Google-Zeug integriert. Genau, und wir bezeichnen das oft so als Big-Tech. Dann hat natürlich dein Handyhersteller, der die Hardware gebaut hat, auch noch eventuell dort seine Apps draufgepackt, ne? Haben wir ja oft so, dass dann halt irgendwelche Samsung-Apps

0: drauf sind oder sowas. Und dann natürlich die Telefongesellschaften, also wenn du bist ja irgendwie in das Netz eingebucht und telefonierst da drüber, das bedeutet, da fallen halt auch Metadaten an, zum Beispiel in welcher Zelle bist du eingebucht und mit wem hast du halt telefoniert und so weiter.
1: Ja, die letzteren vom Telefonanbieter, also dagegen kann man sowieso nichts machen, also ein Handy ist einfach nicht sicher und die Verbindungsdaten, die werden halt bei der Telekom oder wem auch immer, O2, gespeichert. Aber die anderen Sachen, die sind ja quasi auf meinem Handy und was kann ein Mensch denn da machen, um halt das Handy so ein bisschen sicherer zu machen?
0: Richtig, also ich versuche mal so ein bisschen so von einfach nach schwer, so ein paar Maßnahmen, die ihr wahrscheinlich alle so machen könnt, mal durchzugehen. Die sind doch alle auf unseren Folien, werde ich am Ende nochmal erwähnen, wo ihr die findet. Da ist auch so ein bisschen so Schritt für Schritt, wie ihr da Sachen machen könnt, weil wahrscheinlich wird sich das jetzt keiner merken, aber ein paar Sachen kann man sich vielleicht merken. Zum einen, ihr habt ja meistens euer Telefon hoffentlich mit irgendwie einem Passwort oder so gesichert. Da empfehlen wir, dass man da eine starke PIN verwendet. Und auf keinen Fall solltet ihr Biometrie benutzen. Warum? Biometrie ist halt kein Geheimnis, ne? Also wie ihr ausseht oder eure Fingerabdrücke, das hinterlasst ihr halt überall. Deswegen raten wir stark davon ab, sowas zu benutzen, ne? Und am besten, wenn man eine PIN macht, da kann man zum Beispiel auch so eine Scrambled PIN machen, dass die Tasten immer zufällig angeordnet werden, wie man die Nummern eingeben muss. Das hat den Sinn, dass wenn euch einer über die Schulter schaut, dass er eben halt nicht gleich eure PIN daran ableiten kann. Wenn ihr verschiedene Apps benutzt auf eurem Android, dann solltet ihr immer diese Berechtigungen, die die einfordern, so restriktiv wie möglich setzen, ne? Also wenn das Teil das Mikrofon will, dann nur in der App benutzen oder nur wenn ihr die benutzt und ansonsten halt ablehnen. Ihr solltet euch auch immer überlegen, wenn ihr eine App installiert, braucht die diese Berechtigung überhaupt, ne? Warum braucht jetzt eine Notiz-App meine Kamera? Wahrscheinlich eher nicht, ne? Vielleicht sollte ich dann diese App vielleicht nicht benutzen in dem Fall. Noch ein Tipp, also oft ist so, alle Leute haben immer so GPS, WLAN und Bluetooth die ganze Zeit an. Kann man sich halt überlegen, ob das sein muss. Empfehlen wir auch, das immer mal auszumachen und halt nur anzumachen, wenn man es auch wirklich braucht. Genau, der Hintergrund ist eben, dann kann da drüber halt nichts mehr laufen, ne? Kann keine Kommunikation mehr stattfinden. Ein ganz heißer Tipp ist, ihr habt ja, wenn ihr ein Android-Phone habt, in der Regel so einen Google-Account und da kann man so ein paar Einstellungen machen. Da gibt es zum Beispiel eine Werbe-ID, die kann man löschen, das steht auch in den Folien, wie das geht. Das ist halt eine ID, über die trackt euch Google und darüber wird dann halt so, werden Werbepartner vermittelt und verkauft. Und über die ID seid ihr halt identifiziert über, was sie im Hintergrund halt so über euch wissen, ne? Zum Beispiel, was ihr für Vorlieben habt, was ihr gerne kauft, ne? Wie alt ihr seid. Und dann kann das dann halt über sogenannte Broker vermittelt werden, so an verschiedene Werbeslots. Und das könnt ihr aber einfach löschen. Und ihr könnt außerdem bei Google auch personalisierte Werbung deaktivieren, das empfehlen wir auch.
1: Ja, Google ist eh so ein lästiges Thema, gerade auf Android. Also ich habe so ein Android-Handy und habe da wahrscheinlich, keine Ahnung, 10, 12 oder mehr Google-Apps, die ich nicht brauche, die ich nicht haben will, aber die da einfach nicht rauszukriegen sind. Gibt es da noch einen besonderen Trick?
0: Die Google-Apps, die kannst du in der Regel, wenn das halt vom Betriebssystem so ausgeliefert wird, kannst du die nicht deaktivieren, kannst du die nicht deinstallieren, du kannst sie aber deaktivieren. Also das würden wir halt auch empfehlen, die zu deaktivieren und vorher dort halt alle Daten und den Cache zu löschen, ne? Also wenn du in die App-Einstellung reingehst, kannst du ja die Daten und den Cache löschen und dann deaktivieren. Das empfehlen wir zum Beispiel auch für, jetzt haben die ja lauter so AI-Apps drauf, ne? Da gibt es dieses Gemini und das hat halt auch noch was Fieses, das integriert sich nämlich teilweise in andere Apps, wo es dann einfach im Hintergrund mitläuft und genau, da empfehlen wir auch, diese Integration zu deaktivieren und das Gemini generell auch zu deaktivieren, weil das reagiert teilweise auch auf bestimmte so Kommandos, ne? Wenn du irgendwie sagst so, hey Google oder so, ich weiß gar nicht, was das Kommando war, aber horcht das Ding halt auch die ganze Zeit mit. Das Deaktivieren kannst du machen. Es gibt noch eine Möglichkeit, dass man sich auf das Telefon eine Custom-ROM macht. Das heißt, man tut quasi das Betriebssystem komplett austauschen mit Versionen, die halt durch eine Community umgewandelt ist, weil das Android ist ja Open Source, deswegen können das Leute verändern. Und da gibt es halt eine andere Android-Version, die ihr da drauf machen könnt, die dann eben zum Beispiel diese Google-Apps nicht drin haben, wo die richtig rausgemacht sind. Das ist aber relativ kompliziert. Also das könnte ich jetzt auch nicht so hier erklären, aber das ist auf jeden Fall auch eine Möglichkeit, um das loszuwerden.
1: Ja, das klingt super, aber ja, das ist dann halt auch für ambitionierte Nerds, die Ahnung haben.
0: Ja.
1: Okay, aber ich denke, also ihr solltet auf jeden Fall niemals in falscher Sicherheit wiegen, also so das Handy, also das sagt zumindest euren Standort und halt mit wem ihr kommuniziert. Das ist halt einfach so, da überlegt euch vielleicht einfach mal, ob ihr das Handy wirklich dauernd mit euch rumschleppen müsst. Habt ihr noch irgendwelche Veranstaltungen geplant in nächster Zeit?
0: In nächster Zeit nicht, aber ich habe so ein Anliegen, was mir da wichtig ist. Kommen auch wieder regelmäßige Veranstaltungen, aber gerade versuchen wir so ein bisschen Widerstand zu organisieren gegen das sächsische Polizeigesetz. Das wird demnächst reformiert und es hat weitreichende so Grundrechtseingriffe, wo man den, wo man der Polizei eben mehr Überwachungsmaßnahmen in die Hand drückt, die für uns halt schon so an Massenüberwachung grenzen. Würde empfehlen, dass ihr euch mal mit diesem Thema beschäftigt. Dazu gibt es nämlich am Samstag eine Veranstaltung in der Libelle um 17 Uhr in Leipzig. Genau, da könnt ihr mal auf Planus Leipzig gucken. Da findet ihr das. Das sind zwar nicht wir, das ist die Gesellschaft für Freiheitsrechte, aber weil uns das Thema gerade wichtig ist und wir da mal Aufmerksamkeit erzeugen wollen, würde ich empfehlen, euch das vielleicht mal anzuhören oder euch damit zu beschäftigen.
1: Ja, das ist ein guter Tipp, weil unser nächstes Interview, da geht es ja auch darum.
0: Ach, um das sehr schön.
1: Polizeigesetz. Du hast ja von den Folien gesprochen, die man online sich ansehen kann, um seine Handys sicherer zu machen. Also
0: Online? Die Folien findet ihr auf www.privatsphäre-leipzig.org, Privatsphäre mit AE. Da ist direkt ein Link zu den Folien, ganz runterscrollen, die sind so nach Datum geordnet und da findet ihr auch die für den Handy-Vortrag. Außerdem vielleicht noch so ein Tipp, es gibt so eine Aktion, die heißt D-Day, der Digital Independence Day, wo es auch darum geht, sich unabhängig zu machen von so Big-Tech-Lösungen, gerade wenn ihr jetzt eure ganzen Google-Apps deaktiviert. Dann fragt ihr euch wahrscheinlich, na, was kann ich denn da als Alternative benutzen? Und da gibt es halt deutschlandweit verschiedene Aktionen mit auch so Workshops, wo man sich so ein bisschen unabhängig machen kann von diesen ganzen Big-Tech-Lösungen. D-Day, da könnt ihr mal gucken auf di.day. Da gibt es dann auch in eurer Nähe bestimmt irgendwie eine Veranstaltung. Wir machen da manchmal auch welche in diesem Rahmen, zum Beispiel, wie man jetzt Linux installiert als Windows-Alternative. Machen wir Workshops. Genau, das noch als Tipp.
2: Das war ein Interview mit Privatsphäre Leipzig über mehr Datensicherheit bei Android-Handys. Wenn ihr mehr über dieses Projekt erfahren möchtet, dann könnt ihr das unter www.privatsphäre-leipzig.org. Und das war's auch schon wieder mit der ersten Stunde Stoffwechsel, heute am 1. Juni 2026. Ich bin Bernadette und wir hören uns gleich wieder.
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0: Ja, hallo zurück zum Stoffwechsel, eurem Magazin für Kultur und Politik hier auf der 95,8 bei Radio Z. Hier im Stoffwechsel, da wiederholen wir ja auch manchmal ganz besondere Perlen aus unserem Radio Z-Programm. Und heute ist das die letzte Sendung Pizza Istanbul vom 8. Mai. Pizza Istanbul, die Sendung für Politik, Kultur und natürlich viel Musik aus der Türkei und aus Italien. Eigentlich hört ihr sie immer am zweiten Freitag im Monat um 18 Uhr, aber heute auch hier im Stoffwechsel. Viel Vergnügen.
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0: Und damit hallo und herzlich willkommen zu PC Istanbul, der türkisch-italienischen Sendung bei Radio Z 95,8 MHz. Wir haben gerade eben gehört, einen Klassiker aus den 80er Jahren. 1985 ist Ticento erschienen von der genuese Band Mattia Bazar. War natürlich Nummer 1 in Italien, aber auch in Belgien und ich glaube den Niederlanden auch. Also
1: es war auch ein Fetzen-Song,
0: völlig, muss man sagen. Völlig verdient. Ich hatte ja mal gesagt, ich bringe jetzt auch immer einen Klassiker mit, ne? Und dann hatte ich mein eigenes Versprechen gebrochen und so und habe mich aber wieder daran erinnert. Und dann habe ich das mal wieder gehört nach langer Zeit und habe gedacht, ja, komm. Das muss mit. Ja. Das steht aber so ein bisschen für sich. Also ich habe keinen Partner gefunden. Weißt du, so ein anderes Lied, das ich in so einem Double Play bringen könnte während der Sendung. Deswegen bin ich sehr froh, dass ich es jetzt gleich vorneweg spielen konnte.
1: Ja, damit machst du es mir zwar ein bisschen schwieriger, denn auch ich habe einen Klassiker dabei und da habe ich dann natürlich auch keinen Partner. Aber vielleicht kriege ich doch noch irgendwie einen Bogen hin. Zumindest einen künstlichen kleinen Bogen.
0: Ein Böbchen.
1: Der sehr kümmerlich ist. aber nochmal, ein fetziger Start heute. Ja. Und auch die Hintergrundmusik, die klang jetzt so ein bisschen so, als wären wir beide Moderatoren einer TV-Sendung und würden zu diesem Hit so reinkommen und das Publikum würde so applaudieren. Wo hast du diese Hintergrundmusik her? Die ist echt,
0: also das war ein Zufall. Ich habe...
1: Du weißt schon, der Harald Schmidt hatte seinen Helmut Zerlett und so, ne, der irgendwie gespielt hat. Ja,
0: die Hintergrundmusik ist von der Band, lass mich lügen, nein, die Band heißt nicht Lass mich lügen, sondern die Band heißt Les Samurai, glaube ich.
1: Ah, die haben wir ja öfter.
0: Ach nee, ist sie nicht, das ist was anderes.
1: Okay.
0: Perché Lo-Fi heißt die.
1: Okay.
0: Warum Lo-Fi? Ja. Die Antwort darauf können wir jetzt auch nicht geben, aber so zumindest heißt das Album und ich kann dir noch nicht mehr sagen, von welcher Band das ist.
1: Ja,
0: wir werden doch, The Moral Suasion.
1: Okay, also das ist jetzt unsere Band.
0: Jetzt unsere Pizza Istanbul House Band sozusagen.
1: Genau, die Pizza Istanbul House Band.
0: Der Track, mit dem wir hier im Hintergrund gestartet haben, heißt Haggy Tahoe.
1: What? Das klingt alles so, als hättest du dir das gerade ausgedacht.
0: Featuring Jared.
1: Aha. Auch gut.
0: Ja, kannst mir schon glauben.
1: Ja, okay, ich glaube dir. Ich glaube dir und komme zu meinem Klassiker und damit dem türkischen Klassiker dieser Sendung. Und wir werden gleich merken, wie groß der Kontrast ist aus italienischen Hits aus dem Jahre 1985, die Nummer 1 waren in Belgien und den Niederlanden, und einem Mega-Hit in der Türkei im Jahre 1989. Und ich nehme an, nur in der Türkei. Aber ich weiß nicht. Es geht um Coşkun Sabah. Das ist ein Schlagersänger in der Türkei. Ich wollte jetzt sagen gewesen, aber er könnte es immer noch sein, denn der 73-jährige Musiker lebt noch. Ich glaube allerdings, so aus dem Musikgeschäft hat er sich mehr oder weniger herausgezogen. Und er hat assyrisch-armenische Wurzeln und hat in den 80ern und 90ern über 100 Lieder geschrieben und veröffentlicht und hatte deswegen auch mal den Beinamen der Frank Sinatra der Türkei. Aha. Was Coşkun Sabah ausgezeichnet hat, war, dass er die Lieder selber schrieb und auch immer dazu Ud gespielt hat. Und das werden wir auch gleich in seinem Mega-Hit Anılar hören. Und ich habe natürlich auch eine kleine, ja, am Rande persönliche Geschichte zu Coşkun Sabah, denn Coşkun Sabah hat auf der Straße Fußball gespielt mit keinem Geringeren als meinem Papa.
0: Aha.
1: Ja, denn das war halt damals so ganz üblich, dass irgendwie die Kids ja auf der Straße Fußball gespielt haben, so von, keine Ahnung, 10 bis 17 oder so, ja. Auch wenn mein Papa so knapp 5 Jahre älter ist, hat er mit Coşkun Sabah auf der Straße Fußball gespielt, also er kannte den und dessen Familie und so. Als Coşkun Sabah noch ein Teenie war. Und mit diesem Wissen bin ich quasi aufgewachsen und fand natürlich so als kleiner Junge Tschusch Kunstverwacht deswegen echt cool. Das änderte sich dann aber Mitte der 90er, denn wir haben im Fernsehen dann gesehen, dass Tschusch Kunstverwacht mal an irgendeinem, keine Ahnung, Ramadanfest oder so, hat er so dieses typische Iftar, so für ältere, aber auch ärmere Menschen und so ausgegeben. Und bei dieser Gelegenheit hat er in die Fernsehkameras quasi gesagt, dass das alles Lügen wären, dass er christliche Wurzeln hätte und so. Und schaut her, ich bin Moslem und sowas. Und das fanden meine Eltern natürlich nicht so gut, dass er irgendwie seine Herkunft verleugnet und so. Denn er hätte es nicht tun müssen, er war ein reicher, gemachter Mann. Star. Ja, also er war schon ein Star, er hätte auch sagen können, ja, ich habe halt armenische Wurzeln, aber schaut her, in der Türkei macht man das so und ich bin Türke, ich mache das, hätte er ja auch sagen können. Aber dass er so seine Wurzeln da geleugnet hat, ja, fand meine Familie nicht so gut. Nichtsdestotrotz sind seine Lieder Klassiker. Und Anılar, ein Lied, mit dem ich quasi damals aufgewachsen bin. Deswegen hören wir uns das jetzt an.
0: Okay.
1: Anılar von Tschusch Kunstverwacht.

0: dann sind, damit sind wir wieder bei Pizza Istanbul, der türkisch-italienischen Sendung, jetzt mit Sefo.
1: Erzähl mir was dazu. Ja, der Bruch war musikalisch sehr groß,
0: ja, vom Schuftenzauber zu Sefo. Ja, gut, es war von einem etwas traditionelleren Musikstück hin zu Pop, aber ich fand, es war noch aushaltbar.
1: Ja, und thematisch waren sie gar nicht so weit weg, denn Joshkun Sabah hat den anderen da beschworen, ja, die Erinnerungen, die ihn zum Weinen bringen, die Erinnerungen, die ihn heute Nacht nicht loslassen. Also etwas Herzschmerz bezüglich einer vergangenen, verflossenen Beziehung. Und ähnlich auch bei Sefo. Bei Sefo ging es auch um eine, ja, vergangene Liebesbeziehung. Und ich fand aber den Text ganz süß, wenn man das so übersetzt, was er im Chorus singt. Dann sagt er, dass ich meine Wunden versorgt habe, ist Jahre her, und ich mit meinem halben Verstand würde dich wieder lieben. Mhm. Und ja, hat ja irgendwie auch so ein bisschen mit schönen Erinnerungen behalten und in Wehmut oder so zurückdenken zu tun.
0: Und ich mit meinem halben Verstand würde dich wieder lieben. Ja. Was will er denn damit sagen? Weil also ich so dumm bin,
1: werde ich dich... Dieses Ich mit meinem halben Verstand ist so typisch für, also das sagt man im Türkischen so, wenn man halt sich selbst so ein bisschen, also im Deutschen würde man wahrscheinlich eher sagen, ich dödel oder sowas, ne? Mhm. Da sagt man halt, ich mit meinem halben Verstand. Mhm. Also es wäre natürlich doof von ihm, sie wieder zu lieben, weil sie wird ihm wahrscheinlich wieder wehtun, er wird wieder verletzt zurückgelassen, aber er würde sie trotzdem wieder lieben. Das will er, glaube ich, damit sagen. Ja. Aber ja, ich fand es ganz süß und Sefo mag ich ja irgendwie schon, den, ich glaube, aus modernen Aspekten gesehen erfolgreichsten Musiker der Türkei, der aktuellen Musik. Und
0: ach, der hat mir doch jetzt bestimmt auch schon 5 Mal
1: mindestens. Ja, genau. Und das ist eines seiner neuesten Songs, ich glaube so 3 Wochen alt. Mhm. Ja, habe ich deswegen mal mitgebracht.
0: Okay. Dann, dies gesagt, kommen wir zu einer, ja, nicht ganz neuen Veröffentlichung, aber schon auch nicht so, ist noch relativ frisch, würde ich sagen. Mhm. Noch nicht welk, noch nicht trocken. Und wenn du dich erinnerst, unsere letzte Live-Sendung ist eine Weile her, war im Februar, und ich habe damals Musik gespielt von KünstlerInnen, die so, ja, so Migrationshintergrund sozusagen.
1: Ja. Ja.
0: In die italienische Musikszene mitbringen oder die vielleicht People of Color sind oder so und in Italien dann so jetzt sich jetzt so nach und nach ihren Platz erobern in einer, ja, in einer Welt, die noch ein Ticken, ja, ich würde sagen, traditioneller ist irgendwie so, also im Vergleich zu Holland oder Frankreich oder auch Teile von Deutschland. Mhm. Und ich führe das noch so ein bisschen fort. Ich hole jetzt noch eine Künstlerin nach, die ich damals nicht mehr gespielt habe. Die hört auf den uritalienischen Namen Doris.
1: Mhm. Ja, die Doris.
0: So, ja. Vielleicht auch Doris. Sagen wir Doris, meinetwegen. Oder Doris, wenn es dir besser gefällt, ist egal. Mhm. Tochter eritreischer Eltern aus Mailand. Zwischendurch da mal so einen kleinen Ausflug nach London unternommen. Also einen kleinen Ausflug hier. Hat ihren Lebensmittelpunkt nach London verlegt, hat sich dann dort überlegt, sie könnte ja Musikerin werden und ist mit dieser Idee zurück nach Italien und hat dann versucht, also musikalisch durchzustarten. Es hat nicht so ganz geklappt, muss man dazu sagen.
1: Schade.
0: Es ist eine EP immerhin veröffentlicht worden von ihr, aber dieser EP ist dann nicht mehr wirklich viel nachgefolgt. Mhm. Also es ist beim Versuch geblieben. Von Doris, wie auch immer, hören wir den Song Manzoni. Und davor spiele ich noch ein anderes Lied und es kehrt den Gedanken so ein bisschen um. Also es geht nicht irgendwie um MigrantInnen, die jetzt in Italien ankommen und sozusagen für sich den Platz beanspruchen, selber irgendwie italienisch zu sein, sondern es geht um eine Italienerin, die eigentlich keine sein will. Mhm. Shardana heißt die Sängerin, ist eine Sardin. Mhm. Und es gibt so eine Form von sardischen Nationalismus. Es gibt auch eine sardische Sprache. Und sie will, klar, hat natürlich eine italienische Staatsbürgerschaft, aber sie definiert sich eher als Sardin, denn als Italienerin. Und betont in ihren Liedern viel auch so eine sardische Kultur.
1: Mhm. Ist das vergleichbar so mit den Korsen in Frankreich oder so?
0: Ja, schon. Ja, würde ich auch sagen.
1: Ja.
0: Und sie hat auf ihrem letzten Album, das sie auch komplett auf Englisch gesungen hat, mit dem Argument, dass Italienisch die Sprache der Besatzer sei, hat sie auch einen Song veröffentlicht, Send Them Off the Island. Mhm. Was mich wiederum so ein bisschen erinnert hat an so irische Protestsongs. So. Wo es darum geht, dass irgendwie die British Soldiers, bitteschön, die Insel verlassen sollen. Und das ist ein bisschen ähnlich. Sardinien ist wunderschön natürlich und hat tolle Strände, aber es ist auch eines der am stärksten militarisierten Gebiete in Europa, weil es dort einen sehr großen NATO-Stützpunkt gibt und es gibt auch so Umweltskandale irgendwie mit munitionsverseuchten Gebieten und so. Also es ist durchaus problematisch. Und dazu kommt ja noch diese italienische Fremdherrschaft sozusagen, die man ja eigentlich als sardische Nationalistin wie Shardana auch nicht haben will. So, das spielst du erst. Also wir hören jetzt Send Them Off the Island, sozusagen als Appell für ein sardisches Sardinien, whatever. Und danach dann nochmal nachgeholt, so als Nachtrag zu der Sendung vom Februar, Doris mit Manzoni.

0: Ja, das ging jetzt schnell vorbei. Das war ja auch auf
1: mittlerweile. Auf dieser EP.
0: Ja, das war auf dieser EP und das ist ja auch auf durchschnittliche Hörgewohnheiten mittlerweile zugeschnitten und da darf ja kein Lied länger als 2 Minuten sein, weil sonst lässt die Aufmerksamkeitsspanne ja schon nach.
1: Ja.
0: Doris mit Manzoni war das.
1: Ja.
0: Von ihrer EP, die ich gar nicht sagen kann, weil das ist so eine weirde Zahlenkombination. Ich glaube 21209 oder so. Ach, weiß der Teufel, vielleicht ist die Postleitzahl von Mailand und ich check's noch nicht. Hm. Könnte sogar sein.
1: Okay.
0: Jetzt, wo ich drüber nachdenke.
1: Naja. Ja. Du hast mich aber mit Doris jetzt so inspiriert, dass ich ein bisschen umswitche. Mhm. Ich würde jetzt am liebsten Mebrure spielen.
0: Okay.
1: Denn Mebrure ist eine, auch wenn das inzwischen etwas verpönt ist, eine Singer-Songwriterin.
0: Wieso ist es verpönt, Singer-Songwriterin zu sein?
1: Unter uns, oder? So ein bisschen ist das doch schon zum Unwort geworden. So, zumindest in der anderen Sendung, die wir machen.
0: Ja, das stimmt. aber deswegen sage ich ja hier immer nur Cantautore oder Cantautrice.
1: Ja, gut, dass das so
0: was machst. Das Gleiche meint.
1: Ja, und ich könnte sagen, eine Musikerin, die ihre Texte selber schreibt. Ja. Mhm. Und das zunächst über YouTube gemacht hat, Lieder hochgeladen hat und so. Inzwischen findet man ihre Musik allerdings auch auf Spotify und Apple Music und wie das alles heißt. Auf Insta hat sie auch eine Präsenz, noch nicht so lange wie auf YouTube und so weiter, und hat dort 2200 Follower in etwa. Und seitdem sie diesen Insta-Channel hat, weiß man auch überhaupt, wie sie aussieht. Das wusste man vorher gar nicht. Mhm. Aber dort hat sie zumindest auch ein paar Porträtfotos von sich, sag ich mal. Und ich spiele gleich ein Lied von ihr, das ganze 7 Tage alt ist.
0: Mhm. Auch sehr fresh.
1: Ja, sehr, sehr fresh. Namens Delim. Und Delim hat mich ein bisschen fasziniert, denn Delim heißt übersetzt so viel wie ich bin nicht oder bin ich nicht. Und in dem Text geht es so anfangs erstmal so drum, also es fängt an mit dem Satz, ich bin nicht du, ich bin nicht wie du und ich bin auch nicht wie mein altes Ich. Mhm. Und dann kommen lauter Beispiele, wie zum Beispiel, ich konnte kein Segen sein, aber ein Fluch bin ich nicht. Mhm. Ich bin kein Flügel, aber ein Käfig bin ich nicht. Also, weil schon Vögel, Flügel, Käfig, okay. Klar. Mhm. Und endet dann, also was heißt endet, und dann geht's später in eine Phase, in der sie dann eher so Sätze sagt wie, du brauchst mich nicht suchen, denn dort, wo du mich zurückgelassen hast, bin ich nicht. Mhm. Also es endet immer auf dieses Delim. Und ich fand das einfach sehr interessant, auch dass sie dann immer wieder so Sätze einbaut wie, undankbar bin ich nicht. Mhm. Oder etwas später eine Sünderin bin ich nicht. Und zum Abschluss gibt es noch so den Satz, ich habe meinen Weg verloren und finde ihn nicht mehr. Und ich fand das eben deswegen interessant, weil ja, für mich, es gibt natürlich viele Wege, jetzt diesen Songtext zu interpretieren, aber für mich klingt das wie eine Person, die wahrscheinlich mit sehr vielen Vorwürfen oder Unterstellungen zu kämpfen hatte und das hat sie zwar, also man hat sie einerseits angegriffen, aber sie weist das alles von sich und sagt, nein, das bin ich einfach nicht. Aber eben auch wahrscheinlich verletzt wurde und sagen will, ja, ich bin aber auch nicht dieses verletzte irgendwas, sondern ich bin nicht mehr dort, wo ich, oder das, was ich war, jetzt bin ich ein neues Ich, sag ich mal. Fand ich deswegen sehr interessant und es kommt halt alles sehr so ein bisschen easy listening, chill out mäßig daher. Aber wenn man eben den Text hört, hat das doch irgendwie noch eine besondere Note. Mhm. Deswegen fand ich das ganz interessant. Bin gespannt, wie ihr alle darüber denkt. Deswegen hören wir doch jetzt einfach mal Mebrure mit Delim.

0: So, ihr seid immer noch bei Pizza Istanbul, türkisch-italienische Sendung bei Radio Z und das gerade eben war an Hande Ünsal und Umur Doma mit, wie ich gerade eben gelernt habe, Gel. Und das heißt nicht sowas wie das fränkische Gel, ne?
1: Genau.
0: Sondern eher so ein Komm.
1: Genau.
0: Aber komm. Wohin sollen sie denn kommen? Oder wer soll kommen? Wohin eigentlich?
1: Die jeweils andere Person, denn komm und gib uns eine Chance. Es geht also so ein bisschen um das, wie soll ich sagen, der Versuch zu sagen, hey, komm, wir wissen doch beide, das könnte funktionieren, jetzt lass uns versuchen, also komm, gell, ja, darum geht's und deswegen auch ein etwas peppiger Song, ja, weil man ist ja gut drauf, ne, will ja zeigen, hey, komm her, das passt doch mit uns, lass uns versuchen. Ja, und Umur Doma ist ein ganz fresher Sänger, sag ich mal.
0: Ja, ich bilde mir auch ein, du hattest sie noch nicht in der
1: Sache. Genau, von dem gibt's auch noch nicht so viel und Hande Ünsal dagegen ist ein Popstar, kann man sagen, hatte schon einige Nummer 1 Hits und hilft jetzt anscheinend Umur Doma so ein bisschen bei seiner kommerziellen Karriere.
0: Mhm. Ja. Okay, gibt ein bisschen Starthilfe.
1: Genau.
0: Schön. Bleiben wir bei der Starthilfe. Die hat nicht wirklich gebraucht, sagen wir so. Alice Bisi heißt sie, eine immer noch sehr junge Sängerin aus der Toskana, würde ich sagen. Die dürfte jetzt so Anfang, Mitte 20, glaube ich, sein. Vielleicht ist sie schon Mitte 20, Himmel, aber ist ja trotzdem für uns mittlerweile blutsjung. Und die hat 2016 ihr erstes Album veröffentlicht, Born in the Woods heißt es. Und hat sich so als, ich muss es leider sagen, Singer-Songwriterin einen Namen gemacht, als Birth. Oder vielleicht spricht man es auch ganz anders aus, aber man schreibt sie nämlich mit wie Birth, wie die Geburt, mit einem zusätzlichen H hinten dran. Vielleicht ist es auch gar nicht dazu gedacht, ausgesprochen zu werden. Ich weiß nicht, es irritiert mich ein bisschen. Bleiben wir einfach mal dabei, dass sie wahrscheinlich Birth heißt. Mhm. So musikalisch orientiert sie sich sehr stark auch an englischen Acts oder englischsprachigen wie Daughter zum Beispiel. Das war so eine Inspiration, die sie damals genannt hat, als sie angefangen hat. Das war so, ich weiß nicht,

0: Kennst du die?
1: Ja.
0: Daughter. Mit so, wie hieß der Song? Irgendwas mit nicht Lucky, sondern das gab es auch. Also sie haben Pharrell Williams gecovert, aber der Song hieß irgendwie anders. Hm. Naja, egal. Also so Daughter war so die erste Inspiration. Dazu kamen auch so Artists wie PJ Harvey und so. So ungefähr wollte sie klingen. Und eben diese Birth hat jetzt ein neues Album veröffentlicht. Das dürfte so ungefähr 2 Monate her sein. Und dieses Album heißt Senza Fiato. Und auf diesem Album gibt es einen Song, der heißt Little Rat. Kleine Ratte.
1: Ja.
0: Und das Besondere an diesem Song ist nicht unbedingt der Song selber, finde ich. Also der ist schon gut. Bemerkenswert ist eigentlich eher so das Video, das sie so an verschiedenen Stellen der Erde gedreht hat. Also immer mit dem gleichen Setting. Sie steht mit ihrer Gitarre irgendwo, nur dass der Hintergrund sich ändert. Mhm. Also ist offenbar für allein dieses Video sehr weit gereist. Und das, weiß ich, ist irgendwie sehr interessant zu gucken.
1: Ja.
0: Ja. Jedenfalls, wir hören jetzt Birth mit Little Red und im Anschluss eine weitere Singer-Songwriterin, die wir schon mal hier in der Sendung hatten. Also Cantautrice natürlich. Lamante, die habe ich vor 2 Jahren, glaube ich, mal hier vorgestellt. Mit ihrem Debütalbum In Memoria Di, was so ein bisschen klang wie ein Abgesang auf sich selbst. Ganz tolles Album damals. Ganz toll. Sehr politisch auch. Und sie hat jetzt ein neues Album veröffentlicht, das heißt Non Dico Addio. Ich sage nicht, ich verabschiede mich nicht, irgendwie so, um es mal kurz zu fassen. Ich muss noch ein bisschen warm werden damit, finde ich. Hat mich jetzt nicht so ganz überzeugt wie In Memoria Di, aber es ist immer noch ein sehr gutes Album und es hat auch immer noch so einen politischen, utopischen Einschlag, würde ich sagen. Auf dem vorletzten Track, das ist dann so, wenn das Album schon zu Ende geht, da gibt sie einem noch ein bisschen was mit. Mhm. Und der Song heißt Il mondo è quello che deve ancora venire. Die Welt ist, was sie noch werden muss. So, also mit diesem etwas, es bringt so eine gewisse Unzufriedenheit zum Ausdruck. Ne? Die Welt muss erst noch sich zu etwas hin entwickeln. Sie muss, damit sie wirklich Welt wird. Und es ergänzt sich, finde ich, wunderschön mit dem doch sehr starken politischen Album, das sie vor 2 Jahren herausgebracht hat, wo sie sich sehr stark auch mit im Grunde dem Meloni-Postfaschismus auseinandergesetzt hat. Dies gesagt, also jetzt nochmal 2 Künstlerinnen dazu und wie mir aufgefallen ist, habe ich heute ausschließlich Sängerinnen in der Sendung gehabt. Wir hören jetzt Birth mit Little Red und Lamante mit Il mondo quello che deve ancora venire.

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1: Das war eine Wiederholung der letzten Sendung Pizza Istanbul. Eigentlich hört ihr diese Sendung über Politik, Kultur und Musik aus Türkei und Italien immer am zweiten Freitag im Monat um 18 Uhr. Aber heute auch hier wiederholt im Stoffwechsel. Und das war's auch schon wieder mit dem Stoffwechsel für heute am Montag, den 1. Juni 2026. Ich bin Bernadette und verabschiede mich an Ton und Technik und wünsche euch eine wunderbare Woche. Habt's gut!

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Hallo. Guten Abend. Erster Juni 2026. Ihr seid bei Radio Z. Bei der Sendung Teardrops Digest. Die Sendung des Moderators mit Stimmungsschwankungen. An Mikro und Technik heute Martin Schmidt. Heute gibt's ein frühlingshaftes Potpourri. Eingeläutet und eingeleitet durch Vaginals, also Vaginals, aus den USA, aus Oregon, mit dem Covertitel O Cole Blacksmith vom Album Hello Weenie. Ein seltenes Fundstück, das tatsächlich Micha Kühnlein noch nicht einmal gekannt hat, und sie ist Expertin. Nürnberg ist ja bekanntlich die schönste Stadt der Welt. In Schottland gibt es eine Schwesterpartnerstadt, Glasgow nämlich, wo bekanntermaßen die beste Musik aus Schottland herrührt. Die wohl wichtigere Stadt in Schottland heißt Edinburgh, und so heißt zufälligerweise auch das Stück, das im Hintergrund uns heute begleiten wird. Der Autor, Musikant, Komponist und Versatzkleber. Mal wieder Michael Beck oder Michael Bagg. Michael Bagg ist auch der Mann, der zuständig und verantwortlich ist für das Album Ballads of Seduction, Fertility and Ritual Slaughter. Ein Album voll mit Coverversionen aus der Filmmusik zu The Wicker Man, dem Wahnsinns-Grusel-Krimi-Schocker aus dem Jahr 1973. In der antagonistischen Hauptrolle damals Mr. Lee, der auch als Vampir oder als böser Zauberer bei Herr der Ringe dann unterwegs war. Nochmal zu Michael Bagg. Hat viele Projekte unterstützt, produziert und auch mitgewirkt, wie bei Burial Hex. Und diese Band wiederum hat ein Doppelstück beigesteuert für die Ballads of Seduction, Fertility and Ritual Slaughter mit dem Namen The Masks oder auch Hobby Horse.

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Ein bisschen verrückt darf das schon sein. Tatsächlich, und ich weiß nicht warum, ist es immer wieder mal so, dass ich mit einem Lied im Ohr aufwache. In den letzten Zeiteinheiten ist es oftmals so, dass es Stücke sind, entweder vom Soundtrack zu The Wicker Man, im Original von Magnet, oder eben von dieser Cover-Albums-Wahnsinnsversion Ballads of Seduction, Fertility and Ritual Slaughter. Schön. Schön, dass es noch Tonträger gibt. Und Live-Konzerte. Mit meinem Besten habe ich doch tatsächlich das WGT besucht. Das 33. Wave Gothic Treffen in Leipzig. Unterwegs war ich dabei auch mit einem gehörnten Engel. Es gab wahnsinnig viele Veranstaltungen und Konzerte. Oh, ihr wisst gar nicht, wo ich überall war. Bei genau einem Konzert. Und das war es voll wert. Das war wirklich wunderschön. Die Band wollte ich schon ewig und drei Tage einmal sehen und hören und begrüßen. Und das gab es dann auch. Vor einer Woche und wenigen Stunden The Revolutionary Army of the Infant Jesus aus Liverpool. Die sind sowas von umtriebig, seit die sich wieder vereinigt haben und so voller Energie und Elan und Esprit, dass die schon wieder Sachen aufnehmen. So kam es also im Parkschloss zu Mark Kleeberg im Ballsaal. The Revolutionary Army of the Infant Jesus. Ein Song, den sie gespielt haben vom aktuellen Album, nämlich The Dream We Carry, heißt The Song of Wandering Angus. The Revolutionary Army of the Infant Jesus.

Das ist nur schön. Zwischen Shadowlands von The Revolutionary Army of the Infant Jesus und The Song of Wandering Angus von The Revolutionary Army of the Infant Jesus liegen tatsächlich 33 Jahre. Ach, schön war's. Vielen Dank nach Leipzig und nach Helmsklamm. An dieser Stelle Grüße an die M12, die B14, K84A und eben Helmsklamm.

Eine Band, über die ich immer wieder stolpere und auf die ich immer wieder stoße bei meiner Suche nach dem perfekten Stück Musik, ist die norwegische Band Ulver. Wolf. Eine unglaublich interessante Band, über die Hans Plesch schon definitiv mindestens ein Special gemacht hat bei seiner Sendung Tinnitus. Und ich will jetzt auch gar nicht viel über die Band erzählen, weil das ist fast ein bisschen grenzenlos. Die haben sich von einer Black Metal Band fortentwickelt hinein zu mittlerweile fast schon zu poppiger Indie-Musik mit Intelligenzeinschlag. Das, was ich euch mitgebracht habe, stammt zunächst mal von einem Soundtrack und dann noch von einem Konzept-Mini-Album. Es ist also ein Double Feature. Und wie es in Norwegen heißt, das weiß ich nicht. Hier heißt's Preface, nämlich das erste Stück, und das zweite Not Saved. Die Band Ulver. Und die klingen so.

Ulve. Not Saved. Von dem Konzept Mini-Album Teachings in Silence. Es mag euch ein bisschen eintönig vorgekommen sein, doch ich mag die kleinen Variablen, die da eingebaut wurden. Jeder Takt ein bisschen umgeändert. Spannung bis zum Schluss ohne Befriedigung durch ein U-Turn oder ein überraschendes Irgendwas. Wunderbar. Etwas Wunderbares hat sich zudem auch noch zugetragen in den letzten Zeiteinheiten, nämlich ich habe entdeckt, dass eine meiner Lieblingsbands mit dem Namen Kalte Lust zwar hinfortgegangen sind in die musikalischen Abgründe hinunter, aber es gibt zwei Folgeprojekte. Und das ist schön. Um euch kurz aufzuzeigen, warum ich Kalte Lust so gerne mag, habe ich von dem Album Pride is Your Consolation Prize den Opener aus dem Jahr 2014 mit dem Namen Feuer.

Ein bisschen Auflösung muss da jetzt schon noch sein. Kalte Lust, eine Band von zwei Menschen aus Frankreich, aus Bordeaux, mittlerweile aus Périgueux. Also tief im äußersten Westen Frankreichs, von der Mitte aus gesehen. François heißt er. Und die Sängerin, die mich so absolut mitnimmt, Sandrine. Kalte Lust gibt's leider nicht mehr nach zwei Alben und einer EP. Neu dafür Abim. Abgrund. Das Stück, was wir gehört haben, heißt Mort Peur. Zu Tode erschrocken. Sie schreiben über sich selber, was ich sehr witzig finde und deswegen mal vorlese in gebrochenem Englisch, weil ich es anders nicht kann. Fateful songs with heavy bass lines, relentless drums, female vocals and solemn synths. Announcing what we knew from the start. Nothing but death and love before. Gloire à la vie mortelle. Gloire à l'amour cruel. Die andere Band, die beiden aus dem Erdboden haben wachsen lassen, heißt Disto Romance. Und da gibt es bislang noch nicht viel, nur eine EP mit zwei Stücken. Wir hören Spurrillen oder wie sie es nennen, Ornière.

0: Disto-Romance. Von der EP Déjà Si Mort. Schon so tot. Ornière, Spurrebellen. Was mich an der Sängerin Sandrine so absolut fasziniert und bis ins Mark trifft, ist diese klangliche Reinheit der Stimme, die auch eine ziemliche Wucht hat und dabei so punkig ist. Die dich in jede Richtung mit hinnehmen kann und dabei konterkariert wird durch die Musik, die das, den ganzen gesanglichen Vortrag einbettet. Das ist fantastisch. Fantastisch auch ihr.
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0: seid recht herzlich willkommen hier bei Radio Z auf der 95,8 MHz, auf DAB Plus, im Kabel und stets live im Stream auf www.radio-z.net. Es ist Dienstag, der 2. Juni 2026 und so sieht unser heutiges Tagesprogramm aus. Rein geht's wie immer mit dem Kaffeesatz, heute Rap mit und ohne Rock, unter anderem hört ihr Paris, Texas, Tierra Whack und Gene Dawson. Vom 15 bis 16 Uhr gibt's bei Castrop Rauxel aktuelles Musikgeschehen, heute mit Pyro, dem Album der Woche For Love of Grace, The Hereafter von Ice Age und außerdem jede Menge aktueller Musik. Im Anschluss von 16 bis 18 Uhr das tagesaktuelle Magazin Stoffwechsel für Politik, Lokales und Kultur. Heike ist bei mir und weiß schon, um was es heute geht.
1: Genau, es geht heute zunächst mal um Haft und Gefängnis. Denn in Deutschland, da heißt es ja immer, das Hauptziel von Haft ist die Resozialisierung. Aber stimmt es wirklich? Und wenn, ja, vielleicht doch ein bisschen, wie gelingt sowas? Der Treffpunkt e.V., das ist ein Verein hier in Nürnberg, der versucht eben dazu beizutragen, dass sowas dann doch funktioniert. Er berät nämlich Gefangene und deren Umfeld. Wir stellen euch heute den Verein näher vor. Am Freitag startet wieder Rock im Park hier in Nürnberg und wenig überraschend, das Line-Up ist so wie jedes Jahr überwiegend männlich. Wir haben uns die Gründe dafür genauer angeschaut. Und am Ende der ersten Stunde Stoffwechsel, so kurz vor 17 Uhr, hört ihr noch den Vogel der Woche und das ist heute der Rotfußfalke. Wie der ausschaut, welche gesellschaftlichen Beziehungen er vielleicht auch zur Menschheit hat, darum geht es beim Vogel der Woche meistens in dieser Sendereihe. Und ab 17 Uhr, da geht es zunächst um Kolumbien. Kolumbien, ja, da könnte die Regierung nämlich deutlich kippen. Ihr hört eine Analyse der Präsidentschaftswahlen. Am Sonntag wurde ja gewählt in Kolumbien und überraschend holte der rechte Populist Abelardo de la Espriella die meisten Stimmen, knapp vor dem Kandidaten des linken Regierungslagers von Iván Cepeda. Wie es dazu kam und was das bedeutet, ja, Stichwahl gibt es dann am 21. Juni in 3 Wochen. Das hört ihr heute im Stoffwechsel. Anschließend dann noch ein Festival, das in Berlin stattfindet und das heißt Paradise Must Be Nice. Im Spannungsfeld von Schönheit und Unbehagen, so der ganze Titel. Und ja, das ist ein genreübergreifendes Festival in Berlin, das in besonderen Kulturräumen stattfindet und Schönheit mit Unruhe verknüpfen soll. Wir blicken ein bisschen voraus auf das Programm von Paradise Must Be Nice.
0: Vielen Dank, Heike. Haufen los im Stoffwechsel. Das hört ihr von 16 bis 18 Uhr. Danach eine Stunde Frames, Neues aus dem Lichtspielhaus bei unserem Radio Z Kinomagazin. Von 19 bis 20 Uhr Europe is Found, das Magazin zu allem, was sich in Europa so bewegt. Danach von 20 bis 21 Uhr Powerplay, unser Indie-Powerhouse, gefolgt von Zoris, Musik abseits aller Hörgewohnheiten, 21 bis 12. Und den Sendeschluss machen die Audiopads heute in Gestalt von unserem Nachtfalter Christian Moosbacher von 0 bis 2. Danach die Wiederholung aller Sendungen von 2 bis 14 Uhr auf DAB Plus im digitalen Kabel und auf www.radio-z.net. Soweit zum Tagesprogramm und jetzt viel Spaß beim Zuhören.

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11: Hallo und moin moin zu einer Stunde Castrop am Dienstag. Für euch am Mikrofon und Technik Pyro und wir starten mit The Subways. 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

The Subways mit einem tollen Track aus dem Jahr 2011. Ende 2024 gab es davon einen Re-Release auf limitiertem Vinyl sozusagen als Jubiläumsausgabe. Für den Track waren sie auch noch mit ihrem alten Drummer unterwegs. Mittlerweile ist ja auch eine Drummerin am Start. Titel auch ganz witzig, We Don't Need Money to Have a Good Time, weil so ganz günstig ist es nicht oder war es nicht, denn es ist mittlerweile ausverkauft, an so ein Rock im Park-Ticket ranzukommen. Da spielen sie nämlich an diesem Freitag. Eine der wenigen Bands mit starken Musikerinnen am Start bei Rock im Park in diesem Jahr. Da gibt es einen Beitrag im Stoffwechsel auch heute dazu, falls ihr dran interessiert seid. Wird sicher spannend. Ansonsten in dieser Stunde Castrop, ich habe jede Menge Neuheiten gefunden und stell die euch auch fast alle vor, denn es waren richtig gute Sachen mit dabei. Wir blicken auch am Ende der Sendung wieder ein bisschen voraus auf das Weinturm Open Air. Da gibt es eine neue Band, die veröffentlicht wurde. Und was gibt's noch? Natürlich das Album der Woche. Und damit schauen wir nach Köln. Da wird's ein bisschen punkig mit der Band Hinüber. Die haben gerade ihre zweite Single aus dem neuen Album veröffentlicht, das erst irgendwann im September kommen wird. Vom deutschen Glück heißt der Track. Schön punkig. Hört rein. Viel Vergnügen mit der Band aus Köln.

Kleiner Tipp für die Band hinüber, schaut mal auf YouTube vorbei, da gibt es auch einen Clip, wo die Band auf dem Teppich bleibt. Ist ja erst die zweite Vorauskopplung aus dem Album, das im September kommt. Ich rechne auf jeden Fall noch mit einem weiteren Track, der demnächst veröffentlicht wird. Wir bleiben bei Rookie Records, da sind auch hinüber und landen bei den Wax Minds mit Fanatic Asylum Digi.

0: Hat was schön Dreckiges auch, diese Aufnahme. Macht die sehr sympathisch, die Wax Minds. Eggpunk and Garage schreibt Rookie Records und das Album von den Wax Minds erscheint am 3. Juli bei Sabotage Records.
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0: Witzig, ich sag immer Ambivalence. Die nächste Band habe ich auf dem Weinturm Open Air vor ein paar Jahren das erste Mal live gehört. Zwischendrin glaube ich auch nicht mehr. Zwischendurch gab es aber immer wieder mal was Neues. In dem Fall aber nicht, denn der folgende Track ist eigentlich schon ziemlich alt, aber passt einfach zur Fußball-WM-Qualifikation der bosnischen Nationalmannschaft. Das Dubioza Collective mit I Am From Bosnia, Take Me to America.

Zwei neue Tracks habe ich noch für euch über Rookie Records. Der eine führt uns nach Wien. Da gibt es eine neue Single von den Bates. Die machen so eine Mischung, wie ich finde, aus Metal, Punk, aber auch so ein bisschen Pop versteckt sich da irgendwo. Sie sind auch gerade so ein bisschen auf Tour und kommen hier nach Nürnberg und zwar aufs Brückenfestival am 7. August. Könnt ihr euch schon mal vormerken, falls ihr sie da vorsehen wollt. Ich sag nur Regensburg, 5.6. auf dem Jahninselfest zum Beispiel. Sick of Man, Bates. 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

Der nächste Song führt uns nach Flensburg. Auch was den Gesang angeht, ist hier ein bisschen Plattdeutsch mit drin. Das Ganze geht in Richtung Folk. Ich sage aber, Punk ist auch ein bisschen da. Die Band nennt sich Alcray, was wohl Aal und Krähe bedeutet, habe ich mal nachgelesen. Alcray wird auch das neue Album heißen, das am 19. Juni erscheint. Und der erste Track drauf trägt den Titel Bongseal. Da geht es um das Thema Heimat oder neue Heimat finden, Flucht, Freiheit. Und das hören wir jetzt.

0: Zeit von Double Play von Average Pizza. Die haben ja ihr Album Horse gerade frisch rausgebracht. Und wir hören My Friends Are Into Power Violence und danach Just Sasquatchin'. Leider noch keine neuen Tour-Dates. Sie waren ja gerade so ein ganz klein wenig erst unterwegs. Ich glaube mit 2 Auftritten oder so. Viel Spaß mit Average Pizza.
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Jetzt wird's ruhig und instrumentell mit Mick Flannery. Letzte Woche erst zwei Tracks vorgestellt, da waren zwei Features mit am Start und jetzt war's ohne Gesang und ohne Feature, Bags Packed.

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1: Unser Album der Woche wurde in dieser Woche von Stefan Wagner vom Montags-Castrop rausgesucht. Gelandet sind wir bei For Love of Grace and Hereafter. Insgesamt 12 Tracks befinden sich auf dem Album, das im vergangenen Jahr im Silent Studio aufgenommen wurde, das irgendwo im ländlichen Schweden nahe der norwegischen Grenze liegt. Die Plattenfirma schreibt dazu, für die Band hat alles auf diesen Moment hingesteuert. Einen gemeinschaftlichen, kathartischen Zusammenbruch und einen Moment, in dem sich der Kreis schließt und Zufriedenheit und Chaos in Klarheit nebeneinander bestehen können. Wir hören Matchhead Girl und Lifetime von Ice Age.

0: schön unterschiedliche Tracks hier aus unserem Album der Woche, For Love of Grace and the Hereafter von Ice Age. Mehr aus unserem Album der Woche hört ihr hier bei Radio Z am Mittwoch, Donnerstag und Freitag im Castrop. Wo denn sonst?
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Hat tatsächlich noch keinen Titel, der eben gehörte Track, stammt aber von der regionalen Band Lily of the Valley. Die spielen auf dem Emo-Biergarten in der Luise in der Schacher Straße 15 und zwar Open Air und bei freiem Eintritt am 20. Juni. Könnt ihr euch schon mal vormerken, wenn euch der Sound gefällt. Mir gefällt er auf jeden Fall gut und bestimmt bekommt auch dieser Track einen Titel. Die nächsten zwei Bands werden auf dem 47. Weinturm Open Air hoch über Bad Windsheim auftreten. Wir hören einmal My Baby und danach Cherry Cherry.

0: Woche für Woche werden es mehr Bands, die bekannt gegeben werden für das Line-up des 47. 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Weinturm-open-air.de ist die Seite. Da gibt es auch mittlerweile die Tagestickets oder muss ich sagen, noch Tagestickets.
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1: Punk Life Balance aus Köln mit dem Track Der Mann. Morgen am 3. Juni gibt es die Release Party zum neuen Album und zwar im Blue Shell in Köln. Ein paar weitere Termine im Norden haben sie auch schon angesagt und auf ihrer Seite punklifebalance.de findet ihr mehr Infos zur Band und auch zur Bandgeschichte und selbstverständlich auch ein wenig Musik. Wir hören gleich noch einen Track aus ihrer neuen Scheibe Du spielst auf Zeit.

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1: Und das war eine Stunde Castrop am Dienstag. Nachzuhören am Mittwoch in der Wiederholung ab 8 Uhr auf der B+ im Kabel oder im Stream unter www.radio-z.net. 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Ich sag tschüss bis nächsten Dienstag, nicht ohne den Tipp, vielleicht, wenn ihr die Zeit findet, guckt doch mal auf dem Comic-Salon in Erlangen vorbei, der ist nur alle 2 Jahre und am Donnerstag geht's los. Bis Sonntag wird's klasse. Gibt auch ein bisschen Musik und Musik im Film und mit Comic, genau. Ich sag tschüss für euch am Mikro und Technik Pyro, macht's gut, bis denne.

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Hallo und herzlich willkommen zu einer Doppelstunde vom Stoffwechsel, dem tagesaktuellen Magazin für Kultur und Politik hier bei Radio Z auf der 95,8. Heute ist Dienstag, der 2. Juni. Mein Name ist Timo Möller und ich begrüße euch am Mikrofon und an der Technik mit der Themenübersicht für die kommende Stunde.

Zum Einstieg in die erste Stunde fragen wir uns, was bringt Haft? In Deutschland heißt das, das Hauptziel ist die Resozialisierung. Aber wie gelingt diese? Der Treffpunkt e.V. berät Gefangene und deren Umfeld. Wir stellen euch bei Einmission Possible den Verein heute näher vor.

am Freitag startet wieder Rock im Park hier in Nürnberg. Wenig überraschend, das Line-Up ist, so wie jedes Jahr, überwiegend männlich. Wir haben uns die Gründe dafür genauer angeschaut.

Und zum Ausklang der ersten Stunde gibt es für euch noch einen aktuellen Vogel der Woche und das ist dieses Mal der Rotfußfalke. Bevor wir jetzt gleich loslegen mit unserer Reihe Ein Mission Possible, da hören wir noch Musik von Balparé und den Titel Kriminalität. Viel Spaß!

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5: Was bringt Haft? Geht es rein um die Strafe und das Wegschließen oder um die Chance für einen echten Neustart? In Deutschland sagt das Gesetz, es geht um Resozialisierung. Aber wie kann diese gut gelingen? Vor allem damit beschäftigt sich der Treffpunkt e.V. Der Verein ist eine wichtige Anlaufstelle für Gefangene und vor allem auch für das nicht inhaftierte Umfeld. Denn das wird in dieser schwierigen Situation oft alleine gelassen. Bei uns war Eileen vom Treffpunkt und hat uns erstmal etwas über die Entstehung des Treffpunkt e.V. erzählt.
6: Also unsere Vereinsgründerin war, ich glaube 94 war es genau, um bei der Jahreszahl zu bleiben, war die Hilde Kugler und die hat einfach damals schon erkannt, dass es einen Riesenbedarf gibt für Angehörige von Inhaftierten, dass die total mitbelastet sind, aber nirgendwo irgendwie empfangen werden oder unterstützt werden in der Situation, dass ein Angehöriger in der Haft ist, und dem hat sie sich gewidmet und sich gedacht, da muss was getan werden, und hat dann mutig den Treffpunkt e.V. gegründet. Wir sind bis heute eben ein eingetragener Verein, sind Mitglied im Paritätischen, und ja, der Verein ist in 30 Jahren enorm gewachsen, aber der Beginn, also sprich die Beratungsstelle für Angehörige von Inhaftierten mit verschiedenen Gruppenangeboten, mit Angehörigen, die existiert seit Beginn an und kämpft und wurstelt sich so seit 30 Jahren durch.
7: Von Jahr zu Jahr.
6: Genau, der Verein wächst. Wie gesagt, sind mittlerweile viele andere Bereiche mit dazugekommen, die sich eben auch alle in der straffälligen Hilfe bewegen, in der Jugendhilfe, in der Familienhilfe. Also das ist einfach unser Steckenpferd. Vieles ergänzt sich auch untereinander oder es sind oft kombinierte Hilfen. Aber genau, die Angehörigenarbeit ist von Tag 1 ganz hohe Priorität bei uns. Und ich würde sagen, die Entwicklung der letzten 30 Jahre zeigt, dass der Hilfebedarf da ist und dass die Probleme sich im Großen und Ganzen, die Angehörige haben, einfach nicht verändern und dass die Unterstützung brauchen in dieser ganz besonderen Notlage.
7: Das stimmt. Das ist das, was wir ja auch hier immer wieder erfahren, dieser Moment, jemand muss in Haft und die Familien stehen da, zum Teil vor dem Nichts, eben wie es weitergeht, aber eben auch ganz, ganz banale Dinge, wo es auch überhaupt kaum oder keine Unterstützung gibt. Also es gibt keine gesetzliche Grundlage für eine Beratung oder für eine Hilfestellung für die Angehörigen.
6: Richtig.
7: Und da springt ihr dann sozusagen ein, wenn man den Weg dann zu euch findet.
6: Genau, also unsere Tür, unser Telefon, unser Ohr ist offen erstmal für jeden Betroffene. Für uns ist es nicht wichtig, in welchem Verhältnis man zum Inhaftierten steht. In aller Regel ist es natürlich eher aus dem nahen Familienkreis. Also wir haben natürlich mit vielen Frauen zu tun, mit denen wir arbeiten. Das kommt einfach daher, dass vom Anteil her deutlich mehr Männer in der Haft sind als Frauen. Somit sind die im Außen bleiben, einfach oft Frauen mit Kindern natürlich auch oft, dass da einfach ganze Familien dranhängen. Wir arbeiten aber auch ganz viel mit betroffenen Eltern. Da sind die Kinder dann häufig schon erwachsen oder im heranwachsenden Alter. Ne? Oft dauert es ja auch ein bisschen, bis dann mal wirklich eine Inhaftierung ausgesprochen wird. Aber Eltern bleiben Eltern, egal ob das Kind 18 ist, 30 ist oder 40 ist. Und Eltern haben einfach auch eine ganz große Not. Genau, Kinder hatte ich schon erwähnt, das ist eine ganz große Zielgruppe von uns, für die natürlich eine elterliche Inhaftierung auch ganz enorm ist. Aber zu uns kann auch der beste Kumpel kommen, die Nachbarin, also jeder, der einfach jemanden in der Haft weiß und da irgendwie unsicher ist, wie man in dem System sich bewegt, kann sich an uns wenden. Und es ist auch erstmal egal, wo er denn wohnt. Schön ist natürlich, wenn er aus dem Nürnberger Raum ist, dann ist immer nett, weil dann bietet sich so ein persönlicher Kontakt bei uns in der Beratungsstelle an. Aber oft ist es auch gewünscht, am Anfang erstmal Anonymität zu bewahren. Man ist irgendwie ein bisschen verschreckt, denkt sich, oh, ich will meinen Namen vielleicht nicht sagen oder ich möchte mein Gesicht nicht zeigen, dann ist einfach auch oft so ein Kontakt über Telefon oder über E-Mail manchmal ein leichterer Einstieg.
0: Die Person, die wirklich am verunsichersten, also außer Kindern natürlich, erscheinen mir immer Eltern.
6: Ja, ja, ganz klar. Also wirklich Eltern suchen häufig den Kontakt zu uns. Das ist natürlich auch ein Thema, wo man sich sehr schwer tut, das in der eigenen Nachbarschaft zu besprechen. Es ist sehr mit Scham oder von Scham geprägt oder auch vor der Angst, irgendwie stigmatisiert zu werden. Was hat man da irgendwie in der eigenen Erziehung beim Kind falsch gemacht? Wo hat man versagt? Also die sind schon sehr geplagt von eigenen Vorwürfen, die man sich so macht. Und ja, deshalb ist oft der Kreis, die das überhaupt wissen, dass das Kind inhaftiert ist, sehr, sehr klein. Also oft ist das auch innerhalb von der Familie ein Geheimnis. Das weiß manchmal die Oma nicht oder die Schwester oder der Bruder nicht. Aber irgendwo muss es dann raus oder man quält sich ja dann trotzdem mit Fragen. Und ja, deswegen erleben wir das oft so, wenn Eltern sich auch an uns wenden, dass ganz viel Unsicherheit herrscht und eine große Belastung.
7: Es ist ja auch jedes Mal ein Einzelfall. Also es ist ja auch nicht, dass man sagt, okay, eine standardisierte Inhaftnahme funktioniert so und so und so und dann macht man das und das und das. Also man kann dann leider auch schwer die KI oder sowas dann dazu befragen. Dafür braucht es dann einfach eben Menschen, die eben wie ihr ganz viel Erfahrungen auch schon haben und die einfach Tipps geben oder an wen muss ich mich denn wenden oder eben so ganz banale Dinge wie bekommt mein Kind zum Beispiel Geld im Gefängnis, ne? Also man kann sich ja auch Dinge kaufen dort, aber wie, ich kann einem ja nicht 100 Euro schicken und so weiter, wie funktioniert sowas? Also das Gefängnis selber, glaube ich, gibt da sehr wenig Informationen raus, oder? An die kann man sich schwer wenden als Angehörige, oder?
6: Ja, genau, ganz richtig. Also manche Haftanstalten pflegen ihre Internetseiten ganz gut, beziehungsweise das ist ja das Bundesland letztendlich, was dahinter steckt, das Justizministerium. Und es gibt ein paar Infoseiten für Angehörige, wo man sich durchlesen kann. Also gerade auch so Infos rund zum Thema Besuch. Was ist da erlaubt? Wie verhalte ich mich da? Wo vereinbare ich überhaupt einen Termin? Gehe ich da einfach hin oder muss ich da irgendwo anrufen? Und auch so ein paar Infos noch, aber die sind wirklich gering. Man ist sich immer nicht sicher, sind die eigentlich aktuell. Auch da sind ganz viele Fettnäpfchen, in die man treten kann. Und selbst wenn ich Google befrage, ist oft die Tücke, dass die Bundesländer ganz unterschiedliche Systeme haben. Und ich lese dann vielleicht was und höre, ach, in Hessen, ne, da kann man Telefonkarten und oder in irgendeinem anderen Bundesland, da ist dies oder das möglich. Ach cool, und versucht es dann auf Bayern zu übertragen. Ja, und fällt dann auf die Nase, weil bei uns in Bayern darf einfach nicht telefoniert werden in den Haftanstalten. Also das sind dann oft so Feinheiten. Das ist für einen Betroffenen ganz schwer, da zu filtern, was trifft eigentlich auf mich zu, was passt für unsere inhaftierte Situation, für unsere Familie und was ist für andere schön, wenn die das in anderen Bundesländern haben, trifft aber leider nicht auf Bayern zu.
5: Knast bedeutet, für die Dauer der Haft eigentlich alle demokratischen Rechte abzugeben. Der Alltag ist streng geregelt. Nach etwas Musik schauen wir, was der Treffpunkt e.V. hier versucht zu leisten, um den Gefangenen und deren Umfeld etwas von ihren Rechten zurückzugeben. Passende Musik haben wir für euch rausgesucht. Wir hören Celo und Abdi mit Besuchstag.

0: Rheinbach, Hagen, Rohrbach, JVA zu JVA.
1: Der Treffpunkt e.V. gibt Angehörigen von Gefangenen Informationen und Beratung, aber auch im Knast selber sind sie aktiv. Denn das Wichtigste, um nach der Haft wieder in die Gesellschaft eingegliedert werden zu können, ist das familiäre Umfeld und dass hier Kontakt bestehen bleibt. Darüber sprachen Dieter und Maggie mit Eileen vom Treffpunkt e.V.
2: Das heißt, ihr seid außen für die Außenstehenden vor Ort und Ansprechpersonen, aber ihr seid auch in der JVA selber vor Ort und dort auch, habt ihr da feste Sprechzeiten oder wie läuft das ab oder geht ihr da einmal die Woche den Gang ab oder wie macht ihr da die Arbeit?
3: Das ist natürlich für uns hier in Nürnberg, also wir selber, der Treffpunkt e.V., wir sind in Eberhardshof, wir sitzen in der Fürther Straße und wer sich auskennt in Nürnberg, weiß, dass der Weg zum Gefängnis nicht weit ist. Die JVA Nürnberg ist eine echt große Anstalt, wir haben die Frauenanstalt mit dabei, wir haben eine U-Haft, wir haben eine Strafhaft und wir haben sogar auch einen Jugendarrest. Also das ist wirklich, ich glaube, in Bayern die zweitgrößte Anstalt und es ist natürlich super, dass wir so nah dran sind. Und in der JVA Nürnberg bedienen wir schon wirklich viele Angebote. Das ist auch eine Kooperation, die seit vielen, vielen Jahren besteht mit unterschiedlichen Angeboten. Aber mal die einfachste Form, um mit uns Kontakt aufzunehmen in Nürnberg und überhaupt mal, dass man sich überhaupt kennenlernt, ist eine Familienberatung. Also ich bin einmal in der Woche, am Donnerstagvormittag, bin ich fest in der JVA. Und da können Inhaftierte vorher schreiben und sagen, hey, ich habe ein Anliegen. Und ich würde gerne jemanden vom Treffpunkt e.V. sprechen. Und das ist meistens der erste Weg, dass ich die Leute in der Haft kennenlerne und dann eben auch ihre ganz persönliche Familiengeschichte und ihr damit verbundenes Anliegen. Und in der Frauenanstalt machen wir das auch. Die Frauen muss man echt immer gut aufpassen, dass die nicht so hinten runterkippen, weil sie im Vergleich zu den Männern natürlich eine viel kleinere Gruppe sind. Aber es ist uns echt immer ein Anliegen, die Frauen mitzunehmen und unsere Angebote, so gut es geht, auch den Frauen verfügbar zu machen. Genau, und auch da kommt die Kollegin und macht Familienberatung.
4: Also irgendwo wird ja diese Vollzugsgeschichte gesellschaftlich eigentlich totgeschwiegen. Ja, es ist ja an und für sich kein Thema, es sind Randnotizen, die immer mal wieder hochkommen. Es verschwindet natürlich immer sehr, sehr schnell wieder aus dem Gedächtnis, dass es Menschen gibt, die inhaftiert sind und die natürlich auch Familien haben. Und ganz besonders ist natürlich, was einem immer so am Herzen liegt, sind natürlich Kinder. Wie wird mit solchen Dingen, bietet ihr da besondere Programme an oder wie geht ihr in solchen Dingen vor?
3: Also das ist die Kinder, die betroffen sind, das ist ein Riesenthema in unseren ganzen Beratungen. Ich würde fast sagen, wenn sich Frauen an uns wenden, eins der zentralsten Themen, die Frage, ich habe Kinder daheim, egal in welchem Alter jetzt, Mist, was erzähle ich eigentlich denen? Und es ist natürlich immer die Sorge, dass zu viel Wahrheit den Kindern irgendwie schaden könnte, dass man sie zu sehr belastet. Dann versuchen die Familien auch oft die Kinder zu schonen, dann entstehen vielleicht komische Unwahrheiten. Also da herrschen einfach so viel Unsicherheiten und so viele Fragen und eigentlich eine Riesenratlosigkeit, wie man jetzt mit den Kindern umgeht, was man denen erzählen kann, wo der Papa ist, wo die Mama im Moment lebt. Das macht uns auch wirklich immer wieder betroffen, weil man einfach diese Not erkennt. Und eigentlich eben auch, wenn sie nicht den Weg zu uns finden, dieses Alleinsein mit all den Fragen, was erzähle ich meinen Kindern? Und jeder, der Kinder zu Hause hat, weiß, dass die oft auch ganz energisch sein können und ganz viel wissen wollen und das auch spüren. Gerade wenn da irgendwie vielleicht ein Geheimnis besteht, dann ist das umso interessanter. Ja, und die schaffen das schon, ihre Mamas zu Hause da manchmal echt in Bedrängnis zu bringen und ja, letztendlich Antworten einfordern. Irgendwann ist dann auch mal gut, wenn die merken, da kommt nie irgendwas, dann schweigen die mit, aber die schweigen nicht, weil sie einverstanden sind, sondern die schweigen einfach, weil sie sich halt dem anpassen, was die Erwachsenen zu Hause ihnen anbieten. Und dann ist halt irgendwann klar, okay, da spricht man nicht drüber. Aber das macht natürlich die Befindlichkeiten von dem Kind und die Gefühle, das macht es natürlich nicht besser.
2: Zum Treffpunkt e.V. selber und einfach auch nochmal gucken, wie ihr arbeitet. Millionen werden eben in den Justizapparat gesteckt, weil also da kracht es eben auch an allen Enden und Enden. Also es fehlt an Richterinnen, es fehlt an allem eigentlich, an Vollzugsbeamten und. Also wie merkt ihr denn das natürlich auch, beziehungsweise ja, ihr seid ja im Endeffekt der Treffpunkt e.V. ein wenig der Verein, der auch ein Stück weit dieses Loch füllt, weil eine gesetzliche Beratung, also gerade für Angehörige oder sowas, gibt es ja eben nicht.
3: Also das hast du ganz richtig gesagt, wir stoßen da eigentlich in ein Loch, wo große Leere herrscht und wo es keinen gesetzlichen Auftrag gibt, dass betroffene Familien per se Unterstützung bekommen oder sich nur da und da hinwenden müssen und dann sind sie versorgt, sondern es ist auf jeden Fall eine Versorgungslücke. Ich denke, das kann man auch wirklich bundesweit sagen für Betroffene. Und hier und da kann man eben Glück haben und es gibt einen Verein oder eine Einrichtung, die sich dem Thema widmet, wie jetzt hier eben bei uns meine oder die Gründerin von unserem Verein schon vor 30 Jahren das gemacht hat. Es ist gesetzlich nicht verankert, dass Familien Hilfe bekommen. Somit ist es für uns auch immer wieder Realität, dass wir einfach einen Flickenteppich an ganz unterschiedlichen Finanzierungen haben. Und somit auch unsere Beratungsstelle letztendlich über Wasser halten und auch gewährleisten können, dass wir wirklich jeden, der zu uns kommt, beraten können. Und es ist natürlich klar, dass das bei uns immer kostenfrei ist. Also unsere Beratung, egal ob die persönlich erfolgt oder im Knast oder über Telefon oder wie auch immer, das ist bei uns immer kostenfrei. Und ja, im Hintergrund laufen da natürlich ganz viele verschiedene Finanzierungsformen. Aber wir sind ein e.V., das heißt, wir sind natürlich auch immer wir freuen uns immer über Spenden, wo einfach ein Verein sich so gewisse Finanztöpfe sichern kann. Wir kriegen auch über gerichtliche Weisungen, dass Bußgelder zum Beispiel an uns ausgesprochen werden. Das sind jetzt mal so zwei Beispiele für wirklich relativ einfache Finanzierungsmöglichkeiten und alles andere ist wirklich immer ganz unterschiedlich und unterliegt Verhandlungen und fordert eine Menge Kreativität von unseren Mitarbeitenden im Verein, die sich mit dem Thema Finanzen beschäftigen. Ich bin froh, dass ich es nicht bin an der Stelle.
2: Ich stelle mir das gerade einfach so, es ist einfach so wahnwitzig, wenn man sich das überlegt, dass ihr eben bundesweit im Endeffekt auch Anfragen bekommen, weil eben der Bedarf so groß ist und es eigentlich so wenige Ansprechpersonen gibt, die man eben in so einer Situation überhaupt irgendetwas fragen kann. Also
1: Beratungsstellen für Gefangene und deren Angehörige sind also absolute Mangelware. Deswegen ist die Arbeit vom Treffpunkt e.V. so wichtig, sogar bundesweit. Nach der nächsten Musik sprechen Maggie und Dieter weiter mit Eileen über die Arbeit vom Treffpunkt e.V. hier in unserer Reihe Einmischen Possible. Musikalisch geht's hier weiter. Hundejahre hören wir von Absalon und Hannibal.
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0: Monat. Zurück beim Stoffwechsel, dem Magazin für Kultur und Politik hier bei Radio Z. Und in unserer Reihe Einmischen Possible stellen wir uns gerade die Frage, was bringt Haft? Solange der Fokus nur auf das Wegsperren liegt, vermutlich wenig. Denn eine anschließende Resozialisierung kann nur gelingen, wenn das Umfeld gut informiert ist und es Möglichkeiten gibt, sich beraten zu lassen. Das übernimmt der Treffpunkt e.V.
1: In anderen Bundesländern arbeiten dann die Justizvollzugsanstalten vielleicht auch ein bisschen anders, oder ist es eher irgendwie, dass du sagst, nee, da ist dann halt einfach Pech?
2: Ich würde mal fast eher sagen Zweiteres. Also es kommt natürlich immer auf die Haftform an. Also jetzt zum Beispiel die JVA in Erlangen ist ja eine SOTA, eine sozialtherapeutische Anstalt. Da werden Familienangehörige nochmal in einem ganz anderen Maß mit berücksichtigt und in den ganzen Resozialisierungsprozess mit eingebunden. Aber das hat natürlich auch einen anderen Charakter, wenn ich von der sozialtherapeutischen Anstalt ausgehe, als von der normalen Regelvollzugseinrichtung. Und ich denke, es gibt in anderen Bundesländern mit Sicherheit auch spezielle Haftformen. Deswegen will ich das nicht ausschließen, dass da Angehörige auch einfach immer per se Pech haben. Aber ich würde sagen, in der Regel läuft schon draus raus, dass die Justiz halt einfach ja in erster Linie zuständig ist für die Unterbringung und für die ganze Regelungen von dem Strafvollzug oder von vollzuglichen Maßnahmen und halt eben nicht zuständig sind für die Angehörigen, die da in zweiter Reihe mitstehen. Ja, das ist nicht die priorisierende Aufgabe vom Strafvollzug.
3: Was ich mir aber jetzt gerade so überlegt habe, es ist ja gut, gesellschaftlich gesehen ist ja so eine Unterstützung, ich sage mal gerade in einer politischen Landschaft, sage ich jetzt mal, die ja das Menschliche eigentlich immer weiter an einen Rand rückt. Ja? Denn es ist nicht von der Hand zu weisen, sage ich mal, egal ob jetzt mit Flüchtlingen oder sonst was, dass aus welchen Gründen auch immer gerade diese Ärmsten, Armen, aus welchen Situationen die auch immer in solchen Situationen landen, ja, eigentlich an einen Rand gedrückt werden und die finanzielle Unterstützung eigentlich immer mehr in Frage gestellt wird. Denn alles, was man ja hört, egal, man macht, du hast jetzt ja gerade vorhin diese Anrede oder diese Rede von unserem Bundeskanzler angesprochen, das sind ja großartige Töne, aber im Endeffekt landet ja der wenigste Teil von denen eigentlich in den sozialen Bereichen. Und ich kann mir vorstellen, natürlich am allerwenigsten, sage ich mal, bei Gefangenen, weil ja immer noch diese Grundvoraussetzungen, die sind doch selber schuld, dass da drin sitzen. Ja, also natürlich. Und aber diese Finanzierung, weil du auch gerade gesagt hast, bist froh, dass du nicht drin sitzt, die ist doch hanebüchen.
2: Ja, ich denke, hanebüchen an der ganzen Situation ist, dass man einfach total unterschätzt, was Familie eigentlich für ein gelingender Faktor sein kann, wenn man sagt, wir sprechen von einer Resozialisierung. Oder andersrum, wenn die Inhaftierung dafür sorgt, dass alle sozialen Bindungen und Bezüge, die man vielleicht noch hatte zu seinen Kindern oder zu den Eltern oder zu einer Frau, wenn das über eine Haftzeit erstmal so richtig kaputt geht, weil einfach der Kontakt oder die Kontaktmöglichkeiten, die gängig sind und die bestehen, so schlecht sind, dass man einfach sich als Paar verliert oder seinen Kindern total entfremdet. Also wenn jemand 3, 4, 5 Jahre inhaftiert ist im Leben, also wenn man das bezieht auf eine Lebensdauer von Kindern, das Kind ist 10, dann war der Papa, die Mama die Hälfte vom Leben nicht da. Also das ist, da ist natürlich eine Entfremdung da, das liegt ja völlig auf der Hand. Ja. Und das finde ich so hanebüchen, dass man eigentlich die Familie und die sozialen Bezüge, für die es sich auch zu kämpfen lohnt. Also ich habe immer in meinen Familienberatungen Leute da sitzen, die sagen, Mann, meine Kinder, meine Familie, das ist mir so wichtig, ich will eigentlich abliefern, aber ihnen sind ein Stück weit die Hände gebunden. Das System arbeitet oft dagegen. Da habe ich so meine Probleme damit. Und denke mir, nimm doch das an, förder doch das. Das kann so ein wirklich echt ein guter Faktor sein, dass Resozialisierung gelingt und dass sich danach ein straffreies Leben lohnt, weil ich einfach weiß, für wen ich das tun. Das sind meine Kids, das ist meine Family und das ist eigentlich das, was oft richtig ziehen kann. Man muss es nur zulassen.
0: Der Treffpunkt e.V. leistet also wertvolle Arbeit, vor allem für Menschen, die durch Haft mit stigmatisiert sind. Und der Treffpunkt berät Menschen in Haft und deren Angehörige. Auch wir von Radio Z wollen hier mit unterstützen und haben jeden fünften Sonntag im Monat eine Sondersendung Strafzeit mit dem Treffpunkt e.V. Die nächste Ausgabe ist am 30. August um 20 Uhr natürlich hier bei Radio Z. Gleich geht's hier rockig weiter im Stoffwechsel. Vorher hören wir Musik von Güner Künya und dem Titel Kiss.

0: Schon in ein paar Tagen dröhnen über das Zeppelinfeld wieder Schlagzeuge und Gitarren. Das Rock- und Metal-Festival Rock im Park steht wieder vor der Tür und läuft vom 5. bis zum 7. Juni. Meine Kollegin Laura hat sich das Line-up für dieses Jahr mal genauer angeschaut und ziemlich unüberrascht festgestellt, dass es, so wie jedes Jahr, wieder einmal überwiegend männlich ist. Warum das so sein könnte, hört ihr jetzt in einem kurzen Kommentar.
1: Mit etwa 80.000 BesucherInnen pro Tag ist auch dieses Jahr Rock im Park restlos ausverkauft. Dieses Mal sogar in Rekordzeit. Schon im April waren alle Tickets vergriffen. Und ich muss sagen, bei dem Line-up ist das irgendwie nachvollziehbar. Bereits beim letzten Festival wurde Linkin Park als erster Headliner angekündigt. Es folgten Bad Omens, Volbeat, Electric Callboy, Sabaton, Iron Maiden, The Offspring, Limp Bizkit und Papa Roach. Alles Bands, die wahrscheinlich einige irgendwie kennen, selbst wenn man mit Rock und Metal nicht viel anfangen kann, und alles Bands, die sich definitiv einen großen Namen in der Szene gemacht haben. Aber bis auf Linkin Park sind alle Headliner-Bands rein männlich. Etwas, das schon seit Jahren immer wieder bei Rock im Park und auch bei Rock am Ring kritisiert wird. Selbst wenn wir uns alle 73 Acts an allen drei Tagen anschauen, sind davon 61 rein männlich. Das sind knapp 84%. 9 Bands haben mindestens ein weibliches Mitglied, 3 Acts sind rein weiblich, davon sind 2 Solo-Acts und mit Baby Metal wurde eine rein weibliche Band gebucht. Am kompletten Samstag steht eine einzige Frau am Bass auf der Bühne bei der Band A Perfect Circle. Und obwohl das schon sehr wenig ist, ist es immer noch eine Steigerung zu letztem Jahr. Im Jahr davor waren 92% des Lineups rein männlich und alle Headliner waren ebenfalls männlich. Historisch gesehen ist dieses Jahr eigentlich schon fast so divers wie noch nie. 2024 stand die Band Maneskin als Headliner mit weiblicher Bassistin auf der Bühne. Davor gab es erstmal überhaupt keine weiblichen Headliner bis zum Jahr 2001 mit Alison Morissette. Vereinzelt gab es weibliche Subheadliner. Natürlich kann man Rock im Park und damit auch Rock am Ring nicht wirklich für ihre Diversität loben, wenn nicht mal ein Fünftel der Bands überhaupt ein weibliches Mitglied beinhalten, obwohl eigentlich genug Bands mit weiblicher Besetzung oder auch Solo-Acts existieren. Aber das ist kein reines Rock am Ring und Rock im Park-Problem. Im Endeffekt spiegelt aber jedes Line-up von Rock- und Metal-Festivals wider, was die Szene von Anfang an war und was sie heute immer noch ist. Eben sehr männlich. Ende der 1960er Jahre entwickelte sich in Großbritannien das Genre Heavy Metal. Der Name bezieht sich dabei nicht nur auf die harten Gitarrenklänge und scheppernden Schlagzeuge, sondern auch auf das Milieu, in dem sich die Musikrichtung entwickelt hat. Maßgeblich verantwortlich für dieses Genre war nämlich die Arbeiterklasse, die ihren harten Alltag und das soziale Außenseitertum mit dem Hören und dem Produzieren der Musik zum Ausdruck bringen wollte. Mit diesem Hintergrund versteht man vielleicht, dass das Genre schon damals männerdominiert war. Dadurch hatten und haben Frauen, damals wie heute, schon immer Probleme, sich in der Fanbase und auch auf den Bühnen zu etablieren. Wenn wir nach den klassischen Geschlechtern

0: einfach nur die Musik mögen, werden sie selten ernst genommen oder schlichtweg auf ihr Äußeres reduziert oder sexualisiert. All diese Gründe ergeben ein weiteres, sehr männliches Rock-im-Park-Line-Up. In gewisser Weise bedienen die VeranstalterInnen eben das, was die Fanbase sehen möchte, wenn auch auf Kosten der Frauen. Der einzige Weg heraus aus so einem stereotypischen Denken ist, die Handlungen anzupassen. Je häufiger so große Festivals Frauen im Line-Up buchen, desto mehr könnte es auch normalisiert werden.
1: Dass es keinen Grund dafür gibt, Frauen am Mikrofon weniger zuzutrauen als Männern. Das beweisen genug weibliche Artists. Eine davon, die auch bei Rock im Park dieses Jahr auftritt, hört ihr jetzt: The Subways mit Rock'n'Roll Queen.

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1: Und weiter geht's hier im Stoffwechsel mit einer Reihe, die ich wahrscheinlich nicht weiter vorstellen muss. Viel Spaß jetzt mit dem...

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1: Ja, willkommen bei der ornithologischen Aktion und einem heißen Sommer. Wir hatten beim letzten Mal ja so ein bisschen Farben beim Wickel, nämlich das Blau zurückzuerobern. Um Farben geht's mir heute auch. Populär, selbst in ländlichen Gebieten, Rot und Schwarz. Das bietet unser Vogel der Woche, gerade aufgetaucht hier bei Halle am Salzigen See. Der Rotfußfalke, etwas kleiner als der bekannte Turmfalke, auch wesentlich schnittiger und eleganter im Flug. Taumelt er manchmal fast so ein bisschen wie so eine Trauerseeschwalbe über dem Boden, wenn er Ausschau hält nach dem, was ihm und ihr natürlich schmeckt, nämlich Großinsekten. Jetzt sind Großinsekten selten geworden. Dadurch ist auch der Rotfußfalke da, wo er eigentlich vorkommt, auf dem Rückzug begriffen. Das betrifft nämlich so offene, steppenähnliche Landschaften mit ein paar Gehölzen drin. Bei uns wäre das etwas, was man so als Heide bezeichnen würde. In Mooren kommt er auch manchmal vor, aber eben in der Regel als Gast, denn hier ist so die westlichste Verbreitungsgrenze des Rotfußfalken. Das heißt, in Ungarn und Rumänien, Bulgarien kann man ihn finden und dann Richtung Osten geht das bis zum Baikal. Ich wollte schon sagen, bis zum Amurfalken. Da wird er dann ergänzt quasi durch eine andere Art. Aber auch in etwas nördlicheren Osteuropa kommt er vor, da wo es diese offenen Landschaften gibt. Natürlich nicht in der Taiga. Und das heißt, man kann ihn hierzulande gern mal im Frühjahr auf dem Nachhausezug begegnen, denn die Rotfußfalken ziehen so lustig in so einer Schleife. Das heißt, im Herbst, so September, Anfang Oktober, geht es nach Ostafrika und im Frühling geht es eher so auf westlicher Tour, breit übers Mittelmeer und über Europa dann zurück, zumindest was die nördlichen Populationen angeht. Das Schöne an diesem Vogel ist, dass er so zweigestaltig daherkommt. Ne? Geschlechtsdimorphismus nennt man das, wenn die beiden Geschlechter, sofern es nur zwei gibt, eben sehr unterschiedlich aussehen. Evolutionär wahrscheinlich entstanden darüber, dass der Partner, der sich hauptsächlich um die Brutpflege kümmert, möglichst unscheinbar und unsichtbar ist, damit die Aufmerksamkeit von Fressfeinden nicht auf die Jungen fällt. Und der Partner, der eher um das andere Geschlecht wirbt, in der Regel als starkes, überlebensfähiges Individuum daherkommen solle. Und deshalb sich als kräftig farbiges Wesen dann eben ein Ausdruck für Durchsetzungskraft ist und für den Überlebens, ne, und so, Sie wissen schon. Aber die Natur hat ja da keinen Plan. Das heißt, es hat sich ganz unterschiedlich entwickelt und gibt tausend Formen, in denen sowas auftaucht. Manchmal sind die Weibchen die bunteren und größeren, hat man ja schon mal beim Wickel. Manchmal sehen sie beide gleich aus, die schlechter, wenn die sich zum Beispiel gemeinsam um Brut kümmern oder auch lange zusammenbleiben oder sich das einfach leisten können, wie größere Tiere, die Kraniche, ne, zum Beispiel oder so. Die können sich ja auch ein bisschen verteidigen und dann können die halt auch beide schick aussehen. Beim Rotfußfalken nun ist es so, dass die beide sehr unterschiedlich hübsch sind. Also Männchen, so ein schiefer Grau bis fast schwarz am Kopf, so einen kleinen roten Ring ums Auge und der ganze Körper so schiefer Grau. Aber da, wo die Füße anfangen, die sogenannten Hosen, die sind so schön knallig kastanienrot. Das Weibchen wiederum, oberseits so bräunlich gebändert, hat eine fast gelblich wirkende Brust und auch so unterhalb des Gesichts quasi, was schwarz ist. Und dann so eine tropfenförmige Strichelung auf dem Bauch, auch sehr schick. Also die machen echt beide was her, vor allen Dingen, wenn sie dann so gemeinsam jagen. Das sind nämlich sehr soziale Tiere, sehr soziale Falken. Die können also außerhalb der Brutzeit, wenn sie jetzt nicht gerade da mit ihren, ne, Eiern, Jungen und so beschäftigt sind, dann können das mal so Wandergruppen werden von bis zu 400, 500, 600 Falken. Und das sieht dann sehr lustig aus, wenn die gemeinsam jagen. Und sehr hübsch natürlich auch, weil das ja so schnittig ist und so flink und fix, so fast wie unsere Mauersegler. Und das bis in den Abend hinein, daher haben sie den lateinischen Namen Vespertinus. Also das sind so der abendliche Falke, ne, die also bis es dunkel wird tatsächlich draußen jagen nach Insekten, die sie im Flug erbeuten. Sind aber auch manchmal, sitzen sie einfach rum und gucken, ob ihnen da unten eine kleine Maus vor die Nase krabbelt. Denn Mäuse und Lurche, das ist das, was sie ihren Jungen verfüttern. Die brüten sogar auch in so kleinen Kolonien, da wo es sich anbietet, nämlich in alten Krähennestern, zum Beispiel so Saatkrähennestern. Mixen sich manchmal auch unter die die. Das ist dann auch sehr lustig. Hat man so eine Saatkrähenkolonie und dann sind da so ein paar Rotfußfalken mit dabei. Allerdings nicht in Deutschland. Wenn die hier mal ausnahmsweise brüten, dann ist es ein Pärchen. Aber auch die suchen sich ein Krähennest. Ja, darauf hoffe ich jetzt ein bisschen und gucke da nochmal hin zum Salzigen See, wenn denn Zeit ist, der sich da vielleicht ansiedeln mag. Das ist ja gerade so ein Magnet offenbar für verrückte Vogelarten. Aber da komme ich nochmal drauf. Schöne Woche.
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2: Das war ein neuer Vogel der Woche und das war die erste Stunde Stoffwechsel an diesem Dienstag, den 2. Juni. Für euch geht's jetzt gleich weiter mit der zweiten Stunde Stoffwechsel und meiner Kollegin Heike Demmel. Den Ausklang für diese Stunde übernimmt Musik von White Bird und den Titel June 11th. Damit wünsche ich euch jetzt auch noch viel Vergnügen. Vielen Dank fürs Zuhören und bis zum nächsten Mal. Vom Mikro verabschiedet sich Timo Möller.
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Hallo und herzlich willkommen zum Stoffwechsel, dem Magazin für Kultur und Politik hier bei Radio Z am Mikrofon und an der Technik für euch Heike Demmel. Und das sind die Themen. Das Paradise Must Be Nice ist ein genreübergreifendes Festival in Berlin, das in besonderen Kulturräumen Berlins stattfindet und Schönheit mit Unruhe verknüpft. Ende nächster Woche erkunden Live-Shows, Performances und Zusammenkünfte die Verbindung im Unbehagen. Wir stellen das Festival vor. In Kolumbien wurde am Sonntag gewählt. Bei diesen Präsidentschaftswahlen erreichte keiner der KandidatInnen eine absolute Mehrheit. Wie gewählt wurde und wie es weitergeht, das hört ihr heute hier im Stoffwechsel. Und wir hören hier La Muchacha mit Noa Sara.

0: Paradise Must Be Nice, das ist ein genreübergreifendes Festival in Berlin. Ende nächster Woche, vom 11. bis 13. Juni, findet die zweite Ausgabe dieses Festivals statt. In Berlin lebende KünstlerInnen treffen dabei auf ausgesuchte internationale Gäste. Um mehr über das diesjährige Programm zu erfahren, hat Melinda Matern, Gini und Daniel vom Veranstaltungskollektiv vor kurzem an der Spree getroffen.
1: So, fangen wir mit dem Namen an. Warum heißt das Festival eigentlich Paradise Must Be Nice?
2: Der Name Paradise Must Be Nice geht auf einen Track zurück. Das ist ein Songtitel von der US-amerikanischen Hardcore-Punk-Band Comadre. Der Song heißt Must Be Nice und besingt eigentlich die existenzielle Schwierigkeit, ja, also auf diesem Planeten auf der Erde zu sein und gleichzeitig noch davon auszugehen, in den Himmel zu kommen. Damit sieht es nicht so gut aus. Und darum geht es dann auch bei uns und dem Festival, ja, also das Festival lädt viele Künstlerinnen ein, die sich sehr intensiv mit so einer ja, immer schwieriger werdenden Gegenwart beschäftigen und das aus sehr unterschiedlichen Perspektiven. Und dafür bietet dieser Titel eigentlich immer eine ganz gute Klammer. Und der Originalsong ist gleichzeitig auch ein guter Hit, würde ich sagen.
1: Das Festival fand ja zum ersten Mal 2025, also letztes Jahr, statt und geht nun 2026 in die zweite Runde. Was war denn eure Motivation, dieses Format ins Leben zu rufen?
3: Die Idee entstand eigentlich an so einem gemütlichen Sommerabend unter Berliner Freunden und wir haben uns gedacht, wir wollen eigentlich ein Screamo-Festival machen, ein DIY-Screamo-Festival, das auch experimentelle Elemente miteinander verbindet, also auch so experimentelle Musik und das alles irgendwie so vermischen. Die Idee war zwar da, aber das wurde erstmal auf Eis gelegt, weil na klar, also wir haben viel zu spät angefangen und sowas muss man irgendwie auch im Sommer machen. Und dann haben wir das Jahr drauf irgendwie wiederbelebt und ja, irgendwie alles in die Wege geleitet, zumindest schon mal einen Abend zu machen. Die Idee war auch tatsächlich mit lokalen Bands. Das Screamo ist dann ein bisschen runtergefallen. Wir haben tatsächlich gar nicht so viele Screamo-Bands gefunden haben, die uns so angesprochen haben, also die Contemporary so quasi sind. Und dann ist irgendwie eins zum anderen gekommen. Daniel kam dann noch dazu, zu der Gruppe. Und da wollte Kay unbedingt ein Konzert in der Kirche auch veranstalten und wollte das dann verbinden miteinander. Ne? Also den Namen hatten wir schon, bevor wir in der Kirche gespielt haben. Bevor wir in der Kirche veranstaltet haben. Also das ist dann witzig geworden, weil das Paradies quasi und die Kirche. Und dann haben wir es auch noch an Pfingsten gemacht. Das war sehr viel Sakrales verbunden. Und irgendwie hatte Kay dann Kontakte zu zwei Berliner Kirchen aufgebaut. Unter anderem die Zwingli-Kirche, die halt übelst schön ist, und zu der Galiläa-Kirche, und hatte auch zufällige Musikkontakte geknüpft, die er dort auch veranstalten wollte. Ja, und dann kam eins eigentlich zum anderen und dann wurde aus einem Noisig Hardcore Experimentell-Tag auf einmal so ein 3-Tage-Festival. Und das war, wir waren da zu dritt, wir haben es zu dritt durchgezogen in der Hauptorga und das war auf jeden Fall sehr viel Arbeit, sehr viel Arbeit. Und ja, mittlerweile sind wir auch nicht mehr zu dritt, weil wir nach der ersten Ausgabe auf jeden Fall noch ein paar mehr Leute dazugenommen haben. Und wir haben letztendlich versucht, in diesen 3 Tagen einfach auch ein bisschen unsere ganzen Musikgeschmäcker auch irgendwie abzubilden. Ne? Es waren ja sehr unterschiedliche Tage, die sehr viele verschiedene Genres bedient haben. Und wir haben auch ehrlich gesagt zuerst nicht gewusst, ob das wirklich so gut funktioniert, also ob das ein bisschen zu wild gemischt ist und ob das bei den Leuten ankommt. Aber es hat eigentlich sehr gut funktioniert und am Ende waren es ja auch wirklich, hatten wir seit 3 besondere und wunderbare Abende eigentlich, die so für sich gestanden sind. Und gleichzeitig war es natürlich auch extrem viel Arbeit. Und wir haben gemerkt, dass so ein Format eigentlich auch nur mit Förderung nochmal realisierbar ist und sich einfach so finanziell tatsächlich auch nicht tragen kann, obwohl es sehr gut besucht war, und haben dieses Jahr eine Förderung vom Musikboard ergattert. Genau, und umso mehr freuen wir uns jetzt, die zweite Edition mit ein bisschen mehr Entspannung und mit mehr Leuten aus verschiedensten Richtungen kommen und beitragen können, ja, durchzuführen.
1: Wer steht denn dann dieses Jahr auf der Bühne?
2: Ja, wir haben in diesem Jahr ein, wie Jeannie gerade schon sagte, also ein sehr umfassendes, umfangreiches, aber auch sehr, ja, sehr unterschiedliches Programm, würde ich sagen. Und wir haben an jedem Abend eigentlich so Dinge dabei, die in diesen Locations dort so noch nie passiert sind, würde ich sagen. Wir haben am ersten Abend in der Zwingli-Kirche eine Performance, bei der Rosa Sea, das Musikprojekt von Leila Yenisse, kollaboriert zusammen mit Solomon Garçon und in dieser Performance sich kritisch auseinandersetzen mit so Soundaspekten von militärischer, gesellschaftlicher Gewalt. Und das wird gleichzeitig auch, aber auch eine Lichtinstallation werden. Und ich glaube, es wird sehr laut werden. Das ist was, was die Zwingli-Kirche so, glaube ich, noch nicht gesehen hat. Wir haben am Freitag, wo wir in diesem Jahr das erste Mal in der Gedächtniskirche sind, am Breitscheidplatz, also diese modernistische Kirche mit diesen blauen Glasfenstern, ja, also sehr eindrucksvoll, sehr moderne Orgel. Und diesen Raum nehmen wir herbei und haben zwei Künstlerinnen oder zwei Künstlerinnen-Duos, könnte man sagen, eingeladen, die jeweils sich mit sakraler Musik auseinandersetzen, aber diese auch auf eine Art und Weise dekonstruieren. Das macht Petra Hermanova zusammen mit Sebastian Heindl und dem Chorensemble Memoria in Bezug auf Trauerarbeit. Und dann haben wir das Duo Maria W. Horn und Mats Erlandsson aus Schweden, die sich mit dem Projekt The Spectral Organ nochmal ganz dezidiert mit der Orgel auseinandersetzen. Die werden dort einen Ton aufnehmen, einen Tag vorher, und werden dann, während sie am nächsten Tag die Orgel live spielen, die Orgel nochmal elektronisch bearbeiten, und das läuft dann gleichzeitig und auch auf eine Art improvisiert. Und dann am dritten Abend sind wir in der Neuen Zukunft. Das ist ja eine Location, die in Berlin sehr bekannt ist, weil sie so mittlerweile wieder sehr bedeutend ist für die Berliner Subkultur. Also in der Neuen Zukunft findet sehr viel statt. Es ist ein sehr wichtiger Ort, der leider auch akut bedroht ist, weil dort in den nächsten Jahren irgendwann die Autobahn entstehen soll. Aber dieser Laden, der viel mit so Punk und so weiter zu tun hat, dem werden wir deutlich elektronischer bespielen, als er das gewohnt ist. Unter anderem mit Live-Sets von Slickback, von Xenia Reaper. Das sind Produzentinnen aus Europa und aus Berlin. Und aus unserer Meinung nach sehr nach vorne denken, wenn es um Sound geht, und werden in der Neuen Zukunft auch nicht auf der Bühne stehen, sondern wahrscheinlich sogar mitten in der Menge stehen, was dort auch nicht so oft stattfindet. Also wir versuchen schon immer, diese Locations so zu bespielen, wie sie nicht jeden Tag bespielt werden, und damit auch ein bisschen was Besonderes anzubieten.
0: Wir hören hier gleich Comadre mit Must Be Nice, die Ende nächster Woche in Berlin beim Festival Paradise Must Be Nice spielt. Und dann geht's weiter mit den beiden des Veranstaltungskollektivs von Paradise Must Be Nice.

0: Viele Genres, ungewöhnliche Orte. Das ist das Festival Paradise Must Be Nice in Berlin. Und das startet nächste Woche Donnerstag.
1: Ihr habt es ja beide schon erwähnt. Es ist ein genreübergreifendes Programm, auf das man sich freuen kann und was auch schon letztes Jahr das Festival bestimmt hat. Es steht auch in eurer Festivalbeschreibung. Da finde ich interessant, dass ihr schreibt, dass sich das Festival im Spannungsfeld zwischen Schönheit und Unbehagen bewegt. Was steckt dahinter? Was ist damit gemeint?
2: Also ich glaube, unser ganzes Programm bewegt sich eigentlich in diesem Spannungsfeld eben. Und zwar verbinden wir sehr unterschiedliche musikalische Ausdrucksformen, die uns irgendwie aber doch alle auch verbinden und mit auch emotional irgendwie bewegen. Und dazu gehört einerseits auch atmosphärischer Ambient oder Gesang oder sakrale Orgelmusik, ne? Oder auch Musik, die weniger sakral ist, aber so ethereal. Also alles, was irgendwie so offen, harmonisch, schwebend, klar ist. Und gleichzeitig stehen dem gegenüber auch Künstlerinnen, die diese Zustände auch gezielt unterbrechen, zerbrechen, fragmentieren mit breakigen Sachen, deconstructed Sachen oder experimentellen Noise. Black Metal haben wir, Emo, Punk auch. Also in diesen Richtungen geht es dann eher um Überforderungen, ne? Um so eine direkte, vielleicht auch bewusste Aggression und irgendwie Verdichtungen. Und genau dieses Spannungsfeld, was du sagst, zwischen Schönheit und Unbehagen beschreibt eben genau diese Koexistenz, die wir schaffen. Und zwar werden diese Momente nämlich nicht getrennt voneinander gedacht oder als getrennt unbedingt in einem Festival, das getrennte Sachen bespielen muss, sondern unmittelbar auch nebeneinander. Ne? Oder sie greifen auch ineinander in manchen Orten. Und wir haben uns gedacht, dass es nicht nur nicht miteinander miteinander vereinbar ist eben, aber genau deswegen eigentlich daraus für uns das zusammenhängende Bild von zeitgenössischer experimenteller Musik entsteht. Und also diese experimentelle Musiklandschaft, die wir heute haben, auch abbildet, die in so viele verschiedene Richtungen geht. Und ich glaube, in irgendeiner Weise bildet das natürlich auch unsere ganz verschiedenen Musikgeschmäcker, ne, ab, die wir auch in uns irgendwie verbinden. Und so in diesem Kontrast, denke ich, wird das dann auch erst spannend. Und ganz oft gibt es diesen Kontrast ja in vielen Festivals, nicht, ne? Die bespielen dann so ein Genre oder so. Und es ist eigentlich, ja, gibt es wenig, wo man sich mal traut, so Sachen, die eigentlich, wo man denkt, die passen so vielleicht nicht zusammen, so zusammenzubringen. Und auf der anderen Seite versuchen wir natürlich auch, wie Daniel, glaube ich, schon erwähnt hat, auch die Räume, die wir bespielen, auch die sakralen Räume, auch bewusst damit so zu spielen und sie auch in Frage zu stellen oder auch da Sachen reinzubringen, die dort vielleicht so nicht drin wären. Also auch auf dieser Ebene mit Sachen zu brechen und mit ihnen zu spielen gleichzeitig.
3: Also man könnte noch hinzufügen, dass wenn man richtig stumpf drangehen würde an diese drei Zeilen, dann könnte man sagen, das ist ja wie Berlin, arm aber sexy oder sowas, ja, oder hier sieht es irgendwie gleichzeitig dreckig und manchmal sehr schön aus. Und ich musste gerade nochmal an den Vergleich denken, weil der Großteil der Künstlerinnen, die auf dem Festival spielen, kommen aus Berlin. Wir bespielen da, glaube ich, mit dem Festival auch so eine Nische, also es sind Artists dabei, die vielleicht erst ein paar Konzerte gespielt haben, andere haben schon viel gespielt. Alle haben auch, wie Jeannie gerade schon erzählt hat, spielen auch sehr unterschiedliche Genres. Und ein Ziel ist auf jeden Fall, diese Genres zusammenzubringen, diese Künstlerinnen aus Berlin auch mit internationalen Gästen zusammenzubringen und dann eben auch so Spielweisen, Klänge zusammenzubringen, die vielleicht auch mal sehr anstrengend sein können und auf der anderen Seite dann aber auch vielleicht direkt danach wieder was Träumerisches spielt. Ob jetzt Screamo, Hardcore oder Techno, ja, also ein Festival, was die ganze Zeit sehr stark ein Genre bespielt oder vielleicht auch manchmal sehr hart ist. Also das den ganzen Tag mitzunehmen, also finde ich persönlich zum Beispiel sehr anstrengend. Ja.
1: Du hattest es ja vorhin schon erwähnt in Bezug auf die Kirchen, dass sozusagen das ein Punkt war, der auch das Festival als solches ein bisschen vielleicht auch aufgebrochen hat, ne? So die Idee auch in der Kirche zu veranstalten. Wie kam es dann endgültig zu der Entscheidung, zu sagen, wir veranstalten Paradise Must Be Nice in Kirchen? Und wie kam es auch zu den Entscheidungen, diese spezifischen Kirchen anzufragen?
2: Also jetzt erstmal allgemein zu den Kirchen. Die Kirchen an sich sind ja oft sehr besondere Orte, schon durch ihre Akustik, Architektur, aber auch Geschichte. Und gleichzeitig werden die ganzen Kirchen heute, also viele Kirchen meine ich heute, gar nicht mehr wirklich für Gottesdienste genutzt. Ne? Es geht zurück und die Nutzung. Und viele werden zunehmend zu kulturellen Orten umgewandelt, wo dann auch Konzerte fest stattfinden. Und da kommen voll viele Leute Platz und die haben eine richtig gute Akustik und natürlich auch eine imposante Architektur. Ne? Und parallel dazu gibt es natürlich in Berlin auch immer weniger bezahlbare Veranstaltungsräume, wo dann auch so viele Leute reinpassen. Das war einer natürlich der Gründe und gleichzeitig auch hat es uns interessiert, die Besonderheiten dieser Orte auch ganz gezielt zu nutzen. Also den Klang, der in diesem Raum entstehen kann durch die Resonanz und die spezifische Atmosphäre. Das haben wir letztes Jahr in der Zwingli-Kirche, glaube ich, sehr beeindruckend miterlebt, was für eine Atmosphäre das sein kann, wenn das Abendlicht durch diese Fenster fällt und der Gesang hallt. Und es war wirklich ein wunderschönes Konzert. Und wir kuratieren deswegen auch die Abende so, dass die Produktion auch in gewisser Weise zu den Orten passen und zugleich mit ihnen und ihren gewohnten sakralen Nutzungen auch in einigen Stellen zumindest brechen. Ne? Zumindest ist das gewollt. Und die Zwingli-Kirche haben wir jetzt nochmal quasi als Veranstaltungsort gewählt, weil sie einfach so eine besondere Akustik hat und wirklich auch eine sehr schöne, also Innenarchitektur. Und es ist ein sehr schöner Ort. Und die haben auch tatsächlich, aber auch aus praktischen Gründen, sie haben einfach eine gute technische Ausstattung, um dort Konzerte zu veranstalten. Da finden ja auch andere Konzerte statt, allerdings gar nicht mal so oft. Und ja, da sind wir sehr froh drum. Und die Gedächtniskirche, das hat sich tatsächlich recht zufällig ergeben, dadurch, dass eine Künstlerin mit dem Organisten der Gedächtniskirche ein Konzert machen wollte für ihr Album. Und so sind wir eigentlich zu dem Ort gekommen. Und gleichzeitig kannten wir natürlich die Gedächtniskirche auch als Konzertort, weil da die Schuke-Orgel steht und die hat einen sehr besonderen Klang. Ich glaube, sie ist sehr klar und hat so eine bestimmte Tonalität, was sich sehr gut für experimentelle Produktionen und experimentelle Musik eignet. Und deswegen sind da oft sehr contemporary, experimentelle Ambient-Sachen. Ich weiß nicht, wie man das genau beschreiben kann. Vielleicht hat Daniel da bessere Worte dafür. Und ja, das ist auf jeden Fall auch für uns was Neues, ne? Weil es ein so großer Ort ist und so ein besonderer Ort. Und da freuen wir uns schon auch drauf. Und sind, ja, es ist einfach von der Atmosphäre schon so besonders, dort zu sein. Deswegen ist das einfach schon so eine Erfahrung, einfach dort zu sitzen und ein Konzert zu hören. Und gleichzeitig wollen wir daraus noch einen besonderen Abend durch das Licht und Bühnendesign und alle möglichen Elemente machen, sodass wir das Ganze auch noch unterstreichen und dass man das Ganze als Erfahrung mitnimmt.
0: Und hier hört jetzt erstmal Xenia Reaper mit You Really, ebenfalls vertreten beim Festival nächste Woche in Berlin. Paradise Must Be Nice.

0: Ihr habt es gerade gehört, das Berliner Festival Paradise Must Be Nice lebt auch von den besonderen Orten, an denen die Konzerte stattfinden. Ungewöhnlich moderne Klänge wird es bald auch in einigen Kirchen geben. Mehr dazu von Daniel vom Veranstaltungskollektiv von Paradise Must Be Nice.
1: Also die Kirchen sind natürlich symbolisch stark aufgeladene Orte und gleichzeitig sind sie auch so organisatorisch, strukturell herausfordernde Orte. Also die Zwingli-Kirche, die hat ganz viel Hall. Das ist irgendwie toll für bestimmte Frequenzen, für bestimmte Instrumente, für andere wiederum nicht, was es dann gar nicht so einfach macht, so eine Kirche zu beschallen. Und die Herausforderungen sind in der Gedächtniskirche auch wieder ganz andere. Stichwort Denkmalschutz beispielsweise und auch die Schuko-Orgel, die dort steht, die ist, wie du sagtest, was ganz Besonderes, weil die Register dort ganz anders aufgebaut sind als in einer normalen Orgel. Das heißt, man kann sie auch viel stärker heraushören. Die ist zusätzlich auch noch elektronisch verstärkbar. Die hat einen MIDI-Ausgang, da kann man ganz viel mitmachen. Aber es ist auch gar nicht so einfach, damit umzugehen. Und genauso ist das Stage-Design dann nicht einfach. Also das sind so Kleinigkeiten, die mit diesen Kirchen einhergehen. Und damit ist auch gesagt, dass es gar nicht so sehr unbedingt auf diese Kirchen ankommt oder auf die Kirchen generell. Es kann auch gut sein, dass wir in den nächsten Jahr oder in den nächsten Jahren in ganz anderen Veranstaltungsorten noch sind. Aber was uns natürlich interessiert, sind auch tatsächlich einfach besondere Veranstaltungsorte. Und davon gibt es in Berlin einige. Manche sind besser, manche sind schlechter zugänglich. Und für uns geht quasi jetzt der Prozess schon los, auch zu überlegen, wo wir im nächsten Jahr nochmal was veranstalten.
2: Noch eine persönliche Frage an euch beide. Ihr werdet bestimmt sagen, ihr findet alles toll an dem Festival, was stattfindet, weil das muss man sagen, wenn man ein Festival bewirbt. Aber man hat ja auch manchmal Favoriten, auf die man sich besonders freut, weshalb man auch motiviert ist, das Festival auf die Beine zu stellen und seine ganze Energie, die ehrenamtlich ist, in ein Festival reinzustecken. Was sind denn eure Favoriten?
3: Also ich hätte tatsächlich gesagt, alles, jetzt darf ich das nicht mehr sagen, das tut mir leid, weil ich freue mich tatsächlich auch auf wirklich jeden einzelnen Abend. Aber ich glaube, ich freue mich schon sehr auf die Gedächtniskirche, weil ich glaube, das wird eine der krasseren Produktionen, allein schon von der Aufwendigkeit her jetzt gerade. Und einfach, weil so ein kleiner Traum in Erfüllung geht, Maria Behorn in der Kirche mit der Schuke-Orgel, ne? Und aber auch Petra Jermanova wird, glaube ich, da was Krasses aufziehen. Das ist auch das allerletzte Mal, dass sie ihr Album präsentiert. Und ja, das wird ein pompöser Abschluss, glaube ich. Ich habe aber auch richtig Bock auf Slickback in der neuen Zukunft, muss ich sagen. Und also so auch, weil letztes Jahr war auch die neue Zukunft. Wir hatten so ein Ping-Pong-System und wir sind so von einer Band zur nächsten gegangen. Und das war wirklich, man war in wie so ein Rauschzustand und jede Band hat dann irgendwie doch was anderes, ein bisschen was anderes gemacht und irgendwie ist die Intensität immer krasser geworden und dann ist man so, nach 6 Stunden aufgewacht und war so krass, das ging so schnell vorbei und das war aber so intens und ich glaube tatsächlich, das wird nochmal so. Ja, also ich hab Bock.
1: Ja, also ich darf und kann mich nur anschließen. Ich freue mich auch auf alles. Ich stimme auch zu, also die Produktion in der Gedächtniskirche ist, glaube ich, sehr groß. Auch die Produktion in der Zwingli-Kirche wird was größer, als wir es gewohnt sind. Und da bin ich einfach sehr gespannt, was Leila und Solomon zusammen machen werden. Auch weil es auch für uns so eine kleine Überraschung ist. Und dann haben wir in der neuen Zukunft, das fällt mir auch direkt ein, haben wir noch eine Last Edition gehabt. Wir haben gesehen, dass Prison Religion, ein Duo aus den USA, nochmal nach Europa kommt im Sommer. Und es hat glücklicherweise gepasst. Und sie sind dann dem Line-Up, was wir eigentlich schon fertig hatten. Also wir waren kurz davor, die Plakate zu drucken. Es hat gerade noch geklappt, dass wir sie mit draufpacken konnten. Und ich habe sie vor 2 Jahren schon mal bei einem anderen Festival gesehen. Und das war eine unglaubliche Energie. Also 2 Typen vor so DJ-Sets, die eigens produzierte Remixe, eigens produzierte Musik spielen, dabei auch immer wieder so halb rappend, halb brüllend mit dem Mikro durch die Menge gehen und dabei einfach die ganze Zeit so 180% so. Und da freue ich mich sehr drauf.
0: Das war Melinda Matern im Gespräch mit Gini und Daniel vom Paradise Must Be Nice Veranstaltungskollektiv. Wer nun Lust bekommen hat, vom 11. bis 13. Juni die 2. Ausgabe des genreübergreifenden Festivals zu besuchen, ja, alle Infos dazu gibt es auf der Homepage paradisemustbenice.de. Ermäßigungen für junge und finanziell benachteiligte Menschen sind ebenfalls dort verfügbar. Und hier noch Maria W. Horn aus Schweden, ebenfalls beim Paradise Must Be Nice Festival nächste Woche in Berlin mit Horneus Korall.

0: Am Sonntag gab es in Kolumbien Präsidentschaftswahlen und Kolumbien könnte kippen. Der amtierende linke Präsident Gustavo Petro dürfte nämlich laut Verfassung nicht erneut kandidieren. Bei den Wahlen am Sonntag holte überraschend der rechte Populist Abelardo de la Espreia die meisten Stimmen. Knapp vor dem Kandidaten des linken Regierungslagers Iván Cepeda. So jedenfalls lautet das vorläufige Wahlergebnis, an dem es übrigens noch Zweifel gibt. Wie kam es zu diesem Ergebnis und was bedeutet das für die Stichwahl am 21. Juni? Dazu hört ihr nun ein Gespräch von Radio Dreieckland aus Freiburg mit seinem Kolumbien-Korrespondenten David.
1: Wie absehbar war denn das Patt der beiden Favoriten, dem rechtsgerichteten Anwalt Abelardo de la Espriella und dem linken Senator Iván Cepeda?
2: Ja, es ist schon ein überraschendes Ergebnis. Die Stimmen für Iván Cepeda hat insgesamt 9,6 Millionen Stimmen auf sich vereinen können. Das entspricht ungefähr 41%. Das ist eigentlich ein ganz gutes Ergebnis und das war auch mehr oder weniger so erwartet worden. Es war auch nochmal mehr als der amtierende Präsident, aus dessen Lager sozusagen Cepeda ja kommt, Gustavo Petro. Das ist sogar noch mehr als vor 4 Jahren. Die große Überraschung war Abelardo de la Espreya. Die Ausgangssituation war ja folgende. Wir hatten 2 Kandidatinnen eigentlich im rechten Lager jetzt für diese erste Runde. Das war eben Abelardo de la Espreya und Paloma Valencia. Und da hatten die verschiedenen Umfrageinstitute verschiedene Ergebnisse zutage befördert, so beide so zwischen 20% und 30%. Die Tendenz war in den vergangenen Tagen, 1-2 Wochen schon wieder stark Richtung Abelardo. Und dass er jetzt aber fast 10,4 Millionen Stimmen geholt hat und damit 43,7%, also fast 44%, also noch vor dem Kandidaten des linken Regierungslagers gelandet ist. Das ist die große Überraschung eigentlich.
1: Ja, blicken wir mal zu den beiden, die sich jetzt als Favoriten entpuppt haben, Kandidaten Abelardo de la Espriella und dem linken Senator Iván Cepeda. Was gibt es zunächst mal zu dem rechtsgerichteten Anwalt auf der einen und dann zu dem Vertreter des Regierungslagers und potenziellen Nachfolger von Gustavo Petro auf der anderen Seite alles zu wissen?
2: Naja, Abelardo de la Espreya ist eigentlich so der härtere rechte Kandidat. Ich weiß nicht, wie fit unsere HörerInnen sind so im lateinamerikanischen Politspektrum, aber Abelardo ist so ein bisschen eine Mischung aus Nayib Bukele in El Salvador, Javier Milei in Argentinien, der Kettensägenmann, so wird das ja hier so ein bisschen verhandelt, und vielleicht auch so ein bisschen auch Donald Trump. Ein Kandidat, der sich so als Outsider präsentiert hat, der irgendwie ich mit allen aufräumen will und die ganzen Korrupten rausschmeißen will, so ein bisschen wie die Movimento 5 Stelle in Italien vor einigen Jahren, also Vaffanculo und so weiter. Also sie sollen alle sich zum Teufel scheren. Er ist eigentlich Anwalt, hat ja sehr dubiose Klientel, verteidigt in den letzten 2 Jahrzehnten Paramilitärs, unter anderem Mafia-Bosse, und gehört eigentlich keinem politischen Lager an und hat sich eben so als rechter Outsider-Kandidat positioniert. Er nennt sich selber El Tigre, der Tiger, hat mit einem sehr populistischen, harte Hand-Diskurs eigentlich punkten können. Die Kampagne ist sehr stark aufgezogen worden, so ein bisschen in Anlehnung an Milei, so ein bisschen so der Rockstar, der einfach unkonventionell auftritt, gar nicht so der typische Politiker-Typ. Und eben auch sehr stark irgendwie über die sozialen Netzwerke versucht hat, Popularität zu gewinnen, beziehungsweise auch dann die Stimmabgabe zu beeinflussen. Iván Cepeda auf der anderen Seite kommt aus dem Regierungslager, ist langjähriger Abgeordneter gewesen, sehr anerkannter Politiker, eine sehr besonnene Person eigentlich, noch tritt sehr besonnen auf, noch besonderer eigentlich als Gustavo Petro, der Präsident aus dem Regierungslager, ist Sohn eines vor ungefähr 25 Jahren ermordeten, relativ bekannten Kommunisten, selbst aber eher, also kein Kommunist im klassischen Sinne, sondern eher ein Sozialdemokrat, hat eine wichtige Rolle gespielt bei den Friedensverhandlungen vor 10 Jahren mit der FARC-Guerilla, der eigentlich schon ein bisschen so das Potenzial hat, so also auch das gezeigt hat in den letzten Tagen nochmal so als Elder Statesman aufzutreten, als besonderer Politiker, hat es aber einfach, hat ein gutes Stimmergebnis erzielt, aber es einfach nicht geschafft. Das Überraschende, also es ist keine Niederlage der Linken, sondern einfach ein großer Sieg des rechten Lagers, also das Abelardo, der dritten Kandidatin Paloma Valencia, die eigentlich aus dem traditionellen rechten Lager kommt, so viele Stimmen hat abnehmen können, weil sie selber ja wie gesagt nur 1,7 Millionen Stimmen auf sich vereinen konnte. Das ist sehr, sehr wenig.
1: 7% umgerechnet etwa. Was gibt's denn eben zu Paloma Valencia zu sagen? Was denkst du, woran lag es, dass sie jetzt nur 7% der Stimmen für sich vereinnahmen konnte? Und was gab's noch so für Kandidatinnen? Ich sehe, du hast gerade die Espectador aufgemacht und da sind ja schon 4, 5, 6, fast 10 KandidatInnen zu sehen.
2: Ja, es lohnt sich sicher nicht, also dafür ist die Sendezeit zu wertvoll, dass wir über alle diese KandidatInnen sprechen. Sergio Fajardo, das ist vielleicht noch erwähnenswert, er hat die viertmeisten Stimmen bekommen, ungefähr 1 Million Stimmen, das entspricht 4,3%, ist ein Kandidat klassisch der Mitte. Ja, ich würde sagen, liberales, linksliberales, grün-bürgerliches Lager, gilt so als besonnener Typ, hat aber, als ehemaliger Bürgermeister von Medellin vor 15 Jahren, hat aber keine große Relevanz. Das ist eben die Frage, wo gehen die WählerInnen von Sergio Fajardo hin? 1 Million Stimmen, wir haben eine Differenz der beiden HauptkandidatInnen, Abelardo de Espaillat und Iván Cepeda, von rund 600.000 Stimmen. Das heißt, wo gehen die anderen hin? Ne? Und diese 1 Million Wähler von Fajardo gehen tendenziell eher Richtung Iván Cepeda. Anders ist die Lage bei Paloma Valencia. Paloma Valencia, wie gesagt, die Kandidatin so der klassischen Rechten. Da ist der wichtigste Name Álvaro Uribe. Uribe war 8 Jahre lang Präsident, Anfang der Nullerjahre in Kolumbien. So ein rechter Scharfmacher mit sehr umstrittenen militaristischen Politik, einer sehr reaktionären Politik in vielen Bereichen. Und der gilt immer noch so ein bisschen so als der Großvater der kolumbianischen Rechten, und das Paloma Valencia war so die Kandidatin von Uribe. Ja, also das ist im Prinzip so eine Stellvertreterin-Geschichte, das war es schon vor 8 Jahren und vor 4 Jahren auch. Und was sie versucht hat, ist, sie hat einen Vizepräsidentschaftskandidaten ausgewählt, der eher der Mitte zugerechnet wird, aus Bogotá, aus der Hauptstadt, der auch offen homosexuell ist, was für Kolumbien nochmal relativ ungewöhnlich ist, gerade für das rechte Lager, und hat sich dadurch versucht, so ein bisschen in die Mitte zu bewegen, ja, in die Mitte der Gesellschaft, so und versucht, so diese Votes abzugreifen, und das ist nicht gelungen. Und das war wohl ein großer Fehler, dass man gesagt hat, auf der einen Seite, okay, wir versuchen uns mit einem liberalen, städtischen, offen homosexuell lebenden Kandidaten so Richtung Mitte zu bewegen, gleichzeitig aber auf dieser rechten Scharfmacherkante Seite von, oder der traditionellen Uribe-Seite zu bleiben. Und da haben die Leute gesagt, ja gut, nee, dann gehen wir eben direkt zu de la Espreya. Und das ist also der große oder der sehr überraschende Sieg von de la Espreya ist gleichzeitig auch eine riesige Niederlage für diese traditionelle uribistische Rechte.
0: Ob sich ein Ende der linken Regierung in Kolumbien abzeichnet nach den Präsidentschaftswahlen am Sonntag, darum geht es gleich noch.

0: Bei den Wahlen am Sonntag in Kolumbien holte überraschend der rechte Populist Abelardo de la Espreia die meisten Stimmen. Knapp vor dem Kandidaten des linken Regierungslagers Iván Cepeda. Wie nun weiter in Kolumbien? Darum geht es hier im Gespräch von Radio Dreieckland.
1: 43,7% Espreia und Cepeda 41% mit den 7% von Paloma Valencia zeichnet sich in Kolumbien dann eine rechte Mehrheit ab und das Ende der ersten linken Präsidentschaft?
2: Das ist jetzt die große Frage. Wir gehen in die zweite Runde der Präsidentschaftswahlen in 3 Wochen am 21.06. und jetzt schießen natürlich schon die Analysen ins Kraut. Was passiert jetzt? Also Paloma Valencia und auch ihr Ziehvater oder ihr Übervater Uribe haben schon erklärt, okay, wir endorsen, wie das in der US-amerikanischen Politik ja heißt, wir unterstützen de la Espreia, das heißt ein Großteil der 1,6 Millionen Stimmen von Paloma Valencia gehen wohl zu Abelardo de la Espreia. Die Stimmen für Fajardo, der vierte mit 1 Million Stimmen, die würden tendenziell Richtung Cepeda gehen. Die anderen, dann ist noch die große Frage, inwiefern eben gerade die Linke, inwiefern kann die Linke noch ihr Ergebnis noch verbessern, also ihre Stimmenzahl noch erhöhen, weil man hat eigentlich ein Dach erreicht. Also wie gesagt, 10,3 Millionen Stimmen ist ein ordentliches Ergebnis und es wird relativ schwierig, diese Stimmen, die man in Bogotá, aber beispielsweise an de la Espreia verloren hat, sehr überraschenderweise, die wieder zurückzuholen. Das heißt, man muss entweder einerseits bei den Kandidaten des Zentrums versuchen, was zu holen, besonders bei Fajardo und die Leute, die weiß gewählt haben, wie das in Kolumbien heißt, also die einfach gewählt haben, aber also für niemanden gestimmt haben. Du kannst in Kolumbien auf dem Wahlzettel für niemanden stimmen. Ja, das heißt, du wählst, aber du stimmst für keinen Kandidaten ab. Das sind auch immerhin 400.000 Stimmen und es haben ja nur 57% der Wahlbeteiligten überhaupt gewählt in Kolumbien. Das ist eine relativ normale Ziffer. Das heißt aber, die Linke wird versuchen oder das progressive Regierungslager wird versuchen, vor allem nochmal NichtwählerInnen zu mobilisieren. Das ist 2022 gelungen, da hat man nochmal 1,2 Millionen Menschen mehr an die Urnen gebracht und man wird eben versuchen, davon gehe ich aus, dass, wie gesagt, man einerseits diese NichtwählerInnen nochmal mobilisiert und eben versucht, Leute, die aus dem Zentrum eher, dass man die versucht, nochmal angesichts dieser, das ist schon eine große Bedrohung, dieser faschistischen Bedrohung, das ist so das Wording, was aus der Linken jetzt kommt, diese faschistische Bedrohung de la Espreia zu verhindern und sagen, okay, wir sind vielleicht Linke, wir haben ein politisches Projekt, was ja in deutschen Verhältnissen eher so ein fortschrittliches sozialdemokratisches Projekt teilweise ist es auch ein dezidiert linkes Projekt, aber wir sind irgendwie letztendlich doch die Vernünftigeren, anstatt diesen...

0: Outsider zu wählen, wo man beispielsweise in Argentinien sieht, wo das auch sozial beispielsweise hinführen kann, wenn man so eine Kettensägen-Person wählt, die eigentlich auch politisch keine Erfahrung hat in öffentlichen Ämtern und so weiter.
1: Welche Rolle haben denn, du hast es so ein bisschen angerissen, aber medial wurde das ja schon stärker diskutiert, diese Anschläge im Vorfeld der Präsidentschaftswahl. Welche Rolle haben die gespielt im Hinblick auf den Wahlkampf? Und wer hat da die Anschläge verübt? Zu welchem Zweck?
0: Ja, das ist immer eine schwierige Frage. Also der bewaffnete Konflikt in Kolumbien ist derzeit, was heißt unübersichtlich, aber es gibt einfach eine Vielzahl von bewaffneten Gruppierungen. Das sind paramilitärische Gruppen einerseits, dann sind es Dissidentengruppen der ehemaligen FARC-Guerilla, die sich dann nicht dem Friedensabkommen von vor 10 Jahren angeschlossen haben. Dann gibt es die ELN-Guerilla, noch die letzte große, in Klammern marxistische Guerilla in Kolumbien. Es hat jetzt auch noch selber am Wahltag dann auch nochmal ein Bombardement der Streitkräfte gegeben von einem paramilitärischen Camp, selbst am Wahlsonntag gestern. Es hat Anschläge gegeben auf Busse, mutmaßlich von der Dissidentengruppe, eben dieser verschiedenen Dissidentengruppen der FARC-Guerilla gegeben. Also das hat natürlich Auswirkungen auf die Sicherheit. Es gibt Berichte, dass in einigen Regionen die Guerilla dazu aufgerufen hat oder die Dissidentengruppen dazu aufgerufen hat, für Cepeda zu stimmen oder die Leute gezwungen hat angeblich. Das wäre so ein direkter Effekt, aber so ein indirekter Effekt ist eben die Sicherheit. Und also die bewaffneten Gruppen sind in den vergangenen Jahren wieder gewachsen, die Gewalt hat wieder zugenommen, was nur bedingt an der Regierungspolitik liegt, sondern durchaus auch an der mangelnden Umsetzung des Friedensabkommens vor 10 Jahren, beziehungsweise in der folgenden Präsidentschaft von Iván Duque, dann auch einem rechten, sehr unerfahrenen Präsidenten, teilweise eben aber auch an der gescheiterten Friedenspolitik der Regierung Petro, weil die Regierung Petro hat gesagt, okay, wir wollen vollständigen Frieden und wir wollen auch mit allen anderen Gruppen in Friedensverhandlungen treten. Und das hat nicht funktioniert, das ist eine der großen Schwächen bei allen auch Erfolgen der linken Regierung Petro, die muss man auch auf jeden Fall erwähnen. Aber dieser Sicherheitsaspekt hat dem politischen Gegner sehr in die Hände gespielt. Ja? Und gerade dieses Verhandeln mit der Guerilla oder Verhandeln mit den bewaffneten Gruppen, das hat Abelardo de la Espriella stark ausgenutzt, der Sicherheitsdiskurs, das hat letztlich im Großen und Ganzen ihm geholfen, dass die einzelnen Gruppen mit ihren Anschlägen großartig selbst auf die Wahlergebnisse, gerade in peripheren Regionen, die ja gar nicht so viele WählerInnen stellen sozusagen, das würde ich sagen, hat nicht so einen großen Effekt, sondern eher, wie das dann in den großen Städten oder in den zentraleren Regionen aufgenommen wird.
2: Ja, ihr hört hier noch La Muchacha mit Igualada. Und das war der Stoffwechsel für heute. Am Mikrofon und an der Technik für euch Heike Demmel. Ich sage tschüss, einen schönen Abend und macht's gut.

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4: Herr Jecki, ich habe jetzt trotzdem mal ein Konzept geschrieben.
5: Emmy, ich finde es sehr schön, dass Sie sich einbringen. Finde ich gut.
6: Ja, aber ein Gruppenfoto.
5: Wie soll ich einem Kunden ein Konzept verkaufen, bei dem sein Produkt nur so nebenbei erwähnt wird?
4: Also, in Amerika machen Sie das auch so. Auf Seite 7, es wäre persönlicher, emotionaler.
7: Leona, ja. Wir haben Feierabend. Genau.
8: Gibt dir sein Problem?
5: Ja.
9: Hallo und moin moin zur neuesten Ausgabe von Frames, das Kinomagazin im Monat Juni. Für euch am Mikrofon und Technik, Chris.
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9: In dieser Frames-Ausgabe sind wir mit dem mobilen Kino auf den Mittelmeerfilmtagen unterwegs, die noch bis Sonntag laufen. Wir schauen auch schon mal voraus ins Naturgartenbad zu den Sommerfilmnächten und auf das Sommernachtfilmfestival. Außerdem geht's um die aktuellen Kinoneustarts und das Programm in den Kinos der Region. Das Ganze wie immer angereichert und ausgeschmückt mit Filmscores und Filmsoundtracks. Viel Spaß beim Reinhören!

0: Noch bis zum Sonntag, den 7. Juni, laufen hier in Nürnberg die Mittelmeerfilmtage. Open-Air-Kino, organisiert vom mobilen Kino. Und das Ganze im Innenhof des Tucherschlosses. Hier im Gespräch habe ich die Feli vom mobilen Kino. Grüße dich.
1: Hallo.
0: Wir hatten ja ein bisschen durchwachsenes Wetter die letzten paar Tage. Wie lief's denn so bisher? Die Mittelmeerfilmtage sind ja schon am 26. Mai gestartet.
1: Ja, es lief gut und auch durchwachsen. Also wir hatten ausverkaufte Veranstaltungen dabei, aber auch welche, wo wir natürlich vom Wetter ein bisschen gebeutelt waren. Aber wer das mobile Kino kennt, weiß, wir spielen eigentlich bei jedem Wetter, außer es wird gefährlich für uns und die Zuschauenden.
0: Und das heißt, es wird wieder gut angenommen und die Leute kommen und genießen es auch wieder, Filme im Original zu sehen.
1: Ja, also ich muss ganz ehrlich sagen, letztes Jahr hatten wir auch wetterbedingt ein bisschen Durchhänger mit den Mittelmeerfilmtagen und waren deswegen so in Sorge, wie es dieses Jahr laufen würde. Und ist aber gut angelaufen. Die ersten Veranstaltungen waren jetzt noch zaghaft besucht, aber dann wird es immer besser und immer voller und genau bis hin zu ausverkauften Abenden.
0: Das Konzept ist ja immer, dass Filme gespielt werden, die rund um den Mittelmeerraum entstanden sind und dass ihr die Filme im Original zeigt. Ist das heute super einfach, an die Filme alle ranzukommen? Ihr seid ja als mobiles Kino auch für die Verleihe mittlerweile oder seit Jahren schon eine feste Größe.
1: Ja, normalerweise ist es schon einfach, an die Filme ranzukommen. Ich hoffe, ich sage, das macht ein Kollege, ein anderes Vereinsmitglied. Deswegen hoffe ich, ich sage nichts Falsches. Aber normalerweise läuft das eigentlich alles relativ glatt. Die einzige Schwierigkeit, die wir manchmal haben, ist, dass Filme dann doch nicht fürs Open Air zugelassen sind. Also da gibt es eine Differenzierung zwischen, der Film kann in einem Indoor-Kino laufen und einem Outdoor-Kino. Wie das zustande kommt, da bin ich mir selber gar nicht sicher, aber da gibt es eben immer wieder Schwierigkeiten und deswegen muss ich sagen, ja, wir mussten jetzt auch einen Film spontan aus dem Programm nehmen, weil der doch nicht für Open Air zugelassen wurde.
0: Ui, das ist ja spannend. Und dann hat man sein Programm fertig geplant und stellt dann fest, okay, wir dürfen den Film nicht zeigen.
1: Ja, genau. Deswegen bleibt es immer spannend und deswegen steht auf unserem Programm auch immer drauf, unter Vorbehalt natürlich die ganzen Termine. Normalerweise läuft aber alles glatt. Das war jetzt eben ein kleiner Hiccup, aber ist ja auch schön, wenn wir dann flexibel umplanen können und einen anderen Film als Alternative finden.
0: Heute Abend heißt es Kingdom, die Zeit zählt. Und im Original kommt der Film aus Frankreich.
1: Ja, genau. Das ist ein französischer Film, der auf Französisch und Korsisch läuft mit deutschen Untertiteln und dreht sich um ein junges Mädchen, die Sommerferien bei ihrem Vater auf Korsika verbringt. Und es sind aber ein bisschen andere Sommerferien, als man die sonst vielleicht auf Korsika verbringen würde. Nicht am Strand, sondern ihr Vater ist ein Mafia-Boss. Und ist eigentlich auf der Flucht und sie flieht dann mit ihm. Und sie ist eigentlich selbst, hat so eine Zuschauerinnenperspektive und wir als Kinozuschauende schauen uns das auch alles mit an und werden da so mitgerissen.
0: Und das Ganze auf dieser tollen Insel Korsika mit ihren ganz unterschiedlichen Landschaften und Welten.
1: Ja, absolut. Und es ist natürlich, man spürt trotzdem, ne, so diesen Urlaubsflair, wenn man schon mal auf Korsika war, den man vielleicht kennt, ne, von der Landschaft dort. Aber es ist natürlich der Hintergrund für eine ganz andere, ziemlich roughe Geschichte.
0: Der nächste Film, der dann am Mittwoch, den 3. Juni läuft, ist eine Koproduktion zwischen Frankreich, Palästina, Deutschland und Portugal. Ich glaube, es geht auch gar nicht anders in dem Fall, weil da so viel drinsteckt in den Film. Denn er trägt den schönen Titel Once Upon a Time in Gaza und spielt auch in Gaza, wo jemand tatsächlich einen Film dreht und das mit der aktuellen Situation.
1: Ja, genau. Also Once Upon a Time in Gaza ist, wie man im Titel schon hört oder vermuten könnte, eine Anlehnung natürlich an andere Filme, die mit einem ähnlichen Titel starten. Once Upon a Time in Hollywood zum Beispiel von Tarantino und ist eine Satire, die sich aber auf ganz wilde Art und Weise dann anfängt, mit der harten Realität in Gaza zu mischen. Also es ist ein Film im Filmszenario, ist gar nicht so einfach, das zu erklären. Geht um einen jungen Mann, der eigentlich in einem Falafelladen arbeitet und da auch so, gleichzeitig ist der Falafelladenbesitzer auch Dealer. Also die dealen in dem mit ihren Falafels so Pillen, wie man das aus Lombok kennt, so ein bisschen dieser Style. Und er gerät dann rein in eine Filmproduktion, die von der Hamas finanziert ist. Das heißt, das ist ein Actionfilm, der gedreht wird mit geringen Mitteln und echten Waffen, einem Szenario, das dann manchmal für die Leute von außen auch gar nicht als Film ersichtlich ist. Da gibt es immer wieder Konflikte und wo sich dann auch anfängt, diese filmische Gewalt mit realer Gewalt zu vermischen nach einiger Zeit. Also es ist so ein wirklich schwer, das so zu erklären, sondern muss man sich selber anschauen, um das zu erfassen. Und es gleichzeitig schafft der Film trotzdem, eine Satire zu bleiben. Also sehr spannendes Projekt.
2: Gleich mehr zu den Mittelmeerfilmtagen im Tucherschloss.

0: Musik aus dem Soundtrack zum Film Casablanca. Ihr hört Frames, das Kinomagazin, und wir sprechen mit Feli vom mobilen Kino, und zwar über das aktuelle Programm der Mittelmeer-Filmtage, die noch im Innenhof des Tucherschlosses hier in Nürnberg bis zum Sonntag laufen.
1: Auch eine spannende Geschichte, französisch-deutsche Koproduktion, am Donnerstag, den 4. Juni, dann Die jüngste Tochter, wo es tatsächlich um eine junge Frau geht, die tatsächlich ihr Leben entdeckt, so eine Coming-of-Age-Geschichte.
2: Ja, das ist die Geschichte um eine, glaube ich, 17-jährige junge Frau in Paris, die da mit ihrer Familie lebt und eben die jüngste Schwester ist glaube ich, 3 weiteren Schwestern. Und es geht um ihren Alltag, in dem sie einen guten Freundeskreis hat und aber sehr vor allem damit beschäftigt ist, sich selber zu finden und ihre eigene Sexualität zu finden, und merkt, dass sie lesbisch sein könnte, ist aber gleichzeitig gläubige Muslima und zerrissen zwischen 2 Welten und geht da so auf eine Reise. Also es ist wirklich so eine ganz klassische Coming-of-Age-Geschichte, wo sie als Protagonistin unterwegs ist, eigentlich ihren Weg zu finden, und sich umschaut dann in der queeren Szene und sich auch umschaut in ihrer Gemeinde und guckt, wie weit könnte ich da gehen mit meiner Offenheit und so. Also ganz spannende und einfühlsame Geschichte und eine tolle Protagonistin, die Schauspielerin.
1: Auch eine spannende Geschichte spielt in Tunesien, ist in dem Fall eine tunesisch-französische Koproduktion am Freitag, den 5. Juni, Wohin der Wind uns trägt, der spielt in Tunesien. Und ist zum einen ein Roadmovie in Richtung Djerba auf diese doch sehr bekannte auch Urlaubsinsel, und dreht sich um eine junge Frau, die Alisa.
2: Ja, genau, Alisa ist, die hat Power und die hat Bock, dass was passiert. Und so ist dieser Film auch, man wird so von ihr mitgerissen. Und sie begibt sich auf einen Roadtrip mit ihrem besten Freund, Midi heißt er, und er ist Zeichner. Oder zeichnet so nebenher, jetzt nicht beruflich, sondern in der Schule als Hobby, und macht bei einem Wettbewerb mit. Und die Preisverleihung ist eben auf Djerba. Und sie wollen dahin, weil der Preis könnte sein ein Stipendium in Deutschland. Und sie haben, also Alisa hat dann den Plan, eben oder so Fantasien, dann nach Deutschland zu gehen, gemeinsam mit ihrem besten Freund. Und sie ist so total euphorisch und optimistisch, und sie klaut dann auch ein Auto und kennt keine Grenzen so in dem, was möglich ist, und sieht auch keine Grenzen, ist ultra optimistisch, eher still und zurückhaltend, und ist ganz toll, denen zuzuschauen, wie sie da gemeinsam auf die Reise gehen. So 2 unterschiedliche Charaktere, die sich so gerne haben und in die Zukunft gemeinsam fahren.
0: Für den Samstag war der Film Vivaldi und ich geplant, steht auch so im aktuellen Programm bei den Mittelmeer-Filmtagen, aber daraus wird nichts.
2: Das ist genau der Film, den wir nicht zeigen können, der keine Open-Air-Lizenz im Moment hat. Und wir zeigen stattdessen Calle Malaga, der lief auch schon vor ein paar Tagen. Und zwar geht es da um eine ältere Dame, die in Tanger wohnt und da von ihrer Tochter aus ihrer Wohnung eigentlich, ja, jetzt nicht rausgeschmissen wird, aber die Tochter will die Wohnung verkaufen. Und die Mutter soll ins Altersheim. Und das macht sie dann auch erst, aber sie fühlt sich überhaupt nicht wohl da und rebelliert dann und zieht wieder aus dem Altersheim und versucht, ihre Wohnung zurückzuerobern. Und das ist so, ja, eigentlich so eine Selbstermächtigungsgeschichte von einer total sympathischen Hauptdarstellerin.
1: Zum Abschluss am Sonntag, den 7. Juni, läuft dann Die Stimme von Hind Rajab. Und da sind wir auch tatsächlich noch mal unterwegs im Gazastreifen. Aber auf eine besondere Art und Weise mittendrin in dieser Geschichte. Ist eine tunesisch-französische Koproduktion und dreht sich tatsächlich um einen Notruf.
2: Ja, das ist, glaube ich, der ergreifendste Film, würde ich sagen, den wir in den Mittelmeerfilmtagen haben. Es liegt daran, dass die Hind Rajab, der Name auch im Titel auftaucht, das ist ein junges Mädchen, ich glaube, sie ist 6 oder Anfang Grundschule. Und eigentlich spielt der ganze Film, dreht sich nur um den Notruf von diesem jungen Mädchen, der beim Roten Halbmond eingeht, also der Hilfsorganisation, die sich um Verletzte kümmern, so entsprechend dem Roten Kreuz. Und dieser Anruf-Mitschnitt, den man die ganze Zeit im Film hört, der ist ein Original. Also das ist der Anruf, den wirklich dieses Mädchen getätigt hat, Ende Januar 2024. Und deren gesamte Familie verstorben ist bei einem Angriff. Und sie ist alleine übrig und ruft dann eben den Roten Halbmond an. Und die versuchen sie zu retten. Und es sind aber total schwierige Absprachen und organisatorische Wege nötig, um das hinzukriegen. Und die versuchen das wirklich mit aller Kraft. Es sind 4 insgesamt Mitarbeitende beim Roten Halbmond, die man da die ganze Zeit beobachtet. Und es ist aber scheint ein Ding des Unmöglichen. Und die ganze Zeit sind die eben am Telefon mit Hindra Chab und das ist ihre echte Stimme. Die Regisseurin hat auch einiges an Kritik dafür eingesteckt, dass das so passiert ist. Also, dass sie eben diese reale Stimme dieses jungen Mädchens da verarbeitet hat im Endeffekt. Aber gleichzeitig macht das halt den Film zu einer Mischung eigentlich aus einer Dokumentation und einem Spielfilm. Und wahnsinnig, also ich kriege Gänsehaut, wenn ich davon erzähle. Das ist wirklich, einen krasseren Antikriegsfilm kann man sich eigentlich nicht vorstellen.
1: Das ist das Programm noch bis zum Wochenende der Mittelmeer-Filmtage. Wie gesagt, das Ganze im Innenhof des Tucherschlosses. Und jetzt noch die wichtige Frage natürlich, wann geht's immer los, wo gibt's Tickets etc.?
2: Also los geht's immer um 21.30 Uhr. Dann wird's dunkel und dann können wir die Filme auch zeigen, weil das ist ja die Voraussetzung, die wir brauchen für das Open-Air-Kino. Tickets gibt's bei uns online auf der Website mobileskino.de. Da kann man sich die Tickets kaufen. Wenn die Veranstaltung noch nicht ausverkauft ist, dann gibt's an der Abendkasse auch immer noch Karten. Und ja, wichtig dazu zu sagen ist, dass wir ermäßigte Tickets leider nur an der Abendkasse verkaufen. Also wenn man Studierende ist oder etc. etc., kann man sich ein ermäßigtes Ticket an der Abendkasse holen.
1: Und es gibt natürlich zwischendurch was zu knabbern und was zu trinken vor Ort.
2: Ja, absolut. Wir haben natürlich auch fürs körperliche Wohl ist gesorgt. Es gibt Getränke und kleine Snacks und so weiter. Alles zu kaufen.
0: Und gleich blicken wir noch ein wenig auf das Programm des Sommernacht-Filmfestivals und auf die Sommernächte im Naturgartenbad. Davor ein wenig Filmmusik.

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1: Ein wenig Musik von Klaus Badelt, komponiert aus Pirates of the Caribbean. Und das Ganze passend zu den Sommerfilmnächten im Naturgartenbad. Dazu erzählt uns Feli vom mobilen Kino noch ein wenig mehr.
2: Feli, wenn wir so ein bisschen in die Zukunft blicken, die Sommerfilmnächte im Naturgartenbad stehen als nächstes für euch, zumindest in Nürnberg, an. Es gibt ja noch ein paar Aktionen außerhalb von Nürnberg in anderen Städten. 2. bis 4. Juli und 9. bis 11. Juli.
3: Ja, genau. Das ist eigentlich immer ein sehr schönes Format auch, dass wir gemeinsam mit dem Nürnbergbad, also dem Naturgartenbad in Allenstegen, organisieren. Und da kann man abends, wenn der Schwimmbetrieb vorbei ist im Freibad, vorbeikommen, auch vorher noch ein bisschen schwimmen. Mit dem Eintritt ist das inkludiert und dann sich auf einer Picknickdecke niederlassen oder auf einen der Stühlen, die wir bereitstellen, und Kino genießen.
2: Darfst du schon verraten oder weißt du schon, was ihr zeigen könnt?
3: Ja, ich weiß jetzt nicht alles auswendig, aber sicher weiß ich, dass wir wieder die Ocean Film Tour zeigen. Wir versuchen immer, Filme auszuwählen, die auch mit Wasser zu tun haben, weil das stimmungsmäßig natürlich gut passt. Wir haben eine schwimmende Leinwand, die auf dem Becken treibt und da wird der Film gespielt. Und bei der Ocean Film Tour, das sind immer beeindruckende Kurzdokumentationen über MeeresbiologInnen oder Abenteurerinnen, die mit dem Meer zu tun haben, SportlerInnen.
2: Wenn wir ganz weit in die Zukunft blicken, landen wir schon beim Sommernacht Filmfestival. Da müsst ihr ja eigentlich auch schon fast durch sein mit euren ganzen Vorbereitungen, weil das ist ja immer ein sehr hoher Planungsaufwand für euch.
3: Absolut. Also das Programm steht fast fertig. Heute Abend gibt es die letzten heißen Diskussionen im Verein, was noch mit aufs Programm kommt und was nicht. Ist natürlich auch immer davon abhängig, ob wir alle Filme bekommen. Wie ich vorhin schon gesagt habe, ist manchmal nicht hundertprozentig sicher, dass das klappt. Aber ja, heute Abend sollte der finale Plan stehen und wir freuen uns drauf. Fast den ganzen August spielen wir dann. Und es gibt wieder spannende Sonderspielorte, die verrate ich jetzt noch nicht, stehen aber auch schon fest. Und eine Sache, die ich aber schon sagen kann, ist, es gibt sogar schon Tickets fürs Übernachtungskino. Das ist einer unserer Dauerbrenner jedes Jahr. Das ist ein Kinoformat im Marienbergpark, wo man im Anschluss an den Film, das ist immer ein Kinder- und Familienfilm, im Zelt übernachten kann und am nächsten Morgen wird gemeinsam gefrühstückt.
2: Da steht also Termin und alles schon.
3: Ja, genau. Den Termin weiß ich jetzt gerade gar nicht auswendig, da muss ich auf die Website verweisen, aber ich kann sagen, dass wir den neuen Pumuckl-Film zeigen werden. Das wird sicher eine große Freude.
2: Feli war das vom mobilen Kino und alle weiteren Infos zu den Filmen, auch zu den Mittelmeer-Filmtagen und so weiter, findet ihr unter mobileskino.de.

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1: Mit Musik aus dem Soundtrack zu Genghis Blues hier bei Radio Z. Am Donnerstag, den 4. Juni, startet in Erlangen der internationale Comic-Salon. Und wie könnte es anders sein? Neben Ausstellungen, der Messe und vielen Lesungen und Sonderveranstaltungen, Gesprächen und Co. gibt es auch wieder Filme zum Thema Comic, Animes und vieles andere mehr. An diesem Donnerstag, den 4. Juni zum Beispiel Scarlet aus Japan im Ewerk-Kino oder in den Lammlichtspielen Die kleine Amelie oder Der Charakter des Regens. Im Ewerk-Kino dann am Abend Best of Fantoche, Kurzfilm-Highlights des bekannten Schweizer Animationsfestivals. Und in den Lammlichtspielen heißt es am Donnerstagabend Death Does Not Exist, ein Mystery-Drama um ein dunkles Alter Ego. Am Freitag gibt es dann in den Lammlichtspielen Das kostbarste aller Güter, Without a Cape und als Animationsfilm dann um 20.15 Uhr

der Film von Walter Mörs. Zum Abschluss dann am Samstag, den 6. Juni in den Lammlichtspielen, die studentische Filmnacht. Und wir kommen schon zum letzten Tag des Comic-Salons in Erlangen. Sonntag, 7. Juni. Im E-Werk heißt es da Gemma Boveri, ein Abenteuer mit Flaubert. Und außerdem gibt es im E-Werk-Kino noch um 16.15 Uhr am Sonntag, den 7. Captain Blaubär, der Film. In den Lammlichtspielen am Sonntag ab 14 Uhr Mary Anning, ein Animationsabenteuer über ein 12-jähriges Mädchen auf Fossiliensuche. Und um 16 Uhr in den Lammlichtspielen Flow, mehrfach ausgezeichnet und auch für den Oscar nominiert. Mehr Infos zum Comic-Salon unter comic-salon.de.

ernstzunehmende Ernstfall ist eingetroffen. 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

Frames, das Kinomagazin. Wir werfen einen Blick auf die Neustarts im Casablanca-Kino und die Sonderveranstaltungen. An diesem Donnerstag, den 4. Juni ab 19 Uhr, wird die Reihe Black Lives fortgesetzt mit Judas and the Black Messiah. Zum Black History Month gibt es diesen spektakulären Film der Black Panther-Bewegung oder über diese mit anschließendem Filmgespräch. Dann gibt es am Freitag, den 5. Juni, Casa Late Night. Gezeigt wird der Horrorfilm Carrie. 22.10 Uhr geht's los. Als Preview erwartet euch an diesem Samstag, den 6. Juni um 22 Uhr, Truly Naked. Der läuft erst

erst im Laufe des Junis an. Außerdem am Sonntag ein Spezial am 7. Juni, nämlich In die Sonne schauen. Der hat 10 Preise beim Deutschen Filmpreis gewonnen und dieser Film wird erneut im Casa-Programm gezeigt, nachdem er schon mal am Start war. Einen Kinotourstopp gibt es im Casablanca am Dienstag der kommenden Woche, am 9. Juni. Nulpen heißt der Film und auf Kinotour ist die Regisseurin Sorina Gajewski. Der heiße Sommer nach dem Abi, 2 Freundinnen, Grund genug zum Abhängen und Nichtstun und möglichst nicht über die Zukunft nachdenken. Außerdem ein weiteres Preview am Samstag, den 13. Juni im Casa, nämlich Gorgona. Ein Preview in der Casa Late Night Reihe. Mit ihrem Spielfilmdebüt zieht die griechische Filmemacherin eine Parallele zwischen veralteten Machtstrukturen, der allgegenwärtigen Umweltzerstörung und von der befreienden Kraft weiblicher Solidarität. Am Sonntag, den 14. Juni dann Agenda 2030 Kino Cycling Cities, ein Dokumentarfilm zum Thema Fahrradfahren in Städten. Das Ganze bei freiem Eintritt und natürlich wieder mit Filmgespräch. Das komplette Casablanca-Programm im Web unter casablanca-nürnberg.de. Das Com-Kino nähert sich dem Comic-Salon in seinem Juni-Programm an. Und zwar findet der ja vom 4. bis 7. Juni in Erlangen statt. Und es gibt spannende Filme rund um das Thema bunte Comics. Gezeigt wird am morgigen Mittwoch ab 21.50 Uhr am 3. Juni Ralf Bakshis Cool World. Eine Mischung aus Realfilm und Zeichentrickabenteuer. Am Donnerstag erwartet euch dann American Pop von ebenfalls Ralf Bakshi. Am Freitag heißt es dann Captain Berlin vs. Hitler und am Samstag All Metal, ein Kurzfilmabend mit Jörg Buttgereit, Matthias Egersdörfer, Claudia und Olaf Enke und vielen anderen mehr. Außerdem für heute Abend noch der Tipp, die Tuesday Trash Night ab 21.15 Uhr. Mystor, der Todesjäger 2 wird gezeigt, aus dem Jahr 1987. Und das komplette Programm des Comkino im Web unter comkino.de. Und wir sind noch im Filmhauskino im Künstlerhaus unterwegs. Als Neustarts dieser Woche I Only Rest in the Storm und Ein Sommer in Paris. In der kommenden Woche erwartet uns dann nur ein Neustart im Filmhauskino, Meine Frau weint. Außerdem erwartet euch als Filmreihe Marilyn Monroe zum 100. Geburtstag. Und wie könnte es anders sein? Jede Menge Filme mit Marilyn Monroe. Gestartet wird mit Manche mögen's heiß. Der läuft an diesem Freitag, den 5. Juni, mit einer Einführung von Professor Dr. Kathleen Locke. Am Samstag gibt es Asphaltdschungel, am Montag der kommenden Woche dann Misfits, nicht gesellschaftsfähig. Weiter geht's dann erst eine Woche später, am 15. Juni, mit Blondinen bevorzugt. Und natürlich wird die Reihe noch im Juni weiter fortgesetzt. Um das Thema Vulkane geht es im Film Lava, Liebe, großes Kino. Donnerstag, 11. Juni. Außerdem Pompeji unter Wolken am Freitag, den 12. Juni im Filmhauskino. Am Sonntag, den 14. Juni, gibt es dann Stromboli mit dem Vorfilm Feuerinseln. Und die Filmreihe geht den ganzen Juni übrigens weiter. Außerdem gibt es in der Reihe Reprisen, ergänzend zu den Neustarts, aktuelle Filme nochmal im Kino zu sehen, zum Beispiel den Film Rose von Markus Schleinzer, eine Frau, die sich als Soldatin ausgibt im 17. Jahrhundert. Im Filmclub am Montag, den 8. Juni, erwartet euch Misfits, nicht gesellschaftsfähig, das ist auch in der Marilyn Monroe-Filmreihe zu sehen. Und in der Reihe Essentials erwartet euch am Samstag, den 13. Juni im Filmhauskino Armee der Schatten mit einer Einführung von Christoph Hochhäusler. Das komplette Programm findet ihr im Web unter filmhaus.nürnberg.de oder ihr schaut auf den Seiten des Kunstkulturquartiers unter Kino nach. Und das war's mit dieser Ausgabe von Frames, das Kinomagazin. Ich wünsche euch viel Vergnügen im Kino. Vielleicht schafft ihr es ja auf den Comic-Salon oder noch auf die Mittelmeer-Filmtage. Also egal, ob Open Air oder drinnen. Wir hören uns wieder am Dienstag, den 16. Juni ab 18 Uhr zu einer neuen Ausgabe von Frames, das Kinomagazin, hier bei Radio Z. Und ich verabschiede mich am Mikrofon und Technik. Tschüss.

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0: Hallo zu Europe is Found. Was feministische Bewegungen in Europa von der Selbstverwaltung in Nord- und Ostsyrien lernen können, das hört ihr heute. Im Rahmen des kurdischen Festivals in Oldenburg im April hat der FSK Hamburg mit Leila Fermann, Naila Mato und Anushe Amirkali gesprochen. Bei einem Podiumsgespräch über die Arbeit von Flamingo e.V. und Women for Justice geht es als Ausgangspunkt um den Film Chinwa und über das autonome Frauendorf in Rojava. Beim Filmfestival in Leipzig wurde Chinwa gezeigt und an den Film anknüpfen erzählten die drei Frauen, was aus ihrer Sicht feministische Bewegungen in Europa von der Selbstverwaltung in Nord- und Ostsyrien lernen können. Ein Aspekt war, dass es wichtig ist und bleibt, genau herauszufinden, was gerade gebraucht wird. So ist es im Fall von Flamingo, der feministischen Heilkräutergarten, Hevrin Xelif, der einlädt, gemeinsam zu trauern und zu erinnern und so zu heilen und gemeinsam weiterzuleben. Für Women for Justice ist es zum Beispiel die Kampagne I Free for Shingal für jede durch den sogenannten Islamischen Staat getötete Jesidin soll ein Baum gepflanzt werden, um Shingal wieder zum Blühen zu bringen. Ihr hört eine Sendung vom FSK Hamburg vom 15. Mai 2026.
1: Dann möchte ich anfangen mit Dr. Leila Fermann. Vielen Dank fürs Kommen. Genau, bitte. Leila kommt aus einer jesidisch-kurdischen Familie. Sie ist promovierte Politikwissenschaftlerin. Engagiert sich seit 2014 für Frauen, die aus der Gefangenschaft des sogenannten Islamischen Staates es herausgeschafft haben. Sie arbeitet im Projekt Fermann zum Genozid an den Jesidinnen in der Stiftung der Niedersächsischen Gedenkstätten. Und sie ist auch Vorstandsmitglied von Women for Justice. Dann Nejla Mato, schön, dass du hier bist. Sie ist in Shingal geboren und Überlebende des Völkermordes an den Jesidinnen, hat 8 Monate in der Gefangenschaft des sogenannten Islamischen Staates verbracht, bis sie raus konnte. Und sie engagiert sich seit vielen Jahren für Gerechtigkeit, für Aufarbeitung und eine Zukunft ihrer Community. Und sie ist vernetzt mit anderen Menschenrechtsaktivistinnen, Menschenrechtlerinnen. Und wir können uns froh schätzen, dass sie in Oldenburg ist, weil manchmal geht es auch nach New York zum Beispiel. Danke, dass du hierher kommst. Und dann hier Anushe Amir Khalili. Sehr schön, dass du da bist. In Bandar Abbas geboren, das ist im Iran. Sie ist Islamwissenschaftlerin und Anthropologin. Und Gründerin von Flamingo e.V., also das ist ein Netzwerk für geflüchtete Frauen. Sie ist Mitarbeiterin der Anstiftung. Das ist eine Stiftung, die Räume des Selbermachens fördert und vernetzt. Und Mitgründerin des Heilkräutergartens Hevrin Xelif. Und, das will ich jetzt auch nicht ungenannt lassen, sie hatte das Glück oder hat sich das Glück geschaffen, schon einmal in Chinwa gewesen zu sein. Also dem Ort, um den es diesen. Und jetzt, Anushe, würde ich dich einladen oder würde ich dir die Bühne... Ach genau, jetzt gibt es erstmal eine Projektvorstellung.
2: Heute würde ich jetzt Flamingo e.V. vorstellen, aber vorweg auf jeden Fall den, oder hauptsächlich den Hevrin Xelif Heilkräutergarten in Berlin. Und wie es dazu kam und wie die Verbindung auch kam zu Leila und Nejla und Women for Justice. Und das würde ich jetzt einfach mit Bildern zeigen. Also es sind jetzt keine... langen Texte, sondern eher so Bilder, damit ihr vielleicht aus Oldenburg einen Eindruck kriegt, wie das in Berlin entstanden ist und in Berlin gerade auch lebt. Um den Heilkräutergarten geht es. und um die Vorgeschichte, wie wir zu den Heilkräutergärten gekommen sind. Und zwar ist Flamingo e.V. entstanden aus einem Aktivismus an den EU-Außengrenzen. Wir waren verschiedene Aktivistinnen, die 2010, 2011 auf der griechischen Insel Lesbos unterwegs waren und dafür größtenteils unbegleitete minderjährige Geflüchtete ja, Politarbeit gemacht haben. In Griechenland sind es oft die linken Strukturen, die Häuser besetzen für Geflüchtete, und die hatten damals also ein ehemaliges Sanatorium besetzt in dem Bergdorf Ayassos auf Lesbos. Und genau, da fing sozusagen alles an. Und mit den Aktivistinnen sind wir dann später dann, nachdem wir quasi auf Lesbos Unterstützungsarbeit gemacht haben, haben wir in Berlin weitergemacht, weil viele der Minderjährigen auch nach Berlin weitergekommen sind und wir dann einfach gucken wollten, wie wir in Berlin weiter unterstützen können. Und wir hatten halt kein Büro, wir hatten keine gute Infrastruktur, wir hatten keinen Drucker und so weiter, und haben uns immer in Cafés getroffen. Und so ganz banal ist quasi die Idee entstanden, einen Verein zu gründen mit einem Büroraum, mit einem Drucker und WLAN. Und das waren quasi dann die Anfänge 2014, 2015. Und dann haben wir den Verein Flamingo genannt. Wir wollten irgendwas haben, was nicht kompliziert ist oder irgendeine Abkürzung hat, sondern einfach ja, einen schönen Vogel, der einen Wiedererkennungswert auf vielen Sprachen hat. Genau, dann haben wir uns immer überlegt, was gerade am meisten benötigt wird in Berlin an Unterstützungsarbeit. Also wir hatten nie so ein richtiges Ziel, wir wollen das und das und irgendwas evaluieren, sondern wir haben halt immer geguckt, was wird gebraucht. Und 2015 waren das vor allem sehr prekäre Situationen für alleinreisende, schwangere Geflüchtete, weswegen wir ein Wohnprojekt aufgebaut haben, ein selbstorganisiertes ja, Wohnprojekt, das hieß Safe Nest, wo alleinstehende, schwangere Geflüchtete in Ruhe ihre Babys kriegen konnten. Es sind auch einige Babys geboren in der Zeit. Genau, und das haben wir 4 Jahre gemacht, und parallel war auch immer klar, das Allerwichtigste ist der Aufenthaltsstatus, weil der auch immer prekär war und ganz viele einfach auch reale Angst vor Abschiebungen hatten. Deswegen haben wir zusammen mit der Refugee Law Clinic ein Projekt seitdem laufen, seit 2015, wo wir wöchentlich asyl- und aufenthaltsrechtliche Beratung anbieten und auch anderen Support und Übersetzung und genau Begleitung. Uns ist dann aber aufgefallen in den Büroräumen, dass also wir sind alle keine Sozialarbeitenden oder PsychologInnen und waren ein bisschen überfordert dann auch mit den ganzen Themen. Es kamen sehr viele Frauen zu uns, die gefragt haben, ob wir die Briefe oder die Rezepte übersetzen können. Und uns ist dann halt aufgefallen, dass ganz, ganz viele sehr starke Antidepressiva verschrieben bekommen haben oder halt sehr, sehr starke Ibuprofen, ohne wirkliche Anamnese, ohne Aufklärung und ja, also ohne vor allem Aufklärung der Nebenwirkungen auch. Und da das, ja, und plus dazu kamen natürlich halt die ganzen traumatischen Erfahrungen. Alle hatten natürlich eine Flucht, eine Kriegserfahrung oder Gewalterfahrung schon hinter sich und im Grunde genommen auch noch immer temporär laufend in den Unterkünften. Und da waren wir einfach auch an einem Punkt, wo wir gemerkt haben, okay, das sind jetzt hier beengte Büroräume, in denen wir sitzen. Wir können zuhören, wir haben aber gar nicht die Professionalität, wirklich zu helfen. Die Therapieplätze sind immer total rar, vermutlich in Oldenburg auch. Also in Berlin ist es wirklich ein Glücksfall, wenn wir eine Frau dann quasi vermitteln konnten. Genau, und das war dann so eine Situation, wie wir dachten, wir müssen eigentlich irgendwie einen Ort erschaffen, wo zumindest temporär Heilung stattfinden kann, wo einmal aufgeatmet werden kann, wo die Frauen auch nicht bewertet werden. Und das waren so die Anfänge der Überlegung, so etwas wie einen Garten aufzubauen, einen Heilkräutergarten. Und parallel waren wir halt, ihr habt den Film ja gerade auch gesehen, wir waren oder sind alle quasi befreundet mit der kurdischen Frauenfreiheitsbewegung in Rojava und haben ja die feministische Revolution intensiv mitverfolgt und dann auch die Eröffnung von Jinwa. Und in Jinwa ist in der Mitte des Dorfes ist ein Heilkräutergarten, genau in der Mitte. Und darum dreht sich eigentlich auch alles, um diesen Heilkräutergarten und um das selbstorganisierte Gesundheitszentrum. Und diese beiden Punkte, also diese beengten Büroräume plus halt diese Inspiration aus Jinwa mit dem Heilkräutergarten, hat dann dazu geführt, dass wir 2019 in Berlin-Neukölln den Heilkräutergarten Hevrin-Khelef gegründet haben und aus den Büroräumen rausgezogen sind. Und zwar, ich weiß nicht, ob ihr die Prinzessinnengärten kennt in Berlin, die sind zweigeteilt. Es gibt jetzt quasi ein Teil von den Prinzessinnengärten, das ist ein Kollektiv. Die sind seit 2019 auf dem ehemaligen Friedhof, dem Jacobi-Friedhof. Und wir kannten die Prinzessinnengärten und die Urban Gardening-Bewegung so ein bisschen, aber wir waren eigentlich gar nicht so ein Teil aus dieser Urban Gardening-Szene. Und Prinzessinnengärten haben uns aber relativ schnell angeboten, dass wir auf dem Friedhofsgelände eine Fläche beziehen dürfen. Und wir haben uns für eine Fläche ganz hinten, also man muss wirklich durch diesen Friedhofsweg durchgehen, an noch bestehende Gräber. Aber ganz hinten war eine Brachfläche von 500 Quadratmeter, die wir beziehen durften. Die haben wir dann gemeinschaftlich mit verschiedenen Aktivistinnen, also auch von anderen feministischen Gruppen gemeinsam kämpfen, Women Defend Rojava und so. Sämtliche Freundinnen haben quasi mitgeholfen und wir mussten da auch wirklich mit Sensen und so insektenfreundlichen, also damit haben wir auf jeden Fall diese Brachfläche insektenfreundlich gesäubert und uns dann auch noch einen Bauwagen, weil wir hatten ja wie gesagt auch kein Büro mehr seitdem, einen Bauwagen fördern lassen. Und dann die Eröffnung gemacht. Die war dann irgendwie, glaube ich, am 20. Oktober 2019. Und ursprünglich sollte der Garten eigentlich einen anderen Namen tragen, aber weil kurz vor der Eröffnung Hevrin-Khelef, also eine kurdische Politikerin aus Nordostsyrien, die sich für Frauenrechte und Minderheitenrechte einsetzt, in einem Hinterhalt ermordet wurde, haben wir uns entschieden, den Garten nach ihr zu benennen. Das war dann auch in der Reise 2023, wo ich auch mit der Kollegin in Sealand, wo wir zusammen auch Jinwa besucht haben, haben wir auch die Mutter von Hevrin-Khelef besucht. Also wir durften auch bei der Mutter schlafen und sind auch im engen Austausch mit der Mutter. Sie hat uns auch einen Live-Mitschnitt, also eine Videobotschaft bei der Eröffnung des Gartens mitgeschickt. Und sie sagte uns, und das ist so etwas, was uns im Garten auf jeden Fall sehr berührt. Sie sagte, sie haben versucht, meine Tochter umzubringen. Sie haben, also das war von türkeitreuen Milizen in der Nähe von Derek, wo sie herkommt, aus Rojava, wurde sie und ihr Chauffeur wurden in einen Hinterhalt gelockt und dort halt erschossen. Und es war anscheinend so, dass fast gar keine freie Stelle mehr in ihrem Körper war, weil alles voller Munition war, weil sie einfach alles abgefeuert haben, voller Hass, weil sie sich halt für Frauenrechte einsetzt. Und die Mutter hat halt gesagt, sie wollten meine Hevrin töten, aber sie konnten es nicht schaffen, weil sie hat einen Tag nach der Ermordung einen Anruf von einer Schule aus Derek bekommen, die ihr gesagt haben, dass die Schule jetzt nach ihr benannt wird. Und 2 Tage später hat halt ein Garten aus Berlin angerufen und ihr gesagt, dass der Garten nach ihrer Tochter benannt wird. Und ja, seitdem sind wir im Austausch. Und schicken auch immer wieder Fotos von Veranstaltungen im Hevringarten. Also der Garten entwickelt sich quasi auch immer so, dass man gar nicht unbedingt wirklich weiß, was als nächstes passiert wird, sondern wir gucken immer, was passiert. Und da einfach Krieg und Tod und ja, Gewalt und Flucht eine so große Rolle spielen bei den Frauen im Garten, hat sich der Garten einfach auch zu einem ja, Trauer- und Gedenkort entwickelt. Vor allem, weil wir auch gemerkt haben, dass es kaum Orte gibt in Deutschland, wo wirklich ja, Gedenken und Trauern stattfinden darf, wo nicht bewertet wird, wo einfach alle zusammen auch gedenken und neue Samen und Hoffnung pflanzen können. Und wir haben den Garten zusammen mit dem kurdischen Frauenrat Destan zusammen. Also die haben auch, also wir teilen uns die Fläche. Und es wird halt nicht nur gegärtnert, sondern also es treffen sich auch feministische, politische Gruppen, die einfach nur ihre Pläne im Garten halten und dafür soll der Garten einfach auch da sein. Und wir lernen total viel. Also Wissen wird die ganze Zeit ausgetauscht untereinander. Am Internationalen Tag gegen Gewalt an Frauen 22, nach der Ermordung von Jina Amini, wollten wir für Jina Amini einen Gedenkbaum pflanzen und haben uns für eine schwarze Maulbeere entschieden, die wir dann zeremoniell mit bekannten ja, Musikerinnen und Speakerinnen den Baum eingeweiht haben. Und der steht jetzt quasi in der Mitte des Gartens und trägt jetzt gerade zum 4. Mal tatsächlich auch schwarze Maulbeeren als Früchte. seitdem kommen auch immer wieder ja, bekannte Musikerinnen aus den kurdischen Gebieten und aus dem Iran und singen vor dem Baum. Einfach so, aber halt auch zu speziellen Veranstaltungen. Und dadurch ist uns nochmal klarer geworden, wie wichtig das wirklich ist, Orte zu haben, verbunden mit der Natur, wo einfach auch getrauert werden kann oder wo sich zusammengeschlossen werden kann. Und das quasi umrahmt von Heilpflanzen. Und der Maulbeerbaum wächst auch natürlich in Dschinwa, der wächst in sehr vielen Gebieten in Iran, der hat eine besondere Bedeutung für vieles. Und im April letzten Jahres haben wir hinter dem Jina-Amini-Baum, also hinter der schwarzen Maulbeere, haben wir einen Zwetschgenbaum eingepflanzt, in Gedenken an den Genozid 2014 an den Jesidinnen. Auch der wurde zeremoniell eingeweiht mit Musik. Also akustische Musik spielt immer auch eine ganz, ganz große Rolle. Und ja, der wächst auch seitdem. Und das ist jetzt der, finde ich, perfekte Übergang zu Women for Justice.
3: Ja, zunächst einmal herzlichen Dank nochmal für die Einladung. Wir sind sehr froh, dass wir heute da sind. Nejla ist mit dabei, Sevna ist auch mit dabei vom Verein Women for Justice. Wir sind 2018 haben wir uns eintragen lassen als Verein, aber unsere Gruppe gab es schon vorher. Wir haben uns nach 2014 als Frauen entschieden, für Frauen uns zu engagieren, weil als wir erfahren haben, dass eben Frauen aus der Gefangenschaft des Islamischen Staates es herausschaffen, also nach 2014, also Jesidinnen vor allen Dingen, haben wir gesagt, das ist unsere Geschichte und wir müssen auch in der Zukunft unsere Geschichte schreiben. Und was ist uns eingefallen? Wir müssen Interviews führen, weil wir uns sicher waren, es wird irgendwann rechtliche Wege geben, damit jene vor Gericht gebracht werden, die an diesen Gräueltaten beteiligt waren. Und so fingen wir auch an mit der rechtlichen Aufarbeitung, also Dokumentation, aber eben auch ganz individuelle rechtliche Begleitung. Und nach einer Zeit sagten dann die Überlebenden, wir waren im engen Austausch natürlich immer, sie haben dann irgendwann gesagt, naja, Gerechtigkeit, wir fordern Gerechtigkeit, aber Gerechtigkeit bedeutet auch den Wiederaufbau Shingals. Damals, nach 2014, war ja alles sehr ungewiss, ob Menschen wieder zurückgehen. Und nach sind aber Familien wieder zurückgegangen und somit kam der Wunsch von den überlebenden Frauen, dass Shingal zum Blühen gebracht wird. So haben sie es genannt. Und als sie das gesagt haben, haben wir gedacht, ja, zum Blühen bringen, was heißt das? Wir müssen Bäume pflanzen. Also es ist tatsächlich aus der Eigeninitiative von Überlebenden sozusagen gekommen und wir haben die Idee aufgegriffen. Und somit ist sozusagen aus der Idee, Gerechtigkeit zu erfahren, eigentlich dieser Schritt gegangen. Also von der rechtlichen Aufarbeitung hin zu anderen Ideen von Gerechtigkeit. Und somit haben wir ja, Projekte vor Ort unterstützt, unter anderem eben auch das Aufforstungsprojekt One Tree for Shingal. Und daraus ist dann auch die Idee von Öffentlichkeitsarbeit entstanden. Wie fing alles an? Das fing an mit Eicheln im Gebirge. Wir haben Tausende von Eicheln mit einer Gruppe von 50 Frauen waren es, die in Shingal, zurück nach Shingal gegangen sind. Haben wir im Gebirge Eicheln gepflanzt. Daraufhin sind dann Bäume sozusagen gepflanzt worden, auch im Gebirge. Dann haben wir uns entschieden, dass wir alle 6 Monate einen Schwerpunkt haben und haben dann eine Kampagne auch gestartet in Social Media. Und da sind natürlich immer viele, viele Spenden auch zusammengekommen. Dann haben wir Bäume mit den Frauen an heiligen Orten der Jesiden gepflanzt und auch Bäume an Familien, die zurückgekehrt sind nach Shingal. Also jede Familie hat dann zum Beispiel 2 Bäume bekommen und die Frauen, es war dann eine Gruppe von über 50 Frauen dann auch, die jede Familie willkommen geheißen haben und dann auch Bäume übergeben haben. Dann ging es weiter. Wir waren ja erstmal am Anfang, wussten wir gar nicht, wird es gut angenommen, wird es vor Ort gut umgesetzt sozusagen, schaffen wir es, die formalen Bedingungen, die wir ja hier auch immer haben, schaffen wir das alles und ja, es hat funktioniert. Und die Besonderheit war, dass jeder Spender, das ist uns auch sozusagen immer wieder zurückgegeben worden ist, dass man den Namen sozusagen an dem, ja, an dem Baum oder den Setzling auch anbringen konnte. Die Kampagne ging dann weiter. Unter anderem auch in dem Dorf, aus dem Nejla kommt, aus dem Dorf Kocho. Hier haben wir uns entschieden, das nicht mit Social Media zu teilen, weil wir, ja, das, also Bäume pflanzen wollen wir natürlich immer teilen, weil wir merken, das ist für uns als Frauen, dass es uns gut tut. Und manchmal haben wir natürlich aus ethischen Gründen Überlegungen, ob wir alles teilen sollten oder dürfen. Und das war im Dorf Kocho auch so, denn das, darüber wird Nejla gleich auch erzählen, ist, also das fast alle Männer des Dorfes sind erschossen worden und alle Frauen und Kinder verschleppt worden vom IS. Und hier haben wir uns aber entschlossen, das Video gibt es zwar, aber wir haben uns beispielsweise entschlossen, das nicht mehr in Social Media zu teilen. Ähnlich war das auch mit einer Aktion zu Jina Amini. Da kam der Wunsch der Frauen aus Shingal, dass Bäume gepflanzt werden sollen für die Frauen. Auch das haben wir zum Beispiel eben entschieden, dass wir das auch nicht in Social Media oder im Internet auch teilen, weil wir eben nicht wussten, ja, was damit sozusagen dann auch ausgelöst werden konnte. Wir haben eine Kita aufgebaut in Shingal mit unterschiedlichen Akteurinnen. Und haben auch hier sozusagen im Rahmen der Kita dann auch Bäume gepflanzt, mit Kindern auch zusammen. Und es ging dann weiter mit den Strukturen, Netzwerken, die man auch hat, haben wir den FC St. Pauli für uns gewinnen können. Da sind wir sehr, sehr dankbar und auch stolz drauf. Und hier sind zwei Ulmen gepflanzt worden, auch zur Erinnerung an den Völkermord an den Jesiden. Und der Verein hat uns ganz toll auch dabei unterstützt. Das ging dann weiter, wir haben Paten besucht, auch wieder immer unter der Kampagne One Tree for Shingal haben wir Bäume übergeben und wir haben viele Patinnen und Paten gewinnen können im Raum Hamburg und haben hier sozusagen auch Aktionen auch wieder am Millantor-Stadion umgesetzt und wurden dabei auch unterstützt vom Fanclub vom FC St. Pauli, Asadi. Genau, und das, was ihr eben gesehen habt, ist im Herwin-Chelef-Garten. Wir haben uns sehr natürlich gefreut, den Baum hier pflanzen zu dürfen und dass wir uns da sozusagen auch mit dem Verein im Garten wiederfinden konnten. Die Ulmen am Millantor-Stadion sind deshalb auch besonders, weil hier eine Gedenkplakette angebracht worden ist und die in der Zukunft hoffentlich nicht nur am Gedenktag, sondern auch darüber hinaus auch im Rahmen von Bildungsprojekten, aber eben auch öffentlichkeitswirksamer Arbeit sozusagen hier auch eine Rolle spielen werden in der Zukunft, wie zum Beispiel eben an Gedenktagen. Ja, dann standen wir irgendwann da, es hat alles irgendwie super geklappt, das Interesse war da, sowohl in Shingal als auch hier und dann hatten wir ganz große Fragen, wie soll es weitergehen? Wollen wir an einem Gemeinschaftsgarten arbeiten? Wir hatten Anushe kennengelernt mit dem Herwin-Chelef-Garten. Soll es ein neues Projekt in Shingal geben? Wollen wir an größere Kooperationen in Shingal denken? Oder an internationale Kooperationen? Sollen wir bestehende Kräutergärten in Shingal unterstützen? Sollen wir weiterdenken? Oder sollen wir uns auf Orte sozusagen konzentrieren und Orte thematisieren? Und dafür haben wir uns entstanden und deshalb ist die Aktion One Tree for Shingal, also die Kampagne, wird jetzt mit zwei neuen Schwerpunkten weitergehen. Und dazu kommt Angela.
4: Herzlichen Dank für die Veranstaltung. Und mein Name ist Angela, ich komme aus Shingal, in ein Dorf heißt Kocho in Nordwest des Iraks. Kocho war in Shingal. Und dann die Bäume, ich mache diese Foto auf Kurdisch, erklären. Kocho und Siba. Es wird das Video benennen Shingal. Shingal in Nord-Irak, dem beginnt Schamali-Irak. Aber Kocho und Shingal in Schamal-Irak und Kocho und Gundet ist ja in Kabna typisch Zud, Qablad in Shingal.
5: Viele sagen, dass, also man sieht ja jetzt anhand dieses Bildes, dass Shingal ja in der Mitte ist und was Sie sagen wollte, ist, Kocho und Siba sind eher im Süden als im Norden. Man sagt ja immer Nordirak und die sind halt im Süden. Ja, schön. Ja.
4: Auf der Süde, Koba, Koba, Ziyaratet, Ziyana. 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
5: Unten rechts sieht man, da ist ja ein Turm. Das ist, da gehen halt auch einige zum Suchen. Und genauso wie der Turm für uns heilig ist, ist auch der Baum für uns heilig. Und
4: aufgrund, ja, nee, auf ein bisschen Grund, Siba, ja. Noch einmal gut, Siba, Kaba, Tabletti, Irak, ja, Tabletti, Shingal. سبا تقريبا حدود سوريا و ده هزار و چارده وقت داعش هاتي گنده سبا بعد وقا دست گنده سبا اگر لأنه حرب حربه دست سبا اگر هاتا در باسي گنده ازدياب و شنگال اف تصوير او جی هر از بیشیم افسی باید اف شخص اگه نوی شیخیر یا اسوی چاقی از دست داشت دبونده هزار و چارده اصلا یه عقل مهنگی بو از دکریم جی امکن کی مهبو مبهیس شیخ خیری شهید کرد
5: Das ist in Siba und Siba ist nah an der Grenze von Syrien. Damals, als 2014 der IS in den Irak eingedrungen ist, sind die tatsächlich von Siba auch eingedrungen und dann halt immer weiter. Und zu der Zeit ist Sheikh Hadid dort ermordet worden. Auch, ja, in Siba.
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5: Die Galerien sieht man, das ist eine Schule, die ist, nach der, die ist entstanden, erst nach dem Sturz von Saddam Hussein. Und die ist halt in Kojo. Rechts sieht man, da sind eigentlich alle Zivilisten, die damals 2014 ermordet worden sind, aus Kojo, also ein Teil davon. Kojo war nicht ganz groß, es waren so 2000 bis 2500 Menschen.
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5: zwar, was wir wollen, sind Erinnerungen. Also wir wollen Erinnerungen schaffen. Wir wollen Freundschaften knüpfen. Wir wollen Wasserversorgungen, weil Irak ist ein trockenes Land. Allgemein in Shingal ist es sehr trocken. Dort ist halt Wasser was Heiliges.
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5: Sie ist ja damals als erst eingedrungen und die haben ja alles zerstört, was man zerstören konnte. Und man will damit einfach zeigen, egal wie viel ihr zerstört habt, die haben es noch einfach größer gemacht und schöner anhand der Bäume, anstatt anhand allgemein einfach dieser schönen Sache, weil die Bäume sind da. Und
2: in Siba hat der IS angefangen, die Jesiden anzugreifen und Siba ist dafür sehr bekannt, dass die Männer unvorbereitet oder mit kleinen Waffen sich gewehrt haben gegen den islamischen Staat. Das heißt, dieses Dorf Siba ist dafür bekannt, dass sie mit ihrem Kampf gegen den islamischen Staat oder indem sie sich beschützt haben, Tausenden von Menschen das Leben gerettet haben. Und deshalb ist es wert, dass man diesem Widerstand auch gedenkt, indem man für jede getötete Person, die damit Tausende von Leben gerettet hat, nämlich jene, die fliehen konnten, dass diese Person, jede Person einen Baum verdient hat.
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5: 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war deren erster Versuch, Kojo komplett auszulöschen, was einerseits zwar funktioniert hat, aber es gibt ja immer noch Überlebende und das zeigt, egal was passiert, Kojo ist und bleibt und man möchte auch, wenn man an Kojo denkt, jetzt einfach sehen, okay, da sind schöne Bäume, einfach, dass da noch Leben ist, auch wenn so vieles, was passiert ist.
4: Ja, und ich möchte mich euch bedanken und alle, wo dieser Bäume spenden. Wenn es möglich.
1: Vielen Dank dir, euch.
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5: Okay. Sie hat nicht wirklich, also allgemein gab es nicht wirklich viel Unterstützung aus dem Irak, aus dem Nahen Osten, aus Kurdistan. Denn kann es sein, dass es noch mehrere tausend jesidische Mädchen gibt, die in Gefangenschaft leben? Oder wie kann es sein, dass die Knochen, die gefunden worden sind, noch in Bagdad sind und in Gefühl, also in Kühe gestellt sind? Wie kann es sein, dass deren Namen nicht erwähnt werden?
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5: Was traurig ist, ist, dass viele Frauen, egal ob sie Jesidinnen, Kurden, was auch immer, immer als weniger betrachtet wird, weil sie halt eine Frau ist.
6: Gelenkspass. Dann würde ich jetzt den Bogen auch nochmal hierher in die Diaspora zeichnen und Leila, dich fragen, was wünschst du dir in Bezug auf Shingal und Jesidinnen hier in der Diaspora? Auch vielleicht mit dem Publikum.
3: Ja, also als Jesidin, man ist natürlich noch mehr, also ich persönlich bin nicht nur Jesidin natürlich, ich bin auch eine Frau, ich bin auch Deutsche, ich bin Kurdin, ich bin Jesidin, aber ich glaube, dass man sich oftmals mit dem identifiziert, wo der größte Bedarf auch ist, und so ist es in meinem Fall auch. Und ich wünsche mir zunächst einmal ganz viel von meiner eigenen Community. Also ganz oft ist es so, dass man natürlich Solidarität sozusagen sich wünscht und dass sie unglaublich wichtig ist, gerade wenn wir als Frauen auf das Thema blicken. Und trotzdem blicke ich eigentlich immer auf die eigene Community. Also ich frage mich, was können wir selber dafür tun, dass Dinge sich verändern? Also was können wir zum Beispiel als Jesiden tun und was können wir als Frauen tun, um die Gesellschaft zu einer besseren auch zu machen? Und da würde ich sagen, sind wir gefragt. Also wie gut sind wir eigentlich vernetzt? Wie thematisieren wir eigentlich das, was uns wichtig ist? Wo merken wir, dass wir nicht weiterkommen? Wie sieht es auch natürlich aus? Wir machen ja vieles auch ehrenamtlich. Und wo stoßen wir auch an Grenzen der Ehrenamtlichkeit? Also das werdet ihr hier bestimmt auch kennen. Man engagiert sich ganz viel. Und wo merkt man aber nur das Ehrenamt, das reicht einfach auch nicht. Und deshalb wünsche ich mir von, wie gesagt, aus den Communities, zu denen ich mich halt zugehöre, dass wir viel aktiver werden, dass wir auch klüger mit Ressourcen auch umgehen. Gerade die Ereignisse in den letzten Monaten haben ganz viele ja mitgenommen, was in Syrien und auch in Rojava zum Beispiel passiert ist. Weiß gar nicht, wie man das bezeichnen soll, aber trotzdem, also das, was man da erlebt hat oder gefühlt auch hat, aber dass wir lernen sozusagen mit Ressourcen, besser nochmal umzugehen, klüger, bedachter auch zu sein. Und manchmal, so emotional das auch alles ist, dass wir manchmal auch Raum finden, wo wir der Emotionalität auch nicht komplett freien Lauf auch lassen. Also das würde ich mir von den Communities, in denen ich mich bewege, wünschen. Und damit, glaube ich, ist das auch der Start für eine Veränderung auch des Umfeldes.
6: Vielen Dank. Dann würde ich jetzt nochmal den Bogen wieder zurück, also was heißt zurück? Oder die Brücke dazwischen vielleicht an Anuche, dir eine Frage stellen. Und zwar, was berührt dich an Jinwar? Und woher hast du die Überzeugung genommen, also hier etwas aufzubauen, was auch daran anknüpft? Was war und ist der Treiber?
2: Als wir in Berlin den Garten gegründet haben, war und wir halt ja wussten, dass Jinwar gerade die Türen öffnet, hätten wir natürlich auch am liebsten in Berlin ein autonomes Frauendorf eröffnet, was halt super schwierig ist. Aber ich glaube, das, was ich jetzt so faszinierend finde, jetzt speziell an Jinwar, wo ich denke, das müssen wir uns hier auf jeden Fall irgendwie immer wieder bewusst werden. Die haben ja mitten im Kriegsgebiet, und auch in dem Film wird es ja total oft erwähnt, dass die Frauen selber auch nochmal innerhalb ihrer Familien ganz viele Kämpfe austragen, ne, innerhalb des patriarchalen Familiensystems, diesen Kampf parallel führen. Plus, dass es quasi im Kriegsgebiet ist und dann schaffen sie es zu sagen, okay, wir leben jetzt einfach intersektionalen Feminismus von der Pike auf, wir bauen die Häuser selber aus Lehm, wir gehen schon mit der Natur um, also wir machen eine Ökologie, die einfach auch einzigartig ist und wir organisieren das alles basisdemokratisch und wir nehmen aber trotzdem auch Männer mit, wir lassen uns auch helfen. Und sie dürfen auch Teil sein, das sagen sie ja auch in diesen Bildungsakademien der Genealogie, dass sie halt sagen, wir wollen das gar nicht trennen, uns geht es gar nicht um Trennung, sondern eigentlich ist das größere Ziel, dass wir das alle gemeinsam machen. Und das ist halt, also das finde ich persönlich halt total krass, wenn die das dann schaffen, dass wir hier in unseren Strukturen, in unseren feministischen Gruppen, dass wir das als Vorbild nehmen können, also eher positiv. Also ich will jetzt überhaupt nicht, weil es passiert ja hier auch total viel, aber dann auch nochmal wirklich zu sehen, okay, die machen das einfach mitten im Krieg und wir können hier auch irgendwie Orte aufbauen mit unseren Ressourcen und mit unseren privilegierten Zugängen, die wir größtenteils zumindest haben und marginalisierte Menschen irgendwie mitdenken und das quasi öffnen. Also genau, was Najla ja auch gesagt hat, ne? Wie kann es sein, dass es quasi immer noch verschwundene Mädchen gibt? Und es hier still ist, so, also so eine Sichtbarkeit und Hörbarkeit und die Marginalisierten quasi immer wieder mit reinholen.
6: Vielen Dank erst einmal. Ich kann nur sagen, ich finde es für meinen Rucksack total hilfreich, wenn es auch darum geht zu schauen, wie bewegen wir uns in Zeiten von Faschisierung, wo es noch nicht der Faschismus jetzt hier vor Ort ist, aber so in diese Richtung geht und welche Dinge, und das habt ihr alle genannt, sind dafür wichtig. Und ja auch eben nicht verzweifelt in Lähmung zu verharren, sondern gemeinsam Wege zu suchen und zu gehen. Das ist genau. Und würde jetzt nochmal drei Fragen vorlesen und dann dürfen sich die Referenten eine aussuchen. Die eine Frage wäre, wofür stehen sowohl praktisch als auch symbolisch Pflanzen? Zum Beispiel Heilkräuter oder Bäume. Für dich oder für uns? Warum ist ein Ort wie Jinwar oder auch die Selbstverwaltung in Shingal so wichtig? Ich mache hier kurz noch eine Info, das ist mir wichtig, jetzt immer so einen ganz kurzen politische kleine Info reinzuwerfen, die vielleicht nicht alle wissen. Zwei Sachen. Erstmal ist es ja so, dass in Oldenburg eine große jesidische Community ist. Ich glaube, das wissen die meisten hier im Raum, aber das ist, finde ich, wichtig für uns, wenn wir uns hier bewegen, das auf dem Schirm zu haben. Und in Shingal, ich glaube, vor einem Monat, gab es gerade ein Gesetz im irakischen Parlament, das das beschlossen hat, die Selbstverwaltung, die Shingal jetzt schützt, die schützen würde, zu entwaffnen. Also es ist ein kritischer Moment und nicht der Moment zu schweigen. Jetzt komme ich zu der anderen Frage noch. Was hast du gedacht und gefühlt, als die Jinnah Amini-Bewegung, Frauenrevolution Iran 2022, begann? Welche Parallelen und Verknüpfungen siehst du zu eigener Community und Kämpfe?
4: Ich möchte mich die Frage von Jinnah Amini. Also Jinnah Amini, für mich so für Verbindung und vor allem wir sind Frauen und für eine unter Druck erlebt. Und die Geschichte, was in Shingal passiert, wo die Frauen aus Shingal passiert, das war von Jinnah Amini auch genauso passiert. Ja, ich möchte mich, als wir nicht vergessen, was sie nicht vergessen und wir auch, und die uns nicht im Gefühl sehen oder als Opfer gesehen. Wir wollen auch als Menschen sehen und das ist noch wichtiger, dass wir nicht vergessen.
6: Danke dir.
3: Ich spreche die zweite Frage auf, also warum Orte wie Jinwar und Selbstverwaltung oder ja, es ist ja nicht nur die Selbstverwaltung, es ist alles das, was die Menschen in Shingal nach 2014 geschaffen haben. Also, man muss sich das ja so vorstellen, es gibt keinen Staat. Der Völkermord beginnt und Staat gibt es nicht. Es gibt keine Soldaten, die die Jesiden beschützen, und jene, die eigentlich stationiert waren, sind mit den Angriffen, haben sich zurückgezogen. Und es waren die kurdischen Einheiten aus der Regionalregierung. Und die Jesiden waren letztendlich dem IS ausgeliefert. Es waren alle Zivilisten, es gab keine Waffen, gar nichts. Und das, was alles, was nach 2014 geschaffen worden ist, haben die Jesiden selbst und mit jenen, die sie unterstützt haben. Da ist natürlich viel Unterstützung auch aus Rojava auch gekommen. Aber die Jesiden haben sich organisiert, sie haben unterschiedliche, es gibt heute unterschiedliche jesidische Einheiten. Natürlich gibt es eine größere, die da

0: Wenn wir von Selbstverwaltung sprechen, ist das nochmal was anderes als Jinwan, gleichwohl es mit Selbstbestimmung natürlich zu tun hat. Und dass man oftmals glaubt, also jene, die vielleicht ja, sich in dem Thema nicht so vertraut sind, wenn man beispielsweise über Syrien spricht, dann denkt man ja einfach nur an Krieg und Gewalt und da ist nichts, also Hoffnungslosigkeit. Und ich glaube, dass gerade diese Beispiele, die Kurden waren ja zumindest schon vorher organisiert, dass sie haben sich irgendwo auch einen Namen, finde ich, gemacht. Man kannte sie ja irgendwo. Die Jesiden kannte gar keiner. Und wenn man jetzt anschaut, was die Jesiden aus eigener Kraft geschafft haben, also traumatisiert natürlich auch, das ist unglaublich. Und wie viel Hoffnung und wie viel Kraft in Menschen steckt, gleichwohl sie ganz viel erlebt haben. Und das ist bewundernswert. Und das ist auch, also man hat nur Respekt halt auch dafür. Und deshalb glaube ich, ist alles das, was Menschen tun, um ihre Zukunft zu sichern. Es kann genual sein, als Frauen beispielsweise, eben auch vielleicht als Kurdin, aber es, oder arabische Frauen, das spielt keine Rolle. Oder eben auch in Shingal, da spielt es für mich auch keine Rolle, was es ist. Alles das, was sie selbst sozusagen selbst tun, um ihre, ja, ihre Zukunft zu sichern. Und ich glaube, nachhaltig wird es auch nur so funktionieren. Also es wird sich ja niemand fremd delegieren lassen. Das haben ja, also das zeigen ja ganz, ganz viele Beispiele der Welt. Insofern, ja, glaube ich, müssen diese Eigeninitiativen, die vor Ort entstehen, die ihre Zukunft sichern, müssen in jeglicher Form auch unterstützt werden. Und ich finde es unglaublich toll, das, was du gesagt hast, Anschief, wie mit Jinwan auch entstanden ist. Ich glaube, wenn man die Geschichten von Najla zum Beispiel hört oder andere, die in der IS-Gefangenschaft waren, sie sagen teilweise ja auch, wenn ich meine Geschichte erzähle, dann frage ich mich, ob ich das wirklich war, weil sie ganz, ganz mutig waren. Also sie haben Dinge gemacht, die können wir uns, also da würde man gar nicht drum kommen. Sie haben mehrere Fluchtversuche gehabt. Sie haben ganz schlimme Sachen erlebt und haben trotzdem die Hoffnung nicht aufgegeben, frei zu kommen. Und es ist unglaublich, wie auch in so schlimmen Situationen Menschen anscheinend haben sie diese Kraft und auch diesen Willen zu überleben. Und für mich ist sozusagen ja das auch nochmal deutlich, dass ja Menschen bringen ganz viel mit. Das zeigt Jinwan, das zeigt auch Shingal und sie wollen überleben, sie wollen weiterleben und ich glaube, wir können ganz viel davon lernen.
1: Was mir dazu einfällt, ist einmal, dass es auf sehr vielen indigenen Sprachen heißen Heilpflanzen, die für uns Sorge tragen, also so care for us. Und das ist das, was ich auch immer wieder im Garten mitbekomme, mit den Frauen selber. Also dieses, hier werdet ihr nicht bewertet. Im Gegenteil, hier gibt es auch Lebewesen, die für euch Sorge tragen, so wenn ihr euch drauf einlasst. Das ist natürlich jetzt... Manche können was damit anfangen, manche nicht. Ich sehe es und deswegen kann ich da viel mit anfangen. Also mit dem Gespür, wie Heilung einfach in Verbundenheit mit der Natur stattfinden kann. Deswegen finde ich halt auch genau diese Gedenkbäume und das Pflanzen, das Wiederbepflanzen, ihr könnt uns nicht töten, ne? Aus uns entstehen wieder neue Samen. Das ist ja genau das, was ihr mit eurem Projekt da in Kutscho und Siba macht. Oder halt auch den Gedenkort dann im Garten, dass die Bäume haben, die gepflanzt werden gemeinschaftlich, dass dabei gesungen wird, geweint wird. Das ist halt so eine Kraft und solche Kraftorte sind halt einfach Heilungsorte.
2: Dann komme ich jetzt nochmal zu der Abschlussfrage. Die Frage ist, was denkt ihr, können Feministinnen mit Lebenszentrum hier, was könnte für die hilfreich sein, zu übernehmen, zu lernen, und in den eigenen Alltag zu integrieren. Also inspiriert von den Projekten, die vorgestellt wurden. Aus Rojava, aus Shingal. Oder was brauchen, anders gefragt könnte auch sein, was brauchen Frauen, um kollektiv aktiver zu werden?
0: Ja, ich kann ja mal anfangen. Ja, also ich muss sagen, in den letzten Jahren haben wir schon viel Solidarität erfahren. Also Frauennetzwerke, es ist natürlich was anderes. Also wenn wir als Frauen zusammenkommen und auch hier so zusammenzusitzen, das macht ja mit Menschen was, also mit uns auch etwas. Also ich finde es unglaublich toll, eben auch eingeladen zu werden. Es gibt Workshops, da werden ja auch sozusagen Ideen ausgetauscht. Ich glaube, es lebt halt von ständig im Auge.

0: Austausch auch zu bleiben. Was nicht heißt, dass wir, das habe ich vorhin auch das Thema auch erwähnt, dass man manchmal ja auch an Grenzen stößt. Das soll nicht heißen, dass mehr von allem sozusagen einfach, sondern sozusagen immer wieder zu reflektieren, wo stehen wir, was brauchen wir und was können wir auch leisten. Das muss ich auch fairerweise sagen, weil ich finde, wenn man von feministischen Gruppen spricht, ich meine, wir haben hier in Deutschland andere Strukturen und auch der Staat funktioniert sozusagen anders als in Syrien. Und ich finde, es stimmt, also wir wollen Gesellschaft halt verändern, aber ich glaube, wir, also für mich ist es unglaublich wichtig, immer wieder zu reflektieren, wo wir stehen. Also wo sind unsere Grenzen und was können wir jetzt tun und was können wir vielleicht mittel- und langfristig auch tun. Aber eigentlich glaube ich, dass, ja, dass wir da jede Menge Mitstreiterinnen haben und ich bin da zuversichtlich, dass es auch weitergeht.
1: Also mir fallen noch so ein paar, weil wir jetzt also inspirierende Momente. Ich habe vor ein paar Jahren habe ich ein Video gesehen aus Rojava am 8. März und keine einzige Frau war auf der Straße, es waren nur Männer und haben demonstriert. Also die Gegend, ja, finde ich immer wieder beeindruckend und auch, also ich weiß nicht, ob es jetzt Zufall war, aber es war auf jeden Fall sehr auffällig und auch die Genealogie ist unter anderem auch ein Pflichtfach, also an den Unis, also egal, was dort studiert wird, auch wenn irgendjemand Wirtschaft studiert, ist die Genealogie, also der Feminismus sozusagen, dort auch ein Pflichtfach. Und das vermisse ich hier so ein bisschen. Und ich sehe auch, also jetzt in meinem Geburtsland im Iran, wenn da die Männer, es sind ja sehr viele junge Menschen, die auf der Straße sind und einfach nur für Freiheit demonstrieren und dabei ja eigentlich erschossen werden. Gerade extrem, es ist ja gerade auch eine Internetsperre und da sind auch größtenteils Männer, junge Männer, die einfach auf die Straße gehen und wenn sie nicht ermordet werden, erhängt werden. Also es finden gerade unzählige Hinrichtungen dort statt und da denke ich tatsächlich so, ja, da fehlt mir hier in Deutschland so ein bisschen was. Gerade ist ja sehr viel los mit Colleen Fernandes und so weiter. Ich verfolge das immer und da denke ich aber immer, ah, so ein bisschen mehr Mut, weil was gibt es hier zu verlieren? So, also, ja.
2: Ich wünsche mir, ich denke gerade in Shingal, dass die Leute, die wollen nach Shingal zurückkehren, ich möchte mich Sicherheit werden und keine Angst zurückkehren und die Kinder zur Schule gehen und die anderen wollen auch Zukunft haben. Das ist mein Wunsch. Und als ich Überlebende, ich wünsche mir auch die Unterstützung. Unterstützung nicht nur für Gefühl und Schmerz, sondern auch für Bildung und so wie weiter aktiv werden, so wie weiter zusammen verbinden und wo die, damit die Gerechtigkeit werden. Das war nicht für mich als Überlebende, nicht nur von Jesidin, sondern für die alle Frauen, für andere Minderheit, Iran, Kurdistan, Rojava, Syrien, überall, was die Frauen erlebt hatte, ich möchte mich für alle Unterstützung.

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Jetzt im Anschluss ab 21 Uhr Zores.

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2: Und habt vor allen Dingen einen schönen Abend. Der Hans begrüßt euch ganz herzlich zu 3 Stunden Zoris. Kollege Achim lässt sich leider entschuldigen wegen Unpässlichkeit, aber ich grüße ihn an dieser Stelle ganz herzlich und wünsche baldige Besserung. Nun, diese Sendung wird ungewohnt emotional werden. Um sich zum Ende hin zu beruhigen mit bis Michael Kremies. Davor gibt's aber La Dispute und The Antlers. Kim Gordon und Orson and Punisher. Ada Rook, Divide and Dissolve. Und die Band mit dem längsten Bandnamen, die wir jeweils in Zoris euch präsentiert haben. The world is a beautiful place and I am no longer afraid to die.

Heimat ist für viele etwas Schönes, Heimeliges, etwas, das bleiben muss, weil es schon immer da war. Da könnten wir schon mal zu streiten anfangen, ob das so stimmt. Und doch müsste die Diskussion um Heimat als Habitat gelesen noch einmal auf eine ganz andere Stufe gehoben werden. Denn diese Heimat, egal ob sie geliebt oder gehasst wird, droht auf elementare Weise zerstört zu werden. Ja, schon bin ich beim Klimawandel angelangt, der von Menschen inzwischen wissentlich am Laufen gehalten wird und die Gestalt von Heimaten aller Art unwiderruflich zu zerstören droht. Darum geht es im neuen Album der Antlers namens Blight. Davon singt Peter Silberman, unterstützt von Michael Lerner am Schlagzeug.

The Antlers sind eine altgediente, nämlich seit 2006 existierende Indie-Rock-Band, die mal mehr, mal weniger heftig zu Werke ging. Blight, also Heimat, heißt das eher zarte aktuelle Album, wobei der erste Höreindruck täuschen kann. Denn betörende Melodien und berührender Gesang werden mit der Realität konfrontiert in Gestalt von allerlei spukig Geräuschhaftem, das der gedankenlosen Verwertungswut unserer Spezies entspricht. Heimat ist etwas, das vernutzt, zugemüllt und zerstört wird, weil es zur Verfügung steht und wir nichts anderes gelernt haben. Carnage heißt der nächste Titel.

Es war die Begegnung mit der Natur rund ums Studio, die Peter Silverman zu diesem Album bewegte. Das Zusammentreffen menschlichen Wirkens mit der Sphäre aller anderen Lebewesen, die dadurch mindestens beschädigt, wenn nicht ausgelöscht werden. Die oft metaphernreiche Sprache Silvermans weicht auch deshalb hier schlichten, schnörkellosen Worten. Die Lage ist ziemlich klar, nicht nur in der Grillsaison. Das alles fasst dieses Album in anrührende, sich aber vom Gram nicht überwältigen lassende Songs wie Something in the Air.

Antlers mit Something in the Air. Es hätte eine wütende Anklage werden können. Was der Mensch der Natur und sich selbst damit antut, ist ziemlich mörderisch und kaum mehr gut zu machen. Aber würde uns das eine Lösung näher bringen? Es wäre ja das Gleiche unter umgekehrten Vorzeichen. Die Antwort von The Antlers fällt anders aus. Zurückhaltender, im Glauben, dass eben noch nicht alles verloren ist. Dass die Hoffnung zwar nicht frei von Befürchtungen sein muss, aber am Ende das ist, was uns bleibt und weiter singen lässt. Blight von The Antlers ist bei Transgressive erschienen und wir hören noch Calamity.

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Auch die Band La Dispute gibt es schon ziemlich lange, ohne dass ich sie bisher zur Kenntnis genommen hätte. Lücken sind ja mein höchstes, zumal mit dem Wort Emo verbunden. Ah, aber ich hasse immerhin Emo-Bashing, das ist so billig. Emo bleibt für mich trotzdem ein bisschen schwierig, aber in den Kombinationen mit den Tags Post-Hardcore, Screamo und Spoken Words sieht das etwas anders aus. Hoffentlich bin ich nicht im falschen Film.

Ein Film namens First Reformed und ein Unfall, bei dem im Wortsinn niemand am Steuer saß, selbstfahrender Tesla natürlich, bilden das Grundgerüst des einigermaßen komplexen, ausufernden und mit unterlegten alten Tonkonserven einen weiteren Zeithorizont eröffnenden fünften Studioalbums der 2004 in Grand Rapids, Michigan beheimateten, dem Post-Hardcore aber nicht nur zuzurechnenden Band um den charismatischen Sänger und Rezitator Jordan Dreyer, die mit ein paar Schlagworten kaum einzufangen ist, zumal es hier auf No One Was Driving the Car, so der Albumtitel, wie oben erwähnt, ein Befund um nicht weniger als Kontrollverlust geht. Ja, von Kontrollverlust ist die Rede. Kontrollverlust ist zu vermeiden. Dazu hilft das beigelegte umfangreiche Textblatt, um wenigstens in dieser Hinsicht auf der sicheren Seite zu verbleiben oder doch so ungefähr wenigstens. Landlord calls the sheriff in, heißt der nächste Song.

0: was anything that you had to do over again, is something you would change, something you do differently?
1: I don't think so. I think about my whole life that way. When I look back over my life, I don't think there's anything I would change. I think that the knowledge I had at the time that I did things and made decisions, and I'm sure that when we get to later on, you review what you've done, and that's always easy to say that I would have done something different. But I don't think I would. I think that I did the best I could with the knowledge I had at the time I did it, and I think that's... I think I live with that. I'm never going to look back and say, I should have done this, I should have done that. That's too easy to do.
2: Inspirationen aus dem Bereich der Kultur waren immer schon Bestandteil des Songwritings bei Ladis Butt. Aber hier ist die schiere Fülle an der Verweise und Bezüge nochmal um einiges höher. Aber die Band hat im Web Sekundärmaterial zur Verfügung gestellt, das den Diskurs sicherlich befördert. Ansonsten unterliegt dem Ganzen eine dreiaktige Struktur, auf dem sich dieses Drama von Kontrollverlust und Sinnkrise facettenreich entfaltet. Vielleicht ein bisschen viel Anspruch für mehr oder, weniger populäre Musik mag sein. Aber Menschen machen sich eben auch abseits von Seminaren und Instituten Gedanken und bringen sie in zugänglichere Form. Wobei das im Fall von Las Disputes, man beachte den Bandnamen, schon auch ein hörenswerter Widerspruch in sich sein mag. Ihre Dringlichkeit stellt die Musik mit eher herkömmlichen Mitteln unter Beweis, wobei Jordan Dreyers Stimme das Gesagte, den Zweifel, die Verwirrung und angelegentliche Zerknirschung dramatisch unterstreicht. Wann, wenn nicht bei solchen Themen, soll und muss unsereins emotional werden? Ja, ich weiß, das verkürzt das Thema, aber auch unter einer unterstellten Pose kann eine Haltung liegen. Wir hören jetzt einen Song noch, der quasi ein vertontes Drehbuch ist, nämlich Top Sellers Bankay von No One Was Driving the Car von der Band La Dispute, erschienen bei Epitaph.

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0: mit der Welt draußen ist weiterhin nicht fertig zu werden. Auch Kim Gordon hat das gar nicht vor, auch wenn sie, wie viele von uns, desillusioniert hinschaut und dem, was sie sieht, mit Humor begegnen möchte, weil es anders gar nicht geht, ohne Verzweiflung oder Nihilismus anheimzufallen oder hoffen, dass ein starker Arm Ordnung schafft im Tohuwabohu der technisierten Welt. Im Übrigen gilt, fasse dich kurz, trotz Krautrock-Energy. Und zähle mal in einem Song einige der vielen Worte auf, vor denen Trumps America und andere so furchtbar viel Angst haben, wie eingangs. No Hands heißt der nächste Song von Kim Gordons neuen Album Play Me.
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0: Wie also auf diese vermaledeite Gegenwart reagieren, wenn jemand nichts mehr mag als eine verstimmte Gitarre? Klarer Fall, Play Me, Kim Gordon. Gekreuzt mit Attitude, aufgefüllt mit Rock'n'Roll-Relikten und ohne Rücksicht auf Kratzer am Denkmal als Noise-Rock-Ikone. Diese Welt liefert Stoff, mach was draus. In diesem Fall erneut mit dem bewährten Produzenten Justin Raisin, der auch für Charlie XCX oder Yves Tumor gearbeitet hat. Beiden gelingt ein nervöses, fiebriges und sehr lebendiges Album, das nur ein bisschen allzu knapp geraten ist.
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1: Was bleibt? Produktive Ohnmacht angesichts einer Welt aus obszönem Reichtum, ungebremster Social Media, grassierendem Entertainment via Spotify und der bevorstehenden Weltherrschaft der künstlichen sogenannten Intelligenz. Vom Klimawandel noch gar nicht zu reden. Dann doch lieber nochmal in die Suppe spucken, die der Herrschaft kredenzt wird. Klar, die haben schon so viel verkostet, dass ihnen daran nichts auffällt. Und trotzdem, es muss. Distinktion gibt es nicht nur oben. Diesem Club, der die Welt zu regieren scheint, möchte ich auch nicht angehören. Und ob die Physik des Lebendigen ihm beitritt, ist zweifelhaft. Hier liegt ein Quantum Trost und in ungebärdiger Musik ebenso. Wir hören noch Post Empire von Kim Wardens aktuellem Album Play Me, erschienen bei Matador.

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Vögel nun. Vögel inspirieren die Menschen schon lange und auf viele Weise. Ihre Flugfertigkeiten etwa, die zu lange vergebliche Nachbauten anregten. Oder der Gesang, der nicht nur beim französischen Komponisten Olivier Messiaen klanglichen Niederschlag fand. Auch Tristan Shaun, seines Zeichens musikalischer Maschinenbauer, hat sich nach eigenen Worten zuletzt von Vogelrufen inspirieren lassen. Dabei wäre von ihm eher ein mechanisches Vogelwesen zu erwarten gewesen, wenn eins weiß, dass dieser Mann als Author und Punisher seit langem brachiale Geräuschmusik mit heftigem Metal-Anteil fertigt. Nun denn, Nocturnal Birding heißt dennoch sein aktuelles, apokalyptisches Album. Und es sind wahrscheinlich Phönixe und Hippogreife, deren Gesang in den Klängen ihren Niederschlag gefunden hat und nicht die Nachtigall.

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Mute Sven von Ausland Punisher mit der Gastsängerin Megan Ostroset von Couchslot. Vogelgeräusche und Stimmen. Ist es gar ein Vogel wie Al Jurgensen auf einem Ast, der Ausland Punishers Tristan Shaun ins Ohr gekeift hat? Nocturnal Birding ist, dem Vernehmen nach, von Vogelrufen inspiriert, die aber ziemlich drastisch verwandelt in Rhythmen und Atmosphäre eingegangen sind. Doug Zabolix, der von der Band Life Once Lost stammt, Gitarre, bringt mit massiven Griffe tonnenschweres Leben in die stampfende Klangmaschine. Zugegeben, das Ganze organisch zu finden, fällt ungeachtet an den Sohlen klebender Sludge-Anteile nicht immer leicht. Dennoch wohnt brodelndes Leben in dieser dreuenden Musik, nicht zuletzt vertreten durch ungewohnt zahlreiche Gästinnen. Außer Megan Ostroset kommen auch noch Kuntari und Fänge im Spiel. Letztere bei Black Storm Petrel, das wir jetzt hören.

0: ein umfassendes Anliegen nicht nur zugunsten der Natur vertritt, Autor und Punishers Album Nocturnal Birding, wenn auch in nachtdunkler Verpackung und mit dem Hammer in der Hand. Vielleicht nicht der schlechteste Einschlag in ein Biotop, das sich zwar gerne in Misanthropie ergeht und womöglich dafür eine gnadenlose Natur abfeiert, aber auch keine Lösungen vorweist. Die sind zwar auch hier nicht in Sicht, aber der einigermaßen optimistische Ansatz, den dieser rabenschwarz erscheinenden Soundarena aufscheint, ist gar nicht so schlecht. Wer noch den Track Thrush und Orson und Punishers Album Nocturnal Birding ist bei Relapse erschienen.
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Unersättlich zu sein hat keinen guten Ruf. Für ihr neues, ohne Drummerin Sylvie Nehill eingespieltes Album wählte Takyaya Reed dennoch diesen Namen, Insatiable. Unersättlich. Vielleicht, weil sie da die Grenzen des dooming Konzepts von Divide, Dissolve weiter sprengt, in ganz andere Bereiche hin auflöst. Die Künstlerin hat, um die Bandbreite ihres Schaffens anzudeuten, immerhin unlängst auch ihre erste Sinfonie vorgestellt.

Jaya Reeds Band Divide Dissolve verknüpften ja Doom mit klassischen Materialien und reichlich atmosphärischem und unterfütterten Sounds mit Postkolonialismus, Abkehr von westlichen Hierarchisierungen und Vorstellungen einer befreiten Zukunft. Ein mutiger Ansatz in einem Genre, dem das nur bedingt anzuhören ist. Wobei Divide Dissolve aber nicht alleine stehen inzwischen. Und die Frage erhebt sich, wie sich das am Klang festmachen lässt. Die Antwort ist natürlich, dass die festgefügte Ordnung des Vorgefundenen in Bewegung gebracht wird, ins Tanzen sozusagen und seine Grenzen verlässt, ohne den Geist der Musik dabei völlig aus den Ohren zu verlieren. Insatiable lässt sich so auch als Bündel Studien hören. Das Dunkle und Verlangsamte des Doom wird in musikalisch andere Sphären überführt. Und wenn dann Reeds Saxophon sich in den Dark Ambient-Regionen verliert, ist das auch recht. Es ist ja noch nicht das letzte Wort.

Das je eigene von kolonial unterworfenen Menschen steht im Zentrum der Kunst von Takiya Reed. Dazu bedient sie sich Formen des weißen Kulturkreises und eignet sie sich an. Doom hat ohnehin etwas zeremoniell Hymnisches und mag sich mit seiner Kraft und Wucht dazu besonders eignen. Insatiable zeigt, wie wenig es dazu braucht. Reeds Saxophon und Gitarre, Sas Chairs, Drums vor allen Dingen. In einer Vision entblößt bis zum Herzen der Musik. So wird den Kräften der Zerstörung ein Sturm von Empathie und Mitgefühl entgegengestellt. Und genau dabei sollten wir sein, unersättlich. Divide and Dissolves Album Insatiable ist bei Bella Union erschienen. Und wir hören noch einen Track namens Disintegrate.

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1: Ada Rook habe ich mir und natürlich auch euch damit seit Jahren vorenthalten. Dumm gelaufen. Dabei hätte es jede Menge Gelegenheit gegeben, über sie und ihre Aktivitäten zu stolpern, metaphorisch natürlich. Da wären Bandprojekte wie Angel Electronics oder Black Dresses, allerlei Aliasse und Produktionen unter dem eigenen Namen. Und wer sich Ada Rook nun als verträumte Singer-Songwriterin vorstellt, der irrt. Ada Rook ist nicht leise. Sie mag Träume haben, aber die können mehr als Spuren von Blut und anderen Flüssigkeiten enthalten. Und was den Pop angeht, der ist am Explodieren, um dann in Zeitlupe in sich zurückzuschnurren und der Hinterlassen einer zarten Spur von Wasabi-Popcorn-Aroma. 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
1: Unclaimable Angel heißt das Album von Ada Rourke und der Titel bringt ins Grübeln. Müssen Engel nicht ohne dies einiges aushalten? Qua schwebende Existenz, gegliedert in allerlei Heerscharen? Vermutlich schon, auch wenn sie sich auf einer Nadelspitze zu Legionen die Füße abwetzen. Doch so theologisch ist das alles gar nicht gedacht. Es geht um das verletzte Kind, das Ada Rourke einmal war. Und es bleibt keine Wahl, außer dem Standhalten. Bei aller Misanthropie, ja, schon wieder, der Fehler der Welt ist, dass sie uns beinhaltet, steht auf ihrer Webseite, ist das verständlich. Unclaimable Angel ist ein Beweis dafür, ein delirierender Bastard aus Industrial, Agrotech, Cybergrind, Arcade-Spielen und Dance-Sounds, verquillt zu einem rabiaten Bastard, erfüllt von persönlichsten Gefühlen.
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4: Frauen können lernen, warum auch nicht? Das haben Künstlerinnen wie Himokalt oder Military Position ebenso bewiesen wie Aya oder Uboa. Sie gehen vielleicht inzwischen unbefangener mit diesen mit Männlichkeit gepimpten Genres um und selbstbewusster. Unkillable Angel von Ada Rook ist ebenso verstörend wie betörend, umwerfend wie poetisch hinter den Noise-Labyrinthen, gewalttätig und zärtlich, Raserei und Suche nach dem Sinn des Lebens mindestens. Lasst uns ein Stück zumindest mitgehen. Ich bin bereit.

Hier bei diesem Song Sun's Violent Arc zeigt sich, dass Ada Rook tatsächlich auch eine Singer-Songwriterin sein kann, wenn sie denn will. Die Musik von Ada Rook ist auf alle Fälle über Bandcamp zu beziehen. Und nun etwas ganz anderes. Jetzt wird es tatsächlich emotional. Kurz vor Schluss.

Am Ende ist alles gut, die Erde ein schöner Ort und es gibt keinen Grund, sich vor dem Sterben zu fürchten. Ja, das könnte stimmen. Trost bieten und trifft sicher zu, wenn wir wieder einmal von der Existenz menschlicher Niedertracht absehen. Dann legen wir uns ins sacht zitternde Gras als Teil der Allmutter Natur und hauchen noch ein letztes Mal, bevor dann emsige Wesen den Verwesungsprozess einleiten und uns schließlich als Staub mit der Erde vereinen. Die Band mit dem episch einschlägigen Namen »The World is a Beautiful Place and I am no longer afraid to die« starteten in den 2010er Jahren das Emo-Revival mit, erweitert um Post-Rock-Anteile. Ein Kennzeichen war nicht zuletzt der Wechsel zwischen weiblichem und männlichem Gesang, der hier auf Album Nummer 5 mit dem Namen »Dreams of Being Dust« durch heftigen Gästeeinsatz etwas in den Hintergrund tritt. Aber das ist eben gelebte Kunstsolidarität.

the world is a beautiful place and I am no longer afraid to die bleibt ihren Emo-Wurzeln auf dem Album Dreams of Being Dust ziemlich treu, fährt den Post-Track-Anteil deutlich herunter und lässt Metalcore und Screamo deutlich mehr Raum. Ja, sie sind wütend und zu Recht, wie wir alle wissen. Das zeichnet die Musik detailliert und mit einschlägigen Mitteln präzise nach und trifft auf den Punkt, ungeachtet aller hier erwartbaren musikalischen Klischees, die immerhin höchst kunstvoll eingesetzt werden. Ja, alle diese Mittel durfte oder musste unseins schon auch zuvor hören und dessen ungeachtet entwickelt sich daraus ein in Trotz gebadetes und recht tiefes Einverständnis. Dreams of Being Dust geht mit aller Macht und gelegentlicher Zurückhaltung durchaus ans Herz.

Die Welt ist ein schöner Ort, denkbar, aber nicht hier und jetzt. Keine Angst vor dem Sterben, ja vielleicht, aber nur, weil das miese kleine zuckende Leben im täglichen Kampf um die Existenz ja längst alle Angst in sich gefressen hat und daran erstickt, wie mehr und mehr klar wird. Und wahrscheinlich werden nicht einmal die Happy Few davon verschont, die sich in Unsterblichkeitsfantasien flüchten. Nun, denn, ihr Lieben da draußen, wappnet euch, zumindest ein bisschen, und lasst dabei euer Herz nicht verhärten. Das ist die Kunst und vielleicht lehrt uns das auch ein bisschen, dieses ziemlich überwältigende Album von »The world is a beautiful place and I am no longer afraid to die«, das genau darum auch hier reingehört in diese Sendung. Wir hören noch einen Song von diesem Album, »For those who will outlive us«. Erschienen ist dieses Album »Dreams of being dust« bei Epitaph.

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Ein Koran ist im Zen-Buddhismus ein Paradox, das zum tieferen Nachdenken anregen soll. Etwa, was für einen Klang erzeugt das Klatschen mit einer Hand allein. Wiss Michael Krimitz ist langjährig Klangreisender mit der Flöte Shakuhachi und Zen-Übender und bringt auf dem Album Ambient Current beides zusammen mit sinnverwandten Gästen wie Limpe Fuchs, Jochen Irmler oder Trome. Wir hören nun Broken Gods von Ambient Koan, interpretiert von Wiss Michael Krimitz.

Das ist natürlich nicht gewollt, aber manchmal macht sich das Mischpult eben selbstständig. Das ist eben Radio Z. Wir hörten, bevor die Unterbrechung kam, Broken God von Fis Michael Kremit. Musik entfaltet sich in der Zeit. Das gilt selbst für die Reise eines einzelnen Tons. Da ist es nicht ganz einfach, dabei jederzeit bei sich, im Hier und Jetzt zu sein. Die Ausdehnung der Schallwellen schafft zudem einen dreidimensionalen Raum, in dem sie sich und ihre Geschwister vorträgt, zum Klingen bringt. Ich glaube, genau diesen Phänomenen geht Fis Michael Kremit nach mit dem gebotenen Ernst, also spielerisch, und mit langem Atem, der der Würde jedes Tons angemessen ist. Somit ein klanglicher Koan, der zu keiner Auflösung strebt, sondern sich ganz im Moment nachlauscht. Wir hören ein Stück namens Weg ins Haus, das Kremit mit Limpe Fuchs eingespielt hat.

Die Großmeisterin der kleinen Dinge, Limpe Fuchs, zusammen mit Fis Michael Kremitz, vertreten auf zwei Tracks von Kremitz' Album Ambient Quan, erschienen auf Sleeper Record. Und damit geht die Sendung sich ein wenig beruhigend und entemotionalisierend womöglich zu Ende. Ich hoffe, ihr hattet ein wenig Vergnügen bei dieser doch etwas anderen Zusammenstellung, aber jedes Zuhörer ist natürlich eigentlich anders. Und bleibt Radio Z treu. Wir sehen uns, denke ich, beim Sommerfest. Und ihr könnt morgen gegen Nachmittag oder Abend mal auf die Radio Z-Page gucken. Da steht dann, glaube ich, alles Wesentliche zu dieser Zores-Sendung bereit. Und ansonsten verweise ich euch auf die Audiopads, die gleich losgehen und die euch wieder mit sehr ausgesuchter Musik in den Schlaf wiegen. Und unser Programm ist natürlich die ganze Zeit zu hören. Also, der Hans verabschiedet sich an dieser Stelle zugunsten letzter Klänge.

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